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Es ist 3.02 Uhr. 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

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Es ist 5:01. 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
6: Hallihallo, am Mikrofon begrüßt dich der David. Die Feuerwehr in unserem Nachbarland der Schweiz musste in den vergangenen Wochen ungewöhnlich oft ausrücken. In der Stadt Luzern in der Schweiz ist etwas Verrücktes passiert. Die Brandmelder an der berühmten Kapellbrücke haben 19 Mal Alarm geschlagen. Die Feuerwehr musste jedes Mal ausrücken. Doch wenn die Feuerwehrleute dann angekommen sind, hat es keinen Brand zu löschen gegeben. Es waren nur Fehlalarme. Die Verwunderung war natürlich groß. Jetzt gibt es endlich eine Antwort darauf. Forscherinnen und Forscher haben die Brandmelder nämlich untersucht und herausgefunden, Spinnen haben die Fehlalarme verursacht. Es geht um die Brückenkreuzspinne. Sie ist etwa 1 Zentimeter groß und eigentlich völlig harmlos. Aber irgendwie krabbeln diese winzigen Tiere in die Brandmelder hinein und lösen damit Alarm aus. Warum die Spinnen das machen, das wissen die Fachleute noch nicht. Dem Amazonas-Regenwald geht es so gut wie schon lange nicht mehr. Der Amazonas-Regenwald ist der größte Regenwald der Welt. Er liegt in Südamerika und ist etwa 65 Mal so groß wie Österreich. Hier leben jede Menge Tiere, überall wachsen Bäume und es gibt ganz viel Wasser. Lange Zeit war dieser Wald in großer Gefahr. Viele Bäume sind gefällt worden, um Platz für Landwirtschaft zu schaffen. Menschen haben dort auch illegal nach Gold gegraben. Das hat der Natur großen Schaden zugefügt. Jetzt kommt aber die gute Nachricht aus Brasilien. Die Abholzung am Amazonas ist so niedrig wie seit 10 Jahren nicht mehr. Das ist ein großer Erfolg. Brasilien will die Abholzung in den nächsten 4 Jahren sogar ganz beenden. Das ist wichtig, denn der Amazonas-Regenwald beeinflusst das Klima auf der ganzen Welt. Wenn es dem Regenwald besser geht, geht es letztendlich uns allen besser. Kinder aus der ganzen Welt entdecken Österreich. Rund 500 Kinder aus 20 Ländern haben in den letzten zwei Wochen ihre Zeit in Österreich verbracht. Der Wiener Städtische Versicherungsverein hat diese Kinder aus Zentral-, Ost- und Südeuropa zu den VIG-Camps in die Bundesländer Wien, Kärnten, Salzburg und die Steiermark eingeladen. Neben Sightseeing und abwechslungsreichen Aktivitäten ist vor allem das Miteinander über Länder, Kulturgrenzen und Generationen hinweg im Mittelpunkt gestanden. Ein Highlight waren die Besuche in Einrichtungen für ältere Menschen, wo die Kinder mit traditionellen und modernen Tänzen, Gesang sowie kreativen und akrobatischen Darbietungen für große Begeisterung gesorgt haben. Die Teilnahme ist über einen internationalen Fotowettbewerb unter dem Motto We are Family erfolgt.
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8: Wie wird man reich? Diese Frage hat uns Matthias, 4 Jahre, aus Wien an sparefroh@meinkinderradio.at geschickt. Ein sehr interessantes Thema, finde ich.
9: Und gar nicht so leicht zu beantworten. Die Frage stellen sich nämlich eine Menge Leute und nur ganz wenigen gelingt es, wirklich reich zu werden. Aber es gibt doch einige Wege, wie man Geld bekommen kann. Fällt dir etwas ein, Sebastian?
8: Man kann zum Beispiel etwas verkaufen. So wie ich ein paar Spielsachen am letzten Flohmarkt.
9: Verkauf ist eine Möglichkeit oder Arbeit. Und wer einen Beruf hat und arbeiten geht, der bekommt meistens einmal im Monat seinen Lohn oder sein Gehalt ausbezahlt. Das ist der Weg, wie die meisten Menschen bei uns zu ihrem Geld kommen. Die einen sind in einer Firma angestellt, die anderen sind selbstständig, also ihr eigener Chef.
8: Aber die Oma geht nicht mehr arbeiten und trotzdem hat sie Geld.
9: Sie ist ja auch schon alt genug und in Pension. Das heißt, dass sie auch ohne irgendwo arbeiten zu gehen vom Staat und von einer Versicherung Geld zum Leben bekommt. Das ist bei den meisten älteren Leuten so.
8: Aber reich wird die Oma von ihrer Pension wohl nicht. Vielleicht sollte sie es ja mit Aktien versuchen.
9: Aktien, das ist so eine Sache. Da braucht man doch eine gute Nase und viel Glück dazu. Wenn man sich eine Aktie, das ist eine Art Wertpapier, kauft, dann hat man sozusagen ein kleines Stückchen eines Unternehmens gekauft. Wenn es diesem Unternehmen gut geht, dann bekommt man Geld für seine Aktie. Wenn es aber gerade nicht so toll läuft, dann gibt es nichts oder das Geld ist sogar weg.
8: Pah, da fülle ich mir lieber einen Lottoschein aus.
9: Gewinnen ist natürlich eine tolle Möglichkeit, aber die Chancen auf einen größeren Geldbetrag, die sind doch ziemlich gering. Jede Woche werden viele Millionen an Lottotipps abgegeben und manchmal ist kein einzig richtiger dabei.
8: Okay, das mit Aktien und Gewinnen ist also eher eine etwas unsichere Angelegenheit. Dann gehe ich wohl lieber in die Schule und warte, bis ich einen Beruf lernen kann, damit ich Geld verdiene. Und bis dahin spare ich ein bisschen von meinem Taschengeld.
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11: Guten Morgen, du zu Hause. Schön, dass du jetzt schon wach bist, denn so kannst du vom ersten Moment weg mein Kinderradio hören. Radino ist gerade noch im Badezimmer und wäscht sich eiskalt. Das macht er manchmal, wenn er richtig wach werden will. Ich spiele inzwischen ein Lied, dann ist er sicher dino-frisch und munter wieder da. Wir wünschen dir jedenfalls jetzt schon einen wunderbaren Tag mit mein Kinderradio.

0: Gary! Also, du bist wirklich eine Schnecke.
1: Ui, ist das Lied schon wieder vorbei?
2: Ja, mein Schatz, warum denn?
1: Ich habe jetzt noch gar kein neues ausgesucht. Mama, bitte sag den Kindern was. Ich muss schnell zu meiner ganz geheimen Liederkiste.
2: Na, dann lauf mal. Also, dann sage ich dir also was. Guten Morgen sage ich erstmal und hoffentlich hast du gut geschlafen. Und dann könnte ich dir erzählen, dass Radino heute ein ganz schöner Schussel ist. Zuerst hat er Kaffeepulver statt Kakao in seine Milch geschüttet. Dann hat er die Katze mit seinen Hauspatschen verwechselt und wollte sie anziehen. Ja, und jetzt das mit den Liedern, die er nicht vorbereitet hat. Na, das kann ja ein Tag werden.
1: Boah, da bin ich wieder. Jetzt habe ich gleich einen ganzen Haufen Lieder mitgebracht.
2: Sehr gut, mein Schatz. Dann leg mal eins auf und dann passt's ja wieder.
1: Ist gut. Was hast du den Kindern eigentlich erzählt, Mama?
2: Dass du ein Schussel bist.
1: Ein Schussel? Stimmt ja gar nicht.
2: Ist zufällig die Katze in deiner Liederkiste eingesperrt? Hm, kann das sein?
1: Die wollte halt auch mithelfen.
2: Bratino. Na bravo, jetzt muss ich aber echt aufpassen, dass dir den Rest des Tages kein Blödsinn mehr passiert. Jetzt starte mal das nächste Lied.
1: Wieso? Habe ich noch nicht gedrückt? Jetzt aber.

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0: So langweilig, Mann, mach was anderes an, damit ich einschlafen kann. Ich würde so gerne schlafen.
1: Hallo, ihr Kinder.
2: Ah, da bist du ja, Radino. Heute gibt's noch eine Revanche, das sag ich dir, mein kleiner Frechdack. Und schon ist er wieder weg. Kein Wunder, ich sag's euch, heute Morgen hat er sich ganz schön was geleistet. Ich hab noch geschlafen, da hat Radino einen Schwamm genommen, und zwar so einen, wie er immer beim Geschirr herumliegt, kennt ihr sicher. Ja, den hat er nass gemacht und mir direkt ins Gesicht. Ja? Habe ich ordentlich geschrien und geschimpft natürlich auch. Und dann habe ich ein bisschen gelacht, weil es irgendwie dann doch ganz schön lustig war. Aber das hat er nicht gesehen und das sagen wir ihm natürlich auch nicht.
1: Hab alles gehört.
2: Du kleiner Frechdachs, jetzt habe ich dich
3: kleine
2: aber gleich.
3: Kinder werden groß, setz dich schnell auf meinen Schoß und ich

0: Mach der weiter.
1: Plumps, nanu, was war denn das? Krach da in der Hose was? Liebes Pferdchen, danke schön, du musst jetzt schlafen gehen.
2: Oh, schade. Noch einmal, noch ein einziges Mal.
1: Na gut, einmal.

0: durch der Reiter plumps.
1: Da, da, da, da, da.
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4: Hallo, ich bin der Moritz aus Wien. Ich bin 6 Jahre alt und möchte euch einen Witz erzählen. Und der geht so. Ein Taucher geht auf dem Meeresboden spazieren. Plötzlich eine Stimme im Kopfhörer. Komm rauf, wir gehen unter. 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
4: Die Butterbrotbande. In den Ferien ist es manchmal ganz schön langweilig. Carla hatte geschlafen, solange sie konnte. Sie hatte ihren Teddybären gebadet und ihn an die Wäscheleine gehängt. Da baumelte er nun in der Morgensonne und winkte ihr zu. Carla holte ihre Kreide, setzte sich auf den Balkonboden, fing an zu malen und sang dabei leise: Am Weihnachtsbaume die Lichter brennen, was für August natürlich sehr unpassend war. Das dachte auch Ronny, der auf dem Nachbarbalkon stand und mit der Steinschleuder auf Mülltonnen schoss. »Du Mistkröte aus der Marktgasse 5, kannst du nicht leiser singen?« rief er und beugte sich weit über das Geländer. »Du Stinkekäfer aus der Nummer 7, kannst du nicht die armen Mülltonnen in Ruhe lassen?« antwortete Carla und sang so laut sie konnte. »Oh ja, sie brennen, hell und klar!« Da nahm Ronny eine eingeschrumpelte alte Kastanie und zielte. Wutsch! Die Kastanie traf die Wäscheklammer. Die Wäscheklammer fiel zu Boden und der Teddy segelte in die Tiefe. Er fiel und fiel und landete genau in dem Wasserfass im Hinterhof.
5: »Du verdammter Läusebiber, das wirst du mir büßen!« schrie Carla und rannte nach unten.
4: Sie fischte ihren armen Teddybären aus dem Wasserfass, drückte ihn fest an sich und stutzte. Im Erdgeschoss hatte Bäckermeister Huber seine Backstube. Meistens stand das Fenster offen. Carla und Ronny grüßten Bäckermeister Huber immer sehr freundlich, denn wenn man den Bäckermeister freundlich grüßte, steckte er einem manchmal eine Rosinenschnecke zu. Carla starrte durch das offenstehende Fenster und rief so leise wie möglich: »Ronny, kannst du mal kommen?« Ronny musste gespürt haben, dass die Lage ernst war. Er sauste die Treppen hinunter, blickte durchs Fenster und sah Carla unsicher an. Bäckermeister Huber saß am anderen Ende der Backstube wie ein Häufchen Elend auf einem Stuhl und hatte seinen Kopf in beide Hände gestützt.
5: »Herr Huber, was hast du denn? Ist alles in Ordnung?«
4: fragte Carla besorgt. Bäckermeister Huber zuckte zusammen. Vorsichtig kletterten die beiden Kinder in die Backstube. Herr Huber guckte betrübt.
6: »Diebe haben ein Butterbrot geklaut. Das Brot war ganz frisch, die Rinde so knusprig und obendrauf lag leckerer Käse. Ich hatte es auf den weißen Porzellanteller gelegt und vorn auf den Tisch gestellt. Gerade eben wollte ich mich hinsetzen, aber da war der Teller leer.«
5: »Wer macht denn sowas?«
4: rief Carla empört. Bäckermeister Huber schüttelte ratlos den Kopf und seufzte.
6: »Ich weiß es auch nicht. Naja, dann muss ich wohl eine Rosinenschnecke essen. Wollt ihr eine?«
4: »Zwei«, sagte Ronny. Da lachte Herr Huber, drückte jedem Kind ein Gebäckstück in die Hand und schob sie in Richtung der Tür.
6: »Ab mit euch, ich muss jetzt weiterarbeiten.«
4: Carla warf einen letzten Blick zurück auf den Tatort. Ganz einsam stand der weiße Porzellanteller auf dem Tisch, einsam und leer.
5: »Holst du jetzt die Polizei?«
4: fragte Ronny den Bäckermeister.
6: »Nein«, lachte Herr Huber. »Wegen eines Butterbrots kommen die bestimmt nicht.«
5: »Ich kümmere mich um den Dieb«, versprach Carla.
4: »Wir kümmern uns darum«, verbesserte sie Ronny. Die beiden Kinder sahen sich an. Sie konnten sich nicht leiden. Aber jetzt ging es darum, ein Verbrechen aufzuklären. Butterbrotdiebe fangen, das ging zu zweit viel besser als alleine. Und so machten sich Ronny und Carla an die Arbeit. Zuerst suchten sie nach Spuren. Dann befragten sie die Nachbarn. Vielleicht gab es ja Zeugen. Sie krochen übers Pflaster, um nach Brotkrümel zu suchen. Sie fragten in der Eisdiele, ob zufällig Butterbrotdiebe vorbeigekommen waren. Leider hatten sie damit wenig Erfolg. Bis jetzt gab es noch keine Spur. Weiter zum Spielplatz. Am Zaun parkten zwei Fahrzeuge, ein kleines Kinderpolizeiauto mit schwarzen Gummirädern und ein Fahrrad. Sie gehörten Tim und Emmy, die im Sandkasten spielten.
5: »Perfekt, um die Butterbrotdiebe zu jagen«, fand Ronny. »Habt ihr Lust zu helfen?«
4: Darauf hatten Tim und Emmy große Lust. Jetzt waren sie schon zu viert. Tim drehte am Gashebel seines Polizeiautos. Carla durfte bei Emmy auf dem Fahrrad mitfahren und Ronny rannte nebenher. Das machte Spaß. Ronny rief fröhlich: »Wir sind die Butterbrotbande!« Die anderen stimmten begeistert zu und gemeinsam flitzten sie durch die Nachbarschaft. Als es Mittagszeit wurde, machte sich die Butterbrotbande auf den Heimweg. »Wir geben dem Bäckermeister kurz Bescheid, dass wir an dem Fall dranbleiben«, sagte Ronny mit wichtiger Miene. So machten sie es. Vor der Bäckerei saß ein kleiner Hund. Er wedelte fröhlich mit dem Schwanz. Als sie die Ladentür öffneten, sprang er auf, quetschte sich durch den Spalt, hüpfte auf den Tisch und leckte mit seiner Zunge über den weißen Porzellanteller, der noch immer auf dem Tischchen in der Backstube stand. Er erwischte nur einen Krümel und jaulte traurig. Der Butterbrotdieb war ein kleiner Hund. Da mussten Carla, Ronny, Tim und Emmy laut lachen. Sie hatten ihren ersten Fall gelöst. Die Butterbrotbande beschloss, sich am Nachmittag wieder zum Spielen zu treffen. Vielleicht wartete ja dann schon ein neuer Fall auf sie. »Bis später, Stinkmorchel«, verabschiedete sich Carla von Ronny. »Bis dann, Pupskartoffel«, antwortete Ronny. Was für eine Bande würdest du gründen?
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0: Hallo!
1: Na, Radino, putze erstmal fertig deine Zähne und dann kannst du wieder mit den Kindern reden, okay? Hast du zu Hause eigentlich auch gerade deine Zahnbürste in der Hand? Dann würde ich sagen, wir starten wieder einen Zahnputz-Song und du putzt gemeinsam mit Radino, okay? Auf die Bürste, fertig?
0: Los!

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2: Servus, da ist die Josie. Willkommen beim Basteln. Wir machen ein Windrad. Das ist nämlich gar nicht schwierig. Du brauchst dazu ein quadratisches Blatt Papier, Schere, Bleistift, Lineal, einen Holzstab oder einen dicken Strohhalm und eine Stecknadel. Zuerst faltest du das Papier diagonal, sodass ein Dreieck entsteht. Mach es wieder auf und falte es in die andere Richtung. Jetzt hast du zwei Falten, die sich kreuzen. Und nun schneide die vier Ecken des Papiers nicht ganz bis zur Mitte. Nimm von jeder Ecke eine Hälfte und biege sie zum Mittelkreuz. Dort fixierst du alle vier mit einer Stecknadel. Das Ganze steckst du jetzt an den Holzstab oder an den Strohhalm. Und achte darauf, dass sich das Windrad auch drehen kann. Wenn du magst, kannst du jetzt noch Sticker draufkleben oder dein Windrad mit Buntstiften verzieren.
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6: Hallo, hier ist der David und jetzt kommen wieder die Nachrichten von dieser Stunde. Dem Amazonas-Regenwald geht es so gut wie schon lange nicht mehr. Der Amazonas-Regenwald ist der größte Regenwald der Welt. Er liegt in Südamerika und ist etwa 65 Mal so groß wie Österreich. Hier leben jede Menge Tiere, überall wachsen Bäume und es gibt ganz viel Wasser. Lange Zeit war dieser Wald in großer Gefahr. Viele Bäume sind gefällt worden, um Platz für Landwirtschaft zu schaffen. Menschen haben dort auch illegal nach Gold gegraben. Das hat der Natur großen Schaden zugefügt. Jetzt kommt aber die gute Nachricht aus Brasilien. Die Abholzung am Amazonas ist so niedrig wie seit 10 Jahren nicht mehr. Das ist ein großer Erfolg. Brasilien will die Abholzung in den nächsten 4 Jahren sogar ganz beenden. Das ist wichtig, denn der Amazonas-Regenwald beeinflusst das Klima auf der ganzen Welt. Wenn es dem Regenwald besser geht, geht es letztendlich uns allen besser. Die Sonnenfinsternis ist Geschichte. Für viele Menschen war das ein wundervolles Naturschauspiel, aber auch Forscherinnen und Forscher haben diese seltene Gelegenheit genutzt, allerdings nicht nur, um die Sonne zu studieren, sondern vor allem, um unsere Erde besser zu verstehen. Astronominnen und Astronomen haben mit speziellen Kameras das Flimmern des Lichts gemessen, das zeigt, wie windig es in unserer Atmosphäre ist. Das hilft künftig, Wetter und Klima besser vorherzusagen. Andere Forscherinnen und Forscher haben getestet, wie die Sonnenfinsternis GPS-Signale beeinflusst. So wollen sie Navigationssysteme verbessern. Die Weltraumagentur ESA hat sogar neue Technologien ausprobiert, die später auf Satelliten fliegen sollen. Übrigens, die nächste totale Sonnenfinsternis gibt's in Österreich erst im Jahr 2081. Also wirst du dann bei dieser über 60 Jahre alt sein. Die Trockenheit bringt spannende Dinge zutage. Normalerweise ist es unmöglich, auf dem Boden der Donau spazieren zu gehen. Dort fließt klarerweise Wasser. Doch gerade ist die Donau an vielen Stellen so ausgetrocknet, dass Menschen auf ihrem Grund wandern können. Die Donau ist einer der bekanntesten Flüsse Europas und fließt durch viele Länder, auch durch Österreich. Hitze und Dürre haben sie so stark ausgetrocknet wie noch nie. Das ist ein großes Problem für die Natur und auch für Schiffe, die Waren transportieren. Gleichzeitig zeigt sich jetzt aber etwas Faszinierendes. Auf dem Flussboden liegt eine Menge spannender Dinge, die sonst vom Wasser verborgen sind. Einiges liegt schon seit etwa 80 Jahren dort, aus dem Zweiten Weltkrieg. Forscherinnen und Forscher haben Schiffe, ein Motorrad und sogar Knochen von Soldaten entdeckt. Im Land Bulgarien hat man sogar noch ältere Knochen gefunden, von einem Mammut. Es sind ein Unterkiefer, zwei Stoßzähne und eine Rippe. Der Flussboden erzählt also die Geschichte dessen, was dort alles passiert ist.
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7: Hallöle, hier ist der André und heute kümmern wir uns um den Buchstaben K, wie Kettenbrief. Was ein Brief ist, ist klar. Aber was hat es eigentlich mit dem Kettenbrief auf sich? Mit einem Smartphone und dem Internet kannst du spielend leicht Bilder, Videos und Textnachrichten verschicken. Das Wort Kettenbrief stammt übrigens noch aus der Zeit, wo man sich Nachrichten auf dem Papier geschrieben hat. Bei einem Kettenbrief bekommt man eine Nachricht, in der zum Beispiel drinnen steht, dass man die Nachricht unbedingt in der nächsten halben Stunde an mindestens 7 Freunde weiterschicken muss. Und sonst hat man 7 Jahre lang Pech. Ja, solche Nachrichten hat's schon immer gegeben. Vor langer Zeit halt noch auf dem Papier, als Brief. Mittlerweile werden solche Nachrichten mit dem Handy oder dem Computer verschickt. Aber zwei Dinge haben sich überhaupt nicht verändert. Erstens, der Name. Die Nachrichten haben schon immer Kettenbriefe geheißen. Und zweitens, die Nachrichten waren damals und sind es heute immer noch völliger Blödsinn. Sie können lustig sein oder eben auch Angst machen. Aber Angst musst du nicht haben, wenn du den Kettenbrief einfach löscht. Den Blödsinn sollte man überhaupt nicht weiterschicken.
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10: Guten Morgen!
0: Wunderschönen guten Morgen.
1: Wunderdino, schönen Dino-Morgen.
0: Genau, so heißt das. Du hörst mein Kinderradio mit Radino und mit seiner Mama und wir freuen uns, dass du da bist. Hab ganz viel Spaß mit uns und mit den Liedern und den Geschichten, die du heute auf mein Kinderradio hören wirst. Das wird bestimmt ein toller Tag.
1: Juhu!

0: ja, was für ein dinotastisches Lied bei mein Kinderradio. Heute Nachmittag in der Minidisco, da gibt's ja wieder jede Menge Sprachnachrichten. Und da bin ich schon wieder voll gespannt. Hast du mir eigentlich auch schon eine geschickt über meine Handy-App? André, ich freue mich schon voll auf dich heute am Nachmittag.
1: Hallöle! Ja, ich bin schon super gut gelaunt, weil ab 4 am Nachmittag steigt hier bei uns auf Radino mein Kinderradio wieder eine riesengroße Party. Und zwar in Radinos Minidisco. Wie viele Kinder natürlich auch schon wissen, ja, die Wartezeit ist schon recht lange, wenn man mit dabei sein möchte bei den Kindertelefonaten.
0: Ja, da warten ja Millionen, hundert der Zitronenkinder.
1: Ja, sind nicht ganz so viele, aber schon so, dass man einige Monate warten muss. Deshalb kann man natürlich auch Sprachnachrichten schicken, und zwar über Radinos gratis Handy-App. Und für heute Nachmittag habe ich schon voll viele bekommen. Wollen wir uns jetzt vielleicht schon mal ein paar gemeinsam anhören, Radino?
0: Ja, das machen wir. Achtung, Achtung, jetzt kommt wieder eine dinotastische Sprachnachricht.
2: Hallo, ich bin der Jona und ich bin 6 Jahre alt und ich wohne in Sampelt. Und ich wünsche viel Glück zu Cassian und Christian.
3: Hallo Radino, hier sind Lian und Nia und wir würden uns sehr freuen, wenn wir mal in deiner Show sind.

0: Radino, guten Morgen Österreich, hier ist mein Kinderradio.
1: Das wünsche ich dir auch, Radino. Und ich, seine Mama, wir sind schon jetzt mittendrin in der Sendung Aufstehen mit Radino. Du, jetzt erklär mal, wieso heißt die Sendung eigentlich so?
0: Ganz einfach, damit die Kinder uns schon hören können, sobald sie in der Früh aufwachen.
1: Genau, so ist es. Und mal ganz ehrlich, Geschichten, spannende Nachrichten und dino-tastische Musik, das ist doch besser als ein nerviger Wecker, oder?
0: Also ich sag immer, Alexa, Wecker stellen für 6 Uhr in der Früh. Weckton, Radino, Kinderradio.

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0: Weißt du, was jetzt kommt?
1: Coole Musik für coole Kids.
0: Genau, für alle unsere Geburtstagskinder ein tolles Lied zum Geburtstag.
1: Ja!
0: Na dann, alles Gute, liebe Freunde.

0: Na, Radino, hast du dieses Lied wieder in deiner geheimen Liederkiste gefunden?
1: Ja, genau.
0: Sehr cool. Gefällt mir sehr, sehr gut.
1: Mir auch. Mama, ich gehe rausspielen.
0: Jetzt? Außerdem gibt's in wenigen Minuten wieder eine Geschichte hier bei uns.
1: Wann denn?
0: Na, gleich geht's los. Davor noch diese zwei Lieder hier.

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3: Das bunte Treppenhaus. Und denk daran, das ist eine Geheimaktion. Die Erwachsenen dürfen nichts erfahren, sonst kriegen wir richtig Ärger, schärft Marie ihrem kleinen Bruder ein. Leon nickt. Weiß ich doch. Er war vielleicht erst 6 und Marie schon 9, aber blöd war er nicht. Okay, dann komm. Gleich ist es 5 Uhr. Marie und Leon schleichen aus der Wohnung. Im Treppenhaus hören sie Gemurmel. Sie sind schon da, ruft Leon, überhört das ärgerliche Psst von Marie und rennt die Treppen rauf in den 5. Stock, in dem noch niemand wohnt. Auf dem Flur stehen 6 Kinder. Jedes Kind hat einen Pinsel in der Hand. Na endlich, begrüßt Sophie die beiden Geschwister. Kann's losgehen? Marie nickt. Sie wirft einen Blick auf die 5 großen Farbeimer, die sie gestern mit Sophie entdeckt hat. Sie sind von den Malern, die gerade die Wohnungen in dem Stockwerk streichen. Los geht's, sagt sie, zieht einen langen Pinsel unter ihrer Jacke hervor und öffnet den 1. Farbtopf. Rote Farbe leuchtet ihr entgegen, ihre Lieblingsfarbe. Sie taucht den Pinsel ein. Als sie ihn wieder rauszieht, tropft Farbe runter. Mit Schwung malt sie den 1. Strich. Ein Schloss soll es werden. Das Schloss, in dem sie später mal wohnen will. Eins mit Swimmingpool. Rechts von ihr verteilt Leon gelbe Farbe auf der Wand. Das ist die Sonne, erklärt er seiner Freundin Anna. Die scheint in der Wüste. Und weißt du, wer da wohnt? Er sieht Anna erwartungsvoll an. Ein Einhorn? Fragt Anna. Sie ist auch 6 Jahre alt und Einhörner sind ihre Lieblingstiere. Nee, Leon schüttelt den Kopf. Löwen! Schade, sagt Anna und sieht auf den orangefarbenen Strich, den sie schon in Leons Wüste gemalt hat. Auch Leon betrachtet den Strich. Naja, räumt er schließlich ein. Vielleicht hat sich dein Einhorn ja dahin verirrt. Plötzlich leuchten seine Augen. Ich hab's, ruft er und erntet sofort ein ärgerliches Psst von links und rechts, wo die Älteren an die Wand malen. Das Einhorn hat sich in meine Wüste verirrt und wird von meinem Löwen gefressen. Nein, schluchzt Anna auf. Mein Einhorn soll nicht gefressen werden.

0: und ein wunderschönes Einhorn auf die Wand des Flurs. Um 6 sind alle fertig mit ihren Bildern. Zum Glück, denn viel mehr Zeit haben sie nicht. Um 6:30 gibt es nämlich bei den meisten Abendbrot und da müssen sie so aussehen, als wäre nichts passiert. Leon guckt an sich runter. Seine Sachen sehen wüstengelb aus. Seine Hände auch.
1: Oh je, murmelt er.
0: Marie neben ihm verdreht die Augen.
2: Du solltest die Wand anmalen, nicht dich.
1: Hab ich doch.
0: Klar, sieht man ja, sagt Marie. Und dann zieht sie Leon hinter sich her die Treppen runter.
2: Komm jetzt, du musst dir was anderes anziehen. Und dann müssen wir irgendwie die Farbe von den Händen abkriegen.
0: Wer ist denn das? Wundert sich Maries und Leons Mama, als es am nächsten Morgen um 7:15 an der Wohnungstür klingelt.
2: Der Weihnachtsmann! Der Weihnachtsmann!
0: Kräht Leon aus dem Badezimmer.
2: Ruhe, Frechdachs, sagt Mama und öffnet die Tür.
0: Draußen steht nicht der Weihnachtsmann, sondern ein wütender Maler.
3: Ihre Kinder haben die Wand beschmiert, sagt der Maler und zeigt auf einen gelben Fleck mitten auf der Fußmatte. Kommen Sie doch bitte mal mit.
0: Marie, die das Ganze in der Küche mit angehört hat, bleibt vor Schreck fast ein Stück Toast im Hals stecken.
2: Oh je, jetzt gab es Ärger.
0: Leon lugt aus dem Badezimmer. Aus seinem Mund tropft Zahnpasta. Marie wirft ihm einen wütenden Blick zu. Dann folgt sie Mama nach oben. Fast überall im Flur gibt es Farbflecken und bunte Fußspuren. Vor der bemalten Wand stehen schon die anderen Kinder mit ihren Eltern.
3: »Hast du das Einhorn gemalt?«, fragt Annas Papa.
0: Anna nickt.
2: »Oh nein, jetzt gab Anna das auch noch zu. So ein Mist.
0: Sie waren geliefert. Hätten sie bloß die Kleinen nicht mitgenommen.«
3: »Wirklich schön!«
2: »Wie bitte? Fanden die Erwachsenen das etwa gut, dass sie die Wand bemalt hatten?«
0: Mama sah tatsächlich nicht besonders wütend aus. Im Gegenteil, sie lächelte.
2: »Was für ein tolles Schloss!«
0: »Lass mich raten, bestimmt bist du die Künstlerin, Marie.« Marie nickt und ihr Herz hüpft. Mama mochte ihr Schloss. Auch die anderen Erwachsenen loben die Bilder.
2: »Ich finde das viel besser als so langweiliges Weiß«, sagt Mama.
0: Und dann passiert etwas, mit dem Marie nie im Leben gerechnet hat. Die Erwachsenen beschließen, nicht nur den Flur so zu lassen, wie er jetzt ist, sondern sie beauftragen sogar den Maler, noch mehr bunte Farben zu kaufen, damit Marie, Leon und die anderen die Flure im ganzen Haus bunt anmalen können.
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0: Mama, was ist eigentlich der schönste Tag im ganzen Jahr?
1: Ist doch klar, der Geburtstag. Da kommen dann alle zum Gratulieren und es wird Torte gegessen, ja, Geschenke gibt's. Einfach ein ganz besonders toller Tag. Wenn du heute Geburtstag hast, dann lass dich ganz fest drücken und wir knuddeln dich gleich durchs Radio durch, oder Radino?
0: Na klar!
1: So, knuddel, knuddel, knuddel. Lass dich jetzt schön feiern, Radino, und ich spiele das nächste Lied ganz allein für dich. Alles, alles Gute zum Geburtstag.

0: Hallo, ich bin's, Radino. 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Und dann weißt du auch, dass ich ein Dino-großer Abenteurer bin. 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Jetzt haben sie schon wieder die besten Ideen für mich zusammengesammelt. Und für dich auch.
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2: Hallo, da ist die Ines. Radfahren macht Spaß. Und wenn du in der Bundeshauptstadt Wien lebst, kannst du es kostenlos lernen. Und zwar bei einem der Radfahrtrainings für Kinder zwischen 3 und 12 Jahren. Die finden samstags von 9 Uhr vormittags bis 3 am Nachmittag statt. Und zwar auf dem Radübungsplatz am Schöpfwerk. Sonntags zur selben Uhrzeit im Radmotorikpark Kaisermühlen sowie am Radübungsplatz Stadion. Komm einfach vorbei, gratis Leihräder und Leihhelme gibt's da auch für dich. Viel Spaß beim Radfahren üben! Komm und spiel mit! Bis Ende August gibt es in der Landeshauptstadt Graz im Bundesland Steiermark tolle kostenlose Angebote für Kinder. Besonders beliebt sind die Wiki-Spielmobile, die gratis Spielbetreuung direkt in den Grazer Parks anbieten. Zum Beispiel am 31. August am Spielplatz Volksgarten oder auch im ORF-Park. Mach dir einen lustigen, bunten Nachmittag. Ab 3 Uhr geht's los. Basteln, spielen, tanzen, singen. Ja, ganz schön was los beim Bastelbienenclub in der Westfield Shopping City Süd im Bundesland Niederösterreich. Für Kinder ab 4 Jahren gibt's von 2 Uhr bis 5 Uhr nachmittags ein kostenloses, buntes Spiel- und Spaßprogramm. Der nächste Termin ist am 2. September. Komm doch einfach vorbei. Und wenn auch du eine dinotastische Veranstaltung weißt, verrat sie uns auf www.meinkinderradio.at.
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3: 1, 2, 3 und 4, seid ihr alle hier? 5, 6, 7, 8, seid ihr aufgewacht? 19, 11 und 12, hey, jetzt geht es ran, wir fangen an.

Und schon ist der Morgen wieder vorbei, so schnell geht das. Gleich gibt's hier eine ganze Stunde lang eine Geschichte für dich. Welche das ist, das kann ich dir leider nicht sagen. Radino ist ja selber schon ganz gespannt. Vorher gibt's jedenfalls noch die Nachrichten. Viel Spaß.

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7: Am Mikrofon ist der David. Hallo. Spotify geht gegen KI-generierte Musik vor. Auf der Musikplattform Spotify hörst du immer öfter Lieder, die eine künstliche Intelligenz erschaffen hat. Spotify will das jetzt ändern. Wenn du ein Lied öffnest, bei dem KI mitgewirkt hat, siehst du künftig den Hinweis AI Persona neben dem Namen des Songs. Das hat Spotify gerade angekündigt. KI-Musik sind Lieder, die ein Computer mit Hilfe von künstlicher Intelligenz erschaffen hat und wo nicht ein Mensch mit seiner Stimme und seinen Gefühlen dahinter steckt. Spotify möchte, dass echte Musikerinnen und Musiker wieder mehr Aufmerksamkeit bekommen. Deshalb wird die KI-Musik auch nicht mehr automatisch vorgeschlagen und sie landet auch nicht mehr in deinen persönlichen Wiedergabelisten. So bleibt mehr Platz für echte menschliche Kreativität. Die Feuerwehr in unserem Nachbarland der Schweiz musste in den vergangenen Wochen ungewöhnlich oft ausrücken. In der Stadt Luzern in der Schweiz ist etwas Verrücktes passiert. Die Brandmelder an der berühmten Kapellbrücke haben 19 Mal Alarm geschlagen. Die Feuerwehr musste jedes Mal ausrücken. Doch wenn die Feuerwehrleute dann angekommen sind, hat es keinen Brand zu löschen gegeben. Es waren nur Fehlalarme. Die Verwunderung war natürlich groß. Jetzt gibt es endlich eine Antwort darauf. Forscherinnen und Forscher haben die Brandmelder nämlich untersucht und herausgefunden, Spinnen haben die Fehlalarme verursacht. Es geht um die Brückenkreuzspinne. Sie ist etwa 1 Zentimeter groß und eigentlich völlig harmlos. Aber irgendwie krabbeln diese winzigen Tiere in die Brandmelder hinein und lösen damit Alarm aus. Warum die Spinnen das machen, das wissen die Fachleute noch nicht. Pflanzen im Garten brauchen nicht jeden Tag Wasser. Das macht sie sogar stärker. Viele Gärtnerinnen und Gärtner gießen ihre Pflanzen täglich. Das ist aber nicht nötig, sagt eine Ökologin vom österreichischen Biodiversitätsrat. Wenn Pflanzen jeden Tag Wasser bekommen, wurzeln sie nur flach in der obersten Bodenschicht. Das ist praktisch, als würde man sie zu sehr verwöhnen. Die bessere Lösung ist, lieber seltener gießen, aber dafür mehr Wasser auf einmal geben. Dann versickert das Wasser tiefer in den Boden und die Pflanzen müssen selbst mit ihren Wurzeln danach gießen. Graben. Das macht sie stärker und widerstandsfähiger gegen Trockenheit. Das Wasser an der Oberfläche verdunstet ohnehin schnell. Die Ökologin rät auch, weniger Rasen anzulegen und mehr heimische Wildpflanzen zu pflanzen. Rasen ist für Insekten und andere Tiere fast so leer wie eine Wüste. Natürliche Wiesen mit verschiedenen Pflanzen bieten Lebensraum und Schutz, besonders in der Hitze.
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8: Endlich wieder Werkstattluft schnuppern. Deswegen freue ich mich, dich wieder vor dem Radio begrüßen zu dürfen. Schön, dass du zuhörst. Der Duft von frisch gesägtem Holz ist einfach dinotastisch, oder? Und den werden wir auch gleich wieder riechen, wenn wir unser nächstes Projekt bauen. David ist wieder hier neben mir. Und heute bauen wir unser eigenes Insektenhotel. Dazu braucht man nicht viel. Und die Insekten fühlen sich Dino wohl. Nur ein bisschen Holz. Daraus wird das eigentliche Haus gebaut. Und dann noch sowas wie die Hauseinrichtung. Dafür brauchen wir einen Tontopf, Heu, Bambus und Schilf. Und natürlich einen passenden Platz im Garten, wo das Insektenhotel dann hängen soll.
9: Stimmt. Hallo auch von mir natürlich. Ich hätte gesagt, wir fangen gleich mal an.
8: So, hier haben wir auch schon die Bauanleitung. Kannst du mir helfen, damit wir alles richtig machen?
9: Na klar, gerne doch. Was steht denn da im ersten Schritt?
8: Die Grundmauern fürs Hotel müssen zuerst verbunden werden.
9: Ja, dann hätte ich gesagt, wir machen das mal. Zum Glück haben wir sie schon beim Holzzuschnitt im Baumarkt zuschneiden lassen. Das erspart uns schon einiges an Arbeit.
8: Und einiges an Holzstaub.
9: Ja klar, und auch Holzstaub. Aber wie heißt's so schön? Wo gehobelt wird, fallen Späne.
8: Und wir haben ja auch keine Angst davor, unsere Hände schmutzig zu machen. Weil deswegen sind wir ja hier. Und mal ehrlich, es ist schon irgendwie ein schönes Gefühl, wenn man das fertig gebaut hat und das dann in den Händen hält.
9: Das stimmt. Und so ist auch jedes Stück ein Unikat, also etwas ganz Einzigartiges. So, jetzt aber weiter in der Bauanleitung. Wo waren wir nochmal? Zuerst die beiden Dachelemente miteinander verschrauben und dann die beiden Hauselemente.
8: Aber die sind ja unterschiedlich groß.
9: Ja, das stimmt. Das ist aber auch absichtlich so, weil das Dach ein bisschen über die Hausmauern drüber schauen soll. So wie bei einem echten Haus eben. Um die einzelnen Elemente zu verbinden, bohren wir mit dem 3 mm Holzbohrer drei Löcher vor.
8: Wieso denn das?
9: Ja, weil es sonst passieren kann, dass unser Werkstück springt. Und das schaut erstens nicht schön aus und wenn es blöd hergeht, dann hält es nicht mal gut zusammen.
8: Das wollen wir auf keinen Fall.
9: Nein, das will wirklich niemand. Aber jetzt, wo die Löcher gebohrt sind, verbinden wir zuerst die beiden Dachelemente mit den Schrauben. Und danach machen wir das Gleiche mit den beiden Hausseiten. Und wenn das dann geschafft ist, ja, dann wird das Dach mit den Hausseiten noch miteinander verbunden. Ebenfalls mit Schrauben. Da heißt es aber vorher auch wieder genau messen und anzeichnen.
8: Schritt 4, Rückwand schließen.
9: Ach ja. Ja, dazu drehen wir die Rückseite nach oben. Hier liegen die Haus- und die Dachecke bündig zueinander. Jetzt legen wir die Rückwand auf und zwingen alles mit den Schraubzwingen am Tisch fest, damit nichts mehr verrutschen kann, wenn wir gleich die Nägel reinhämmern.
8: Oh ja, kann ich das machen?
9: Mit der Nagelhilfe kannst du es gerne versuchen. Da ist die Gefahr dann nicht so groß, dass man sich mit dem Hammer auf die Finger haut. Und das kann ganz schön wehtun. An dieser Stelle ist vielleicht ein kurzer Gefahrenhinweis gar nicht schlecht. An alle, die gerne etwas nachbauen möchten, es macht nur Spaß, wenn sich niemand verletzt oder wehtut. Also bitte immer gemeinsam mit einem Erwachsenen an so einem Bauprojekt arbeiten.
8: Und genau deswegen bist ja auch du da, David.
9: Ja, deswegen und weil das gemeinsame Bauen einfach mehr Spaß macht, als wenn man das ganz alleine macht.
8: Und damit doch irgendwann Insekten in unser Hotel einziehen können, machen wir jetzt wieder weiter. In der Anleitung steht noch, dass wir jetzt die Löcher zum Aufhängen bohren müssen.
9: Ja, dann machen wir das doch gleich. Dazu brauchen wir den 10 mm Bohrer. Dieses Loch kommt ca. 2 cm unter die Dachspitze. Und wenn wir schon dabei sind, dann bohren wir auch gleich das Loch in den Tontopf rein, in den dann das Heu für die Spinnen, Marienkäfer und Ohrwürmer reinkommt. Dafür reicht dann auch der 6 mm Bohrer. Ja, und ist das geschafft, können wir auch schon den Tontopf im Haus befestigen. Dazu stecken wir die Schraube mit einer Unterlegscheibe von hinten durch das Loch und befestigen den Topf in der Innenseite mit einer Mutter. Da reicht's aber, wenn wir die Mutter mit der Hand festziehen. So, und jetzt habe ich wieder eine Aufgabe für dich.
8: Ich weiß schon, den Topf mit Heu befüllen. So, das sollte reichen. Aber wo wohnen die Insekten, die nichts mit dem Heu anfangen können?
9: Ja, die wohnen in den Bambusrohren und dem Schilf. Dafür schneiden wir beides in ca. 12 cm lange Stücke. Damit wird der restliche Platz im Insektenhotel neben dem Heutontopf aufgefüllt.
8: Schaut ja schon gut aus. Aber da fällt mir ein, wenn wir das Hotel aufstellen, fliegt ja alles wieder raus.
9: Ja, richtig. Und damit das nicht passiert, schneiden wir noch ein Drahtgeflecht zurecht, das das Ganze dann drinnen hält. Mit einem Seitenschneider schneiden wir ein 13x13 Felder großes Stück aus der Drahtmatte heraus. Das ist eher wieder eine Aufgabe für einen Erwachsenen. Erstens braucht man ein bisschen Kraft, um das Drahtgitter durchzuschneiden, und außerdem können die Drahtspitzen ganz schön pieksen.
8: Deswegen hast ja auch du die Handschuhe an, ich verstehe.
9: Genau, aber jetzt, wo wir unser Drahtgitter haben, heften wir es jetzt noch auf die Vorderseite. Das machen wir mit einem Hefter, ganz klar, und den dazu passenden Klammern. Und fertig ist das Insektenhotel.
8: Jetzt müssen wir es nur noch draußen aufhängen und dann können schon die ersten Insekten einziehen.
9: Die Insekten werden sich sicher über ihr neues Zuhause freuen. Und für alle Macher gibt's die Anleitung wieder auf der Mein Kinderradio Webseite. Ich kann nur sagen, ich freue mich schon aufs nächste Mal.
8: Genauso wie ich. Bis dann.
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12: Es gießt wie aus Kübeln und ein Sturm umtost den Leuchtturm von Pontypendi. Drinnen versucht Charlie, das Leuchtfeuer zu reparieren.
13: Warum willst du denn bloß nicht mehr leuchten, du blödes Licht?
12: Plötzlich sieht Charlie, wie eine der Scheiben bricht. Nun springt auch noch die Tür auf.
13: Nein! Komm schon!
12: Charlie versucht, sie zu schließen. Doch er stürzt. Dabei hält er sich gerade noch am Geländer fest und ruft in sein Handy.
13: Holt Sam! Feuer!

0: Monty Pendi in Gefahr. Da kommt auch schon die Feuerwehr. Es wird auch höchste Zeit, denn lange kann sich Charlie nicht mehr halten.
1: Sam!
0: Charlie hat nicht mehr viel Kraft. Sam lenkt Jupiter vor den Eingang des Leuchtturms.
2: Ich bin hier oben!
0: Feuerwehrmann Elvis leuchtet mit der Taschenlampe nach oben.
3: Oh nein!
4: Verflixter Funkenflug! Halte durch, Charlie! Der Wind ist zu stark für den Einsatz von Leiter oder Hubschrauber.
5: Aber wie sollen wir deinen Bruder dann von da oben runterholen?
4: Er muss im Lichtkegel bleiben. Ich komme rauf, Charlie!
0: Feuerwehrmann Sam rennt los und stürmt nach oben.
2: Mach schnell! Ich kann nicht länger!
0: Da lässt Charlie los, doch...
4: Ich hab dich!
0: Feuerwehrmann Sam zieht seinen Bruder über das Geländer.
4: Das war knapp. Du solltest zukünftig lieber eine Sicherungsleine tragen, Charlie.
2: Danke, Sam, das werde ich. Aber das ist noch nicht alles. Wenn das Leuchtfeuer nicht bald wieder funktioniert, könnten die Schiffe bei diesem Sturm leicht auf Grund laufen.
4: Ich weiß schon was. Sam an Elvis. Stellt Jupiter so hin, dass man das Licht vom Wasser aus gut sehen kann, bis wir die Lampe im Leuchtturm repariert haben. Die Seeleute brauchen uns, um nicht vom Kurs abzukommen.
2: Geht klar, Sam!
0: Feuerwehrmann Elvis lenkt Jupiter an den Rand der Klippe. Dann schaltet er das Fernlicht an.
6: Die Lampe ist da vorne drin, Sam. Ich verstehe nur nicht, wieso sie nicht geht.
4: Gib mir mal einen Schraubendreher, Charlie. Siehst du dieses grüne Kabel?
0: Während Feuerwehrmann Elvis unten gespannt wartet, repariert Feuerwehrmann Sam das Leuchtfeuer und... Er hat es geschafft.
4: Ja!
2: Hurra! Gut gemacht, Sam!
6: Ganz toll, Sam! Ich danke dir!
0: Das Leuchtfeuer funktioniert wieder und wirft sein Licht aufs Meer hinaus. Einen Monat später in der Feuerwache.
7: Und natürlich erinnere ich mich daran, was für ein Gesicht er machte, als er sich wieder in den Löschzug setzte. Daher bereitet mir diese Aufgabe auch besonders große Freude. In der Dienstzeit eines...
8: Wer ist denn dieser Mann da, der neben Hauptfeuerwehrmanns Ziel steht?
9: Das ist Hauptbrandmeister Boyce. Er ist aus Newtown gekommen, um eine Medaille zu verleihen, sagt mein Dad.
7: Die es zu erringen gibt. Vor einem Monat wütete dieser Sturm und ein Feuerwehrmann hat damals ein wahres Bravourstück vollbracht. Mit seinem Mut stellt er ein Vorbild für uns alle dar.
10: Hört, hört!
7: Und ich bitte unseren Helden nun, vorzutreten.
0: Feuerwehrmann Elvis tritt vor.
7: Doch nicht du, Quidlington. Feuerwehrmann Sam.
10: Oh, Entschuldigung, Sir.
4: Mach dir nichts draus. Du kriegst auch irgendwann eine.
10: Es ist mir eine große Freude, dir diesen Orden verleihen zu dürfen für außergewöhnliche Tapferkeit. Sam, du machst der Feuerwehr alle Ehre.
0: Alle klatschen. Tom pfeift durch die Finger.
7: Nun mal ruhig, jetzt reicht es aber damit.
4: Danke schön, Sir. Aber das gehört doch alles zu meinem Job. Und ohne mein Team hätte ich das sowieso nie geschafft.
7: Da triffst du den Nagel auf den Kopf.
10: Heißt das, ich werde auch eine Medaille bekommen?
7: Nein, Quidlington. Das heißt, es ist Zeit für dich, Tee aufzusetzen. Ja. Sie bleiben doch noch auf eine Tasse Tee, Sir.
10: Sehr gern.
0: Am Hafen steht Mike unterdessen auf einem Dach und repariert ein Windrad.
9: Hallo, Mike! Möchtest du vielleicht etwas zu trinken? Es ist ja so heiß heute.
11: Oh, danke, Gwendolyn. Ich weiß wirklich nicht, was die mit einem Windrad da oben wollen. Es weht doch kein Lüftchen.
9: Na, aber es wird bald ein Sturm aufziehen. Das weiß ich genau. Da wird der Seetank wie jetzt ganz feucht.
11: Ja, alles klar. Ich hätte nie gedacht, dass es heute so heiß.
0: Da fällt Mike plötzlich vom Dach.
9: Mike? Oh.
11: Hilfe!
9: Mike!
11: Hilfe!
0: Währenddessen in der Feuerwache.
4: Ja, Sir? Mir wurde gesagt, Sie wollen mich sprechen. Worum geht es denn?
7: Ich hätte dir da ein sehr interessantes Angebot zu machen.
12: Ja, Hauptbrandmeister Beuys und ich haben damals dieselbe Schulbank gedrückt.
5: Und wieso wurde er Hauptbrandmeister und Sie nicht? Hat er denn so viel mehr gewusst?
12: Papalapap. Ich bin nur kein Schreibtischtyp. Ich will da sein, wo es wirklich brennt.
0: Feuerwehrfrau Penny blickt aus dem Küchenfenster.
9: Worüber die sich wohl unterhalten?
7: Sam, ich hätte da einen Vorschlag für dich. Denn du wärst genau der Mann, der das neue Spezialeinsatzteam in U-Town leiten könnte.
4: Was? Leiten? Wie ein Hauptfeuerwehrmann?
7: Na, aber ja. Ich meine, du könntest sogar irgendwann Hauptbrandmeister werden. Genau wie ich.
4: Ich weiß gar nicht, was ich sagen soll, Sir.
7: Sag gar nichts, Sam. Unterschreib einfach.
0: Während auch Hauptfeuerwehrmann Steele das Gespräch beobachtet, erhält die Notrufzentrale eine Faxnachricht.
12: Mike Flatt ist vom Bootshausdach ins Hafenbecken gefallen? Oh, so ein Schussel!
0: Hauptfeuerwehrmann Steele gibt Alarm. Feuerwehrfrau Penny sprintet sofort los.
4: Entschuldigung, Sir.
12: Sam, Mike Flatt ist vom Dach des Bootshauses in den Hafen gefallen.
4: Hört sich nach einem Einsatz für Neptun an, Sir.
12: Ganz recht. Penny, du musst dich beeilen.
9: Schon dabei, Sir.
12: Sam, aber fix, ja?
4: Schon unterwegs, Sir.
0: Feuerwehrmann Sam und Feuerwehrfrau Penny schnappen sich ihre Helme und schon sitzen sie im Feuerwehrauto.
9: Was ist denn das für ein Zettel, Sam?
4: Das erkläre ich dir nachher, Penny.
0: Feuerwehrmann Sam lenkt Jupiter auf der Hauptstraße Richtung Hafen.
7: Ein wirklich guter Feuerwehrmann, den Sie da haben, Steele.
12: Ja, Sir. Und hier in Pontypendi sind wir alle sehr stolz auf ihn.
0: Jupiter ist unterwegs. Feuerwehrmann Sam steuert ihn mit Vollgas durch die engen Gassen von Pontypendi. Natürlich kennt er den Weg auswendig und verliert deshalb auch keine Zeit. Und so dauert es nicht lange, bis die beiden am Hafen ankommen.
9: Sam, Penny, ein Glück, dass ihr so schnell da seid.
4: Keine Angst, Gwendolyn, das haben wir gleich.
0: Und schon sind die Feuerwehrleute in ihre Tauchanzüge geschlüpft.
4: Komm mit, Penny. Mike wird sich nicht mehr lange über Wasser halten können.
9: Ich bin bereit, Sam.
0: Feuerwehrfrau Penny steht am Lenkrad von Neptun.
9: Es geht los, Sam. Halt dich gut fest.
0: Während die beiden mit dem Rettungsboot losfahren, kann sich Mike gerade noch über Wasser halten.
11: Hier vorn!
4: Ruhig, Mike. Wir holen dich da schon raus. Wow, Mike. Du hast wohl wieder zu viel genascht.
0: Feuerwehrmann Sam zieht Mike ins Boot.
11: Nein, das liegt nur an meinem schweren Werkzeuggürtel. Eigentlich war es ja ganz erfrischend, ein kleines Bad zu nehmen. Es ist ja so derartig heiß in letzter Zeit.
0: Ein wenig später sitzt Mike schon wieder in seinem Wagen.
11: Tja, jetzt muss ich mich aber mächtig beeilen. Ich muss nämlich unbedingt noch die Glastür vom Leuchtturm reparieren.
4: Aber komm nicht auf die Idee, da runterzufallen.
9: Sam will keine Gewohnheit daraus machen, Heldenorden zu sammeln.
11: Na klar, na dann, ciao.
4: Fahr vorsichtig, Mike.
9: Mach's gut. Also, nun erzähl schon, was hat Hauptbrandmeister Beuys dir da gegeben?
4: Er hat mir vorgeschlagen, Hauptfeuerwehrmann zu werden in Newtown.
9: Hey, nicht schlecht, Chef von einer ganzen Feuerwache. Und wann musst du zusagen?
4: Ich muss noch heute eine Entscheidung fällen.
9: Oh, tja, ganz Pontypendi wird dich vermissen, Sam.
4: Ja, genauso wie ich Pontypendi.
13: Ein herrlicher Tag, was, Sam? Ich gehe heute mit den Pontypendi-Pfadfindern in den Wald, zelten.
4: Sehr schön, Trevor. Aber ich fürchte, ihr dürft dort kein Lagerfeuer machen. Es ist alles so vertrocknet. Schon ein Funke könnte einen Waldbrand auslösen.
13: Das ist überhaupt kein Problem, Sam. Ich bin schließlich Extremabenteurer. Wiedersehen.
4: Viel Spaß, Trevor.
9: Alles Gute.
4: Wusstest du, dass Trevor ein Extremabenteurer ist?
9: Wer hätte das gedacht?
0: Zur gleichen Zeit im Laden von Dillis.
14: Oh, vielen Dank für die Einladung zum Zelten, Tante Dillis.
15: Oh, nichts zu danken, Derek. Es ist so schön, dass Normans Cousin dabei ist. So, ist alles bereit? Trevor wird jede Sekunde vorbeikommen.
14: Keine Sorge, Tante Dillis. Die Pontypandy-Pfadfinder sind jederzeit bereit.
16: Bist du wirklich sicher, dass wir den Lufterfrischer mitnehmen müssen?
15: Unbedingt! Im Wald gibt es so viele hässliche Gerüche. Allein schon von euch Kindern.
16: Haha.
14: Was ist denn da drin? Oh, so viel zu essen. Lecker.
16: Man könnte glatt meinen, wir zelten eine ganze Woche.
15: Besser als zu wenig.
13: Hehe, guten Morgen, Pfadfinder. Eure Kutsche erwartet euch.
15: Trevor!
13: Hä? Wollt ihr umziehen, Dillis?
15: Na, was soll denn nun das bitte schön heißen, Trevor Evans?
13: Aber Dillis, wir verbringen 24 Stunden im Wald, in denen wir uns nur von dem ernähren, was die Natur uns bietet.
14: Und von 300 Sandwiches.
13: Tut mir leid, Derek. Das Abenteurerabzeichen der Pfadfinder hängt für euch heute davon ab. Also keine Sandwiches.
14: Wie bitte?
16: Was?
13: Und selbstverständlich auch keine Handys, Dillis.
15: Was? Ja, und mein Nachmittagsplausch mit Gwendolyn?
13: Das kann warten. Kommt jetzt, Pfadfinder, es geht los.
14: Hey, was willst du denn mit dem Würstchen da, Norman?
16: Ich esse auf gar keinen Fall Käfer und Beeren. Ich will im Wald was Vernünftiges zu essen haben.
13: Wo bleibt ihr denn, Pfadfinder?
0: Norman und Derek laufen zum Bus.
13: Nun kommt schon, ihr zwei. Beeilung!
16: Entschuldigen Sie, Mr. Evans. Ich musste mir noch die Schuhe zubinden.
14: Oh, ich auch.
13: Und Mandy?
15: Vielleicht hat sie doch nicht den Mut.
13: Ach, sehr gut möglich, Dillis. Schließlich ist das kein Picknick, das vor uns liegt.
16: Toll. Und wessen Schuld ist das?
15: Also bitte, Norman. Trevor wird uns schon etwas Leckeres zubereiten.
13: Ganz recht, Dillis. Das werde ich tun, in der Tat.
9: Es geht los.
14: Auf geht's.
13: Wie wär's mit einem Lied?
17: Mit unserer Reise geht's jetzt los. Geht's jetzt los. Geht's jetzt.
0: Währenddessen zu Hause bei dem Flatz. Mandys Mutter versucht verzweifelt, das Auto zu starten.
18: Vergiss es, Mom. Trevor ist bestimmt schon längst losgefahren.
19: Oh, tut mir leid, Mandy. Dein Vater hat so viel zu reparieren, da dachte er wohl nicht mehr an unser Auto.
18: Dad hat immer so viel zu tun, aber immer nur für andere Leute.
19: Du kannst trotzdem noch bei dem Zeltlager dabei sein, Schatz.
18: Wie denn?
19: Wir könnten sie zu Fuß suchen. Es ist lange her, dass wir mal was zusammen unternommen haben, Mandy.
0: Mandy überlegt.
18: Ja, echt lang her. Komm, Mom.
19: Vorsicht, erst gucken.
18: Klar.
0: Währenddessen in der Feuerwache.
20: Sonst war niemand da, Sir?
21: Aber nein. Und so habe ich diese wilde Feuersbrunst ganz allein gelöscht.
20: Mit einer einzigen Hand.
21: Mhm.
20: Wow.
21: Stimmt doch nicht, wahr, Steel?
12: Ja, Sir. Ich muss mich jetzt entschuldigen. Die Pflicht ruft.
20: Ach, wissen Sie, Sir, es ist seltsam, aber Hauptfeuerwehrmann Steel erzählt nie von seiner Zeit als Feuerwehrmann.
21: Junge. Hauptfeuerwehrmann Steel ist wahrscheinlich der tapferste Mensch, den ich jemals die Ehre hatte, kennenzulernen.
20: Wirklich? Wirklich?
21: Er hätte es sogar leicht zum Oberbrandschutzmeister bringen können. Doch er wollte hier nicht weggehen. Aus Liebe zu Pontypandy.
20: Dann hat er auch Orden und sowas.
21: Oh, oh ja, denn Hauptfeuerwehrmann Steel ist ein Held.
0: In der Notrufzentrale betrachtet unterdessen Hauptfeuerwehrmann Steel seinen Orden und liest einen alten Zeitungsartikel.
22: Diese Auszeichnung geht an den jungen Feuerwehrmann Steel.
23: Das waren Zeiten.
12: und sie scheinen so weit weg.
4: Sir.
11: Sam, wir müssen uns unterhalten.
4: Ich wollte gerade mit Hauptfeuerwehrmann Steele in seinem Büro sprechen, Sir.
11: Da komme ich doch gleich mit.
12: Ja, bitte, Sam.
4: Sir, ich denke, wir sollten unbedingt ein paar Warnschilder im Wald aufstellen. Es ist so heiß und trocken. Ein Funke würde reichen für einen Waldbrand.
12: Oh, ja, das ist eine gute...
21: Sehr gut, Sam. Man kann nie vorsichtig genug sein.
4: Und was halten Sie davon, wenn Tom Thomas mit seinem Hubschrauber mal über das Waldgebiet fliegt, falls schon etwas schwelt?
21: Oh, sehr vorausschauend gedacht, Sam.
4: Danke, Sir. Sirs.
21: Oh, es ist Sam?
4: Ja?
21: Sie wollten mir was geben, nicht wahr?
4: Noch nicht, Sir. Ich muss jetzt los.
0: Feuerwehrmann Sam lässt die beiden ratlos zurück. Derweilen baut Trevor Evans am Wald ein Zelt auf.
12: Ja, ein heißer Tag für solche Anstrengungen.
16: Ich schlafe nicht in sowas.
12: Oh, das sieht zuerst immer so aus. Das habe ich in 0, nichts. Na los, geh schon rein. So, na bitte. Dabei sollten wir eigentlich unsere Zelte selbst aus Blättern und Zweigen...
15: Bleiben wir doch lieber bei den Stoffzelten, was, Trevor?
0: Blitzschnell steckt Dillis eine Zeltstange zusammen.
16: Nicht schlecht, Mom.
12: Autsch! Danke, Dillis.
18: Mr. Evans?
12: Was ist, James?
18: Und woher kriegen wir was zu essen?
12: Durch Fallen. Und selbstverständlich Beeren sammeln. Hier, ich habe ein Buch. Abenteuer extrem für Extremabenteurer. Mit einer genauen Anleitung zum Beerensammeln, ohne sich zu vergiften.
15: Vergiften?
12: Ja, einige Beeren mögen schmackhaft aussehen, aber sie sind gefährlich. Doch mit diesem Buch essen wir fürstlich. Allein mit dem, was der Wald uns bietet.
18: Jetzt müssen wir sicher die ganze Zeit so eklige Sachen wie Käfer essen.
16: Während Trevor seine Schimmelbeeren in Schleimschneckensoße isst, grillen wir unsere leckeren Bratwürstchen überm Lagerfeuer.
18: Das wird toll.
0: Unterdessen stellt Feuerwehrmann Sam ein Warnschild auf.
20: Nun komm endlich, Sam. Was ist dein Geheimnis?
4: Was meinst du?
20: Ich meine, um auch so eine Medaille zu kriegen, was muss ich tun, weil ich auch gern mal Held sein möchte?
4: Oh, tja, da gibt es kein Geheimnis, Elvis. Du siehst einfach, was es zu tun gibt und tust es. Als Held sehe ich mich da eigentlich gar nicht.
20: Ach so. Was ist das nur mit dir und Hauptfeuerwehrmann Steele? Ihr habt beide diese Orden bekommen und wollt nichts damit zu tun haben. Ich würde meinen den ganzen Tag tragen und nachts.
4: Seit wann hat Hauptfeuerwehrmann Steele auch so einen Orden?
20: Lange, da war er noch ganz jung. Aber er redet nicht so gern drüber.
0: Feuerwehrmann Sam schaut sich noch einmal den Vertrag an und überlegt.
4: Meinst du, ich sollte diese Stelle in Newtown annehmen, Schnuffi? Ich würde dich auch vermissen.
0: Feuerwehrmann Sam wirft ein Stöckchen. Zur gleichen Zeit fährt ein Auto auf den Leuchtturm zu. Es ist Mike, der am Steuer sitzt.
11: Oh, ist das heiß! Oh, wirklich kein guter Tag zum Arbeiten. Aber je früher daran, desto früher davon.
0: Mike öffnet die Tür und steigt die Treppe zum Leuchtfeuer hoch.

0: Oh, herrlich, dass es vorbei ist. Oh, also das war diese Anstrengung aber wert.
1: Ponty Pendy ist wirklich der schönste Ort auf der ganzen Welt.
2: So. Und jetzt die Tür reparieren.
0: Ja? Au! Ah! Au! Wo ist mein Handy? Oh, ich habe es im Wagen gelassen. Ach, na, was muss, das muss.

0: Ja, oh, nein, nicht doch. Ich, nein.
1: Tja, Mike, mein Wagen ist immer noch nicht heil. Darum hat Mandy den Bus leider verpasst, zu ihrem Zeltlager.
0: Oh, ja, ja, ich bin... Tut mir leid, ich habe es total vergessen.
1: Wir beide wollen jetzt versuchen, die Pfadfinder zu Fuß einzuholen.
0: Das ist eine ganz tolle Idee.
1: Bei dir ist alles in Ordnung? Hm?
0: Ja. Bis dann.
2: Mike schaut nach oben. Oh je, noch einmal da hinauf.
0: Eine Handytasche für den Werkzeuggürtel muss ich haben.
2: Jetzt hat er auch noch den Hammer liegen gelassen.
1: Langsam denke ich, dass du tatsächlich recht hast. Dein Vater arbeitet zu viel.
2: Unterdessen beim Zeltlager.
3: So, wenn die Seilfalle richtig schön festgemacht ist, wird sie mit Laub bedeckt, um sie weitgerecht zu tarnen.
4: Weitgerecht.
3: Wir sollten sie ausprobieren. James, gib mir bitte einen Stock. Vorsicht! Trete zurück!
2: Trevor Evans löst die Falle aus.
5: Habt ihr das gesehen?
3: Oh, eine Falle wie aus dem Bilderbuch.
6: Sehr clever, Trevor.
5: Und was können wir jetzt alles in dieser lustigen Seilfalle fangen?
3: Oh, irgendwas besonders Großes, hoffe ich.
6: Ich hoffe, Sie haben nicht etwa vor, ein Rehlein zu fangen. Trevor Evans, wie können Sie nur?
3: Oh nein, nein, nein, nein. Doch niemals ein Reh.
4: Und niemals Häschen. Oh nein, Trevor, Häschen bitte nicht.
3: Ich hatte nie vor, Häschen zu fangen.
5: Und Mäuse?
4: Ich habe zu Hause eine Maus, die heißt Frank.
3: Ich fange keine Mäuse oder Häschen oder Rehe oder...
4: Käfer.
3: Vielleicht finden wir ein paar Brombeeren. Außerdem nur kalte Küche. Sam sagte, wir dürfen kein Feuer machen. Der Wald ist zu trocken. Oh.
2: Während Trevor Evans Richtung Wald geht, schnappt sich Norman Trevors Buch.
3: Au!
6: Eine Mücke!
3: Danke, Dallas.
2: Norman und Derek lassen die anderen vorausgehen.
4: Hab ich einen Hunger?
5: Ich auch. Wenn ich gleich das Zeichen gebe, hauen wir ab und braten diese Dinger.
4: Ja.
2: In der Zwischenzeit ist Tom mit seinem Hubschrauber unterwegs.
7: Tom an Sam! Tom an Sam! Verstehst du mich? Over!
8: Klar und deutlich, Tom. Gibt es etwas zu melden von da oben?
7: Nein, es ist alles okay. Ich sehe keinen Rauch und kein Feuer.
9: Danke, Tom.
7: Hab ich gern gemacht, Sam. Ruf mich wieder, wenn was anliegt.
9: Auf jeden Fall.
10: Mach's gut, Tom.
9: Na dann, Elvis. Ich gehe wieder zurück.
10: Ich bleibe hier noch mit Schnuffi, Sam, falls doch noch irgendwas passiert.
9: Gute Idee, Elvis. Nimm lieber das Walkie-Talkie. Schnuffilein, wir sehen uns auf der Wache. Ist ja gut, mein Junge.
2: Da findet Feuerwehrmann Elvis plötzlich den Vertrag.
10: Ich brenn gleich durch. Du willst weggehen?
9: Ich überlege noch, Elvis. Ich kann mich einfach nicht entscheiden.
10: Du wärst bestimmt ein ganz großer Hauptfeuerwehrmann.
9: Danke, Elvis.
10: Und obendrein, wenn du wirklich nach Newtown gehst, darf ich endlich Jupiter fahren.
9: Ja, das wäre mir ein Trost, Elvis.
10: Was ist Schnuffi? Gassi? Nicht Schnuffi! Das ist mein Ohr!
2: Zur gleichen Zeit packen Norman und Derek die Bratwürstchen aus.
4: Sagte Trevor nicht, wir dürfen kein Feuer machen?
5: Wie sollen wir denn rohe Würstchen essen? Das schmeckt doch gar nicht.
4: Da hast du recht.
5: Gut. Und hier drin steht, reibt man einen Stock in trockener Rinde, entsteht dabei ein Feuer.
4: Oh, wie diese?
5: Ganz genau. Na los. Ist doch ein Kinderspiel. Komm schon. Geh an, blödes Feuer.
4: Los, mach weiter. Es raucht schon.
5: Meine Hände brennen jetzt schon.
4: Ja, ja.

0: muss das sein? Da kommt meine Mutter.
1: Schnell! Norman!
2: Die beiden werfen die rauchende Rinde weg.
1: Was fällt euch beiden ein, so davon zu schleichen? Nun? Ich warte.
0: Wir waren nur gerade... Du weißt schon was.
1: Nein, leider weiß ich nicht was.
3: Oh, na, wo wir doch so viel Wasser getrunken haben, Tante Dillis. So super viel.
1: Oh, ihr wart für kleine Jungs. Aber jetzt kommt, wir müssen alle Trevor helfen, etwas zu essen zu finden.
0: Das war ganz schön knapp.
3: Echt schade um die leckeren Würstchen.
0: Macht nichts, ich hab noch mehr dabei.
2: Die rauchende Holzrinde bleibt unbeachtet liegen. Mike überlegt unterdessen, wie er vorgehen soll.
4: Tja, das verlangt äußerstes Fingerspitzengefühl. So, wo ist mein Hammer? Nein, ich habe ihn unten liegen lassen. Und schon wieder runter.
2: Derweilen bei Mandy und ihrer Mutter.
5: Hau ab, Fliege!
6: Ihr Lagerplatz muss hier ganz in der Nähe sein. Komm, Mandy, weit...
2: Mandys Mutter ist in die Falle getreten.
5: Hilfe! Mandy, hol mich hier runter!
7: Ich schaffe es nicht!
5: Hier! Oh, dein Dad muss kommen! Ich bin gefangen! Mir wird schon ganz schwindelig!
2: Währenddessen bei Mike.
4: Endlich! Los geht's! Nee!
2: Jetzt hat Mike auch noch das Handy oben liegen gelassen.
4: Oh nein! Au! Der Schotter! Oh nein!
2: Auch Mandy ist wütend.
7: Siehst du, der hat eben immer zu viel zu tun. Andere Väter sind wenigstens manchmal da, nur meiner nicht. Als Handwerker kann er ja alles, nur mir bringt das gar nichts.
6: Oh, wenn du mit deinem Vortrag fertig bist.
2: Mandys Mutter hängt immer noch kopfüber an einem Ast.
7: Oh weh, entschuldige, Mom.
6: Dann verständige bitte Feuerwehrmann Sam.
2: Es dauert nicht lange und Mandys Notruf geht bei der Feuerwache ein.
8: Komm ja schon!
9: Was?
8: Sir?
9: Helen Flatt kopfüber in einer Seilfalle im Pontypandy-Wald?
8: Ziemlich unvorsichtig. Ich darf doch mal, ja, Sir?
2: Hauptfeuerwehrmann Steele gibt Alarm.
10: Schnell, Penny!
11: Ich komme!
2: Und schon sprintet das Feuerwehrteam los.
8: Helen Flatt in einer Seilfalle gefangen, irgendwo im Wald. Beeilt euch!
11: So einen Notfall hatte ich noch nie, Sam.
10: Das mag ich so an dieser Arbeit, Penny. Man weiß nie, was als nächstes passieren wird. Und jetzt befreien wir Helen.
11: Ja, das machen wir.
2: Feuerwehrmann Sam und Feuerwehrfrau Penny fahren mit Jupiter los. Sie bleiben aber im Funkkontakt.
10: Sir! Mir ist gerade eingefallen, Elvis ist schon im Wald vor Ort. Ich denke, er könnte schneller bei Helen sein.
8: Sehr gut, Sam.
10: Ich rufe ihn auf dem Walkie-Talkie.
2: Derweil bei Feuerwehrmann Elvis.
10: Alles klar?
12: Helen? In einer Seilfalle? Du kannst dich auf mich verlassen, Sam. Schnuffi, Helen Flatt braucht dringend Hilfe. Das kann vielleicht unsere große Chance sein. Komm!
2: Mittlerweile hat die rauchende Rinde ein kleines Feuer entfacht. Auf dem Beobachtungsposten der Bergwacht arbeitet Tom unterdessen am Computer.
13: Offensichtlich bewegt sich ein Sommersturm auf uns zu. Über dem Meer sind dicke Regenwolken. Schade, sie sind zu weit weg von unserem trockenen Wald. Dann wäre die Gefahr, dass es brennt, gleich null. Allerdings wird es auf See ungemütlich. Das sage ich besser Charlie.
2: Im Kabeljau-Café geht Gwendolyn ans Handy.
14: Oh, hallo Tom. Eine Unwetterwarnung? Oh, danke für deinen Anruf. Ich sag's ihm. Bis bald.
2: Gwendolyn läuft schnell nach draußen.
14: Hey, Charlie. Das da eben war Tom Thomas. Es zieht wohl ein Sommersturm auf.
15: Das könnte stimmen, Gwendolyn. Die Luft ist so drückend.
14: Und mein Seetang ist mittlerweile tropfnass.
15: Na, da werde ich lieber im Hafen bleiben. Das ist mit Sicherheit das Sicherste.
2: In der Zwischenzeit hat Trevor Evans am Zeltlager seine Leute um sich versammelt.
9: Köstlich! Es geht doch nichts über eine schöne Brombeere.
1: Ja, wozu noch frisch gemachte Sandwiches, wenn's die hier gibt?
3: Wollen wir nicht lieber Pizza bestellen?
0: Jemand meinte, wir dürfen die Handys nicht auf den Ausflug mitnehmen.
9: Oh, oh. Es gibt da ein Gegenmittel gegen den Campingkoller. Ein Liedchen zur guten alten Gitarre.

0: Ich kann nichts hören.
1: Hurra! Hurra! Hurra! Hurra!
0: Ja, ich bin ein Pontipendi-Pfadfinder.
2: Psst, seid mal still. Riecht ihr auch etwas?
0: Ich denke eher, Sie meinen, hört ihr auch etwas?
2: Das ist Wurst.
0: Das kann man aber auch anders sagen.
2: Aber ich rieche Bratwurst.
0: Das ist völlig unmöglich, Dillis. Es gibt heute im Wald keine Lagerfeuer. Nirgendwo.
2: Oh, ich bin so hungrig. Offensichtlich ein Wunschtraum.
3: Norman und Derek ahnen Schlimmes. Und ihre Ahnung täuscht sie nicht. Das Feuer wird immer größer. Auf dem Leuchtturm repariert derweil Mike die Tür.
4: So, mal sehen, ob sie funktioniert. Läuft weich in den Angeln und trotzdem stabil.
3: Plötzlich sieht Mike eine Rauchsäule aus dem Wald emporsteigen.
4: Sagte Sam nicht, Feuer machen im Wald wäre strengstens verboten?
5: Genau wo Helen und Mandy zu diesem Ausflug hin wollten. Ich muss Hilfe holen.
4: Beweg dich schon! Na toll, die Tür geht nicht auf und das Handy liegt draußen. Oh nein, ich muss die Tür einschlagen. Vielleicht kann ich das Leuchtfeuer einsetzen, um damit Sam zu verständigen. Tja, mal sehen, ob ich damit klarkomme.
3: Während das Leuchtfeuer blinkt, sind Feuerwehrmann Sam und Feuerwehrfrau Penny mit Jupiter unterwegs.
6: Da könnte ein schwerer Sturm aufziehen. Sieh mal die Wolken.
7: Ja, das sieht nach... Hey, was ist denn auf dem Leuchtturm los?
6: Da wollte doch Mike hin.
3: Auf dem Beobachtungsposten der Bergwacht sucht Tom zur selben Zeit mit dem Fernglas die Gegend ab.
8: Seltsam. Das sieht aus wie eine Art Signal.
7: Eine Nachricht. Mike sendet uns mit dem Licht-Morse-Zeichen.
4: B. A.
7: A. L. D. B. R. I. N. D. Was bedeutet Waldbrand?
6: Waldbrand! Dort!
3: Jetzt sehen auch sie die Rauchsäule.
7: Das sieht gar nicht gut aus. Wir verständigen Hauptfeuerwehrmann Steel. Jupiter an Wache! Jupiter an Wache!
9: Ah, Sam!
10: Hauptbrandmeister Boyce hier.
7: Oh, hallo, Sir.
10: Sam, hast du vielleicht schon eine Entscheidung getroffen?
7: Noch nicht, Sir, aber verzeihen Sie, wir haben hier jetzt ein Problem.
10: Lassen Sie mich! Sam, hier ist Steel. Welches Problem?
7: Wir sehen hier Rauch aus dem Wald aufsteigen.
10: Und wo immer Rauch ist,
11: ist auch Feuer.
10: Den Alarmknopf drücken, ja.
3: Hauptbrandmeister Boyce gibt Alarm.
10: Das wird schwierig. Wir brauchen jede Unterstützung im Umkreis. Also, der Wind kommt von dort. Dadurch breitet sich das Feuer in diese Richtung aus. Und wenn wir es nicht stoppen können, dann erreicht es doch Pontipendi. Oh. Übernehmen Sie die Basis, Sir. Meine Feuerwehrmänner und Feuerwehrfrau brauchen mich.
11: Selbstredend, Steel. Ich gebe eine Warnung raus und trommle uns Verstärkung zusammen.
10: Sehr gut, Sir.
11: Wie in den guten alten Zeiten.
3: Hauptfeuerwehrmann Steel schnappt sich seinen Helm und springt hinter das Steuer seines Autos.
10: Es geht los.
3: Der Hauptfeuerwehrmann tritt aufs Gaspedal.
10: Gib alles, Venus, sie brauchen uns.
3: Währenddessen im Wald. Feuerwehrmann Elvis und Schnuffi sind auf der Suche nach Mandy und ihrer Mutter.
12: Mandy! Helen! Mandy! Was ist denn, Schnuffi? Was hast du entdeckt? Ich hoffe, du weißt, wo du hinrennst.
3: Und ob Schnuffi weiß, wo er hin muss.
12: Hallo, Helen!
13: Schönen Nachmittag.
14: Du bist aber ein schlauer Hund. Der hatte einen Orden verdient.
12: Selbst Schnuffi wird noch vor mir so eine Auszeichnung bekommen. Aber jetzt holen wir dich erstmal da runter, Helen. Das ist doch bestimmt sehr ungemütlich. Wer hat wohl hier so eine gemeingefährliche Falle aufgestellt?
3: Derweilen beim Zeltlager.
12: Feuer! Feuer! Feuer!
9: Ich will nach Hause.
2: Nun beruhigt euch. Nur keine Panik. Wir nehmen nur mit, was wir brauchen. Das Wasser. Und wir bleiben alle zusammen.
6: Heißt das etwa, dass Mr. Evans seine Ukulele zurücklassen muss?
11: Was? Melanie bleibt bei mir.
2: Kommt jetzt alle, ganz ruhig.
3: Dillis geht voran und alle folgen ihr im Gänsemarsch.
9: Das Feuer hast du ja wohl gelegt, Norman.
14: Was soll denn das bedeuten? Eine Wurst hat immer zwei Enden, das ist ja wohl klar.
3: Derweilen bei Feuerwehrmann Elvis.
12: Wo kommt nur der Rauch her? Nehmt die Hand vor den Mund, um nicht alles einzuatmen. Hey, Sam! Ich habe Helen und Mandy gefunden!
7: Gut gemacht, Elvis. Hast du Trevors Pfadfinder gesehen?
12: Nein, habe ich nicht. Hier ist alles ganz voller Rauch, Sam.
7: Ich weiß, Elvis. Du musst sie schnell finden. Sie sind in großer Gefahr. Mitten im Wald ist ein Feuer ausgebrochen, das sich schnell ausbreitet. Und wir müssen sofort alle herausbringen.
12: Ich werde sie finden. Over und out. Trevor! Dillis!
9: Norman! Dillis!
6: Derek!
12: Hast du eine Spur entdeckt, Schnuffi? Such, Schnuffi! Trevor! Jane!
6: Schnell hinterher!
3: Mike versucht noch immer, die Tür zu öffnen.
12: Komm schon! Beweg dich endlich! Ich muss die Feuerwehr verständigen. Hallo? Da ist ein Feuer! Der ganze Wald brennt!
15: Ja, die gesamte Einheit ist bereits im Einsatz. Aber vor Ort wird man jede helfende Hand brauchen können.
12: Klar, habe ich verstanden. Bin schon unterwegs.
3: Unterdessen kommen Feuerwehrmann Sam und Feuerwehrfrau Penny zum Wald. Nicht weit von ihnen entfernt brennt das Feuer schon lichterloh.
6: Das Feuer breitet sich immer schneller aus.
7: Verflixter Funkenflug, das sieht ernst aus. Wir rollen die Schläuche aus.
6: Wird gemacht, Sam.
16: Sam, ich mache mir echt Sorgen. Das Feuer breitet sich in alle Richtungen aus. Und zwar ziemlich schnell.
7: Kannst du Wasser drüber ablassen und es löschen?
16: Mach ich, Sam. Aber es ist alles so trocken hier, das wird bestimmt nicht reichen.
7: Du musst es versuchen, Tom.
3: Während Tom über dem Feuer kreist, rollt Feuerwehrfrau Penny einen Schlauch aus.
7: Komm her, Sturm. Hier lang. Und lass es regnen.
3: Währenddessen im Wald.
2: Komm, das Lied noch mal. 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
4: Dillis, ich wollte mich für Ihre Unterstützung bedanken.
2: Oh, das ist nur die Mutter in mir.
4: Ach, ich glaube, ich bin eigentlich gar kein Extremabenteurer.
2: So ein Unsinn, Trevor. Ich finde, Sie machen das sehr gut.
4: Wirklich? Na, das schreit förmlich nach einem schönen Lied.
2: Nein! Ich meine, nein. Sparen Sie jetzt Ihre Kraft.
4: Ja, natürlich, Dillis.
9: Sarah, ich habe Angst.
17: Ich auch.
3: Sarah und James gehen jetzt Hand in Hand.
9: Das tut gut.
14: Und überhaupt, wir wissen gar nicht genau, ob wir an dem Feuer schuld sind. Ach.
9: Und wieso hat Tante Dillis dein Bratwürstchen gerochen, hä?
14: Ich hab keine Ahnung.
3: Plötzlich ist Schnuffi da.
14: Lass meinen Rucksack in Ruhe, Schnuffi.
9: Norman, ich glaube, der Hund wittert die Würstchen.
3: Da taucht auch schon Feuerwehrmann Elvis auf.
4: Oh, Elvis.
12: Oh, ein Glück, endlich haben wir euch gefunden. Ist doch niemand verletzt?
2: Bisher nicht.
12: Wir müssen so schnell wie möglich aus dem Wald raus.
17: Wie denn?
12: Oh, wenn ich das wüsste. Es sieht alles so gleich aus in diesem Rauch. Elvis an Sam, kannst du mich hören?
7: Sehr gut, Elvis. Ist zu sehen, aus welcher Richtung der meiste Rauch kommt?
12: Der ist überall, Sam. Hey, ist das da eine Sirene?
7: Ja, Hauptfeuerwehrmann Steele ist auch da.
3: Feuerwehrmann Sam hat plötzlich eine Idee.
7: Sir, lassen Sie die Sirene an.
10: Was? Oh ja, alles klar, Sam.
7: Versuch, auf die Sirene zuzugehen, Elvis. Sie wird euch zu uns führen.
12: Du bist genial, Sam. Over und out.
7: Komm schon, Elvis. Das kriegst du hin.
3: Es wird brenzlig, denn der Rauch wird immer dichter. Endlich ist auch Mike angekommen.
4: Habt ihr sie gefunden?
7: Elvis ist bei ihnen. Er führt sie jetzt hier auf die Sirene zu.
10: Komm schon, Quidlington. Wo steckst du?
3: Das Feuer hat mittlerweile schon das Zeltlager erreicht und setzt alles in Brand. Derweil kämpft sich Feuerwehrmann Elvis durch die Rauchschwaden.
12: Wir kommen immer näher. Ich kann es hören. Nicht zurückbleiben.
7: Braver Hund, das hast du gut gemacht, Schnuffi.
3: Endlich. Die Freunde sind in Sicherheit.
7: Da seid ihr ja alle.
17: Dad!
5: Andy! Helen! Ich bin so froh, euch zu sehen.
10: Ganz hervorragend, Quidlington. Du machst der Feuerwehr alle Ehre. Ich werde nicht vergessen, was du heute geleistet hast.
12: Oh, danke, Sir.
17: Seht nur.
7: Da kommt Tom mit dem Wasser. Alles klar, Tom. Du kannst anfangen.
16: Danke, Sam. Dann drück mir mal die Daumen.
3: Tom öffnet den Tank und lässt über dem Feuer Löschwasser ab.
10: Hoffentlich funktioniert es.
3: Tom tut sein Bestes.
16: Tut mir leid, Leute. Das Feuer ist zu groß.
18: Ich kann es ein bisschen eindämmen, aber der Wald ist zurzeit einfach zu trocken.
10: Das Feuer frisst sich direkt auf uns zu. Das heißt, dass Pontypendi in großer Gefahr ist.
7: Ich denke, wir müssen die Leute auf das Schlimmste vorbereiten.
10: Ja, du hast völlig recht, Sam.
9: Was passiert denn jetzt?
2: Was für eine Tragödie!
10: Darf ich um Aufmerksamkeit bitten? Meine lieben Freunde aus Pontypendi, ihr habt das Feuer gesehen. Wir sind in großer Gefahr. Wenn der angekündigte Gewittersturm nicht bald kommt und das Feuer löscht, bleibt uns nur eines. Wir müssen unsere Stadt räumen.
5: Was? Pontypendi aufgeben?
2: Meinen Laden aufgeben?
19: Und mein Café?
14: Was ist denn mit den anderen Feuerwehren in der Gegend? Kommt denn keine Verstärkung zum Löschen?
0: Ja, die neue Spezialeinsatztruppe aus Newtown.
10: Alle sind völlig ausgelastet. Das Feuer wütet entlang der ganzen Küste.
5: Jeder für sich also.
10: Wir stehen ganz alleine.
20: Nein, ich helfe mitlöschen. Und zusammen werden wir es auch schaffen.
21: Ich bin mit von der Partie.
2: Aber nicht ohne mich, Trevor.
19: Ich bin auch dabei.
22: Ich auch.
5: Nur mit mir, Schatz.
10: Sehr gut. Ihr seid nun offiziell freiwillige Feuerwehrmänner und Frauen. Eure Stadt braucht euch und zusammen werden wir dieses Feuer löschen.
23: Und wir werden auch mithelfen beim Löschen.
7: Das ist sehr tapfer von euch, aber das können nur Erwachsene. Tut mir sehr leid, Jungs. Und die anderen? Ihr nehmt euch jeder eine Feuerpatsche und drückt das Gras am Waldrand nieder. Und wir machen es nass.
5: Wird gemacht, Sam.
7: Aber geht bitte nicht zu dicht heran. Wenn es uns gelingt, den Flammen die Nahrung zu entziehen, indem wir die Umgebung kühlen, drängen wir das Feuer vielleicht wirklich zurück.
3: Tom kommt mit vollem Wassertank angeflogen.
7: Tom ist wirklich unermüdlich.
3: Feuerwehrmann Sam sieht am Horizont Gewitterwolken.
7: Aber wirklich helfen würde uns nur Regen. Richtig viel davon. Diese Gewitterfront ist unsere letzte Hoffnung.
3: Die Freunde arbeiten mit den Feuerpatschen.
12: Wird es das Feuer aufhalten, Penny?
19: Ich weiß es auch nicht, Elvis. Wir können jetzt nur nichts anderes tun.
3: Der Wald brennt lichterloh.
7: Aufpassen! Es kommt immer näher. Wassermarsch zusammen!
3: Feuerwehrmann Sam und Hauptfeuerwehrmann Steele spritzen Richtung Feuer.
10: Geht hinter den Löschfahrzeugen in Deckung! Beeilt euch! Haltet eure Position!
3: Plötzlich bricht ein brennender Ast ab.
5: Vorsicht, Sam!
7: Nein!
3: Feuerwehrmann Elvis stößt seinen Freund zur Seite.
10: Sehr gut reagiert, Quidlington. Das werde ich nicht vergessen.
7: Danke, Elvis. Mein Lebensretter. Siehst du, ich habe es doch gesagt.
10: Los, los, wir geben hier auf. Alle zurück zur Feuerwache, um Hauptbrandmeister Bus abzuholen. Und dann runter zum Hafen. Dies Feuer ist jetzt außer Kontrolle.
12: Du hattest recht. Ich habe es einfach getan, weil ich es musste.
7: Und genau das macht dich zum Helden.
3: Hauptfeuerwehrmann Steele und seine Leute steigen in ihre Feuerwehrautos und fahren los. Trevor Evans, die Camper und Mike mit seiner Familie folgen ihnen. In hohem Tempo rasen die Autos Richtung Pontypandy. Und schon haben sie das Städtchen erreicht. Nun sind sie an der Feuerwache angekommen, wo Feuerwehrmann Sam sofort aus dem Auto springt.
7: Ich hole Hauptbrandmeister Boyce, Sir.
10: Ich schaue mich hier noch einmal um, Sam, falls wir nicht mehr zurückkommen.
3: Währenddessen in der Feuerwache.
7: Da lang.
3: Feuerwehrmann Sam drückt einen Knopf auf der Schalttafel. Während das Rolltor der Feuerwache nach unten fährt, verschließt Hauptfeuerwehrmann Steele die Feuerwache.
10: Es tut mir leid, Pontypandy, aber wir haben wirklich absolut alles versucht.
12: Es wird Zeit zu gehen, Norris.
10: Ja, Entschuldigung. Natürlich, Sir. Auf geht's! Na los, wir treffen uns alle am Kai.
3: Die Freunde steigen in ihre Autos und verlassen die Feuerwache. Mittlerweile haben sich die Rauchschwaden auch über Pontypandy gelegt. Der Autokonvoi bewegt sich Richtung Hafen.
2: Oh je, mein armer Sparpreis-Supermarkt. Und ich hatte gerade die Scheiben geputzt.
3: Jetzt kommen sie am Hafen an.
2: Leb wohl, Kabeljau-Café.
3: Am Kai springt Hauptfeuerwehrmann Steele ab.
10: Aufgepasst, alle dabei? Charlie und James, da.
9: Wieso fahren wir raus aufs Meer, Dad?
20: Draußen auf dem Wasser kann uns das Feuer nichts anhaben, James.
10: Sarah und Gwendolyn und Tiger, die Katze, da.
2: Dachtest du, wir würden dich da lassen, Tiger?
9: Was ist mit Wooly?
3: Auch Wooly und Lämpchen sind da.
9: Du bist der größte Schnuffi.
10: Schnuffi? Wooly und ihr Lamm.
9: Lämmchen heißt das.
10: Ja, Lämmchen.
3: Feuerwehrmann Sam blickt auf seinen Vertrag.
7: Tja, leb wohl, Pontypandy. Hey!
3: Da fegt ein Windstoß den Vertrag plötzlich aus seiner Hand.
7: Was?
3: Da, das Windrad dreht sich.
7: Ist das wahr?
3: Jetzt dreht sich das Windrad immer schneller. Derweilen auf Mikes Kutter.
20: Da, seht nur! Wolken!
2: Gab es je was Schöneres als Regen?
3: Der Regen löscht das Feuer.
16: Komm an, Sam! Komm an, Sam!
20: Das Feuer geht aus! Der Regen hat es geschafft, Kumpel!
7: Pontypandy ist gerettet! So ein Riesenglück, Tom. Danke für alles. Ende.
3: Während die letzten Glutnester ausgehen, ist auf See die Freude groß.
2: Ich sagte doch, dass mein Seetang recht hat, oder etwa nicht?
20: Ja, das klang.
9: Ja!
17: Ja!
9: Ja! Regen! Jetzt wird alles gut.
7: Ein Tänzchen, Madam.
2: Sehr gern, Sie alter Charmeur.
7: Herrlich.
9: Unsere Stadt ist gerettet.
3: Norman schleudert seinen Rucksack auf die Straße.
9: Oh nein, Schnuffi hat die Würstchen entdeckt.
7: Was ist denn da in Normans Rucksack? Oh.
10: Das sind Würstchen.
9: Ich glaube, jetzt müssen wir beide ziemlich schnell gerettet werden.
2: Darum habe ich also vorhin Bratwürstchen gerochen. Habt ihr da im Wald etwa gegrillt, Norman?
10: Ihr habt allen Ernstes Feuer gemacht. Oh. Norman Price, mit dem Blödsinn ist ein für allemal Schluss. Wo ist deine Mutter?
2: Ich sorge dafür, dass Norman seinen Fehler einsieht, Hauptfeuerwehrmann Steele. Du ungezogener Junge!
3: Norman schaut beschämt.
15: Sehr gut, Feuerwehrmann Sam. Du hast die Flammen aufgehalten, bis es anfing zu regnen. Eine große Leistung.
7: Danke, Sir. Wir konnten das nur zusammen schaffen.
15: Oh, richtig. Richtig. Und hast du dir das mittlerweile überlegt mit der neuen Stelle?
7: Ja, das habe ich. Bitte.
3: Hauptbrandmeister Boyce schaut in den Vertrag.
15: Nun, ich denke, das ist ein überaus vernünftiger Entschluss. Hm.
3: Einen Monat später treten die Leute von der Feuerwache zum Appell an.
10: Einen Monat ist es nun her, seit die Flammen Pontypendi bedrohten und so wenige so viel geleistet haben. Einer von euch hier glänzte dabei nicht nur ein, sondern glatt zweimal durch selbstlose Tapferkeit. Erstens, weil er die Bürger von Pontypendi aus dem brennenden Wald in Sicherheit brachte. Und zweitens, weil er einem Kameraden das Leben rettete, vollkommen selbstlos und unter Einsatz des eigenen Lebens.
1: Hört, hört!
10: So, würde jetzt der große Held bitte vortreten.
3: Feuerwehrmann Sam, Feuerwehrfrau Penny und Tom Thomas treten gleichzeitig einen Schritt zurück.
12: Oh, ich bin das. Entschuldigung, Sir.
3: Hauptbrandmeister Boyce steckt Feuerwehrmann Elvis eine Medaille an.
15: Gut gemacht, Elvis.
12: Dankeschön, Sir.
8: Bravo! Das gibt mir das Stichwort, euch nun endlich die Abenteurerabzeichen der Pontypendi Pfadfinder zu verleihen. Nun, nicht allen Pfadfindern.
12: Bravo!
3: Norman und Derek stehen im Abseits.
13: Sie spielten nicht Ringerei.
14: Bisschen Essen.
22: Sieh mal, Dad, mein Abenteurerabzeichen.
4: Oh, ist ja ein tolles Ding.
8: Ach, Mike, ich wollte fragen, ob du meinen Bus mal kurz überlackieren könntest.
4: Na klar.
3: Der Bus ist rußverschmiert.
4: Pech, Trevor, du wirst leider warten müssen. Ich mache jetzt ein Picknick mit Mandy und Helen.
22: Ja, wirklich?
4: Ja, es ist allerhöchste Zeit, dass wir was Nettes zusammen unternehmen.
22: Du bist der Beste.
3: Derweilen vor der Feuerwache.
10: Habe ich da vorhin Sam mit einem Vertrag gesehen? Ich hoffe, Sie versuchen ihn nicht schon wieder aus Pontypendi abzuwerben, Sir.
15: Nun, Norris, ich glaube, das ist sowieso absolut unmöglich.
10: Das stimmt. Dafür liebt Sam Pontypendi viel zu sehr.
7: Ganz toll, Elvis.
12: Und? Warum hast du dieses Angebot jetzt doch nicht angenommen?
7: Durch dieses Feuer ist mir vieles klar geworden, Elvis. Fast hätte ich Pontypendi für immer verloren. Und das werde ich niemals zulassen.
8: Was ist, Elvis? Ein hübsches, kleines Liedchen?
12: Unbedingt!
3: Auf dem Platz vor der Feuerwache musizieren und tanzen die Freunde zusammen und denken sich, Ende gut, alles gut.

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7: Aus dem Nachrichtenstudio begrüßt dich der David. Servus. Ein Taucher hat versucht, einen neuen Rekord aufzustellen. Ein 29 Jahre alter Taucher aus unserem Nachbarland Deutschland namens Minja Marinkovic wollte einen Rekord brechen. Er hat versucht, 85 Meter tief zu tauchen, ganz ohne Sauerstoffflasche. Das nennt sich Apnoe-Tauchen. Beim Apnoe-Tauchen hält man einfach die Luft an und taucht ab. Das erfordert viel Training und ist auch gefährlich. Er hat seinen Versuch in einem bayerischen See gewagt. Taucherinnen und Taucher haben ihn genau überwacht und Rettungstaucher waren auch mit dabei. Der Taucher hat es auch bis auf 85 Meter Tiefe geschafft. Es war sehr kalt und sehr dunkel, hat er später dann erzählt. Beim Auftauchen hat er aber kurz das Bewusstsein verloren, weil sein Körper zu wenig Sauerstoff bekommen hat. Deshalb ist sein Rekordversuch leider gescheitert. Aber ihm geht's gut und er gibt auf keinen Fall auf. Er will es bald noch einmal probieren. Für die Korallen vor der Küste von Australien schaut's wieder besser aus. Für die Korallen ist das Wasser oft viel zu warm geworden. Das hat ihnen großen Stress verursacht und viele sind erbleicht. Das heißt, sie verlieren ihre Farben und geraten in Lebensgefahr. Aber jetzt gibt's gute Neuigkeiten vom berühmten Great Barrier Reef. Wind und Regen haben die Temperaturen gesenkt. Gleichzeitig hat der Wind dafür gesorgt, dass warmes Oberflächenwasser mit kühlerem Wasser aus der Tiefe vermischt wird. Forscherinnen und Forscher haben mehrere Korallenriffe untersucht und festgestellt, die Hartkorallen zeigen erste Zeichen der Erholung. Korallen sind nämlich winzige Nesseltiere, die in großen Gruppen zusammenleben und riesige Riffbauten aus Kalk erschaffen. Diese Riffe sind Heimat für unzählige andere Meerestiere. Schnecken können ihren Schleim einfach umwandeln. Forscherinnen und Forscher haben das jetzt genauer untersucht. Eine Schneckenart produziert mindestens 5 verschiedene Schleimarten. Manche sind schmierig, damit die Schnecke rutschen kann, andere sind klebrig zum Festhalten. Es gibt sogar einen gelben Abwehrschleim, der ist so dehnbar und reißfest, dass die Schnecke damit über Messerklingen kriechen kann, ohne sich zu verletzen. Der Schleim besteht aus einem besonderen Protein namens Kollagen, Calcium und Zucker. Je nachdem, wie die Schnecke den Schleim zusammenmischt und bearbeitet, etwa durch Schichten oder indem sie Luft hineinbläst, entstehen ganz unterschiedliche Schleimarten. Wissenschaftlerinnen und Wissenschaftler interessieren sich für diesen Schneckenschleim, weil man daraus vielleicht eines Tages bessere medizinische Kleber für Wundbehandlung entwickeln könnte.
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2: Schönen Vormittag. Ich darf dich aus meinem Kinderzimmer begrüßen. Meine Geschwister sind in der Schule oder im Kindergarten. Meine Mama ist mit der restlichen Familie einkaufen. Und ich mach mir jetzt mal einen dino-starken Vormittag.
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2: Oh yeah.

Dino, ist deine Mama in der Nähe? Ja? Ist auch egal. Ich sag's trotzdem. Ich muss pupsen. Damit die Mama nicht schimpft, mache ich das, während das nächste Lied läuft.

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0: Du, Mama, wann gibt's denn wieder was zu essen? Ich bin so dino-hungrig.
1: Schon wieder, du kleiner Frechdachs. Du hast doch gerade erst gegessen.
0: Ich bin ja eigentlich immer hungrig. Essen ist halt einfach was Tolles.
1: Irgendwann wirst du uns noch die Haare vom Kopf essen. Aber das haben wir schon gewusst, als du noch ganz, ganz klein warst, dass so ein Radio-Dino halt auch einen dino-mäßigen Hunger hat.
0: Ja, ja, ich esse zwar viel, aber dafür bin ich auch besonders dino-lieb und dino-lustig, oder?
1: Das stimmt, mein Schatz.
0: Und Mama, deine Haare, die esse ich sicher nicht. Bäh, die kriegt man ja gar nicht mal auf eine Gabel drauf, weil sie immer durchflutschen. Da esse ich viel lieber ganz viele andere leckere Sachen.
1: Na komm, dann machen wir uns mal auf die Suche.

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0: das Männlein dort auf einem Bein, mit seinem roten Mäntelein und seinem schwarzen Käppelein, kann nur die Hagebutte sein.
1: Nadine, wo bist du?
2: Ja, ich komme schon. Ich habe gerade eine E-Mail bekommen. Wir haben wieder ein Geburtstagskind.
3: Schreib auch du, Radino, wenn du Geburtstag hast, eine Mail. radino@meinkinderradio.at.
2: Ich wünsche allen Geburtstagskindern einen dino-starken Tag. Und das nächste Lied ist jetzt nur für euch.

0: Und wieder ist ein dinotastisches Lied vorbei und es kommt auch gleich das nächste. Und Radino, wir zwei, wir hören uns jetzt mal wieder ein paar Sprachnachrichten an, die dir deine Freunde, die dir aus der ganzen Welt zuhören, geschickt haben, oder? Was meinst?
1: Mama, ich habe jetzt überhaupt gar keine Zeit, weil ich muss nämlich ganz, ganz schnell der Oma helfen. Das mit den Sprachnachrichten, das müssen wir später machen.
0: Aha, wirklich? Ja, wobei hilfst du ihr denn?
1: Na, beim Kuchenessen. Sie hat nämlich so dino viel Kuchen gemacht, dass sie das gar nicht alles allein wegbekommt. Und da helfe ich ihr natürlich, weil ich nämlich der dino-beste Dino-Enkel bin.
0: Na, das kann ich mir vorstellen. Na gut. Übrigens, wenn du unserem Radino auch einmal etwas über dich erzählen magst, dann schick ihm doch auch eine Sprachnachricht über die Mein Kinderradio Smartphone App. Ja, und wenn Radino mit dem Kuchenessen fertig ist, dann kann er sich die gleich mal anhören.
1: Ja, genau. Vergiss aber nicht zu sagen, wie du heißt und wo du wohnst, weil dann kann ich die Nachricht auch einmal hier vorstellen.

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3: Die bockige Ziege.
4: Komm raus, knurrte Bauer Hans.
5: Mäh,
4: meckerte Martha und drehte den Kopf zur Seite. Sie dachte gar nicht daran.
5: Du blödes, bockiges Vieh!
4: Jetzt quetschte sich der Bauer auch noch in ihren Stall. Martha schnaubte.
5: Und was war das? Er schob sie von hinten. Frechheit!
4: Martha stemmte ihre vier Beine fest auf den Stallboden. Aber es half nichts. Mit quietschenden Hufen schrammte sie vor die Stalltür.
5: So, bitte sehr. 5 Taler, knurrte der Bauer.
4: Nur 5 Taler? Da war ja noch jemand. Martha schaute auf. Ein Mann mit schwarzen Haaren und einer ausgebeulten Hose. Was wollte der hier?
5: Sie gibt keine Milch. Mehr ist sie nicht wert. Für 5 Taler gehört sie dir.
4: Der blöde Bauer wollte sie verkaufen. Für nur 5 Taler?
5: Aber nicht mit ihr.
4: Martha drehte sich um. Nichts wie zurück in den Stall. Aber da hatte ihr der Bauer schon ein Halfter umgelegt.

0: Kommen wir nun ins Geschäft? Ich habe nicht den ganzen Tag Zeit, schnaufte er. Oh, ja, selbstverständlich. 5 Taler, das ist wirklich sehr günstig. Vielen Dank.
1: Das glaubst du, aber geschenkt wäre noch zu teuer für dieses Vieh.
2: Hier, für dich. Lass es dir schmecken.
0: Ein Mädchen hielt ihr einen Haufen grünen Klee vors Maul. Sah nicht mal schlecht aus. Naja, wahrscheinlich schmeckte es grauenvoll. Vorsichtig zupfte Martha ein Kleeblatt heraus und probierte es.
2: Nicht schlecht? Nein, wirklich gar nicht schlecht.
0: Genau genommen sogar so ziemlich das Beste, was sie je gekostet hatte. Gierig machte sie sich über den Rest her. Sie beeilte sich lieber. Am Ende fraß die Kleine den guten Klee sonst noch selbst.
2: »Ich bin übrigens Janne«, stellte sich das Mädchen vor. »Heute bringe ich dich mit Papa auf die tollste Weide. Da gibt es frisches Quellwasser. Gefällt dir bestimmt.«
0: »Naja, das werden wir sehen«, dachte Martha. »Wahrscheinlich so eine öde Wiese, zu der ich ewig laufen muss.« Eine halbe Stunde später riss Martha die Augen auf. Saftiges Gras, wohin sie auch sah. Sie wollte schon vor Überraschung und Freude mähen, da hörte sie ein Gluckern. Sie stand still und lauschte. Es gluckerte weiter. Was bei allen Ziegenscherern dieser Welt war das? Eine fiese Falle vermutlich. Vorsichtig näherte sich Martha dem Gluckern in langsam enger werdenden Kreisen. Wieder und wieder schielte sie in die Richtung des Geräuschs. Schließlich stand sie direkt davor und staunte. Aus einer Stange im Fels sprudelte Wasser. Und nicht irgendein Wasser. Nein, das war das klarste Wasser, das sie je gesehen hatte. Kurz dachte Martha an die trübe Brühe, die Bauer Hans ihr vorgesetzt hatte, und ihr Herz hüpfte vor Freude. Das war wirklich die tollste Weide der Welt.
2: »Du hörst mir ja gar nicht zu«, beschwerte sich Janne.
0: »Ja, stimmt«, seufzte Bauer Alexander. »Aber ich muss die ganze Zeit an Martha denken. Ich weiß einfach nicht, was ich noch machen soll. Jetzt ist sie schon einen ganzen Monat bei uns und ich habe ihr alles gegeben, was man einer Ziege nur geben kann. Aber so nett ich auch bin, sie gibt keine Milch. Im Gegenteil, sie mäht mich den ganzen Tag an. Wenn das so weitergeht, muss ich sie verkaufen. Wir müssen endlich Geld verdienen.«
2: »Aber Papa, das kannst du doch nicht machen. Bestimmt gibt Martha bald Milch.«
0: Janne biss sich auf die Lippe. Ihr musste einfach etwas einfallen, damit Martha bei ihnen bleiben konnte. Damit Papa wieder an die Ziege glaubte. So wie am Anfang.
2: »Vielleicht...« »Ja, genau. Das war es.« »Papa, ich weiß, was Martha fehlt«, rief Janne.
0: »Was denn?«
2: »Eine andere Ziege.«
0: »Ja.« Papas Augen leuchteten auf. »Vielleicht hast du recht.« Beim Aufwachen kribbelte es in Marthas Bauch. Und das Kribbeln breitete sich aus bis in die Schwanzspitze. Aber nein, versuchte Martha, die kribbelige Freude wegzudenken. Bestimmt hatte sie das alles nur geträumt. Sie wappnete sich gegen die Enttäuschung. Dann schielte sie nach links. Und da lag er, direkt neben ihr. Ein prächtiger Ziegenbock. Sie hatte nicht geträumt. Paul war echt und der freundlichste Ziegenbock, den Martha sich nur vorstellen konnte. Nicht, dass sie bisher vielen Ziegenböcken begegnet war. Bei Bauer Hans hatte sie ganz allein im Stall gestanden. Aber sie konnte sich keinen netteren Ziegenbock denken.
1: »Mäh«,
0: gähnte Paul, reckte sich und öffnete ein Auge. Als er Martha sah, öffnete er schnell das zweite.
1: »Guten Morgen, Frau Martha. Es ist wirklich ein Vergnügen, mit Ihnen den Stall zu teilen.«
2: »Wirklich?«
0: Martha wurde ganz rot unter ihrem Fell und strahlte. Der Tag, der auf diesen Morgen folgte,

0: war ein Tag wie aus dem Bilderbuch. Und es war der erste Tag in Marthas Leben, an dem sie Milch gab. Als die Tropfen in den Eimer fielen, strich Janne ihr über das Fell. »Toll, Martha, da wird sich Papa aber freuen.« Seit jenem Tag gab Martha mehr und mehr Milch. Nach ein paar Wochen waren es viele Liter. Bauer Alexander konnte endlich Milch auf dem Markt verkaufen. Und weil die Milch von Martha besser schmeckte als jede andere, bildete sich bald täglich eine lange Schlange vor dem Marktstand. Und so waren Bauer Alexander und seine Tochter Janne reich, als sich das Jahr dem Ende zuneigte. »Bald ziehen wir um«, erzählte Janne eines Abends Martha und Paul. »In einen großen Bauernhof. Da habt ihr viel mehr Platz in eurem Stall. Und ich bekomme ein größeres Zimmer. Das haben wir alles dir zu verdanken, Martha. Deine Milch ist einfach köstlich.«
1: »Mäh«, meckerte Martha und schüttelte den Kopf.
2: »Ich habe euch zu danken, dafür, dass ihr immer an mich geglaubt habt.«
0: Eigentlich hätte sie dem Mädchen gern noch gesagt, wie glücklich sie dank ihr und ihrem Papa war. Aber weil Janne sie nun mal nicht verstehen konnte, schob sie ihr einfach ein paar der grünsten Kleeblätter vor die Füße.
2: »Hier, für dich. Lass es dir schmecken.«
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0: Minuten warten macht mal nix. Endlich wird geknetet und es matschen die Finger. Ist der Teig fertig geballt, seid ihr die Teigbezwinger. Jetzt muss der Teig leider eine Stunde gehen.
1: Hä? Ich soll gehen? Aber ich wollte eigentlich mitmachen, so als Teig. Aber dann gehe ich eben. Okay. Ciao.
0: Hey Teig, stopp Teig, wenn es heißt Teig gehen lassen, bedeutet das den Teig warm und zugedeckt stehen lassen.

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6: Am Mikrofon ist der David. Hallo. Die Sonnenfinsternis ist Geschichte. Für viele Menschen war das ein wundervolles Naturschauspiel, aber auch Forscherinnen und Forscher haben diese seltene Gelegenheit genutzt, allerdings nicht nur, um die Sonne zu studieren, sondern vor allem, um unsere Erde besser zu verstehen. Astronominnen und Astronomen haben mit speziellen Kameras das Flimmern des Lichts gemessen, das zeigt, wie windig es in unserer Atmosphäre ist. Das hilft künftig, Wetter und Klima besser vorherzusagen. Andere Forscherinnen und Forscher haben getestet, wie die Sonnenfinsternis GPS-Signale beeinflusst. So wollen sie Navigationssysteme verbessern. Die Weltraumagentur ESA hat sogar neue Technologien ausprobiert, die später auf Satelliten fliegen sollen. Übrigens, die nächste totale Sonnenfinsternis gibt's in Österreich erst im Jahr 2081. Also wirst du dann bei dieser über 60 Jahre alt sein. Die Feuerwehr in unserem Nachbarland der Schweiz musste in den vergangenen Wochen ungewöhnlich oft ausrücken. In der Stadt Luzern in der Schweiz ist etwas Verrücktes passiert. Die Brandmelder an der berühmten Kapellbrücke haben 19 Mal Alarm geschlagen. Die Feuerwehr musste jedes Mal ausrücken. Doch wenn die Feuerwehrleute dann angekommen sind, hat es keinen Brand zu löschen gegeben. Es waren nur Fehlalarme. Die Verwunderung war natürlich groß. Jetzt gibt es endlich eine Antwort darauf. Forscherinnen und Forscher haben die Brandmelder nämlich untersucht und herausgefunden, Spinnen haben die Fehlalarme verursacht. Es geht um die Brückenkreuzspinne. Sie ist etwa einen Zentimeter groß und eigentlich völlig harmlos. Aber irgendwie krabbeln diese winzigen Tiere in die Brandmelder hinein und lösen damit Alarm aus. Warum die Spinnen das machen, das wissen die Fachleute noch nicht. Spotify geht gegen KI-generierte Musik vor. Auf der Musikplattform Spotify hörst du immer öfter Lieder, die eine künstliche Intelligenz erschaffen hat. Spotify will das jetzt ändern. Wenn du ein Lied öffnest, bei dem KI mitgewirkt hat, siehst du künftig den Hinweis AI Persona neben dem Namen des Songs. Das hat Spotify gerade angekündigt. KI-Musik sind Lieder, die ein Computer mit Hilfe von künstlicher Intelligenz erschaffen hat und wo nicht ein Mensch mit seiner Stimme und seinen Gefühlen dahinter steckt. Spotify möchte, dass echte Musikerinnen und Musiker wieder mehr Aufmerksamkeit bekommen. Deshalb wird die KI-Musik auch nicht mehr automatisch vorgeschlagen und sie landet auch nicht mehr in deinen persönlichen Wiedergabelisten. So bleibt mehr Platz für echte menschliche Kreativität.
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3: Hallihallo, bist du schon wieder bereit? Du weißt ja eh, die Nachrichten sind vorbei und jetzt gibt's wieder Kindermusik. Und eine Geschichte gibt's auch. Und überhaupt, und ich bin auch da, ist ja Dino klar. Und jetzt geht's los. Viel Spaß.

0: Ja, mein Schatz?
1: Die Oma hat gesagt, dass ich ein ganz schöner Schlingel bin.
0: Na, wo sie recht hat.
1: Und sie hat gesagt, dass ich ruhig mal was Nettes für sie machen könnte. Nicht immer nur Zahnpasta auf die Türklinke schmieren.
0: Auch da hat sie recht, du kleiner Schlingel. Gönn ihr doch eine kleine Auszeit, hm?
1: Du meinst, ich soll für sie ein Lied spielen?
0: Ja, genau.
1: Und dann wieder Zahnpasta?
0: Radino, komm, such was Schönes raus. Hier jetzt eine kleine Auszeit für Oma und Opa.
1: So, jetzt gibt's mal ein Lied nur für Oma und Opa. Und danach geht's gleich wieder weiter mit richtig guter Kindermusik.
0: Auszeit für Oma und Opa.
2: Nur

0: Hypnotastisches Lied war das wieder hier bei mir auf mein Kinderradio. Mama, ist es schon soweit? Darf ich ihn schon rufen?
1: Na klar, mein kleiner Dino, er wartet sicher schon auf dich.
0: Juhu, hallöle, André.
2: Ich freue mich voll, dass ich jetzt schon mal bei dir und deiner Mama reinschauen darf. Ich bin schon richtig in Mini-Disco-Stimmung für heute Nachmittag um 4.
0: Ja, und ich erst. Da werde ich tanzen, springen und sehr, sehr laut und sehr, sehr falsch mitsingen.
2: Ja, wir singen ja beide immer laut und falsch mit.
1: Ja, und ganz Österreich ist froh, dass während den Liedern die Mikros ausgeschaltet sind.
2: Ja, wir hören es ja nicht, wir haben ja die Kopfhörer auf. So, was wir aber tatsächlich hören können, sind viele, viele Sprachnachrichten aus ganz Österreich. Und ich brauche bitte noch mehr. Die spiele ich dann heute oder in den nächsten Tagen in der Sendung.
0: Und sind eigentlich schon welche über meine Handy-App reingekommen?
2: Naja, ein paar sind schon da für heute Nachmittag. Wollen wir uns vielleicht ein paar anhören?
0: Ja, gute Idee.
2: Dann machen wir das. Und nicht vergessen, bis zum Nachmittag kannst auch du vor dem Radiogerät deine Sprachnachrichten über Radinos Gratis-Handy-App aufnehmen.
0: Achtung, Achtung, jetzt kommt wieder eine dinotastische Sprachnachricht.
3: Hallo Radino, ich wohne in Deutschland, in Pieding, und vor 18 Wochen sowas habe ich mitbekommen und ich habe es sehr toll gefunden und habe mit meinem Papa heute schon Lasagne gemacht und ja, gut. Tschüss!
4: Ich bin Johanna aus Liufendorf und wohne in Liufendorf und bin 3 Jahre alt und schicke dir ganz liebe Grüße, Papa.
5: Hallo, ich liebe Radino, deswegen will ich nur André und Radino und das andere Team grüßen und ihr spielt so tolle Musik und so tolle Geschichten. Tschüss, ich habe euch so gerne.

0: Hallo, ich bin's, Radino. Und das ist meine Mama.
1: Ganz genau. Schönen Vormittag, ihr Lieben. Also wir hoffen natürlich, es geht dir gut, so wie uns. Aber wenn du dich auch wirklich traurig fühlst oder müde, vielleicht bist du auch krank oder sonst irgendwie nicht so gut drauf, dann bist du hier bei uns bei Mein Kinderradio total richtig. Hier gibt's nämlich gute Laune-Musik, bis deine Füße ganz von alleine mittanzen. Versprochen. Und wenn du dann einmal lächelst, dann schaut die Welt wieder ganz anders aus.
0: Jetzt gibt's ein paar tolle Lieder für dich, damit's dir genauso gut geht wie mir.

0: Radino? Was schleppst denn du da alles daher?
1: Ich? Gar nix.
0: Radino, Chips? Was ist das? Schokolade? Gummibärchen? Sag einmal, wo hast denn du das alles her?
1: Das habe ich gefunden.
0: Ja, ich weiß eh, wo du es gefunden hast. In Omas Schatzkiste, gell? Also, ich würde mal sagen, du bringst das alles ganz, ganz schnell wieder zurück.
1: Ach, nö.
0: Doch. Und zwar wirklich schnell, weil sonst versäumst du nämlich die Geschichte. Du hast genau 2 Lieder noch Zeit. Dann gibt's hier bei mir auf mein Kinderradio wieder was zu erleben. Also, husch.

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0: Wälzen, wälzen, Luise bleibt gleich liegen. Wälzen, wälzen und schläft ganz friedlich ein.
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0: alles rabenstark. Oder? Hauen, bis der Milchzahn wackelt. Der kleine Rabe Socke und sein Freund, der kleine Dachs, haben sich zum Spielen verabredet. Sie wissen schon ganz genau, was sie machen wollen und stecken in bunten Ritterkostümen. Socke trägt einen Helm mit einer langen weißen Feder, blaue Handschuhe und natürlich eine Ritterrüstung. Der kleine Dachs hat zwei Hörner auf dem Kopf und ebenfalls eine Ritterrüstung an. In der Hand halten beide hölzerne Schwerter.
1: Knie nieder, ich schlage dich zum Ritter. Du sollst von nun an der furchtlose Dachs Max heißen. Und ich bin der tapfere Ritter Sockenherz. Wir kämpfen gegen alle Bösewichter.
2: Meinetwegen. Aber jetzt wollen wir endlich los und in unsere Burg einziehen. Schließlich haben wir die ganze Woche daran gebaut.
1: Wollen wir Laternen mitnehmen? Wer weiß, wozu wir die brauchen können.
2: Au ja! Erst machen wir Ritterspiele und lauter schöne Sachen. Und dann bleiben wir, bis es dunkel wird. Nur wir beide, stimmt's?
1: Genau. Niemand darf in unsere Burg rein. Wir lassen keinen mitspielen. Nie, nicht und nimmer. Also auf, Dachs Max.
2: Ich komme, Ritter Sockenherz.
0: Die beiden marschieren los. Immer der Nase nach. An den drei Tannen vorbei und durch das hohe Gebüsch. Dann noch einmal nach rechts und einmal nach links. Bis zu der Lichtung, auf der sie in den vergangenen 7 Tagen eine Ritterburg gebaut haben. So eine richtig große. Mit Türmen und Burgtor. Sogar ein Verlies gibt es. Aber als sie endlich dort ankommen, erwartet sie eine Überraschung.
1: Hey, was soll das denn? Das geht aber nicht.
2: Was macht der denn da? Darf der das?
1: Nee, bestimmt nicht. Das kann er doch nicht machen.
0: Es ist aber so. Ja. Ihre Burg ist besetzt.
3: Ich bin der Burgherr.
0: Der Wolf hat sich darin breit gemacht.
3: Jawohl.
0: Und das Burgtor hat er mit seinem Feuerwehrauto verbarrikadiert.
3: Ha, das ist jetzt meine Burg. Und ich bin der Burgherr. Dass ihr das nur wisst.
1: Du hast wohl einen Tick unterm Pony. Komm da sofort raus, du alter Stänkerfritze. Das ist unsere Burg.
2: Ach, genau.
3: Ja, ja, ja,
2: die haben wir nämlich gebaut.
3: Das war mal eure Burg. Jetzt ist es meine.
2: Was?
3: Und ihr kommt nur rein, wenn ihr Eintritt zahlt.
2: Aber wir haben gar kein Geld mit.
3: Pech. Es kostet für jeden einen Euro. Jawohl.
1: Ein Euro? Bei dem Pizza wohl. Das ist Erpressung.
2: Genau.
3: 2 Euro, weil du es bist. Sonderpreis wegen großer Klappe.
1: Selber große Klappe.
2: Vielleicht habe ich ja doch Geld mit. Warte mal.
3: Wird das heute noch was?
1: Lass mal, das haben wir gleich.
3: Na, was ist nun?
0: Socke hat eine Idee und will alles tun, was den Wolf ärgern könnte.
3: Dauert Stunden.
1: Puh, Weichei, Kartoffelbrei. Komm doch raus, wenn du dich traust. Aber du traust dich nicht, weil du nämlich ein Weichei bist.
3: Ich?
0: Es klappt. Das lässt sich der Wolf nicht gefallen.
3: Na, warte.
0: Er geht ab wie eine Rakete und ist schneller draußen, als es dem kleinen Raben lieb ist.
3: Na warte, du wirst schon sehen, was du davon hast.
0: Schon stürzt sich der Wolf auf den kleinen Raben. Socke wehrt sich so gut er kann, aber der Wolf ist viel stärker. Er setzt sich auf ihn drauf und Socke kriegt kaum noch Luft.
1: Hilfe, du drückst mich ja ganz platt. Mal kurz, du wegkommst, du dicker Klopf.
3: Ach, ich denk ja gar nicht dran. Wer ist der Stärkste im ganzen Wald? Na, sag schon, wer ist der Stärkste?
2: Lass ihn los, du Unhold. Lass Socke in Ruhe.
3: Halt du dich da raus, du halbe Portion. Oder willst du auch Ärger?
2: Ich glaube nicht.
3: Sehr vernünftig. Also, Socke, wer ist denn nun der Stärkste hier im Wald?
1: Du bist der Stärkste.
0: Und der Döfste würde er gern noch hinzufügen, aber das traut er sich jetzt nicht mehr.
3: Na also, warum nicht gleich so?
2: Lass ihn jetzt los, sonst rufe ich meine Mama.
3: Sonst rufe ich meine Mama, alte Petze.
2: Wenn ich sage, dass mir einer wehtut, ist das kein Petzen, sagt meine Mama. Und die ist größer und stärker als du.
3: Hau bloß ab, du Jammerlappen. Sonst gibt's was auf die Nase.
0: Der Wolf lässt Socke los und macht einen Schritt auf den Dachs zu. Sofort ergreift Socke die Flucht.
2: Man darf nicht hauen, Wolf. Das weißt du ganz genau. Oh, warte auf mich, Socke!
3: Macht, dass ihr wegkommt. Das ist jetzt meine Burg. Lasst euch hier nicht mehr blicken, sonst gibt's Kloppe.
0: Der kleine Rabe und der kleine Dachs laufen weg, so schnell sie können. Hoffentlich verfolgt der Wolf sie nicht.
1: So was Blödes. Jetzt traue ich mich gar nicht mehr laut und frech zu sein. Mein Leben ist verfuscht.
2: Und alles nur wegen der doofen Burg. Da gehe ich nie wieder hin.
1: Dieser Blödmann hat alles verdorben.
2: Ja.
1: Das ist so gemein.
2: Genau. Der Fiesling, der.
0: Die beiden laufen ängstlich durch den Wald und trauen sich nicht, nach rechts und links zu sehen. Plötzlich raschelt es. Sofort springen die beiden hinter den nächsten Baum.
1: Was war das?

0: rein.
1: Oh, warum?
0: Er hat uns die Burg weggenommen und will uns hauen.
2: Was?
0: Da kann man nichts machen.
2: Nee, kann man nicht. Und das ist doof. Das ist unsere Burg. Und der Wolf ist ein Blödmann.
1: Ja. Ach, kommt schon, ihr zwei. So schlimm ist der Wolf ja nun auch wieder nicht.
0: Mann.
1: Da fällt uns schon was ein.
2: Mhm. Was einfallen? Von wegen. Hä? Du hast ja keine Ahnung, du alter Angeber.
1: Was?
0: Was soll uns da schon einfallen?
1: Ich habe in meinem Baumhaus Sachen, mit denen ihr euch verkleiden könnt, bis ihr groß und stark ausseht.
0: Ja.
1: Das nennt man Abschreckung. Dann denkt der Wolf, ihr seid stärker als er und lässt euch in Ruhe. Ja, kommt mit.
3: Socke und der kleine Dachs wissen zwar nicht, ob das nun eine gute Idee ist, aber zumindest ist es eine. Deshalb machen sie sich zusammen auf den Weg zu Löffels Baumhaus. Dort probieren die beiden dicke Jacken und Hosen an und einen riesig großen Mantel. Sie plustern sich auf, so gut es geht. Und der kleine Dachs versucht sogar, auf Stelzen zu laufen.
2: Also wenn das klappt, verleihe ich für einen Tag meine Ringelsocke.
1: Oh, du siehst jedenfalls mächtig gewaltig aus, kleiner Dachs. Jetzt musst du nur noch angeben. Sag mal, ich kann ein Hochhaus auf einem Finger balancieren.
2: Ja, los, kleiner Dachs, sag das mal.
0: Na gut, also ich kann ein Hochhaus...
3: Der kleine Dachs holt Luft, verheddert sich vor Schreck in seinem Mantel und fällt auf die Nase.
0: Oh nein. Das ist aber blöd.
2: Na, das war schon mal nix.
1: Nee, wirklich nicht. Aber dann weiß ich auch nichts mehr.
0: Und ich schon gar nicht.
1: Was können wir tun?
2: Vielleicht kann Eddie Bär uns ja helfen.
3: Eddie Bär ist schwer beschäftigt, als die Freunde vor seiner Höhle auftauchen. Während ihm Socke und der Dachs von ihrem Kummer berichten, stemmt er Gewichte.
4: Sag dem Wolf doch einfach, dass er verschwinden soll. Ein rechtes Wort zur rechten Zeit. Und alles ist wieder gut.
0: Bei dir vielleicht. Auf uns hört der doofe Wolf doch gar nicht.
2: Genau. Wenn wir was sagen, lacht er sich schlapp.
4: Du dickes Ei. Dann weiß ich nichts.
1: Sag mal, Eddie Bär, was machst du denn da überhaupt?
4: Ach, das? Das sind nur meine Sportgeräte. Damit trainiere ich meine Muckis.
2: Deine Muckis? Das ist es. Muckis trainieren, stark werden und dann dem Feind eine hauen. Wo das Wort fehlt, muss der Schlag sitzen.
1: Na klar. Genau. Das könnte klappen.
0: Ja, eine rechts und eine links.
4: Ich hau aber nur, wenn ich muss.
2: Und jetzt muss es sein. Kannst du uns das mal beibringen und vor allem dem kleinen Dachs?
0: Ja, bitte. Na. Mach das, Eddie Bär.
1: Oh ja, super Idee.
2: Ist ja von mir.
4: Gut, kommt mal.
3: Eddie Bär ist überredet.
4: Seil?
3: Er zeigt allen seine Muckibude und gleich geht es los. Sie springen Seil, heben Gewichte und boxen gegen den Sandsack. Löffel macht mit und kann schon 10 Klimmzüge hintereinander. Auch Stulle, das Wildschwein, kommt dazu und feuert den kleinen Raben und den Dachs an.
5: Weiter!
0: Muss ich denn unbedingt boxen? Mir macht das gar keinen Spaß. Und meine Mama findet das bestimmt auch nicht gut.
5: Oh, komm schon. Boxen ist das Beste. Boxen, bis der Milchzahn wackelt. Ich zeige dir den Supertrick, mit dem du jeden umhauen kannst.
0: Kann ich nicht trotzdem was anderes machen?
5: Sicher. Du kannst doch treten, beißen, spucken, kratzen und an den Haaren ziehen.
2: Oder du schreist so laut, dass dem Wolf die Ohren klingeln.
1: Oder du pfeifst so doll, dass er gar nichts mehr hört. Ja.
4: Oder aus dem ganzen Plan.
0: Oh, aber mir tun schon die Arme weh.
2: Na gut, genug trainiert. Jetzt gehen wir zur Burg und zeigen dem Wolf, was eine Hake ist. Los, kleiner Dachs, du gehst vor.
0: Ich will aber nicht. Ich finde, hauen ist doof.
1: Oh.
0: Ja.
4: Versuch es trotzdem. Wenn es nicht klappt, komme ich aus meinem Versteck und stehe dir bei. Ja.
0: Wenn du meinst.
3: Alle Freunde sind neugierig und begleiten die beiden. Vor der Burg verstecken sie sich so, dass der Wolf nur den kleinen Dachs und Socke

0: ansieht. Sofort springt der Wolf vor das Burgtor.
1: Habt ihr noch nicht genug? Juckt euch das Fell?
2: Los, kleiner Dachs, nun zeig's ihm.
3: Wir sind jetzt auch stark. Und das ist unsere Burg. Hau bloß ab!
1: Wie war das bitte?
2: Mach schon.
3: Nimm das, Schurke!
0: Der Wolf hat kaum zu Ende geredet, da haut der kleine Dachs zu. Er gibt sein Bestes und macht sogar Stulles Supertrick. Aber der Kampf dauert nur 5 Sekunden. Dann steckt er auf der rechten Seite im Schwitzkasten des Wolfs. Und Sorke ergeht es nicht besser. Er steckt auf der linken Seite.
4: Hey, so geht das aber nicht.
0: Jetzt muss Eddie Bär seine Freunde beschützen. Er springt aus dem Versteck und stürzt sich auf den Wolf. Das findet nun der Fuchs gemein, der gerade vorbeikommt und die ganze Geschichte natürlich nicht kennt.
5: Hey, 3 auf 1 ist feige. Das geht echt nicht, was ihr da macht. Na, warte. Ich helf dir. So, wollen wir doch mal sehen.
0: Der Fuchs hilft also dem Wolf und schon ist eine richtige Prügelei im Gange. Zum Glück kommt Frau Dachs vorbei und bereitet dem Ganzen ein Ende.
6: Was ist denn hier los? Wie seht ihr denn aus? Hört gefälligst damit auf!
0: Sofort ist die Prügelei vorbei. Socke, Eddie Bär und der kleine Dachs schauen sich von oben bis unten an. Sie sehen tatsächlich ziemlich ramponiert aus.
2: Macht ja nichts, Frau Dachs. Du musst dir erstmal die anderen angucken.
3: Entschuldigung, Mama.
4: Der Wolf hat angefangen.
1: Stimmt ja gar nicht. Halt jemand mein Taschentuch.
5: Und 3 gegen 1 ist feige.
6: Schluss jetzt. Ich will kein Wort mehr hören.
0: Im Nu ist es still. Keiner traut sich mehr, etwas zu sagen. Und jetzt erst sieht Frau Dachs die ganze Bescherung. Der Wolf sitzt am Boden und schnieft. Eddie Bär hat ihm so auf die Nase geboxt, dass er davon Nasenbluten bekommen hat. Und der Fuchs hat eine dicke Beule am Kopf.
5: Menno, das war gemein. Eddie Bär ist viel größer als ich.
1: Und viel stärker.
6: Das darf ja wohl nicht wahr sein. Man darf nicht hauen. Sofort entschuldigt ihr euch bei dem armen Wolf.
1: Ja, das meine ich aber auch.
7: Was? Das würde ich aber nicht tun.
4: Ich auch nicht.
3: Weißt du, Mama, das war nämlich so.
2: Das kannst du vergessen, Frau Dachs. Der blöde Wolf hat ja angefangen. Er hat uns unsere Burg weggenommen. Ja. Und wir haben uns nur gewehrt.
1: Was ich hier anhören muss.
6: Blöder Wolf sagt man nicht. Aber sag mal, Wolf, stimmt das denn?
1: Na ja, die lassen mich nie mitspielen. Das ist auch gemein.
3: Weil du uns immer alles wegnimmst.
1: Ach, das ist doch gar nicht wahr.
4: Wie?
1: Nein.
2: Oder es einfach kaputt macht.
1: Ja. Das stimmt ja gar nicht.
2: Wo stimmt das?
1: Ist doch Blödsinn.
3: Und wie das stimmt.
1: Gar nicht wahr.
6: Mir reicht es jetzt. Wenn das so ist, prügelt euch nur weiter, bis ihr im Krankenhaus landet. Die anderen haben inzwischen ihren Spaß und können ungestört in der Burg spielen.
2: Wie meinst du das denn?
0: Hä? Jetzt kriegen die 5 erst mit, dass Löffel und Stulle längst in die Burg eingezogen sind und spielen.
7: Ergib dich! Ich sperre dich in den tiefsten Kerker, wo du nur noch Wasser und Brot bekommst.
8: Dazu müsst ihr mich, den tapferen Ritter Wildo von Schwein, erst einmal kriegen. Ich fordere euch zum Duell.
7: Ha, ihr wagt es, mich herauszufordern? Kommt her.
8: Ihr habt es so gewollt.
2: Das ist unsere Burg.
3: Die haben wir gebaut.
1: Raus da. Aber ein bisschen plötzlich.
6: Ja, wieso? Ihr spielt ja nicht damit. Ihr habt ja nur Hauen im Sinn.
3: Stimmt gar nicht.
2: Also echt nicht.
1: Du hast ja Ideen, Frau Dachs.
7: Nee, nicht doch. Hört doch mal. Na, dann mach doch mit. Wir brauchen noch haufenweise Ritter und Pferdeknechte.
8: Und Wachen. Burgfräulein.
7: Ja.
8: Und einen Koch.
7: Genau.
2: Burgfräulein könnt ihr selber machen. Ich bin der tapfere Ritter Sockenherz.
3: Und ich, der furchtlose Ritter Dachsmax.
4: Und der Wolf und ich sind die allerstärkste Burgwache. Wir beschützen euch.
1: Und von mir kriegt auch keiner mehr Kloppe. Keine Angst.
6: Na, also. Dann ist ja alles in Ordnung.
2: Super, dann kann ich endlich wieder anständig frech sein. Will mal einer meine Muckis fühlen?
0: Und dann wird die Burg endlich eingeweiht. Und die Freunde spielen so doll Ritter, wie sie können. Und zwar alle gemeinsam.
4: Alle mal auf die Burg!

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1: Hallihallo, am Mikrofon begrüßt dich der David. Für die Korallen vor der Küste von Australien schaut's wieder besser aus. Für die Korallen ist das Wasser oft viel zu warm geworden. Das hat ihnen großen Stress verursacht und viele sind erbleicht. Das heißt, sie verlieren ihre Farben und geraten in Lebensgefahr. Aber jetzt gibt's gute Neuigkeiten vom berühmten Great Barrier Reef. Wind und Regen haben die Temperaturen gesenkt. Gleichzeitig hat der Wind dafür gesorgt, dass warmes Oberflächenwasser mit kühlerem Wasser aus der Tiefe vermischt wird. Forscherinnen und Forscher haben mehrere Korallenriffe untersucht und festgestellt, die Hartkorallen zeigen erste Zeichen der Erholung. Korallen sind nämlich winzige Nesseltiere, die in großen Gruppen zusammenleben und riesige Riffbauten aus Kalk erschaffen. Diese Riffe sind Heimat für unzählige andere Meerestiere. Schnecken können ihren Schleim einfach umwandeln. Forscherinnen und Forscher haben das jetzt genauer untersucht. Eine Schneckenart produziert mindestens 5 verschiedene Schleimarten. Manche sind schmierig, damit die Schnecke rutschen kann, andere sind klebrig zum Festhalten. Es gibt sogar einen gelben Abwehrschleim, der ist so dehnbar und reißfest, dass die Schnecke damit über Messerklingen kriechen kann, ohne sich zu verletzen. Der Schleim besteht aus einem besonderen Protein namens Kollagen, Kalzium und Zucker. Je nachdem, wie die Schnecke den Schleim zusammenmischt und bearbeitet, etwa durch Schichten oder indem sie Luft hineinbläst, entstehen ganz unterschiedliche Schleimarten. Wissenschaftlerinnen und Wissenschaftler interessieren sich für diesen Schneckenschleim, weil man daraus vielleicht eines Tages bessere medizinische Kleber für Wundbehandlung entwickeln könnte. Es gibt Änderungen bei den Verpackungen für Lebensmittel. Das soll weniger Plastikmüll bringen und mehr Abfall wiederverwertbar machen. Du wirst die Veränderungen bald im Supermarkt bemerken. Ab jetzt dürfen Coffee-to-go-Becher und Pizzakartons keine spezielle Beschichtung mehr haben. In der Feinkostabteilung verwenden erste Geschäfte bereits unbeschichtetes Papier, um Wurst und Fleisch umweltfreundlicher einzupacken. Das ist besser für unseren Planeten. Später kommen weitere Änderungen. Ab August 2008, also in 2 Jahren, muss auf jeder Verpackung deutlich gekennzeichnet sein, in welche Mülltonne sie gehört. Und ab Jänner 2030 darf unverarbeitetes Obst und Gemüse nicht mehr in Einwegkunststoff verkauft werden. Das ist eine große Chance für die Recyclingunternehmen, denn sie bekommen mehr Material, das sie wiederverwerten können.
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4: Hallo, hier ist wieder die Anna. Heute reden wir über die flinken Flitzer, mit denen Erwachsene in der Stadt unterwegs sind. Die E-Scooter. Eigentlich sehen E-Scooter ja aus wie dein Tretroller zu Hause. Sie sind aber viel schneller. Sie haben nämlich einen Motor eingebaut, der die Rollen antreibt. Da muss man gar nicht mehr selbst treten. Die E-Scooter sausen so mit bis zu 25 Kilometern pro Stunde an dir vorbei. Das ist fast so schnell wie ein Moped. Und dabei kann im Straßenverkehr natürlich viel passieren. Helmi, welche Regel ist denn für die Kinder da am wichtigsten?
3: Ganz einfach. Bitte steig niemals bei jemandem auf den E-Scooter auf. Das ist streng verboten und wirklich gefährlich.
4: Und das gilt wirklich immer. Auch wenn es nur ein ganz kurzes Stück Weg ist oder ihr nur für eine Minute zu zweit fahren wollt. Tu es bitte nicht. Ein E-Scooter ist nur für eine Person gebaut. Wenn du dich da hinten oder auch vorne draufstellst, gerät der Scooter leicht aus dem Gleichgewicht. Ihr könnt dann beide ganz schlimm stürzen und euch wehtun. Also, ein E-Scooter ist kein Taxi für zwei. Du sagst einfach immer nein. Und mir ist noch etwas aufgefallen. Wenn Erwachsene mit diesen Scootern fahren, vergessen sie oft auf ihren eigenen Schutz. Stell dir vor, von 10 Erwachsenen auf einem E-Scooter trägt nur einer einen Helm. Also 10%, sagt man da. Dabei wäre der Schutzhelm ja so wichtig.
3: Ganz richtig. Ohne Helm ist es viel zu gefährlich. Ich habe meinen Helm auch immer auf, wenn ich unterwegs bin.
4: Ja, das stimmt. Also mach's wie Helmi und erinnere die Großen daran, ihre Köpfe zu schützen. Und du gehst, statt mit dem E-Scooter mitzufahren, lieber zu Fuß. Stimmt's, Helmi?
3: Ja, genau, denn sicher ist sicher.
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6: Schönen Vormittag! Ich darf dich aus meinem Kinderzimmer begrüßen. Meine Geschwister sind in der Schule oder im Kindergarten. Meine Mama ist mit der restlichen Familie einkaufen. Und ich mach mir jetzt mal einen dino-starken Vormittag.
7: Zu Hause bei Radino.
6: Oh yeah! Schon Dino cool die Lieder auf mein Kinderradio.
7: Kein Wunder, die werden ja auch von dir ausgesucht.
6: So ist es. Und meine Freunde Walter und Oliver, die helfen mir da auch dabei und haben immer neue Ideen. Das macht so viel Spaß.
7: Ja, apropos Ideen. Hast du eigentlich schon eine Idee, was du zum Mittagessen möchtest?
6: Wir könnten ja mal Popcorn essen und als Nachspeise Eis.
7: Na wunderbar. Ich hoffe, da kommt noch ein bisschen was Gescheiteres hinten nach. In wenigen Minuten hier bei uns jedenfalls wieder Radinos Mittagessenswunsch ohne Popcorn.

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0: Eben ein Lied, das ich mit der Oma immer ganz laut mitsinge.

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2: Mama, heute bin ich nicht so hungrig.
3: Was, echt? Bist du krank, mein Schatz?
2: Ja, vielleicht. Die Oma sagt auch, dass ich eine blasse Dino-Nase habe.
3: Die Oma? Warst du gerade bei der Oma?
2: Ja, sie hat frische Waffeln gebacken und sie hat gemeint, ich soll unbedingt kosten kommen.
3: Du hast gerade Waffeln gegessen, jetzt vor dem Mittagessen? Na, dann verstehe ich aber, dass dein Dino-Krummelbauch nicht knurrt. Da werde ich mal mit der Oma drüber reden müssen, aber ja, jetzt machen wir halt eine Kleinigkeit. Eine Suppe, Was meinst?
0: Suppe ist gut. So eine mit Knusperstückchen drin.
3: Ja, genau. Eine Zucchini-Cremesuppe mit Brotcroutons. Das könnten wir machen. Dafür brauchen wir Zwiebelwürfel. Die rösten wir in etwas Olivenöl an. Da kommen dann die Zucchini-Stückchen dazu. Dann gießen wir das Ganze mit Gemüsesuppe und Milch auf, pürieren's, Salz und Pfeffer dazu. Und fertig.
2: Und die Knusperstückchen?
3: Ja, dafür nehmen wir Brotstücke oder wir schneiden Vollkorntoast in Stücke und rösten sie dann in der Pfanne mit etwas Olivenöl an. Aber du weißt eh, nicht alle gleichzeitig reinschmeißen in die Suppe, sonst werden sie nämlich gleich ganz weich und dann schmeckt's nicht mehr so gut. Also immer nur ein paar Croutons gleichzeitig in die Suppe.
2: Ja, ja, weiß ich eh. Und als Nachspeise?
3: Na, du bist ja lustig. Die Nachspeise hast du heute schon vorher gegessen.
2: Das ist ja dann keine Nachspeise, sondern eine Vorspeise.
3: Nix da. Komm, geh mal Suppe kochen.
2: Na gut.
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0: Schönen Vormittag zu Hause. Wir sind's, Radinos Mama.
1: Und ich bin Radino.
0: Genau, mein kleiner Hausdrache. Unser kleiner Radiodinosaurier, meine ich natürlich.
1: Mama.
0: Was machst du denn gerade, mein Schatz?
1: Ich schreibe einen Brief.
0: Aha, an wen denn?
1: An unseren Wiener Häuptling.
0: Was? Du meinst an den Bürgermeister?
1: Genau.
0: Warum denn das?
1: Weil ich ihn frag, ob er nicht überall Lautsprecher hinmachen kann, damit alle Kinder mein Kinderradio hören können. Immer.
0: Ah, und du meinst, das ist so einfach? Weißt du, Radino, unser Bürgermeister, der hat wirklich viel zu tun. Aber es gibt da noch eine andere Möglichkeit. Es gibt ja die Mein Kinderradio App. Die kann sich jeder auf sein Android- oder Apple-Handy laden. Ja, und schon kann man wirklich überall mein Kinderradio hören.
1: Echt? Dino, cool. Und weißt du, was das Beste ist?
0: Nein, was denn?
1: Dann brauche ich nicht mehr weiterschreiben. Schreiben ist eh voll blöd.
0: Radino.

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0: Gwendolins millionster Kunde. Der Tag beginnt für Sam und Penny mit einer tierischen Rettungsaktion. Ein kleines Lamm ist auf das Dach von Trevors Bus geraten.
1: Bin schon unterwegs. Keine Angst, Lämpchen. Ich hol dich da in 0, nichts runter.
0: Auf Jupiters Plattform erreicht er das Tier und nimmt es auf den Arm.
2: Ich hab nur kurz unter der Brücke gehalten. Da sprang es aufs Dach.
3: Es ist jetzt in Sicherheit, Trevor.
0: Schnell fährt Sam die Plattform wieder ein. Er hat es eilig.
1: Na los, Penny. Wir müssen schnell zurück zur Feuerwache. Hauptbrandmeister Boyce leitet heute einen ganz besonderen Trainingstag.
3: Alles klar, Sam.
0: Zur selben Zeit im Kabeljau-Café.
4: Ich schaue hier gerade die Abrechnungen durch und stelle etwas ganz Aufregendes fest. Der nächste Kunde, der heute in diesen Laden kommt, wird unser 1-millionster Gast sein.
5: Wow! Ist das viel?
6: Klar ist das viel. 1 Million sind Hunderte und viele Hunderte von Tausenden. Oh, ich habe eine ganz unglaublich geniale Idee. Wenn unser 1-millionster Gast hier reinkommt, dann sollten wir was ganz Besonderes veranstalten.
4: So eine tolle Idee. Dann mache ich uns etwas zu essen und ihr könnt euch schon mal was Nettes ausdenken.
6: Ist gut, Mom.
0: Sam und Penny kommen in der Feuerwache an. Dort besprechen sich gerade Hauptbrandmeister Boyce und Steele.
7: Was für eine Art Training mit uns schwebt Ihnen denn heute genau vor?
8: Nun, zuerst...
1: Guten Tag, Hauptbrandmeister Boyce.
3: Also das war eine ungewöhnliche Rettungsaktion.
1: Da saß doch glatt ein Lämpchen fest auf dem Dach eines Busses.
8: Also ich muss schon sagen, Penny und Sam, da gibt es noch weitaus ungewöhnlichere Rettungsaktionen.
7: Oh ja, allerdings.
3: Ach wirklich?
8: Na und ob, wisst ihr was? Die Sache bringt mich auf eine gute Idee. Als heutiges Training gibt es einen Feuerwehrleutekurs für äußerst ungewöhnliche Rettungsaktionen.
0: Im Kabeljau-Café stellt Gwendolin ein paar Butterbrote auf den Tisch.
4: Na, habt ihr schon Ideen, was wir alles Tolles für den millionsten Gast anstellen?
6: Ganz viel, Mom! Wenn der Gast hier in den Laden kommt, ist alles...

0: lecker.
1: Nein, doch keine richtige Torte, Mike. Nur eine, die so aussieht.
2: Und so groß ist, dass jemand rausspringen kann.
0: Oh, das klingt nach einer spannenden Aufgabe. Na, solche Aufgaben finde ich richtig gut. Ich fange sofort mit der Arbeit an.
3: Auf dem Rückweg tüfteln Sarah und James weiter an der Überraschung.
1: Das mit der Torte wäre erledigt. Jetzt müssen wir nur noch jemanden finden, der da rausspringt.
2: Das wird sicher schwierig.
1: Wer könnte das machen?
2: Ich weiß! Ich könnte das machen. Hier! Überraschung!
1: Ich denke, wir brauchen jemanden, der ein kleines bisschen lauter ist als das eben.
3: In dem Moment kommen sie an Dillys Laden vorbei.
4: Nein, ich werde zu Tante Phyllis Hochzeit ganz bestimmt nie und nimmer so eine doofe Fliege tragen.
5: Norman Price, du wirst so eine Fliege tragen und damit ist Schluss.
6: Oh, meinetwegen, Mom.
1: Norman!
3: Sofort stürmen die Zwillinge in den Supermarkt.
2: Wir haben eine wahnsinnig aufregende Aufgabe für dich.
6: Oh.
3: Unterdessen in der Feuerwache.
7: Also die ungewöhnlichste Rettungsaktion, mit der ich zu tun hatte, war die Rettung eines Pferdes, das in einem Aufzug festsaß.
8: Ach, das nennen Sie ungewöhnlich? Ich musste mal einen Affen aus einem Schornsteinschacht heraufholen.
9: Sirs, werden Sie uns vielleicht sogar eine dieser Rettungsaktionen vorführen?
7: Ja, sicher. Aber welche zeige ich euch jetzt wohl als erstes? Ja, natürlich. Das Herauslocken eines Schwarms Bienen aus einem Gasgrill.
8: Das nennen Sie ungewöhnlich. Hm.
3: Sam beugt sich unauffällig zu Penny.
9: Das dauert heute bestimmt sehr lang.
3: Im Kabeljau-Café hat Gwendolyn Girlanden aufgehängt.
10: So, alles fertig.
0: Hier auch. Und wie findest du die Torte, Gwendolyn? Sieht sie nicht zum Anbeißen aus?
10: Oh, sie ist fantastisch, Mike.
3: Tatsächlich hat Mike eine riesige künstliche Sahnetorte gezimmert. In dem Moment kommen Norman und die Zwillinge rein.
2: Oh, seht euch diese Torte an.
1: Und Mom, Norman hier macht auch mit. Er ruft dann, Überraschung.
6: Wie soll ich da reinkommen?
0: Komm mal hier rüber, Norman. Das führe ich dir vor.
3: Mike öffnet den Tortendeckel.
10: Da stelle ich schon mal schnell die Friteuse an. Schließlich soll unser millionster Gast auch eine große Gratisportion Pommes frites bekommen.
3: In der Feuerwache versuchen Boys und Steel noch immer, sich mit ihren Geschichten zu übertrumpfen.
7: Tut mir leid, Steel, mein Bester, aber die Rettung einer Tauziehenmannschaft aus einem Schwimmbecken voller Spaghetti Bolognese ist bei weitem erheblich ungewöhnlicher als die Rettung eines Opernsängers aus einem Baum. Ja.
8: Da bin ich ganz anderer Ansicht.
11: Also das alles hier zeigt mir nur eins. Ich hatte noch gar keine richtig ungewöhnliche Rettungsaktion.
9: Keine Sorge, Penny, die bekommst du eines Tages schon.
3: Mittlerweile ist Norman in der Überraschungstorte versteckt.
1: Ist da drin alles in Ordnung bei dir, Norman?
12: Es ist ein bisschen sehr dunkel.
0: Seht mal, da kommt Moose Roberts. Er könnte unser millionster Gast sein. Aber er geht einfach vorbei.
10: Das Öl in der Friteuse ist schon schön heiß.
1: Na, hoffentlich taucht unser einmillionster Gast bald auf.
12: Ja, mein Hintern ist schon eingeschlafen.
1: Psst, Norman.
2: Seht mal, da kommt Dillis. Sie kommt direkt auf uns zu.
10: Das ist ja so aufregend.
3: Und vor Aufregung bemerkt niemand, dass das Fett in der Friteuse schon gefährlich dampft.
1: Oh, jetzt geht's wirklich gleich los.
10: Hat irgendjemand meinen lieben kleinen Norman gesehen? Na, was starrt ihr denn alle so?
1: Überraschung!
10: Warum macht ihr denn das? Na, weil du unser einmillionster Gast bist, Dillis.
1: Und hier wartet noch eine Riesenüberraschung auf sie.
3: Sarah klopft gegen die Holztorte, doch sie bleibt zu.
10: Das ist wirklich eine Überraschung. Eine riesengroße Torte. Oh, wenn das doch jetzt nur mein Norman sehen könnte.
1: Norman, spring aus der Torte.
12: Ich komme hier nicht raus.
10: Mir war gerade so, als hätte ich Normans Stimme gehört.
2: Haben Sie auch. Er ist da in der Torte.
10: Ihr backt meine Norman in eine Torte ein?
0: Oh. Nein, ich habe die Torte gebaut. Die ist aus Holz.
10: Was?
3: Dillis fällt in Ohnmacht.
0: Die sollte ganz einfach auf... gehen. Hat keinen Zweck. Die ist dicht.
12: Lasst mich raus.
10: Dillis, wach doch auf. Schnüffel mal da dran.
3: Gwendolyn hält ihr Blumen unter die Nase. Schlagartig ist Dillis wieder bei Bewusstsein.
2: Ist jetzt vielleicht die Partyknaller los?
10: Es riecht nach Rauch.
1: Ich rieche ihn auch.
3: Aus der Friteuse schlagen Flammen hoch. Der Rauchmelder schlägt Alarm.
10: Ich habe die Friteuse nicht ausgestellt. Wir müssen hier raus.
0: Kommt alle schnell und nichts wie raus. Vergessen wir die Torte.
10: Ich rufe Feuerwehrmann Sam.
12: Was ist

0: los?
1: Oh nein, mein Norman sitzt doch in der Torte fest.
2: Keine Angst, Dillis, ich schiebe die Torte einfach raus.
3: Doch die riesige Holztorte stößt gegen den Türrahmen.
0: Ah, hört doch auf, mich so rumzuschubsen.
2: So ein Unglück! Die ist zu groß für die Tür.
3: In der Feuerwache hat das Rettungstraining begonnen.
4: Gut, wir werden jetzt demonstrieren, wie man den Fuß von jemandem geschickt befreit, der in einem halben Eimer Muscheln feststeckt. Bereit, Norris?
5: Bereit wie noch nie.
4: Ausgezeichnet.
3: Kaum hat Boyce seinen Fuß in den Eimer gesteckt, ertönt das Notruffax.
5: Los!
4: Ich komme hier tatsächlich nicht raus.
3: Sam und Penny schnappen sich die Helme. Steele greift nach dem Fax.
5: Ein Feuer im Kabeljau-Café und Norman Price steckt fest in einer riesigen Torte.
3: Er löst den Alarm aus.
5: Ein Feuer im Kabeljau-Café und Norman Price
6: ist in eine riesige Torte eingeschlossen.
3: Kurz darauf erreicht Jupiter das Kabeljau-Café. Die Feuerwehrleute springen raus.
1: Mein Norman, mein armer kleiner Norman.
7: Mike ist auch noch da drin und versucht, Norman rauszuholen.
8: Bitte jetzt alle zurücktreten.
3: Sam und Penny laufen ins Café und löschen den Brand. Mike versucht noch immer, die Torte aufzuhebeln.
2: Es hat keinen Zweck. Ich krieg ihn da nicht raus.
9: Kein Problem, Mike. Ich mach das.
3: Penny setzt die Rettungsschere an. Im Nu ist Norman befreit und springt heraus.
10: Was ist passiert?
11: Komm, Norman. Wir bringen dich hier jetzt lieber mal raus.
10: Bist du jetzt der 1-millionste Gast hier, Sam?
3: Schnell laufen alle aus dem Café.
1: Kleiner, süßer Norm.
7: Oh, ich kann's nicht fassen. Wie konnte ich die Friteuse nur komplett vergessen? Das war wirklich sehr tapfer von dir, Sam. Und dir, Penny.
8: Und auch von Mike, oder? Er hat alles versucht, um Norman aus der Torte zu holen.
3: In dem Moment biegen Boyce und Steele mit Venus um die Ecke. Boyce' Fuß steckt noch immer im Eimer fest.
5: Sind auch alle unverletzt hier?
8: Ja, Sir. Nur haben sie verpasst, wie Feuerwehrfrau Morris eine sehr ungewöhnliche Rettung durchführt.
4: Und welche?
12: Es ging um die Rettung von Norman Price aus einer riesigen Torte.
5: Das können wir wohl kaum überbieten, oder, Sir?
12: Wie wär's mit der Befreiung des Fußes von einem Hauptbrandmeister aus einem Eimer Muscheln, Sir?
8: Das könnte klappen.
12: So?
3: Penny geht mit der Rettungsschere auf Boyce zu.
12: Schön stillhalten.
5: Was? Nein!

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8: Hallo, hier ist der David und jetzt kommen wieder die Nachrichten von dieser Stunde. Ein Taucher hat versucht, einen neuen Rekord aufzustellen. Ein 29 Jahre alter Taucher aus unserem Nachbarland Deutschland namens Minja Marinkovic wollte einen Rekord brechen. Er hat versucht, 85 Meter tief zu tauchen, ganz ohne Sauerstoffflasche. Das nennt sich Apnoe-Tauchen. Beim Apnoe-Tauchen hält man einfach die Luft an und taucht ab. Das erfordert viel Training und ist auch gefährlich. Er hat seinen Versuch in einem bayerischen See gewagt. Taucherinnen und Taucher haben ihn genau überwacht und Rettungstaucher waren auch mit dabei. Der Taucher hat es auch bis auf 85 Meter Tiefe geschafft. Es war sehr kalt und sehr dunkel, hat er später dann erzählt. Beim Auftauchen hat er aber kurz das Bewusstsein verloren, weil sein Körper zu wenig Sauerstoff bekommen hat. Deshalb ist sein Rekordversuch leider gescheitert. Aber ihm geht's gut und er gibt auf keinen Fall auf. Er will es bald noch einmal probieren. Pflanzen im Garten brauchen nicht jeden Tag Wasser. Das macht sie sogar stärker. Viele Gärtnerinnen und Gärtner gießen ihre Pflanzen täglich. Das ist aber nicht nötig, sagt eine Ökologin vom österreichischen Biodiversitätsrat. Die bessere Lösung ist, lieber seltener gießen, aber dafür mehr Wasser auf einmal geben. Dann versickert das Wasser tiefer in den Boden und die Pflanzen müssen selbst mit ihren Wurzeln danach graben. Das macht sie stärker und widerstandsfähiger gegen Trockenheit. Das Wasser an der Oberfläche verdunstet ohnehin schnell. Die Ökologin rät auch, weniger Rasen anzulegen und mehr heimische Wildpflanzen zu pflanzen. Rasen ist für Insekten und andere Tiere fast so leer wie eine Wüste. Natürliche Wiesen mit verschiedenen Pflanzen bieten Lebensraum und Schutz, besonders in der Hitze. Die Trockenheit bringt spannende Dinge zutage. Normalerweise ist es unmöglich, auf dem Boden der Donau spazieren zu gehen. Dort fließt klarerweise Wasser. Doch gerade ist die Donau an vielen Stellen so ausgetrocknet, dass Menschen auf ihrem Grund wandern können. Die Donau ist einer der bekanntesten Flüsse Europas und fließt durch viele Länder, auch durch Österreich. Hitze und Dürre haben sie so stark ausgetrocknet wie noch nie. Das ist ein großes Problem für die Natur und auch für Schiffe, die Waren transportieren. Gleichzeitig zeigt sich jetzt aber etwas Faszinierendes. Auf Auf dem Flussboden liegt eine Menge spannender Dinge, die sonst vom Wasser verborgen sind. Einiges liegt schon seit etwa 80 Jahren dort, aus dem Zweiten Weltkrieg. Forscherinnen und Forscher haben Schiffe, ein Motorrad und sogar Knochen von Soldaten entdeckt. Im Land Bulgarien hat man sogar noch ältere Knochen gefunden, von einem Mammut. Es sind ein Unterkiefer, zwei Stoßzähne und eine Rippe. Der Flussboden erzählt also die Geschichte dessen, was dort alles passiert ist.
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1: Hast du gerade niemanden zu Hause, der mit dir spielen mag? Macht gar nichts. Wir sind ja da.
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1: Ja, und in dieser Stunde hat Radino wieder eine tolle Mischung aus Kinderliedern und coolen Songs für dich zusammengebastelt.
0: Und einen Spieltipp gibt's auch.
1: Genau. Wir wünschen dir einen schönen Nachmittag.

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1: Hallihallo, die Ines hier. Radfahren macht Spaß und wenn du in der Bundeshauptstadt Wien lebst, kannst du es kostenlos lernen. Und zwar bei einem der Radfahrtrainings für Kinder zwischen 3 und 12 Jahren. Die finden samstags von 9 Uhr vormittags bis 3 Uhr am Nachmittag statt und zwar am Radübungsplatz am Schöpfwerk. Sonntags zur selben Uhrzeit im Radmotorikpark Kaisermühlen sowie am Radübungsplatz Stadion. Komm einfach vorbei, gratis Leihräder und Leihhelme gibt's da auch für dich. Viel Spaß beim Radfahren üben! Komm und spiel mit! Bis Ende August gibt es in der Landeshauptstadt Graz im Bundesland Steiermark tolle kostenlose Angebote für Kinder. Besonders beliebt sind die Wiki-Spielmobile, die gratis Spielbetreuung direkt in den Grazer Parks anbieten. Zum Beispiel am 31. August am Spielplatz Volksgarten oder auch im ORF-Park. Mach dir einen lustigen, bunten Nachmittag. Ab 3 Uhr geht's schon los. Basteln, spielen, tanzen, singen. Ja, ganz schön was los beim Bastelbienenclub in der Westfield Shopping City Süd im Bundesland Niederösterreich. Für Kinder ab 4 Jahren gibt's von 2 Uhr bis 5 Uhr nachmittags ein kostenloses, buntes Spiel- und Spaßprogramm. Der nächste Termin ist am 2. September. Kommt doch einfach vorbei. Ja, und wenn auch du einen dinotastischen Tipp für uns hast, wo was los ist in Österreich, dann melde dich gerne auf meinkinderradio.at.
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3: Und jetzt? Weißt du, was jetzt kommt?
2: Coole Musik für coole Kids.
3: Genau, für alle unsere Geburtstagskinder ein tolles Lied zum Geburtstag.
2: Yeah!
3: Na dann, alles Gute, liebe Freunde.

0: Mama, magst du ein Lied für dich hören?
1: Ein Lied für Mama und Papa und alle Erwachsenen? Ja, schon. Gern. Aber wieso fragst du eigentlich? Hast du ein schlechtes Gewissen oder so? Hast du irgendwas angestellt?
0: Ich stell doch nix an. Ich bin ein Dino, braver Dino. Ein Dino, braver Dino. Mit Dino-hungrigen Grummelbauch.
1: Ah, daher weht der Wind. Du willst also was aus der Keksdose?
0: Also wenn du so fragst, ein Keks will ich jetzt schon vertragen, ja?
1: Na klar, dann hol dir eins und ich freue mich auf eine Auszeit für Mama und Papa.
0: So, jetzt gibt's mal ein Lied nur für Mama und Papa.
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Hallo du, hast du auch Lust zu spielen? Ja, wer hat denn keine Lust zu spielen? Dino, blöde Frage, oder? Heute habe ich einen Dino-lustigen Spieltipp für dich. Habe ich nämlich erst vor kurzem mit meinen Freunden gespielt. Das kannst du aber nur draußen spielen. Und da brauchst du ein paar Helfer und die musst du zuerst noch suchen. Das Spiel, das heißt nämlich Schneckenrennen. Ja, und da rennen eben die Schnecken. Also zuerst suchst du dir deine Rennschnecke. Aber keine klipprig-schleimige Nacktschnecke, sondern eine mit Haus. Die Mama hat gesagt, die großen Weißen, die heißen Weinbergschnecke. Aber da gibt's ja auch noch die mit den Streifen drauf und so. Schau halt einfach, was du finden kannst. Und dann machst du einen Punkt aufs Haus. Deine Freunde, die suchen auch Schnecken. Und dann machen sie auch ein Zeichen drauf, dass man sie wiedererkennt. Und dann stellt ihr die Schnecken nebeneinander auf eine glatte Platte. Am besten auf Plexiglas. Das hat mir die Mama letztens gegeben. Und da kann man dann von unten zuschauen. Ja, und dann geht's schon los. Welche Schnecke ist denn am schnellsten im Ziel? Also, du darfst deine Schnecke immer wieder gerade stellen, wenn sie woanders hinkriechen will. Aber nicht anschieben. Das kann lange dauern. Aber es macht Dino.

0: Atze, die Katze, ist echt ein cooles Tier. Leider schrammelt er den ganzen Tag auf seiner Gitarre rum. Die Mäuse lachen schon über Atze, aber ihm ist das egal. Der will nur Gitarre spielen. Er nennt sein Instrument auch gerne Klampfe. So eine Gitarre oder Klampfe gibt es in allen erdenklichen Formen und Größen und in allen Farben. Da gibt's Dinger, das glaubst du gar nicht. Sowas in Sternform, Birnform und sogar in Klobrillenform. Atzes Gitarre kann man elektrisch verstärken, also lauter machen. Und wenn man Rockmusik mag, dann braucht man das auf jeden Fall. Oh yeah!
1: Mama, wann gibt's wieder Geschichte?
2: Gleich, mein Schatz. Gleich gibt's wieder ein Abenteuer hier auf mein Kinderradio. Du kannst es dir ja schon einmal gemütlich machen.
1: Juhu!

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3: Mit dem spielen wir nicht. Zeit zum Aufstehen, ruft Theos Mama, als sie ins Kinderzimmer kommt. Bin noch krank, murmelt Theo mürrisch und ist im nächsten Augenblick unter der Bettdecke verschwunden. Nur ein paar widerspenstige Haarfransen lugen hervor. Du hast schon seit 2 Tagen kein Fieber mehr, Theo, du bist wieder gesund. Beeil dich, damit wir rechtzeitig in den Kindergarten kommen, drängelt Mama. Hab aber Bauchweh, jammert Theo. Ich mach dir einen leckeren Kräutertee, der hilft bestimmt. Mama lächelt ihn aufmunternd an und schließlich krabbelt Theo doch aus dem Bett. Hallo Theo, schön, dass du wieder gesund bist, begrüßt ihn Frau Krause im Kindergarten und schaut ihn prüfend an. Na, alles in Ordnung? Theo tut so, als hätte er nichts gehört. Ich weiß nicht, was er hat, sagt Theos Mama und streichelt ihm über den Kopf. Mit dem falschen Bein aufgestanden, das gibt sich wieder, beruhigt die Erzieherin und Mama verabschiedet sich. Zu gerne würde Theo auch wieder gehen. Nicht träumen, Hausschuhe anziehen, Theo, ruft ihm Frau Krause fröhlich zu und Theo schlüpft in seine Hausschuhe. Au! Blitzschnell zieht er seinen Fuß zurück. Er schüttelt die Schuhe aus und da kullern stachelige Kastanien heraus. Schadenfrohes Kichern ist zu hören und dann flitzen Paul, Niklas und Rico davon. Seit die 3 Freunde geworden sind, spielen sie Theo dauernd Streiche. Ehe sich's Theo versieht, nimmt Frau Krause ihn schon mit zu den anderen. »Theo ist wieder gesund«, ruft sie, und dann muss sie sich um 2 streitende Kinder kümmern. Theo bleibt alleine zurück. Unschlüssig schaut er sich um. Wo ist sein Freund Arne? »Platz da«, tönt es plötzlich hinter ihm. Erschrocken weicht Theo zur Seite und schon poltert und kracht es. Leon funkelt Theo wütend an. »Du hast den höchsten Turm, den ich je gebaut habe, kaputt gemacht«, knurrt er. Theo steht verdattert da. Doch als er helfen will, den Turm wieder aufzubauen, schubst Leon ihn beiseite. »Hände weg!« Theo lässt die Bausteine fallen und verzieht sich in die Bilderbuchecke. Er ist sauer. Warum lassen ihn die anderen nie mitspielen? Ein paar Tage später hat Arne Geburtstag. Es gibt Glückwünsche, ein Geburtstagslied und eine leckere Schokoladentorte. Danach hat sich Arne eine Schatzsuche gewünscht. »Alle zu mir!« ruft er aufgeregt und die Jungen und Mädchen drängeln sich um ihn. »Iiii!« tönt es plötzlich durch den Raum und alle schauen zu Paul. Der verzieht angewidert das Gesicht und deutet auf Theos Hose. Dort ist ein dunkelbrauner Fleck. Theo würde am liebsten im Boden versinken. »Ist doch nur Schokolade«, stellt Frau Krause fest und rückt dem Fleck mit Wasser und Seife zu Leib und hört endlich auf, Theo zu piesacken. Doch den ganzen Tag nennen Paul, Niklas und Rico ihn nur noch »Theo Hosenkacker« und die anderen lachen. Zu gerne würde Theo etwas sagen, aber er bringt keinen Ton heraus. Am nächsten Tag würde Theo am liebsten nicht mehr in den Kindergarten.

0: Füße sind immer noch steinschwer und verheddern sich dauernd. »Theo hat verkehrte Füße«, ruft Paul, und einige Kinder lachen. »Du kannst bei uns im Zirkusorchester mitmachen«, schlägt Marlene vor. Theo mag sie, denn sie ist immer nett zu ihm. Er schielt auf die Mundharmonika, die Marlene ihm hinhält. So eine hat ihm Oma neulich geschenkt. Aber dann verschränkt er rasch die Arme, denn er hat sich vorgenommen, nicht mehr mitzumachen. Er will nicht andauernd ausgelacht werden. Immer wieder hecken Paul und seine Freunde neue Streiche aus, um Theo zu ärgern. Sie verstecken seine Hausschuhe, nehmen ihm Spielsachen weg, zwicken ihn und immer mehr Kinder nennen ihn Theo Hosenkacker. Bis Frau Krause schimpft. Jetzt sagen sie es heimlich und leise. Wenn Theo dann ein paar Wuttränen über die Wangen kullern, rufen sie »Heul, Suse!« Und Arne? Der spielt nur noch mit Lea und den anderen Kindern. Nur Fabio, der neu im Kindergarten ist, ist anders. »Ärger dich nicht über die«, sagt er und zieht eine kleine Flöte aus der Tasche. Theo staunt. Was für lustige Töne Fabio mit seiner Flöte machen kann. Ob er das mit seiner Mundharmonika auch schafft? Gleich darauf sitzen die beiden zusammen und spielen einfach los. Heute macht der Kindergarten einen Ausflug in den Zoo. Theo würde viel lieber zu Hause bleiben, doch Mama ist begeistert. Stell dir vor, all die Tiere, die du dort sehen kannst, es wird bestimmt toll. Sie gibt Theo einen aufmunternden Abschiedskuss. Vielleicht kommt er durch die Tiere auf andere Gedanken, hofft Mama. Theo klettert schweigend in den Bus. Plötzlich stößt ihn jemand so heftig, dass er fast hinfällt. »Beeil dich!« zischelt es. Hinter ihm steht Paul. »Was ist denn da vorne los?« ruft Frau Krause. »Der Theo schubst«, behauptet Paul. »Und geht nicht weiter«, beschwert sich Niklas. »Lüge«, murmelt Theo, aber das hört niemand. Und es lauter zu sagen, traut er sich nicht. »Besetzt«, schallt es Theo entgegen, als er sich dem ersten freien Platz nähert. Aber neben Arne ist ja auch noch frei. Doch der schüttelt sofort den Kopf. »Der ist für Lea.« Als sich Theo dann vorsichtig auf den Sitz neben Tim schiebt, drückt der sofort weg. »Hosenkacker«, murmelt er verächtlich, und Theo steht schnell wieder auf. »Hier ist Platz«, sagt jemand. Marlene lächelt ihn an. Theo zögert, und da bietet ihm Fabio den Platz neben sich an. Theo freut sich. Vielleicht wird es doch noch ein schöner Ausflug. Zuerst schauen sie sich die Löwen an, dann drängen sich alle um ein Gehege mit Hängebauchschweinen. »Ih, wie die aussehen!« Niklas verzieht das Gesicht. »Wie Theo«, bemerkt Rico, und die anderen lachen. »Stimmt nicht«, widerspricht Fabio und stellt sich zu Theo. »Ihr seid total gemein!« Als Frau Krause dazukommt, wird das Mucksmäuschen still. »Was ist denn los?« wundert sie sich. »Die ärgern dauernd Theo«, Fabio deutet auf Paul, Niklas und Rico. »Petzer«, zischelt jemand. Frau Krause schaut nachdenklich in die Runde. »Was meint ihr? Wenn etwas Gemeines oder Ungerechtes passiert und jemand meldet das, ist er dann ein Petzer?«
1: »Nee«, »nö«
0: und »nein«, tönt es da. »Gut, dann machen wir jetzt eine Essens- und Tobepause«, schlägt Frau Krause vor und alle jubeln. Auch Theo ist erleichtert, denn Fabio bleibt in seiner Nähe. Nachdem sich alle gestärkt haben, verkündet Frau Krause geheimnisvoll: »Ich möchte mit euch etwas ausprobieren.« Kurz darauf machen alle ein lustiges Klatschspiel, alle außer Paul. Er soll versuchen, in den Kreis hineinzukommen. »Aber ohne Drängeln und Schubsen«, sagt Frau Krause.
1: »Ist doch babyleicht«, grinst Paul und versucht es zuerst bei seinen Freunden. Aber die lassen ihn nicht rein.
0: Auch die anderen beachten ihn nicht.
1: »Ist ein blödes Spiel«, beschwert sich Paul und hockt sich auf den Boden.
0: »Ja, das ist ein blödes Spiel«, sagt Frau Krause. »Man fühlt sich ziemlich mies, wenn man ausgeschlossen wird, wenn man nicht mitmachen darf und dauernd geärgert wird, oder?«
1: »Keiner hat mir geholfen«, murmelt Paul bedrückt.
2: »Wir können ja nochmal spielen und dann darf Paul mitmachen«, sagt Niklas.
0: »Gute Idee«,

0: Frau Krause, jeder darf ab jetzt mitmachen, einverstanden? Alle nicken und Frau Krause lächelt erst Paul, dann Theo, aufmunternd zu. Seit dem Ausflug hat sich viel verändert. Theo hat es endlich geschafft, Mama und Frau Krause zu erzählen, warum er nicht mehr in den Kindergarten gehen mochte, und jetzt fühlt er sich sehr erleichtert. Paul, Niklas und Rico lassen ihn in Ruhe. Und Paul hat ihm neulich sogar einen Schokokeks angeboten. Am liebsten aber spielt Theo mit Fabio. Mit Fabio kann Theo prima durch den Garten tollen, Regenwürmer sammeln, schillernde Krabbelkäfer beobachten und Musik machen. Sie haben sich ein wildes Dschungellied ausgedacht, das sie den anderen vorspielen.
1: »Wie wär's? Dazu lassen wir noch die Tiger tanzen«, schlägt Frau Krause vor.
2: »Und das Zirkusorchester macht auch mit«,
0: rufen die Kinder.
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3: Aus dem Nachrichtenstudio begrüßt dich der David. Servus. Für die Korallen vor der Küste von Australien schaut's wieder besser aus. Für die Korallen ist das Wasser oft viel zu warm geworden. Das hat ihnen großen Stress verursacht und viele sind erbleicht. Das heißt, sie verlieren ihre Farben und geraten in Lebensgefahr. Aber jetzt gibt's gute Neuigkeiten vom berühmten Great Barrier Reef. Wind und Regen haben die Temperaturen gesenkt. Gleichzeitig hat der Wind dafür gesorgt, dass warmes Oberflächenwasser mit kühlerem Wasser aus der Tiefe vermischt wird. Forscherinnen und Forscher haben mehrere Korallenriffe untersucht und festgestellt, die Hartkorallen zeigen erste Zeichen der Erholung. Korallen sind nämlich winzige Nesseltiere, die in großen Gruppen zusammenleben und riesige Riffbauten aus Kalk erschaffen. Diese Riffe sind Heimat für unzählige andere Meerestiere. Spotify geht gegen KI-generierte Musik vor. Auf der Musikplattform Spotify hörst du immer öfter Lieder, die eine künstliche Intelligenz erschaffen hat. Spotify will das jetzt ändern. Wenn du ein Lied öffnest, bei dem KI mitgewirkt hat, siehst du künftig den Hinweis AI Persona neben dem Namen des Songs. Das hat Spotify gerade angekündigt. KI-Musik sind Lieder, die ein Computer mit Hilfe von künstlicher Intelligenz erschaffen hat und wo nicht ein Mensch mit seiner Stimme und seinen Gefühlen dahinter steckt. Spotify möchte, dass echte Musikerinnen und Musiker wieder mehr Aufmerksamkeit bekommen. Deshalb wird die KI-Musik auch nicht mehr automatisch vorgeschlagen und sie landet auch nicht mehr in deinen persönlichen Wiedergabelisten. So bleibt mehr Platz für echte menschliche Kreativität. Es gibt Änderungen bei den Verpackungen für Lebensmittel. Das soll weniger Plastikmüll bringen und mehr Abfall wiederverwertbar machen. Du wirst die Veränderungen bald im Supermarkt bemerken. Ab jetzt dürfen Coffee-to-go-Becher und Pizzakartons keine spezielle Beschichtung mehr haben. In der Feinkostabteilung verwenden erste Geschäfte bereits unbeschichtetes Papier, um Wurst und Fleisch umweltfreundlicher einzupacken. Das ist besser für unseren Planeten. Später kommen weitere Änderungen. Ab August 2018 also in 2 Jahren, muss auf jeder Verpackung deutlich gekennzeichnet sein, in welche Mülltonne sie gehört. Und ab Jänner 2030 darf unverarbeitetes Obst und Gemüse nicht mehr in Einwegkunststoff verkauft werden. Das ist eine große Chance für die Recyclingunternehmen, denn sie bekommen mehr Material, das sie wiederverwerten können.
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4: Hallo, schön, dass du wieder bei Radinos Sprachschatz dabei bist. Weißt du, warum wir hier gemeinsam Wörter aus anderen Sprachen lernen? Weil Sprachen etwas richtig Tolles sind. Mit ihnen kannst du Menschen aus anderen Ländern verstehen. und sie können dich verstehen. Auch in Österreich leben viele Menschen, die als Muttersprache nicht Deutsch, sondern eine andere Sprache gelernt haben. Heute geht es um zwei Wörter, die du immer gut brauchen kannst. Danke und bitte. Fangen wir mit Deutsch an. Danke ist ein wichtiges, höfliches Wort, wenn dir jemand geholfen hat. Und wenn du etwas möchtest, sagst du bitte. Zum Beispiel, darf ich den Ball haben, bitte? So einfach und trotzdem so wichtig. Jetzt hören wir, wie das in anderen Sprachen klingt. Auf Türkisch sagt man für Danke Teşekkürler. Das spricht man etwa so. Teşekkürler. Und für Bitte Lütfen. Wenn du also höflich um etwas bittest, sag einfach Lütfen. In Bosnien, Kroatien oder Serbien sagt man für Danke Hvala und für Bitte Molim. Nochmal, Hvala, Molim. In Rumänien heißt Danke Mulțumesc und wenn du um etwas bittest, sagst du Te rog. Das bedeutet, ich bitte dich. Klingt freundlich, oder? Und natürlich darf auch Englisch nicht fehlen. Danke heißt thank you. Und bitte please. Das hast du sicher schon einmal gehört. Please ist nämlich eines der wichtigsten Wörter überhaupt. In ganz vielen englischen Sätzen steckt es drin, wenn man höflich sein will. So, das war jetzt ganz schön viel Neues heute. Noch einmal langsam. Dank.
5: Einem Wagen mit mein.
4: Und für bitte Lütfen. Molim. Terok. Please. Super! Du hast heute gleich zwei Wörter in mehreren Sprachen gelernt. Sag ruhig mal einem Freund oder einer Freundin Danke. Egal in welcher Sprache. Tschüss. Bye bye. Und auf Türkisch Güle Güle.
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2: Schönen Nachmittag, ich bin's Radino und jetzt wird gespielt, gehüpft, gesungen, gelacht und sich gefreut wird auch. Sich gefreut, klingt der Dino komisch. Naja, Dino, viel Spaß wünsche ich dir mit Radinos Spiel.

0: Bei dir im Kindergarten oder in der Schule ist sicher immer Dino viel los. Bei mir daheim ist es manchmal langweilig und dann will ich was erleben. Und es gibt ja echt Dino viel, was man machen kann in Wien und auch sonst überall. Jetzt gibt's wieder ein paar Ideen für dich.
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2: Hallo, da ist die Ines. Tauche ein in die Welt der Bücher. Die kommen von Autorinnen und Autoren aus Frankreich, Belgien und aus der Schweiz. Wunderschön illustriert und preisgekrönt. In der Wien Extra Kinderinfo im Museumsquartier in unserer Bundeshauptstadt Wien kannst du noch bis 23. August in Bücher rund um Zauberei und Hexerei, Wald und Tiere eintauchen. Kostenlos und zu den regulären Öffnungszeiten. Alle Infos findest du auf wienextra.at. Komm und spiel mit! Bis Ende August gibt es in der Landeshauptstadt Graz im Bundesland Steiermark tolle kostenlose Angebote für Kinder. Besonders beliebt sind die Wiki-Spielmobile, die gratis Spielbetreuung direkt in den Grazer Parks anbieten. Zum Beispiel am 25. August beim Spielplatz Theodor-Körner-Straße 160. Ab 3 Uhr geht's los. Radfahren macht Spaß und wenn du in der Bundeshauptstadt Wien lebst, kannst du es kostenlos lernen. Und zwar bei einem der Radfahrtrainings für Kinder zwischen 3 und 12 Jahren. Die finden samstags von 9 Uhr vormittags bis 3 am Nachmittag statt. Und zwar auf dem Radübungsplatz am Schöpfwerk. Sonntags zur selben Uhrzeit im Radmotorikpark Kaisermühlen sowie am Radübungsplatz Stadion. Komm einfach vorbei, gratis Leihräder und Leihhelme gibt's da auch für dich. Viel Spaß beim Radfahren üben! 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
1: Richtig, und jetzt gibt's wieder ein Lied für Mama und Papa.
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0: Mama, ich bin durstig.
1: Na, das wundert mich nicht. Du düst ja ständig durch die Gegend. Schau, mein Schatz, da ist der Becher, dort ist der Wasserhahn.
0: Aber ich habe ja keine Zeit.
1: Radino, aber ich soll immer Zeit haben, oder wie? Also wenn du durstig bist, dann musst du halt kurz mit der Rumdüserei aufhören. Du musst sowieso das nächste Lied spielen, also mach halt kurz einmal eine Pause.
0: Na gut, also wo ist denn jetzt das nächste Lied? Und wo ist der Becher? Also ich hab's ganz schön, Dino, schwer.
1: Oh ja, mein Schatz.

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3: Pixie Wissen, das Meer.
4: Hallo, hier ist euer Pixie. Und jetzt geht es um das Meer, das schöne blaue Meer.
3: Hey Pixie, du siehst ja ganz verträumt aus.
4: Ja, ich liebe das Meer und den Strand, Burgen bauen, schnorcheln. Wenn ich nur daran denke, höre ich schon die Wellen rauschen.
3: Ja, das Meer lädt echt zum Spielen und Toben ein.
5: Oh, Achtung, da kommt die nächste Welle, Jakob. Schnell auf die Luftmatratze.
6: Yippie, ich bin ein Wellenreiter. Achtung, Johanna, hinter dir. Papa.
7: Njam, njam, njam. Sehe ich da etwa knusprige Kinder? Ha, hier kommt der Riesenhai.
5: Papa-Hai, geh weg. Ah, meine Luftmatratze kippt.
6: Und ich habe die Welle abgekriegt. Das Salzwasser brennt in den Augen.
4: Oh, ich wäre jetzt auch gerne am Strand und würde wie Jakob und Johanna über die Wellen springen. Ui, die nächste Welle hat Jakob umgeworfen. Wo kommen die Wellen eigentlich her? Wer macht die Wellen?
3: Die macht der Wind. Wellen entstehen draußen auf dem offenen Meer. Der Wind schubst die Wasserteilchen an und die beginnen sich zu bewegen. Sie hüpfen auf der Stelle. Hüpfen viele Teilchen zusammen auf und ab, entsteht eine Welle.
4: Und dann schieben sich die Wellen weiter, bis sie an Land stoßen?
3: Genau, Pixie. Wenn das Wasser flach wird, stoßen die Wellen an den Boden. Dadurch wird ihr Schwung gebremst und das Wasser überschlägt sich und schäumt. Das nennt man Meeresbrandung.
4: So eine Brandungswelle hat Jakob umgeschmissen. Der hat ganz schön viel Salzwasser geschluckt. Wieso ist das Wasser im Meer eigentlich salzig?
3: Vor Millionen und Millionen von Jahren war die Erde ein glühender Ball. Dann kühlte sie ab und es regnete, wahrscheinlich weitere Millionen Jahre lang. So entstanden die Flüsse, Seen und Meere. Der lang andauernde Regen hat Salz aus dem Gestein gewaschen und in den Flüssen zum Meer transportiert. Im Meer verdunstet zwar viel Wasser, aber das Salz bleibt im Meer.
4: Oh, guck mal, Jakob und Johanna bauen eine Sandburg. Haha, die ist ja riesig.
8: So, jetzt müssen wir nur noch die Burgmauer fertig machen. Und die Feder kommt als Fahne oben auf den Turm.
6: Gib mir mal die gefährlichen Zangenbeißer rüber.
8: Hier hast du unsere Burggrabenkrebse.
6: Das sind wirklich coole Krokodile. Ab mit euch ins Wasser. Hä? Moment mal. Hast du schon Wasser in den Graben gelassen?
8: Nee, wie, was? Das Meer war doch eben noch ganz da hinten. Oh nein, eine Sturmflut überspült unsere Burg.
6: Oh nein, unsere schöne Burg.
4: Auweia, ist das wirklich eine Sturmflut? Sieht gar nicht nach Sturm aus.
3: Nein, Pixie, keine Sorge. Das Wasser steigt und fällt an den meisten Meeren alle paar Stunden. Das ist ganz normal und man nennt es Ebbe und Flut. Jakob und Johanna haben ihre Burg dort am Strand gebaut, wo der Sand so schön nass ist. Als sie angefangen haben, war das Wasser niedrig. Es hatte sich zurückgezogen. Das war die Ebbe. Jetzt steigt das Wasser wieder. Das heißt, jetzt kommt die Flut. Ebbe und Flut nennt man auch Gezeiten.
4: Aha, aber wie macht das Meer das mit den Gezeiten?
3: Der Mond erzeugt die Gezeiten. Innerhalb eines Tages und einer Nacht dreht sich die Erde einmal um sich selbst. Der Mond bewegt sich in dieser Zeit kaum. Er zieht das Wasser der Meere an. Wo die Erde dem Mond am nächsten kommt, entsteht ein Wasserberg. Dort ist Flut. Durch den Schwung der Drehung der Erde entsteht auch auf der gegenüberliegenden Seite der Erde ein Wasserberg. Das nennt man Fliehkraft. Zwischen diesen beiden Wasserbergen fehlt dann etwas Wasser.
4: Und da ist dann Ebbe.
3: So ist es. Die Erde dreht sich unter den Wasserbergen weiter. Deshalb ist die Flut dann an anderen Küsten.
4: Aber eine Sturmflut gibt es doch auch, oder? Sturmflut. Ist das die Flut bei Sturm?
3: Ja, Pixie, genau. Hör dir das mal an.
4: Oh Mann, ist das windig und diese Riesenwellen.
3: Wenn es Sturm gibt, werden die Wellen viel höher, als sie normal wären. Oft weht der Wind dann auch noch vom Meer Richtung Küste und drückt riesige Wassermassen an Land. bläst der Sturm immer weiter, kann das Wasser bei der folgenden Ebbe gar nicht wieder richtig ablaufen. Und mit der nächsten Flut kommt noch mehr Wasser dazu. Dann wird das Land überflutet. Bei einer Sturmflut wird oft der ganze Strand überspült.
4: Findet man deshalb manchmal auch da Muscheln, wo der Strand schon fast zu Ende ist?
3: Ja, Sturmfluten kommen nicht sehr häufig vor. Aber wenn man mal am Strand entlangläuft und genau guckt, kann man sehen, bis wohin die Brandung schon einmal geschwappt ist. Das ist die Flutmarke. Dort gibt es dann eine Linie aus Muscheln und Holz.
4: Die haben Jakob und Johanna wohl auch gerade entdeckt.
6: Johanna! Johanna, ich habe einen Kochlöffel gefunden.
8: Zeig. Oh, lustig. Den nehmen wir für unsere nächste Burg. Obendrauf, statt Fahne.
6: Hier liegen super Muscheln. Wow, und eine Qualle. Und ein Knochen?
8: Das ist doch kein Knochen. Das ist ein Ast. Aber das da, ist das ein Zahn?
6: Ein Haifischzahn. Gib mal her. Den nehme ich mit und mache mir einen Anhänger draus.
8: Oh, hier im Netz hängt ein Seestern. Wie schön.
4: Oh, klasse. So einen Seestern hätte ich auch gerne. Oder den Zahn für eine Piratenkette. Die beiden finden ja echt tolle Sachen.
3: Ja, die Flut bringt viele Dinge aus dem Meer mit an den Strand. Muscheln und Schnecken, Algen, Holz, Knochen, Quallen. Das nennt man übrigens Angespül.
4: Angespül? Was für ein lustiges Wort. Aber es stimmt, die Sachen werden ja angespült.
3: Es sind viele interessante Gegenstände zu finden. Aber leider oft auch Müll.
4: Wer schmeißt denn seinen Müll an den Strand?
3: Meistens ist das kein Müll, der auf den Strand geworfen wird, sondern Dinge, die auf Schiffen einfach über Bord geworfen und dann vom Wasser an Land gespült werden.
9: Los, Jörn, mach ich mal klar Schiff!
10: Jo, Captain, wo soll ich mir den ollen Plastikkanistern und den Tüten hin?
9: Schmeiß das Ding über die Reling, Jörn. Weg ist weg, das Meer ist groß.
4: Oh nein, das geht doch nicht. Plastik verrottet doch nicht. Das dürfen die nicht.
3: Nein, Pixie, das darf man nicht. Manchmal passiert das auch nicht mit Absicht. Ab und zu reißt ein Fischernetz oder etwas wird über Bord gespült. Aber leider gibt es auch Menschen, die nicht überlegen und denken, das Meer sei eine prima Müllgrube. Aber der Müll sammelt sich und dann geraten Meer und Tierwelt in Gefahr.
4: Das ist ja gemein. Das Meer muss doch sauber bleiben, damit wir darin schwimmen und Fische fangen können.
8: Papa, ich hab Hunger. Können wir ein Fischbrötchen kaufen?
7: Oh ja, ich hab auch schon Hunger. Hier im Hafen gibt's bestimmt welche.
6: Vielleicht da am Krabbenkutter. Komm, Johanna. Guck mal, da unten im Wasser sind Fische. Ob es hier wohl auch Haie gibt?
11: Moin, moin, Kines. Nee, nicht hier im Hafenbecken. In der Nordsee gibt es schon so lütte kleine Haie. Die sind aber ganz ungefährlich. Aber früher gab es hier im Hafen Seehunde.
8: Echt?
11: Ja, echt. Die haben immer die Fischabfälle bekommen. Heute fangen wir hier keine Fische mehr, sondern Krabben. Wollt ihr welche?
4: Hey, die Kinder haben den alten Hain getroffen. Wieso fängt der denn keine Fische mehr? Der ist doch Fischer.
3: Ja, Pixie, ist er. Es sind aber so viele Fische gefangen worden, dass es heute zu wenige Fische gibt. Da haben die Fischer nicht mehr so viel zu tun.
4: War das denn früher anders?
3: Der Beruf des Fischers ist uralt. Schon ganz früher sammelten die Menschen Muscheln und Krebse am Strand und fingen einzelne Fische mit Speeren oder Angeln.
4: Und dann kamen die Fischerboote?
3: Ja, genau. Als die Menschen Boote besaßen, konnten sie aufs Meer.

0: das Echolot. Es kann mit ganz hohen Schallwellen, den Ultraschallwellen, die Position von Fischschwärmen herausfinden.
1: Riesige Kabeljau-Schwarm voraus!
2: Motordrosseln beidrehen und Netze auswerfen!
1: Hoi, hoi, Captain!
3: Und wie ist das heute?
0: Heute ist das gar nicht so anders. Nur, dass heute viele Fische weltweit in riesigen, zum Teil kilometergroßen Netzen gefangen und auf riesigen schwimmenden Fischfabriken direkt verarbeitet werden. Leider führt das dazu, dass zu viele Fische gefangen werden und viele Fischarten vom Aussterben bedroht sind. Außerdem geraten auch andere Tiere in Gefahr. Delfine, Schildkröten und Wale, die zum Atmen auftauchen müssen, ertrinken, wenn sie sich in den Netzen verheddern.
4: Schau mal, Johanna, da hinten, ein riesiges Segelschiff.
5: Jo, Kenneth, das ist ein Schulschiff. Darauf werden die jungen Seeleute ausgebildet.
6: Wie spannend, was lernen die denn da?
5: Na ja, die jungen Matrosen lernen alles, was man braucht, um auf See zurechtzukommen. Segeln, Navigation, Schiffskunde, Wetterkunde.
4: Und wo fahren die jetzt hin?
5: Wohin der Wind sie weht. Ach, als ich jung war, ja damals, da bin ich auch über alle 7 Weltmeere gefahren. Das war eine Zeit.
3: 7 Weltmeere, wieso denn 7?
0: Früher unterteilte man die 5 großen Ozeane unserer Erde, den Indischen, den Pazifischen, den Atlantischen Ozean, das Nord- und das Südpolarmeer in 7 Weltmeere. Den Atlantik, den Indischen und den Pazifischen Ozean, das Nordpolarmeer, das Karibische Meer, das Australasiatische Meer und das Mittelmeer. Das waren die wichtigsten Gewässer für den Seehandel.
3: Seehandel? Wurde auf See, also auf dem Meer, gehandelt?
0: Nein, auf See nicht. Die Häfen waren die Handelspunkte. Denn hier kamen wertvolle Waren aus aller Welt an. Seide aus China wurde per Schiff nach Portugal und Gewürze aus Indien wurden nach Italien transportiert. Und hier starteten Reisen und Expeditionen in Länder, die man auf dem Landweg nicht erreichen konnte.
3: Aber das geht doch auch mit dem Flugzeug.
0: Als die ersten Segelschiffe über das Meer fuhren, gab es noch keine Flugzeuge, Pixie.
3: Wann war das denn? Ist das schon lange her?
0: Ja, die allerersten Segelschiffe wurden vermutlich vor rund 3500 Jahren in Ägypten gebaut. Mit ihnen wagten sich auch die ersten Seefahrer auf das offene Meer hinaus. Und von den Wikingern, die vor 1000 Jahren lebten, weiß man, dass sie quer über den Atlantik segelten und als erste Europäer Nordamerika erreichten. Sie erkundeten das Land aber nicht weiter. Fast 500 Jahre später entdeckte Christoph Kolumbus dann Amerika erneut.
7: Land in Sicht, Señor Kolumbus, Land in Sicht!
8: Heute ist ein großer Tag. Wir haben es geschafft. Wir haben einen Seeweg nach Indien gefunden. Das muss gefeiert werden.
3: Nanu, nach Indien? Du hast doch gerade gesagt, Kolumbus entdeckte Amerika.
0: Das stimmt auch. Er hat Amerika entdeckt. Aber quasi aus Versehen. Kolumbus war 1492 auf der Suche nach einem Seeweg von Europa nach Indien. Stattdessen stieß er auf die nordamerikanische Küste. Weil er dachte, Indien gefunden zu haben, nannte er die Ureinwohner Nordamerikas Indios.
3: Lustig. Ich würde auch gerne mal mit dem Schiff nach Amerika fahren.
0: Das geht, Pixie. Dauert aber ziemlich lange. Eine Woche wärst du da unterwegs. Und die Fahrten der großen Containerschiffe, die Waren rund um die Welt transportieren, dauern sogar mehrere Wochen.
3: Mehrere Wochen auf dem Meer? Das ist ganz schön lange. Was ist, wenn unterwegs ein Sturm kommt?
0: Ja, das kommt schon mal vor.
5: Kinders, habe ich euch schon berichtet, wie dieser Sturm uns erwischt hat?
6: Nein, erzähl mal.
5: Unser Schiff, die Lüde Marie, tanzte wie ein Korken auf den Wellen. Ich dachte schon, Hein, jetzt hat dein letztes Stündchen geschlagen.
4: Und dann?
5: Dann ritten wir auf dieser riesigen Welle wie auf einem wilden Pferd. Ja, und dann war der Sturm vorbei. Wir mussten das Boot ein bisschen reparieren, aber das war's, ne?
6: Hattest du danach keine Angst, wieder loszufahren?
5: Nee, das Herz eines Seemanns ist die See. Das ist und das bleibt so.
3: Oha, also ich hätte Angst gehabt.
0: Die Schiffe, die heute gebaut werden, sind sehr

0: sicher und dafür geeignet, auch schwere Stürme zu überstehen. Die großen Containerschiffe fahren bei Wind und Wetter. Aber ein schwerer Sturm kann auch für diese Schiffe gefährlich werden. Deshalb stehen die Kapitäne der Schiffe immer mit dem Wetterdienst in Verbindung.
1: Frachter Lima, bitte kommen.
2: Hier Kapitän Hansen, was gibt es denn?
1: Sie steuern direkt auf eine Gewitterfront zu. Drehen Sie bei Richtung Nord-Nordost.
3: Warum sollen Sie denn nicht in das Gewitter fahren? Wegen der Blitze?
0: Nein, wenn Gewitterwolken über dem Meer entstehen, kann es passieren, dass ein Wirbelsturm entsteht. Er kann eine hohe Windgeschwindigkeit erreichen.
3: Und was macht man dann?
0: Wenn der Kapitän eines Schiffes Bescheid weiß, kann er die Route ändern und um den Sturm herumfahren.
3: Gibt es auch solche Riesenwellen wie die, von denen Hein erzählt hat?
0: Ja, es gibt Riesenwellen. Aber das sind keine normalen Wellen, wie es sie bei Sturm gibt. Diese Wellen kommen recht selten vor, aber wenn, können sie bis zu 50 Meter hoch werden. Das ist so hoch wie ein Haus mit 15 Stockwerken. Wenn sie auf eine Küste treffen, können sie schlimme Zerstörungen anrichten. Solche Riesenwellen nennt man Tsunamis.
3: Was heißt Tsunami? Weißt du das?
0: Ja, Tsunami ist japanisch und bedeutet Hafenwelle. Japanische Fischer haben dieses Wort erfunden. Sie haben es oft erlebt, dass sie auf dem Meer gar keine Wellen gespürt haben, als sie nach Hause kamen, aber den Hafen zerstört vorgefunden haben.
3: Aber wie kann das sein, wenn gar kein Sturm ist, wie bei der Sturmflut? Woher kommen die Tsunamis dann?
0: Meistens ist ein Seebeben der Grund. Ein Seebeben ist ein Erdbeben unter Wasser. Unter dem Meer gibt es auch Vulkane. Wenn so einer ausbricht, kann das auch einen Tsunami auslösen.
3: Ich möchte so eine Riesenwelle nicht erleben. Wenn man nämlich über Bord gespült wird, muss man auf einem Wal nach Hause reisen.
0: Das würde dir wohl gefallen. Das geht aber nur in Märchen.
4: Seht ihr meinen Humpelfuß? Den hat mir ein Wal verpasst. Ein riesiger Wal. Gefährlich und wild war der.
5: Hein, ich glaube, das ist Seemannsgarn, was du da erzählst. Voll das Märchen.
4: Ja, sicher, Dern, das stimmt. Aber ich hatte als ganz junger Bursche wirklich mal auf einem Walfänger angeheuert.
6: Boah, und hast du da echte Wale gesehen?
4: Jede Menge. Aber Wale zu fangen, das war nix für mich.
3: Oh, da kann ich Hein gut verstehen. Es gibt doch gar nicht mehr so viele Walfische.
0: Leider ist das so, Pixie. Die Menschen haben viel zu viele Wale gefangen.
7: Wal, da bläst er! An die Harpunen, Männer!
8: Was für ein Prachtexemplar! Wenn wir den erlegen, haben wir genug Walfett für ein Jahr.
0: Ende des 19. Jahrhunderts war das Walfett ein wichtiger Grundstoff für die Industrie. Und deshalb wurden die Wale gejagt, bis sie fast ausgestorben waren. Heute gibt es den Walfang nur noch in wenigen Ländern. Übrigens, Wale sind keine Fische, sondern Säugetiere.
3: Ich finde, die sehen aus wie riesige Fische. Wo ist denn der Unterschied?
0: Fische atmen mit Kiemen, Wale mit Lungen. Das heißt, sie müssen zum Luftholen auftauchen. Fische legen außerdem Eier. Wale bekommen lebende Junge, die sie säugen.
3: Deshalb heißen sie Säugetiere.
0: Ja, genau. Es gibt im Meer noch andere Säugetiere. Delfine, Robben und Seelöwen zum Beispiel.
3: Und jede Menge Fische, oder?
0: Ja, das stimmt, Pixie. Im Meer leben tausende verschiedener Fischarten. Weißt du, welche Tiere es dort noch gibt?
3: Muscheln und Krebse.
0: Richtig. Und Würmer, Seeschlangen, Meeresschnecken, Seesterne, Quallen, Seeigel, Tintenfische.
3: Und Pinguine.
0: Die leben an Land, fischen aber im Meer. Wie andere Seevögel, wie zum Beispiel Möwen auch. Ich kenne aber noch ein Tier, das im Meer lebt, aber gar nicht aussieht wie ein Tier. Weißt du, was ich meine, Pixie?
3: Mal überlegen. Nein, mir fällt jetzt nichts ein.
0: Ich meine Korallen. Das sind nämlich auch Tiere. Nesseltiere. Sie kommen in allen Meeren der Welt vor, aber am meisten dort, wo es warm ist. Es gibt sie in unglaublichen Farben und Formen. Manche von ihnen nennt man Blumentiere. Und sie sehen auch eher aus wie bunte Blumen.
3: Das klingt wunderschön. Wo schwimmen die denn, die Korallen?
0: Korallen bewegen sich nicht fort. Sie haften am Meeresboden. Sie bestehen aus unzähligen winzigen Nesseltieren, die man Polypen nennt. Diese klitzekleinen Polypen haben Fangarme, mit denen sie ihr Futter, winzige Tierchen und Pflanzen, aus dem Wasser filtern. Die Steinkorallen speichern Kalk und können so zu riesigen Korallenriffen heranwachsen. In diesen Riffen wohnen wieder andere Tiere, wie Seepferdchen und kleine bunte Fische.
3: Das würde ich mir ja gerne mal anschauen.
6: Gehen wir heute Nachmittag wieder an den Strand? Ich möchte unbedingt noch schnorcheln.
5: Au ja, vielleicht sehen wir ja auch Fische.
6: Oder wir suchen nach Muscheln. Vielleicht gibt es hier solche mit Perlen.
4: Oder ihr guckt mal, ob ihr eine Seejungfrau findet.
5: Haha, die gibt's doch gar nicht.
3: Kann man beim Schnorcheln auch Korallen sehen?
0: Ja, das geht gut. Denn viele Korallen befinden sich nah unter der Wasseroberfläche. Aber hier bei uns wirst du kein Glück haben. Die meisten bunten Korallen gibt es in den tropischen Meeren.
3: Ach so, dann suche ich lieber nach Piratenschätzen, am Meeresgrund.
0: Dann müsstest du am besten tauchen, Pixie. Mit einer Tauchausrüstung kannst du die Unterwasserwelt erkunden und bis zu 60 Meter tief tauchen.
3: Guck dir den Taucher an. Der schwebt ja richtig unter Wasser. Und wie leise es dort ist. Außer dem Blubbern und dem Atem hört man ja gar nichts.
0: Das stimmt. Unter der Wasseroberfläche wird es ganz ruhig. Die wenigsten Tiere des Meeres machen Geräusche, die wir Menschen hören können. Aber es gibt Tiere, die unter Wasser singen.
3: Das sind Wale. Die können so singen.
0: Ja. Und so unterhalten sie sich über weite Strecken miteinander. Jede Walart hat ihre eigene Sprache. Und Wale können noch etwas Besonderes. Sie können sehr gut tauchen. Sie sind ja Säugetiere und müssen zum Atmen auftauchen. Trotzdem schafft es der Pottwal, bis zu 2 Stunden unter Wasser zu bleiben und sehr tief zu tauchen. Bis zu 2500 Meter tief.
3: Was? So tief? Das sind 2,5 Kilometer. So tief ist das Meer?
0: Ja, sogar noch tiefer. Die tiefste Stelle ist in einem Tiefseegraben, dem Marianengraben, und ist 11 Kilometer tief.
3: Boah, gibt es denn so tief im Wasser überhaupt noch Licht?
0: Nein, in der Tiefsee ist es dunkel wie in der tiefsten Nacht. Und trotzdem leben dort Tiere. Es gibt sogar Fische und Quallen, die sich selbst Licht machen können. Sie haben Leuchtorgane, mit denen sie Partner oder Beute anlocken. Dann gibt es dort unten auch noch Muscheln, Würmer und Krebse.
3: Aber Moment mal, woher weiß man das denn, wenn man als Mensch nur 60 Meter tief tauchen kann?
0: Von der Tiefsee weiß man bisher immer noch recht wenig. Erst seit ungefähr 80 Jahren können die Menschen Tauchgeräte bauen, die auch tiefer als 60 Meter tauchen können.
3: Ah, sind das U-Boote?
0: Ja, man nennt sie allerdings Tauchboote. Sie sind extra so gebaut, dass sie dem großen Wasserdruck in der Tiefe standhalten können. Und sie haben Greifarme, mit denen Bodenproben und Tiere eingesammelt werden können, um sie zu untersuchen.
6: Ich habe eine Qualle!
5: Bleib weg damit! Ich finde die so fies!
6: Aber guck doch mal, wie schön die innen drin aussieht! Rosa und lila!
5: Ja, schön, aber pass auf, dass sie dich nicht beißt!
6: Zeig mir erstmal den Mund der Qualle! Hier, fangen!
5: Du bist so fies.
3: Und? Hat eine Qualle jetzt einen Mund oder nicht? Kann die beißen?
0: Nein, kann sie nicht. Sie fängt ihre Beute mit Fangfäden und zieht sie direkt in sich hinein. Mit solchen spannenden Sachen beschäftigen sich die Meeresbiologen. Sie kennen sich mit den Lebewesen im, am und über dem Meer aus. Von den winzigsten Bakterien über Pflanzen, Fische, Vögel bis hin zu den riesigen Walen.
3: Oh, das ist bestimmt ein spannender Beruf. Tauchen die Meeresbiologen auch mit Tauchbooten in die Tiefsee?
0: Ja, in einem Tauchboot sitzen meist ein Pilot und 2 Forscher. Das sind oft Meeresbiologen, manchmal aber auch Meeresgeologen. Ein Meeresgeologe erforscht die Gesteine am Meeresgrund oder Unterwasservulkane. Und weißt du was? Es gibt sogar Meeresforschung aus dem All.
3: Das klang jetzt aber wie ein Raketenstart.
0: Es war auch einer. Mit Raketen werden Satelliten ins Weltall geschossen. Diese Satelliten messen dann die Wassertemperatur oder die Höhe und die Richtung der Wellen.
3: Und wozu ist das gut?
0: Mit diesen Informationen können die Meeresmeteorologen untersuchen, wie das Meer unser Wetter und das Klima beeinflusst und umgekehrt.
3: Kann man von da oben auch sehen, Wenn eine Sturmflut kommt?
0: Ja, man kann erkennen, wenn sich ein Sturm zusammenbraut und dann schnell eine Warnung herausgeben.
3: Das ist gut. So ein Sturm hat so viel Kraft. Und das Wasser auch. Guck mal, Jakob hat es schon wieder umgehauen.
6: Wow, was für eine Welle.
5: Du musst doch nicht versuchen, die Welle aufzuhalten. Das schaffst du nie.
6: Wollen wir doch mal sehen.
5: Wow.
6: Nee, stimmt, schaffe ich echt nicht.
0: Das Wasser hat unglaublich viel Kraft. Wellen und Strömungen werden deshalb auch zur Energiegewinnung genutzt. Es gibt erste Kraftwerke, die die Bewegung des Wassers in Strom umwandeln. Außerdem werden Öl und Gas aus dem Meeresboden gewonnen. Mit Bohrinseln werden die Brennstoffe, die unter dem Meeresgrund liegen, gefördert. Läuft aber Öl aus, wird das Meer an dieser Stelle für lange Zeit geschädigt.
3: Das ist ja schlimm. Dann sterben da Tiere und Pflanzen.
0: Ja, und letztendlich ist das auch schlecht für uns. Wir wollen ja Fische essen und im Meer baden und die gesunde Seeluft genießen.
3: Dann will ich da jetzt hin, baden, schnorcheln und Sandburgen bauen.
0: Hey, warte mal. Und was hast du mit dem Bleistift vor?
3: Damit steche ich in See.
0: Du Witzbold. Du weißt, was in See stechen heißt, oder?
3: Ja klar, mit dem Boot losfahren heißt das. Das will ich nämlich auch machen.
0: Na, dann nichts wie los, Pixie.
3: Ahoi!
0: Ahoi!
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1: Das ist Fahrt,
0: weil man dort so eine wunderbare Aussicht hat.
1: Papa, ich denn lieber ins Lachkabinett.
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1: Genau.
0: Das ist nicht schlau, mein Kind.
1: Bitte, Papa, wo wir doch schon hier im Prater sind.

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0: Nein und nochmals nein. Das ist doch alles viel zu gefährlich.
1: Schade.
0: Die Hochschaubahn und diese Schaukeln, wo man dann verkehrt in der Luft hängt.
1: Na und? Das wollen wir aber,
0: nein,
1: bitte.
0: Nein, oder wisst ihr, womit wir fahren?
1: Nein, womit?
0: Mit der Lilliputbahn.
1: Ja.
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10: Hallo, hier ist der David und jetzt kommen wieder die Nachrichten von dieser Stunde. Pflanzen im Garten brauchen nicht jeden Tag Wasser. Das macht sie sogar stärker. Viele Gärtnerinnen und Gärtner gießen ihre Pflanzen täglich. Das ist aber nicht nötig, sagt eine Ökologin vom österreichischen Biodiversitätsrat. Wenn Pflanzen jeden Tag Wasser bekommen, wurzeln sie nur flach in der obersten Bodenschicht. Das ist praktisch, als würde man sie zu sehr verwöhnen. Die bessere Lösung ist, lieber seltener gießen, aber dafür mehr Wasser auf einmal geben. Dann versickert das Wasser tiefer in den Boden und die Pflanzen müssen selbst mit ihren Wurzeln danach graben. Das macht sie stärker und widerstandsfähiger gegen Trockenheit. Das Wasser an der Oberfläche verdunstet ohnehin schnell. Die Ökologin rät auch, weniger Rasen anzulegen und mehr heimische Wildpflanzen zu pflanzen. Rasen ist für Insekten und andere Tiere fast so leer wie eine Wüste. Natürliche Wiesen mit verschiedenen Pflanzen bieten Lebensraum und Schutz, besonders in der Hitze. Kinder aus der ganzen Welt entdecken Österreich. Rund 500 Kinder aus 20 Ländern haben in den letzten 2 Wochen ihre Zeit in Österreich verbracht. Der Wiener Städtische Versicherungsverein hat diese Kinder aus Zentral-, Ost- und Südeuropa zu den VIG-Camps in die Bundesländer Wien, Kärnten, Salzburg und die Steiermark eingeladen. Neben Sightseeing und abwechslungsreichen Aktivitäten ist vor allem das Miteinander über Länder, Kulturgrenzen und Generationen hinweg im Mittelpunkt gestanden. Ein Highlight waren die Besuche in Einrichtungen für ältere Menschen, wo die Kinder mit traditionellen und modernen Tänzen, Gesang sowie kreativen und akrobatischen Darbietungen für große Begeisterung gesorgt haben. Die Teilnahme ist über einen internationalen Fotowettbewerb unter dem Motto »We are Family« erfolgt. Die Sonnenfinsternis ist Geschichte. Für viele Menschen war das ein wundervolles Naturschauspiel, aber auch Forscherinnen und Forscher haben diese seltene Gelegenheit genutzt, allerdings nicht nur, um die Sonne zu studieren, sondern vor allem, um unsere Erde besser zu verstehen. Astronominnen und Astronomen haben mit speziellen Kameras das Flimmern des Lichts gemessen, das zeigt, wie windig es in unserer Atmosphäre ist. Das hilft künftig, Wetter und Klima besser vorherzusagen. Andere Forscherinnen und Forscher haben getestet, wie die Sonnenfinsternis GPS-Signale beeinflusst. So wollen sie Navigationssysteme verbessern. Die Weltraumagentur ESA hat sogar neue Technologien ausprobiert, die später auf Satelliten fliegen sollen. Übrigens, die nächste totale Sonnenfinsternis gibt's in Österreich erst im Jahr 2081. Also wirst du dann bei dieser über 60 Jahre alt sein.
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12: Hallo, hier ist die Anna. Heute reden wir darüber, warum Batterien sehr gefährlich sein können. Bestimmt hast du schon einmal eine von diesen kleinen, runden Batterien gesehen. Sie stecken in Spielsachen, Fernbedienungen oder auch in Glückwunschkarten. Genau in denen, die beim Aufklappen Musik machen. Die Batterien sehen harmlos aus, aber wenn du sie in den Mund nimmst oder verschluckst, können sie sehr gefährlich sein. Im Körper verursachen sie schlimme Verletzungen, weil giftige Stoffe drin sind. Mein erster Tipp lautet daher, nimm niemals eine Batterie in den Mund. Wenn du irgendwo eine findest, ruf sofort Mama oder Papa, damit sie die Batterie sicher wegräumen. Und wenn du merkst, dass das Batteriefach von deinem Spielzeug kaputt ist oder sich leicht öffnen lässt, sag das bitte auch gleich einem Erwachsenen. Manchmal sieht eine Batterie wie ein Zuckerl aus. Das kann kleine Kinder besonders verwirren. Darum sollten Batterien immer außer Reichweite von Kindern aufbewahrt werden. Frag doch mal deine Eltern, ob sie eine sichere Box dafür haben. Falls doch mal etwas passiert und du eine Batterie verschluckt hast oder ins Ohr oder in die Nase bekommen hast, sag sofort deinem Erwachsenen Bescheid. Es ist dann wichtig, schnell ins Krankenhaus zu fahren, damit die Ärzte helfen können. Warte nicht ab und versuch auch nicht, die Batterie selbst herauszuholen. In so einem Fall geht es um rasche Hilfe. Denk immer daran, Batterien gehören nicht in Kinderhände. Seid vorsichtig und achtet in der Familie darauf, dass sie sicher aufbewahrt werden. So bleibst du gesund und kannst sicher spielen. Stimmt's, Helmi?
4: Ja, genau, denn sicher ist sicher.
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3: Mama, ich krieg die Spitze einfach nicht hin.
15: Welche Spitze, mein Schatz?
3: Na, die Spitze vom Turm. Die fällt immer runter.
15: Naja, jetzt hast du wieder eine ganze Stunde Zeit, den Turm hinzukriegen. Jetzt geht's nämlich direkt in eine neue Stunde Spielzeit auf mein Kinderradio.
3: Hilfst du mir dann beim Turm?
15: Na klar. Aber start erst mal das erste Lied, okay?
3: Klar.

0: Mama, wo ist denn die Kiste mit den Erwachsenenliedern?
1: Oh, gibt's wieder eine kleine Auszeit für uns?
0: Ja, aber nur, wenn ich die Kiste finde. Oh, da ist sie auch nicht und da ist sie auch nicht.
1: Na, du hast sie doch da drüben hingestellt. Da, gleich neben den Geschichten.
0: Stimmt, da ist sie.
1: Na wunderbar. Dann gibt's jetzt also wieder mal eine Auszeit für Mama und Papa.
2: Stopp. Jetzt müssen wir aber wieder mal ein Lied für die Erwachsenen spielen.
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2: Los geht's!

0: Mama?
1: Oh, da höre ich ein bisschen Langeweile raus, stimmt das?
0: Ja, weißt du, was ich spielen könnte?
1: Mein Schatz, du weißt, wen du da vor dir hast? Mama, die allwissende Spielefabrik.
0: Cool, welches Spiel gibt's heute?
1: Etwas, das du ganz alleine spielen kannst. Es kommt aus Frankreich und heißt Bilboquet. Das hat schon der französische König Henri III gern gespielt.
0: Ein König? Dino Stark. Dann ist das sicher was für mich.
1: Also, zuerst basteln wir zusammen den Becher. Wir nehmen einen sauberen Joghurtbecher und da steche ich dann ein Loch in den Boden. Du steckst dann eine 45 cm lange Schnur hinein und machst am Schluss einen so guten Knoten, dass die Schnur nicht mehr rausrutscht. Das andere Ende der Schnur kommt dann durch eine große Holzperle. Am besten wir machen vor und hinter der Perle dann noch einen Knoten. Und dann geht's schon los. Die Kugel baumelt an der Schnur und du versuchst sie mit einem Schwung in den Becher zu bringen. Das musst du sicher ein paar Mal üben, aber dann wird das sicher ganz toll klappen.
0: Ja, das klingt spitze. Hilfst du mir beim Basteln, Mama?
1: Natürlich, Radino. Komm, zuerst kriegst du jetzt einmal einen Erdbeerjoghurt, damit wir einen Becher haben.
0: Super, das Spiel gefällt mir.

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1: Hallo, ich bin's, die Josie. Zum Basteln brauchst du manchmal nur ganz wenig. Zum Beispiel eine leere Klopapierrolle, eine Schere und Klebstoff. Daraus zaubern wir jetzt eine hübsche Blume. Nimm die Rolle und mach sie flach, indem du sie vorsichtig zusammendrückst. Dann nimmst du eine Schere und schneidest den Karton in 8 gleich große Röllchen. Das schaffst du am besten, indem du die Rolle zuerst in der Mitte durchschneidest, dann die Hälften wieder in der Mitte und die kleinen Teile noch einmal. Jetzt hast du 8 zerdrückte Ringe. An das Ende von einem solchen Ring gibst du etwas Klebstoff und drückst den zweiten Teil darauf. Jetzt wieder Klebstoff und den nächsten Ring andrücken. Das machst du mit allen 8 Stück und lässt die Klebestellen gut trocknen. Zum Schluss bringst du den ersten und den letzten Ring vorsichtig zusammen und klebst sie wie die anderen fest. Damit deine Blume besser zusammenhält, kannst du noch etwas Klebstoff in die Mitte geben. Fertig!
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0: 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Viel Spaß!
1: Hallo, kennt ihr schon die Geschichte von Harald dem Geier? Noch nicht?

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3: Was ist denn nur mit Bella? In letzter Zeit benimmt sich Bella ganz seltsam, findet Emma. Wenn sie ihr Möhren gibt, dann knabbert sie nur ein bisschen daran. Sonst macht sie sich mit so einem Heißhunger darüber her, dass Emma ihre Hand schnell wegziehen muss, damit sie nicht mitgegessen wird. Als sie an diesem Morgen in den Stall kommt, begrüßt Bella sie nicht mit einem fröhlichen Wiehern, wie sonst. Sie steht nur in ihrer Box und lässt den Kopf hängen.
4: »Hallo, Bella. Was ist denn mit dir? Bist du krank?«
3: fragt Emma, während sie das alte Stroh auskehrt und das frische Stroh in der Box verteilt. Bella zuckt ein wenig mit den Ohren, aber als Emma sie am Kopf streichelt, schreckt sie zurück. Es klopft an die Stalltür. Überrascht dreht Emma sich um. Wer ist denn das? Um die Zeit ist sie immer alleine hier. Es klopft erneut. Emma geht zur Stalltür und öffnet sie vorsichtig. Aber da ist niemand. Sie will die Tür schon wieder schließen, da hört sie eine Stimme.
5: »Bin ich hier richtig bei Bella? Pferd von Emma?« fragt jemand in verdrießlichem Ton.
4: »Wer ist denn da?«
3: Emma schaut nach links und rechts zur Tür heraus.
5: »Hier unten!« sagt die Stimme verärgert und fügt gleich darauf, ach, wie unhöflich, hinzu.
3: Emma senkt den Blick. Tatsächlich, da steht ein kleines Männlein, nicht größer als ein Gartenzwerg. Es trägt einen weißen Kittel über dem dicken Bauch, hat eine große Kartoffelnase und auf dem Kopf trägt das Männlein ein weißes Mützchen mit einem roten Kreuz. In der Hand hält es ein Köfferchen.
4: »Wer bist denn du?«
3: fragt Emma erstaunt.
5: »Mein Name ist Dr. Blinzelbaum, Dr. Alfons Blinzelbaum. Aber ich glaube nicht, dass wir per Du sind. Also wirklich, wie unhöflich.«
4: »Oh, das tut mir leid, Dr. Blinzelbaum«, stammelt Emma. »Ich heiße Emma.«
5: »Das weiß ich, das weiß ich. Darf ich jetzt reinkommen? Ich nehme an, es geht um Bella. Ich werde mal sehen, was der Guten fehlt.«
4: »Natürlich, kommen Sie herein.«
3: Emma tritt zurück und der kleine Dr. Blinzelbaum mit der Kartoffelnase watschelt in den Stall, geradewegs zu Bellas Pferdebox.
5: »Darf ich mich vorstellen? Mein Name ist Dr. Blinzelbaum«, sagt das Männlein zu Bella. »Ich werde Sie jetzt untersuchen, wenn's recht ist.«
3: Bella schaut kurz auf, dann lässt sie den Kopf wieder hängen.
5: »Nein, wie unhöflich«,
3: murmelt Dr. Blinzelbaum, während er den Koffer aufklappt. Emma erkennt ein kleines Stethoskop, das hat sie schon mal beim Arzt gesehen, aber auch eine kleine Lupe, einen Schraubenzieher und eine Mini-Taschenlampe.
4: »Herr Doktor, es ist gut, dass Sie kommen. Bella geht es schlecht.«
5: »Das sehe ich«,
3: unterbricht sie Dr. Blinzelbaum.
4: »Aber wer hat Sie denn gerufen?«
5: »Ich weiß, wenn ich gebraucht werde. Und jetzt lassen Sie mich meine Arbeit machen.«
3: Emma sieht zu, wie er Bella ins Maul schaut und wissend durch die Vorderzähne pfeift. Dann schnappt er sich die Taschenlampe und die Lupe und kriecht hinein. Emma bückt sich, um besser zu sehen.

0: Die Füllung muss noch ein wenig aushärten, aber in einer Stunde kann sie wieder fressen. Schmerzen sollte sie jetzt schon keine mehr haben. Und tatsächlich lässt Bella den Kopf nicht mehr hängen, sondern neigt ihn zu Dr. Blinzelbaum hinunter, stupst ihn an und schnaubt.
1: »Nein, wie unhöflich«,
0: beschwert der sich und rückt seinen weißen Hut mit dem roten Kreuz zurecht.
2: »Ich glaube, sie will sich nur bedanken. Und ich möchte Ihnen auch danken, Dr. Blinzelbaum«,
0: sagt Emma und streckt ihm den Finger hin. Er schüttelt ihn mit seiner Hand.
1: »Meine Arbeit hier ist getan. Ich wünsche Ihnen einen schönen Tag«,
0: sagt er und eilt zur Tür.
2: »Aber Dr. Blinzelbaum, wo kann ich Sie denn finden, wenn noch etwas ist?«,
0: ruft sie ihm nach.
1: »Tsch, ich weiß, wenn ich gebraucht werde«,
0: hört sie. Dann fällt die Tür zu.
2: »Wie unhöflich«,
0: murmelt Emma Bella zu. Dann prustet sie los und Bella wiehert vergnügt.
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6: Ich hab dir doch gesagt, du sollst Urlaub nehmen.
7: Wie geht Urlaub denn?
6: Ganz einfach. Urlaub ist, wenn du nicht zur Arbeit erscheinst.

0: Ich und Ferdi im Urlaub.
1: Mama, hast du meine Socken gesehen?
2: Deine Socken? Wie kannst du deine Socken unterwegs verlieren?
1: Ich hab sie doch nicht unterwegs verloren. Ich hab sie ausgezogen, weil ich sie nicht gebraucht hab. Und jetzt brauche ich sie wieder. Und jetzt finde ich sie nicht.
2: Uiuiui, ui, ui, da muss wohl ein Sockenmonster umgehen und Socken schnabulieren.
1: Mama, ich glaub da eher an ein Schwestermonster.
2: Streitet ihr schon wieder?
1: Bis jetzt nicht.
2: Schau mal, Radino, wer da drüben auf dem Boden liegt und schnurrt und sich sichtlich sehr, sehr wohl fühlt. Da schaut doch was Rotes unten raus, oder?
1: Mimi?
2: Ja, Katzen haben's gern weich. Und stinkig anscheinend auch.

0: Also in den Nachrichten sind ja wirklich immer Dino spannende Geschichten. Und die sind sogar alle echt. Aber am allerdino spannendsten finde ich trotzdem Radinos Kopfkino. Das ist eine ganze Stunde lang Geschichte. Und das ist wirklich voll Dino lang. Wann ist das immer, Mama?
1: Immer um 8 in der Früh und um 3 am Nachmittag, mein Schatz.
0: Genau. Also gibt's jetzt auch gleich wieder Kopfkino. Also ich mach's mir schon mal gemütlich, damit...

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2: Hallihallo, am Mikrofon begrüßt dich der David. Dem Amazonas-Regenwald geht es so gut wie schon lange nicht mehr. Der Amazonas-Regenwald ist der größte Regenwald der Welt. Er liegt in Südamerika und ist etwa 65 Mal so groß wie Österreich. Hier leben jede Menge Tiere, überall wachsen Bäume und es gibt ganz viel Wasser. Lange Zeit war dieser Wald in großer Gefahr. Viele Bäume sind gefällt worden, um Platz für Landwirtschaft zu schaffen. Menschen haben dort auch illegal nach Gold gegraben. Das hat der Natur großen Schaden zugefügt. Jetzt kommt aber die gute Nachricht aus Brasilien. Die Abholzung am Amazonas ist so niedrig wie seit 10 Jahren nicht mehr. Das ist ein großer Erfolg. Brasilien will die Abholzung in den nächsten 4 Jahren sogar ganz beenden. Das ist wichtig, denn der Amazonas-Regenwald beeinflusst das Klima auf der ganzen Welt. Wenn es dem Regenwald besser geht, geht es letztendlich uns allen besser. Die Trockenheit bringt spannende Dinge zutage. Normalerweise ist es unmöglich, auf dem Boden der Donau spazieren zu gehen. Dort fließt klarerweise Wasser. Doch gerade ist die Donau an vielen Stellen so ausgetrocknet, dass Menschen auf ihrem Grund wandern können. Die Donau ist einer der bekanntesten Flüsse Europas und fließt durch viele Länder, auch durch Österreich. Hitze und Dürre haben sie so stark ausgetrocknet wie noch nie. Das ist ein großes Problem für die Natur und auch für Schiffe, die Waren transportieren. Gleichzeitig zeigt sich jetzt aber etwas Faszinierendes. Auf dem Flussboden liegt eine Menge spannender Dinge, die sonst vom Wasser verborgen sind. Einiges liegt schon seit etwa 80 Jahren dort, aus dem Zweiten Weltkrieg. Forscherinnen und Forscher haben Schiffe, ein Motorrad und sogar Knochen von Soldaten entdeckt. Im Land Bulgarien hat man sogar noch ältere Knochen gefunden, von einem Mammut. Es sind ein Unterkiefer, 2 Stoßzähne und eine Rippe. Der Flussboden erzählt also die Geschichte dessen, was dort alles passiert ist. Die Feuerwehr in unserem Nachbarland der Schweiz musste in den vergangenen Wochen ungewöhnlich oft ausrücken. In der Stadt Luzern in der Schweiz ist etwas Verrücktes passiert. Die Brandmelder an der berühmten Kapellbrücke haben 19 Mal Alarm geschlagen. Die Feuerwehr musste jedes Mal ausrücken. Doch wenn die Feuerwehrleute dann angekommen sind, hat es keinen Brand zu löschen gegeben. Es waren nur Fehlalarme. Die Verwunderung war natürlich groß. Jetzt gibt es endlich eine Antwort darauf. Forscherinnen und Forscher haben die Brandmelder nämlich untersucht und herausgefunden, Spinnen haben die Fehlalarme verursacht. Es geht um die Brückenkreuzspinne. Sie ist etwa 1 Zentimeter groß und eigentlich völlig harmlos. Aber irgendwie krabbeln diese winzigen Tiere in die Brandmelder hinein und lösen damit Alarm aus. Warum die Spinnen das machen, das wissen die Fachleute noch nicht.
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3: Na, bist du schon gespannt, was in der kommenden Stunde passieren wird? Mach's dir gemütlich und freu dich jetzt auf eine ganz besonders lange Geschichte. Gleich starten wir hier nämlich bei uns Radinos Kopfkino. Viel Spaß!
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0: Die Sommerferien waren vorbei. Wie immer zu Beginn des neuen Schuljahres war das Internat Lindenhof angefüllt mit aufgeregt durcheinanderlaufenden Mädchen, die sich begrüßten, Koffer auspackten oder ihre Papiere zur Hausmutter brachten. Im Gemeinschaftsraum, wo Hanni und Nanni sich immer mit ihren Freundinnen trafen, ging es nicht anders zu, als Hanni aufgeregt hereinkam.
1: Das darf doch wohl echt wahr sein, Kinder.
2: Was ist denn, Hanni?
1: Ihr glaubt nicht, was mir Silvia gerade erzählt hat.
3: Du machst doch nicht so spannend.
4: Ja, heraus damit. Sind Sie schon los?
1: Silvia war gerade auf dem Weg zu Frau Theobald, um ihr eine Nachricht von ihrer Mutter zu überbringen.
5: Was für eine Nachricht?
1: Haltet euch fest. Frau Lemanski hat ein Rollenangebot aus den USA bekommen und ist gleich heute früh nach Los Angeles geflogen.
3: Oh,
1: genau.
3: Nach Los Angeles?
2: Du meinst, sie dreht einen Film in Hollywood?
1: Yep, so ist es einfach.
3: Na toll. Und uns lässt sie einfach im Stich.
1: Eben.
6: Mhm. Brauchen wir jetzt eine neue Klassenlehrerin?
1: Tja.
6: Und wann kommt sie denn wieder?
7: Wo soll Frau Theobald denn jetzt so schnell einen Ersatz herbekommen?
5: Mhm. Wenn man euch so reden hört, könnte man meinen, wir hätten Angst, eine Schulstunde zu verpassen. Eine Lehrerin weniger bedeutet doch vor allem eins. Mehr Freistunden.
6: Ja, von Weiterfiss. Frau Theobald wird schon dafür sorgen, dass der Unterricht stattfindet. Mhm. Fragt sich nur, bei welcher Lehrerin.
3: Oh je, bitte nicht bei Frau Theobald. Die ist immer so streng.
2: Ach was, Jenny. Solange du keinen deiner berühmten Streiche ausheckst, wird unsere Direktorin dir schon nicht den Kopf abreißen.
6: Naja, aber Frau Theobald wird dafür gar keine Zeit haben. Habt ihr vergessen? Frau Adams ist doch auch nicht da.
1: Ja, stimmt.
7: Ja. Die ist ja bis zu den Herbstferien auf Fortbildung. Mhm. Na, da hat sich Frau Lemanski ja einen sehr ungünstigen Zeitpunkt ausgesucht.
5: Oh, beim Abendessen werden wir sicher mehr erfahren.
3: Okay.
0: Eine halbe Stunde später hatten sich die Mädchen im Speisesaal zum Abendessen eingefunden. Sinje saß wie ein Häufchen Elend auf ihrem Platz und blickte ihre Freundinnen entschuldigend an.
8: Nein, danke, ich möchte nicht.
6: Ach hey, Sinje, nun schau doch nicht so. Kannst du nichts dafür, dass deine Mutter Starallüren hat?
8: Ja, ich weiß. Und trotzdem, ihr hättet Frau Theobalds Gesicht sehen sollen. Das hätte meine liebe Mutter ihr wirklich selbst erzählen müssen. Mhm. Aber wenn Hollywood ruft, ist ihr alles andere egal.
2: Ach, du Arme. Ja, aber unserer Direktorin wird schon was einfallen.
5: Hey, da ist sie auch schon. Ruhe, Mädels.
3: Ja, okay.
9: So, ihr Lieben. Zuerst möchte ich euch noch einmal herzlich zum neuen Schuljahr begrüßen. Ja, ich freue mich, euch alle gesund wiederzusehen.
5: Ja,
3: danke, Frau Theobald.
8: Ja.
9: Ist gut, Mädchen. Hört zu, wie einige von euch schon wissen, gibt es eine kleine Planänderung für die fünfte Klasse. Denn eure Klassenlehrerin, Frau Lemanski, kann erst in 4 Wochen an den Lindenhof zurück.
5: Oh, 4 Wochen unterrichtsfrei.
9: Du kannst dir sicher denken, dass ich andere Pläne habe, liebe Fis. Oh. Ja, tatsächlich ist es so, dass ich bereits eine Ersatzlehrerin bestellt habe, die noch heute Abend mit dem Zug eintreffen wird. Sie wird den Unterricht der Fünften übernehmen, bis Frau Lemanski zurück ist.
5: Oh, das geht ja nicht sehr schnell.
9: Ja, da habe ich Glück gehabt. Normalerweise ist es schwierig, so kurzfristig eine Vertretung zu bekommen. Frau Andrea Porto, so heißt die Dame, ist gerade ohne feste Anstellung und hat zugestimmt, für 4 Wochen zu uns an den Lindenhof zu kommen, um zu unterrichten. Sie hat ihr Examen erst in diesem Jahr gemacht und möchte schnell Erfahrungen in ihrem Beruf sammeln.
3: Na, dabei können wir ihr gern helfen.
9: Ich vertraue darauf, dass ihr sie freundlich aufnehmt. Gut, dann wäre das geklärt. Ihr habt nun den Rest des Abends zu eurer freien Verfügung. Mhm. Morgen früh beginnt dann wie immer der...
10: Guten Abend.
9: Abend, Herr... Was kann ich für Sie tun?
11: Ich soll mich bei der Direktorin, Frau Theobald, melden.
9: Das bin ich? Worum geht es denn?
11: Porto, mein Name. Andrea Porto. Ich bin der neue Lehrer.
10: Ein Lehrer?
9: Ruhe, Mädchen, beruhigt euch wieder. Ja. Danke. Entschuldigen Sie, Herr Porto, da muss eine Verwechslung vorliegen. Der Lindenhof ist ein reines Mädcheninternat. Ich hatte fest mit einer weiblichen Lehrkraft gerechnet.
10: Aber wieso heißt er denn Andrea mit Vornamen?
12: Ich vermute, Sie sind italienische Abstammung, Herr Porto.
11: Si, si, exakt, meine Dame. Warum?
12: Ich glaube, dass der Vorname Andrea im italienischen Raum schlechthin ein reiner Männervorname ist, nicht wahr?
11: Das ist richtig, verehrte so. Frau...
12: Vogel ist mein Name.
10: Genauer gesagt, das Vögelchen schlechthin.
11: Es tut mir leid, Frau Theobald. Ich konnte nicht wissen, dass Sie eine Lehrerin suchen.
9: Vorher hätten Sie das auch wissen sollen. Wenn wir doch vorher nur persönlich miteinander telefoniert hätten, wäre uns diese peinliche Angelegenheit sicher erspart geblieben. Ich bin ja von Anfang an gegen diesen Schriftverkehr per Internet gewesen. Jetzt sieht man mal, wohin das führen kann.
11: Und was nun?
9: Wenn Sie mir bitte in mein Büro folgen wollen, dort können wir alles Weitere in Ruhe besprechen.
11: Natürlich. Scusate, wenn Sie mich entschuldigen, meine Damen.
12: Meine Güte, was für ein Durcheinander. Mädchen, ihr könnt jetzt aufstehen. Morgen früh werdet ihr schlechthin erfahren, wie Frau Theobald entschieden hat.
13: Und denkt daran, um 10 wird die Licht ausgemacht.
10: Ja, sicher, Mamsel. Bis morgen.

0: Na, das gab natürlich eine Menge Gesprächsstoff. Schon auf dem Weg zum Gemeinschaftsraum wurde wild diskutiert, wie es nun weitergehen würde. Während Hilda überzeugt war, dass ihre Direktorin den Italiener umgehend nach Hause schicken würde, war Fis ganz anderer Meinung.
1: Also ich sehe überhaupt nicht ein, warum wir nicht einen männlichen Lehrer haben sollten. Ich meine, wir sind doch hier nicht im Kloster. Außerdem scheint er doch total nett zu sein.
2: Das finde ich auch. Schließlich kann er ja auch nichts dafür, wenn Frau Theobald eine Lehrerin sucht. Und außerdem sieht er auch sehr gut aus.
3: Das stimmt, Elli. Hässlich ist er nicht gerade.
4: Nein, das kann man wirklich nicht sagen. Diese Augen.
5: Und der charmante Akzent. Naja, das heißt noch lange nicht, dass er auch gut unterrichten kann.
6: Stimmt, Jenny. Und wir werden auch gar nicht herausfinden, ob er ein guter Lehrer ist. Frau Theobald wird ihn bestimmt wieder wegschicken.
3: Ja, das glaube ich leider auch.
4: Sie ist doch eher altmodisch, unsere Direktorin.
1: Ja, echt blöd. Ich würde wirklich gerne mal wissen, wie der Unterricht bei einem männlichen Lehrer abläuft.
3: Ja, ich auch. Meinst du, das wäre ein Unterschied zu einer weiblichen Lehrkraft?
1: Keine Ahnung. Wahrscheinlich aber schon, oder? Jedenfalls so streng wie Frau Lemanski ist er sicher nicht. Nichts für ungut zu mir.
5: Ja, nee. Du hast ja recht, Fis. Außerdem finde ich es auch nicht gerade vorbildlich, dass meine Mutter Frau Theobald so einfach vor vollendete Tatsachen gestellt hat.
1: Und dann auch noch dich vorschickt, um die schlechte Nachricht zu überbringen.
2: Ja, aber daran ist nun nichts mehr zu ändern. Ach, ich wäre zu gerne bei dem Gespräch im Direktionszimmer dabei.
5: Oh, ja.
2: Vielleicht könnten wir Frau Theobald ja umstellen.
4: Ach, wollen wir uns nicht zu ihrem Büro schleichen? So dick ist Frau Theobalds Tür ja nicht.
2: Also ich weiß nicht, Jenny. Wenn sie uns beim Lauschen erwischt, dann...
4: Ach, Elli, jetzt stell dich nicht so an.
2: Ich stell mich überhaupt nicht an. Ich meine ja nur,
4: ja, genau, das meine ich. Du musst immer...
3: Kein Streit an ihr beiden. Elli, fühl dich nicht immer gleich angegriffen. Und du, Jenny, pass bitte auf deine spitze Zunge auf.
4: Okay, ist schon gut. War nicht so gemeint, Elli. Entschuldige.
2: Angenommen. Ich muss ja auch nicht immer durch jeden Reifen springen, den du mir hinhältst.
3: Weise Worte, liebe Cousine.
7: Wow. So, jetzt aber zurück zum Thema. Ich finde auch, bevor wir uns hier die Köpfe heiß reden, könnten wir lieber versuchen herauszufinden, wie Frau Theobald entscheiden will.
5: Ja, aber ich komme lieber nicht mit. Mir ist es zu peinlich, dass meine Mutter die Theobald so einfach im Stich gelassen hat.
3: Das kann ich gut verstehen, Sinje. Wir werden dir aber genau berichten, was wir erfahren.
5: Danke.
1: Okay, dann ist das ja geklärt. Und nun auf zum Direktionsflur.
4: Ja, aber los!
0: Lautlos schlichen die Mädchen den Flur entlang. Denn beim Lauschen erwischt zu werden, das war für keine von ihnen eine angenehme Vorstellung. Hanni führte die verschworene Gemeinschaft an. Aber als sie um die Ecke bogen, blieb sie wie angewurzelt stehen.
4: Stopp! Oh, das gibt's ja wohl nicht.
8: Was ist denn? Oh, Frau Vogel und Mademoiselle, was machen Sie denn hier?
4: Na, das sieht man doch. Sie lauschen.
9: Wir? Männer, meine Schnürsenkel ist aufgegangen.
8: Ja, ich wollte Mademoiselle gerade aufhören.
4: Oh, geben Sie sich keine Mühe. Wir sagen es auch nicht weiter.
9: Ich weiß überhaupt nicht, wovon du redest, meine liebe Jenny.
2: Haben Sie denn was hören können? Darf der neue Lehrer bleiben?
8: Das wissen wir leider auch nicht.
10: Es tut mir wirklich leid, dass Sie den Weg nun ganz umsonst hierher...
11: So richtig nun mal.
10: Na nur, findet hier eine Versammlung statt.
12: Entschuldigen Sie, Frau Theobald, aber wir waren viel zu gespannt, um jetzt einfach ins Bett zu gehen.
10: Also.
2: Wollen Sie Herrn Porto wirklich wieder nach Hause schicken?
4: Ach nein, bitte nicht.
10: Ich habe mir diese Entscheidung auch nicht leicht gemacht, meine Mädchen. Ja, aber ich habe eine moralische Verpflichtung. Nicht zuletzt euren Eltern gegenüber. Sie haben euch schließlich ganz bewusst auf ein reines Mädcheninternat mit Lehrerinnen geschickt. Und da dürfen Sie auch weibliche Lehrkräfte erwarten.
6: Naja, das stimmt natürlich. Aber kann in so einem besonderen Fall nicht einmal ausnahmsweise ein männlicher Lehrer eine Vertretung übernehmen?
7: Es wäre doch sowieso nur für 4 Wochen.
8: Genau.
7: Und wo er doch nun schon mal hier ist.
3: Ja, außerdem kann ich mir nicht vorstellen, dass unsere Eltern etwas dagegen hätten.
7: Nein.
3: Hauptsache, wir werden gut unterrichtet.
11: Genau. Ich glaube auch, dass die Eltern Verständnis für unsere kleine Notlage hätten. Mhm. Es wäre doch schlechthin für alle von Vorteil, Frau Theobald, wenn wir trotz alter Traditionen ein wenig mit der Zeit gehen würden. Und eine begabte Lehrkraft können wir schließlich immer brauchen, oder?
10: Also, ich weiß nicht,
9: wollen wir nicht einfach eine kleine Testlauf unternehmen? Ah, so schnell finden Sie doch sicherlich sowieso keine Ersatz, Madame.
11: Und ohne eine weitere Lehrkraft können wir das Pensum schlechthin nicht schaffen, wo doch Frau Adams auf Fortbildung ist.
10: Das ist mir natürlich auch klar. Wären Sie denn einverstanden, Herr Porto? Ich meine, vorerst...
13: Erst einmal vielen Dank, meine Damen, dass Sie sich so für mich einsetzen. Signora Theobald, ich verstehe Ihre Bedenken durchaus. Aber ich würde mich schon freuen, wenn ich mein Können unter Beweis stellen dürfte.
14: Und wir würden uns auch freuen, wenn Herr Porto uns unterrichtet.
6: Oh, ja.
10: Also Mädchen, wenn ihr mir versprecht, dass ihr keinen Unsinn macht. Ich werde aber dennoch morgen früh eine weitere Anfrage ans Schulamt schicken und um eine Vertretungslehrerin bitten. Bis dahin können Sie also die Vertretung in der 5. übernehmen, Herr Porto.
13: Es ist mir eine Ehre, Signora.
10: Dann werde ich die Hausdame bitten, Ihnen jetzt Ihr Zimmer zu zeigen, ja?
9: Und ihr geht jetzt schleunig zu Bett, Mädchen. Wiet, wiet.
3: Alles klar. Dann bis morgen, Herr Porto. Und schlafen Sie gut.
13: Ihr auch. Grazie. Bis morgen.
14: Ach, ciao.
0: Auch Sinje freute sich, als sie von den Freundinnen erfuhr, dass Herr Porto für Frau Lemanski einspringen durfte. Der Unterricht mit einem männlichen neuen Lehrer versprach äußerst spannend zu werden.

0: Aufgeregt saßen die Mädchen am nächsten Morgen im Klassenraum und fieberten der ersten Unterrichtsstunde mit Herrn Porto entgegen. Nach den ersten beiden Stunden mit Frau Vogel war es dann soweit. Herr Porto betrat lächelnd das Klassenzimmer.
1: Ja, ich
2: bin. Buongiorno, Signorine.
3: Buongiorno, Signor Porto.
2: Ihr sprecht Italiano, Nein, aber im Ernst. Ich werde euch natürlich nicht in meiner Muttersprache unterrichten, sondern in Geschichte. Dieses Fach liegt mir sehr am Herzen, weshalb ich mir alle Mühe geben werde, dass es euch nicht langweilig wird.
4: Ach, das wird nicht passieren, Herr Porto. Da bin ich mir sicher.
2: Wie sehr habt ihr eure Namensschilder aufgestellt. Mhm. Das ist sehr hilfreich. Vielen Dank. Ich werde sicher nur wenige Tage brauchen, bis ich mir alle Namen gemerkt habe. Nur bei den Zwillingen Nani und Nani könnte es vielleicht etwas länger dauern.
5: Wir helfen Ihnen gern, Herr Porto.
2: Danke, Hani. Also, wie ihr bereits wisst, heiße ich Andrea Porto. Ich stamme aus einem kleinen Dorf in Norditalien namens Tavuglia in der Nähe von Rimini. Lebe aber bereits seit 20 Jahren hier in Deutschland. Die Vertretung am Lindenhof ist meine erste Anstellung als Lehrer und ich gebe zu, dass ich ein kleines bisschen nervös bin. Doch, nachdem ihr mich bereits gestern so freundlich aufgenommen habt, bin ich sicher, wir werden gut miteinander auskommen. Der Lehrplan sieht vor, dass wir uns in diesem Schuljahr mit der Renaissance beschäftigen. Dieser Begriff Renaissance heißt übersetzt Wiedergeburt und bezeichnet eine Kulturepoche des 15. und 16. Jahrhunderts. In dieser Zeit begannen Gelehrte und Künstler, sich mit den Lehren und Errungenschaften der Antike zu beschäftigen, also mit ihrer eigenen Geschichte. Doch, was meint ihr? Warum sollte euch das interessieren?
6: Ja, das ist eine gute Frage.
2: Jamie. Die Gefahr, seine Schüler zu langweilen, ist in diesem Fach besonders groß. Der Geschichtsunterricht kann schnell zu einem reinen Auswendiglernen von Fakten und Jahreszahlen werden, wenn man nicht aufpasst.
7: Okay, wir passen auf, dass wir nichts auswendig lernen.
2: Ich habe deshalb mit Frau Theobald besprochen, dass wir zur Veranschaulichung des doch eher etwas trockenen Lehrstoffes einige Ausflüge unternehmen werden.
7: Wow.
2: Es gibt ganz in der Nähe zum Beispiel ein Museum, wo gerade eine Ausstellung der Renaissance-Malerei geboten wird.
8: Oh, darüber habe ich gelesen. Dort sind Werke von Leonardo da Vinci ausgestellt, nicht wahr? Zum Teil sogar Originale.
2: Sehr gut, Hilda. Richtig, da Vinci ist wohl der berühmteste Vertreter dieser Epoche.
9: Und da wollen Sie mit uns hinfahren? Mhm. Das ist ja großartig.
7: Super. Das klingt wirklich überhaupt nicht langweilig.
8: Toll. Siehst du, Sinje? Es hat auch was Gutes, wenn deine Mutter mal nicht da ist.
9: Genau. Ja, da hast du recht. Ihr wäre so ein Ausflug sicher viel zu anstrengend gewesen.
2: Der Grund, warum ich euch für mein Fach interessieren möchte, ist eigentlich ganz einfach. Ich will euer Geschichtsbewusstsein fördern und euch so zum Nachdenken bringen. Euer Interesse wecken, dass ihr daran Freude habt. Natürlich solltet ihr trotzdem einige Jahreszahlen kennen, weshalb ihr nun bitte eure Bücher auf Seite 73 aufschlagt.
10: Ja,
2: 73.
10: Ja.
0: Der Unterricht bei dem neuen Lehrer lief reibungslos. Es war ihm nicht anzumerken, dass er gerade erst sein Examen bestanden hatte. Die Mädchen hingen förmlich an seinen Lippen, wenn er von vergangenen Kulturen erzählte. Auch die Lehrerinnen waren sehr interessiert an dem Unterricht des Italieners, was sich einige Tage später in der Französischstunde zeigte.
11: Das habt ihr sehr schön gemacht, mi petit.
4: Oh, so eine gute Vokabeltest habe ich von euch schon lange nicht mehr gesehen. Sogar Jenny hat gut abgeschnitten.
6: Merci beaucoup, Mademoiselle. Mir raucht immer noch der Kopf von der ganzen Lernerei.
4: Es bleibt noch ein wenig Zeit bis zum Ende von der Stunde. Alors, wollt ihr mir nicht ein klein bisschen von eurer neuen Lehrer erzählen?
9: Na klar, Herr Porto ist echt große Klasse, Mademoiselle. Sogar das Auswendiglernen macht Spaß bei ihm.
4: Wirklich?
9: Ja.
4: Mon Dieu, das hat mir noch keine Schülerin gesagt. Vielleicht könnte ich von ihm noch etwas lernen.
10: Ach nein, Mademoiselle, bleiben Sie bitte genau so, wie Sie sind. Herr Porto hat einfach so seine eigene Art und ebenso wie Sie.
4: Ja, ja, dann bin ich ja beruhigt. Und was macht er nun anders?
7: Er kann einfach so anschaulich und interessant erzählen.
9: Mhm.
7: Wir nehmen gerade die Zeit der Renaissance durch.
4: Oh.
7: Und er will uns eine Menge zeigen.
4: Ja, morgen besuchen wir zum Beispiel eine Kirche im Nachbardorf. Da hängt ein Kunstwerk aus der Renaissance.
8: Mhm. Und nächste Woche fährt er mit uns sogar ins Museum zu einer Ausstellung. Bis dahin müssen wir allerdings noch jede Menge Jahreszahlen lernen. Feier, auswendig.
10: Oh. Ach, das schaffst du schon, Jenny. Wir helfen dir auch.
4: Meine Güte, ihr seid ja richtig verzaubert. Oh, da wird sich Frau Theobald freuen, dass sie die richtige Entscheidung getroffen hat.
8: Na, also das hat sie auf jeden Fall. Wir kommen wirklich gut mit Herrn Porto aus.
7: Ja, das stimmt. Mademoiselle, entschuldigen Sie die Störung.
4: Oh, Sie stören gar nicht, Madame Vogel. Es klingelt sowieso gleich zu die Pause.
7: Ich dachte, ich frage mal nach, wie die Fünfte mit ihrem neuen Lehrer zurechtkommt.
4: Mädchen!
6: Sie auch, Frau Vogel?
7: Was meinst du, Jenny?
10: Ja, Mademoiselle hat uns nämlich auch gerade das Gleiche gefragt.
9: Genau, und wir sind begeistert.
7: Ah ja? Er ist wirklich ein netter Mensch, nicht wahr?
8: Oh, ja, nett ist er außerdem. Aber vor allem ein super Lehrer.
10: Ja, genau.
4: Hallo, meine Mädchen, dann ab in die Pause. Ich wünsche euch noch einen schönen Tag.
10: Na, Ihnen auch.
4: Merci. Merci, Mädchen.

0: Am nächsten Tag ging es direkt nach dem Mittagessen zum Geschichtsunterricht in den Nachbarort. Bei sommerlichen Temperaturen wanderten die Mädchen fröhlich mit Herrn Porto am Ufer eines munter plätschernden Flüsschens entlang.
1: Na, nicht so Jenny? Langsam.
2: Wie kommst du denn mit dem Lernen der Jahreszahl zurecht?
3: Ach, ganz gut eigentlich. Wir haben uns zusammengetan und fragen uns gegenseitig ab.
4: Ja, der Tipp mit der Teamarbeit war echt klasse, Herr Porto. So fällt sofort auf, wenn eine von uns nicht mehr mitkommt.
5: Ja, es macht einfach mehr Spaß, wenn nicht jeder für sich alleine büffelt.
4: Ja, ja, stimmt.
6: Dann kommt man auch nicht in die Versuchung, das Büffeln auf später zu verschieben.
4: Oder auf morgen.
5: Wir haben uns gestern sogar auf die Wiese gesetzt und ein Ratespiel daraus gemacht. Mhm. Luther, Galileo Galilei und Architektur und Malerei. Ja. Das war richtig lustig.
2: Na dann machen wir doch mal die Probe aufs Exempel. Was könnt ihr mir denn über die Kirche sagen, die wir gleich besuchen werden? Sinje?
7: Also in der Jakobikirche hängt ein Holzschnitt von Albrecht Dürer, einem Künstler aus der Renaissance. Sein berühmtestes Bild heißt Betende Hände. Das hängt in Wien und entstand im Jahr...
2: Sinje? Die Ziffern dieser Jahreszahl bilden ein Datum im August.
7: Ja, jetzt weiß ich's wieder. 1508.
2: Lass es Ihnen.
7: Danke.
2: Und wann genau lebte Albrecht Dürer?
3: Ich weiß es. Er lebte von 1471 bis 1528 und er wurde nur 57 Jahre alt.
2: Gut, Jenny. Siehst du, so schwer war das gar nicht.
3: Ja, ich musste schon ganz schön lange büffeln. Aber als ich erst mal angefangen hatte, ging es tatsächlich leichter, als ich gedacht hätte.
2: Sehr gut. So, wir sind da. Bitte seid leise, während wir in der Kirche sind.
5: Ja, natürlich. Ja,
3: spannend.

Der neue Lehrer schien wirklich ein besonderes Talent zu haben. Denn dass nun selbst Jenny Spaß am Lernen bekam, grenzte an ein Wunder. Die Mädchen freuten sich auf jede Stunde Geschichtsunterricht und feuerten sich gegenseitig an, gute Noten zu bekommen.

0: Auch Frau Vogel, die von den Mädchen liebevoll das Vögelchen schlechthin genannt wurde, schien ganz verzaubert von dem Italiener zu sein.
1: Ach, das Beste am Unterricht sind doch immer noch die Pausen.
2: Ja. Vor allem im Sommer.
3: Sieh mal, das Frau Vogel. Die sieht aber nervös aus. Ja,
4: sie geht zu Herrn Porto. Bist leise, ich will hören, was die sprechen.
1: Jenny, sei nicht so neugierig.
5: Herr Porto.
6: Signora Vogel, buongiorno. Wie geht es Ihnen?
5: Gut, gut, danke. Sagen Sie, ich wollte Sie fragen.
6: Ja, was kann ich für Sie tun?
5: Ja, was können Sie? Ah ja, ich habe schlechthin vergessen, einen Eintrag im Klassenbuch der Fünften zu schreiben. Das ist ganz dumm von mir und da wollte ich schlechthin nur mal...
6: Das Klassenbuch, natürlich, natürlich. Gleich nach der Pause werde ich ins Lehrerzimmer kommen und es Ihnen bringen. Ich habe heute meine erste Pausenaufsicht und danach Freistunde.
5: Ich muss schlechthin sagen, bei Ihnen betragen sich die Mädchen vorbildlich. Das ist ja schlechthin einzigartig.
6: Danke. Danke, Frau Vogel.
5: Ja, gut, dann sehen wir uns später.
6: Ciao, Signora Vogel.
5: Ciao, Herr Porto.
3: Habt ihr gesehen, wie rosa unser Vögelchen geworden ist? Ganz aufgeregt.
1: Rosa? Knallrot ist sie geworden, als sie ihn nach dem Klassenbuch gefragt hat.
3: Und sie hat mindestens viermal das Wort schlechthin benutzt.
4: Ja, genau.
1: Die Arme ist total durch den Wind.
4: Schon seltsam, wie sich Erwachsene manchmal benehmen. Ja.
7: Na, das kannst du aber laut sagen, Jenny.
8: Ja, also wir sind ja nun auch keine kleinen Kinder mehr. Nicht mehr lange und dann sind wir auch erwachsen.
1: Ja, ja, immer schön langsam, Elli. Ich bin ganz froh, wenn der Ernst des Lebens noch ein bisschen auf sich warten lässt.
3: Ach, ich aber auch. Hm. Und auf das Knallrot werden kann ich schon erst recht verzichten.
8: Ja, genau. Dazu muss man aber nicht erwachsen sein, Fis. Damit kämpfe ich, seit ich 8 Jahre alt bin.
4: Oh, Elli.
8: Ich kann dir sagen, rot werden ist echt unangenehm.
3: Oh, das glaube ich dir.
4: Wie auch immer, ich mag unseren neuen Lehrer. Der Geschichtsunterricht macht viel mehr Spaß. Und die Ausflüge lassen auch keine Langeweile aufkommen.
7: Mhm, stimmt. Vor allem bei dem schönen Wetter heute.
1: Ja. Und am Montag geht es ins Museum.
4: Ja.
1: Und hoffentlich scheint dann auch die Sonne. Vielleicht können wir danach noch irgendwo was trinken gehen. Im Gartencafé oder so.
4: Ja, ja, gute Idee.
7: Das ist ja klasse.

0: Anfang der Woche stand endlich der Museumsbesuch an. Nach einer lustigen Bahnfahrt wanderten die Mädchen eine Weile mit Freude durch die Ausstellung, lauschten den interessanten, anschaulichen Erklärungen ihres Lehrers. Danach freuten sich alle auf eine Limonade bei herrlichem Sonnenschein im angrenzenden Gartencafé.
1: Oh, endlich an der frischen Luft. Es war richtig klasse, aber nun reicht es erstmal.
2: Super, dass man hier draußen sitzen kann.
3: Also, die Limonade kommt sofort. Und ich habe noch Eiswürfel dazu bestellt.
4: Oh,
5: lecker, lecker, lecker, lecker.
6: Ecco, kommen hier achtmal Limonade mit Eis.
7: Ja, danke.
3: Ja, hier bitte.
6: Andrea, geht hier mal, qui. Was machst du denn hier? Das ist ja eine Überraschung.
7: Hallo, ciao.
6: Sag mal, hast du die Sprache verloren? Ich bin Laura.
7: Ja, natürlich, Laura. Komm, stai.
6: Gut, und dir? Haben wir uns ja ewig nicht gesehen. Aber sag mal, was hast du da mit dieser Martin-Truppe vor?
7: Das, entschuldigt mich kurz, Mädchen.
6: Ma che fai?
7: Vieni con me, Laura. Vieni,
6: dai. Ma perché mi tiri fuori? Che cosa vuoi di me?
7: Io sono il professore.
6: Te non sei professore. Io so bene quello che non hai fatto.
7: Ho bisogno dei soldi. Non dire niente, ti prego.
6: I soldi? Mi devi dare i soldi.
7: Zitto, ok?
6: No, sei tranquillo.
7: Devo tornare. Basta adesso.
3: Manu, was war das denn bitte?
8: Unser Lehrer schien über das Wiedersehen nicht sehr erfreut zu sein.
3: Mm-mm. Jedenfalls nicht halb so sehr wie diese Kellnerin.
9: Ob das eine Verflossene von ihm ist? Jetzt zischt er hier irgendetwas ins Ohr.
10: Ach, Fiss, sieh doch nicht so auffällig hin.
11: Lass mich doch, wer weiß, was die sich Feines zuflüstert.
3: Das sieht aber alles andere als romantisch aus.
9: Leise, ich komm zurück.
6: Ci vediamo ancora, Andrea. Ciao.
7: Si. Na, seid ihr soweit? Wir sollten jetzt aufbrechen, damit wir den Zug nicht verpassen.
3: Okay.
12: Hallo.
9: War das eine Freundin von Ihnen, Herr Porto?
7: Eine entfernte Bekannte. Und nun aber Abmarsch.

0: mit einer guten Nachricht auf sie wartete.
1: Lieber Herr Porto, ich möchte Ihnen mein Lob aussprechen. Ich bin sehr zufrieden mit Ihrer Arbeit und habe daher beschlossen, keine Ersatzlehrerin mehr anzufordern. Sie können also bei uns bleiben, bis Frau Lemanski zurückkehrt.
2: Vielen Dank, Frau Theobald. Danke.
1: Auch der Fünften meinen herzlichen Dank, dass ihr im Unterricht bei Herrn Porto so gut mitmacht. Das erleichtert uns die Arbeit sehr. Gut, damit wäre das geklärt. Dann wünsche ich jetzt guten Appetit.
3: Reichst du mir bitte mal die Teekanne, Jenny?
4: Ja, klar, hier.
5: Ich nehme noch ein bisschen.
6: Super, dass Herr Porto bleiben darf, oder?
7: Ja, toll. Ja, das finde ich auch. Stellt euch vor, wir hätten noch eine neue Lehrerin für 2 Wochen bekommen.
4: Oh, nein. Nee, an die wir uns dann auch erst noch gewöhnen müssten. Oh nein.
5: Ja, und ob die auch so gut unterrichten könnte wie Herr Porto, das weiß man auch nicht.
8: Stimmt. Aber er scheint sich nicht besonders zu freuen.
9: Ja, also irgendwas stimmt hier nicht. Seit heute Nachmittag hat er noch nicht ein einziges Mal gelächelt.
7: Ja, das ist mir auch aufgefallen. Und dabei hat Frau Theobald ihn doch so gelobt.
8: Vielleicht hat er gemerkt, wie anstrengend so eine Mädchenklasse sein kann. Und dabei haben wir uns doch solche Mühe gegeben.
9: Ach, ja, das glaube ich nicht. Das hat bestimmt nichts mit uns zu tun.
6: Das sehe ich genauso, Nanni. Diese Kellnerin im Café hat ihn irgendwie verärgert. Naja, Erwachsene eben, ne?
7: Das glaube ich auch. Seitdem ist er so merkwürdig.
5: Ach, aber vielleicht hat er einfach nur schlechte Laune. Hat meine Mutter auch oft.
7: Naja, also Hauptsache, er macht weiterhin so tollen Unterricht. Mhm. Alles andere ist doch seine Privatsache, oder?
5: Ja, finde ich auch.
7: Ja. Aber also ich würde schon gerne wissen, was er plötzlich hat.
4: Genau. Ach, Zwilling, ihr lasst doch nicht locker. Wenn eure Neugier einmal geweckt ist, dann...
7: Also wir sind überhaupt nicht neugierig.
5: Nein.
8: Ja, vielleicht ein bisschen.
7: Und wir reden später weiter, Schwesterherz, nicht?
9: Worauf du dich verlassen kannst.
0: Die Zwillinge waren sich wieder einmal einig. Sie würden schon herausfinden, warum ihr neuer Lehrer plötzlich so niedergeschlagen wirkte. Kurzerhand beschlossen sie, ihn vor dem Schlafengehen persönlich in seinem Zimmer aufzusuchen und ganz direkt auf die seltsame Begegnung im Café anzusprechen.
7: Hier ist es, oder?
9: Ja, ja.
7: Nicht da. Herr Porto? Mist, abgeschlossen. Wo kann er denn noch sein um diese Uhrzeit?
9: Keine Ahnung.
7: Ah, Hanni, da vorne ist er. Ah, er geht gerade die Treppe zum Schulgarten hinunter. Ja, los, hinterher. Aber vorsichtig, damit er uns nicht bemerkt. Hm.

0: Wo will der denn hin? Achtung, damit er uns nicht sieht. Er blickt sich immer wieder um, so als hätte er was zu verbergen. Sehr merkwürdig. Und jetzt bleibt er am Pavillon stehen. Sieht so aus, als würde er auf jemanden warten.
1: Ein heimliches Treffen?
0: Hm? Irgendwie komme ich mir jetzt aber doch ziemlich neugierig vor. Es geht uns eigentlich echt nichts an, mit wem man sich trifft, oder?
2: Ach was, wir wollen doch bloß wissen, warum er plötzlich so nervös und niedergeschlagen wirkt.
0: Ah.
2: Sieh mal, da hinten kommt jemand. Aber das ist ja die Kellnerin aus dem Museumscafé.
0: Tatsächlich. Na, da hatten wir ja den richtigen Riecher. Ich wüsste zu gerne, was die beiden zu bereden haben.
2: Ein freundliches Gespräch sieht es jedenfalls nicht aus.
0: Eher wie ein Streit. Können wir nicht näher rangehen?
2: Nein, das geht nicht. Und bemerken Sie uns.
0: Mist, was reden die denn da?
2: Jetzt dreht er sich um und kommt zurück.
0: Und sie bleibt stehen und lacht.
2: Jetzt haut sie ab.
0: Und was machen wir denn jetzt?
2: Warte, ich habe eine Idee. Komm mit. Herr Porto?
3: Zwillinge, was macht ihr denn hier?
2: Wir haben Sie gesucht.

0: Wir wollten nämlich mit Ihnen reden, wegen heute Nachmittag.
1: Okay.
0: Aber nun wissen wir bereits Bescheid. Wir haben den Streit gehört, den Sie gerade mit dieser Kellnerin hatten.
2: Was? Ja, genau. Also, jedes Wort haben wir gehört.
1: Dio mio, ich wollte nicht, dass ihr es so erfahrt, Mädchen. Aber Laura wird es der Schulbehörde melden, wenn ich ihr das verlangte Geld nicht gebe. Doch ich habe nicht so viel.
0: Aber das ist doch glatte Erpressung. Sie. Das dürfen Sie sich nicht gefallen lassen.
1: Aber sie weiß doch, dass ich mein Examen noch nicht gemacht habe. Genauer gesagt habe ich die letzte Prüfung nicht mitgeschrieben. Laura weiß davon, weil ihr Bruder im selben Kurs war wie ich.
0: Wieso dann? Dann sind Sie jetzt gar kein Lehrer?
1: Noch nicht, nein. Die allerletzte Prüfung muss ich noch bestehen, bevor ich offiziell unterrichten darf.
0: Ach so.
1: Und da habe ich dummerweise das Zeugnis ein bisschen geändert, damit ich den Job hier bekomme. Ich wollte die Prüfung nachholen, damit man alles in Ordnung hat, aber jetzt...
0: Aber jetzt?
1: Ich muss irgendwie das Geld für Laura zusammenkratzen. Nun, jetzt wird mir nichts anderes übrig bleiben, als meine Koffer zu packen und den Nachtzug nach Hause zu nehmen. Es tut mir leid, dass ich euch alle so belogen habe. Das war wirklich dumm von mir.
0: Sie wollen einfach abhauen und uns im Stich lassen?
2: Das können Sie nicht machen.
1: Was soll ich denn tun? Ich werde sowieso von der Schule verwiesen, wenn das herauskommt. Dann gehe ich besser freiwillig.
0: Aber das geht doch nicht, Herr Porto. Wenn Sie jetzt weglaufen, dann kann diese Laura Sie doch immer wieder erpressen.
2: Genau, und damit darf sie nicht durchkommen. Es gibt nur eine vernünftige Lösung.
1: Ja, und die wäre?
0: Tja, Sie gehen jetzt zu Frau Theobald und sagen ihr die Wahrheit.
2: Genau.
0: Erfahren wird sie es sowieso. Und dann doch lieber von Ihnen, oder?
1: Ich weiß nicht. Es ist so beschämend, bei einer Lüge ertappt zu werden.
2: Ja, trotzdem, Sie müssen jetzt in den sauren Apfel beißen. Wir begleiten Sie auch.
0: Kommen Sie, nur Mut. Frau Theobald wird Ihnen schon nicht den Kopf abreißen.
2: Nein, sie wird eher froh sein, wenn Sie selbst Ihren Fehler zugeben. Unsere Direktorin legt nämlich großen Wert auf Ehrlichkeit.
0: Mhm. Denn wie sagt sie immer so schön... Aus Fehlern kann man nur lernen,
2: wenn man sie sich eingesteht.
0: Genau.
1: Nun, wenn ihr meint, dann bringe ich das am besten gleich hinter mich.
2: Ja.

0: Schweren Herzens folgte Herr Porto den Zwillingen die Flure entlang zum Büro von Frau Theobald. Wie würde sie reagieren, wenn sie von seinem Betrug erfuhr? Würde sie ihn hochkant hinauswerfen und der Schulbehörde melden? Damit wäre seine Laufbahn als Lehrer gescheitert, bevor sie richtig begonnen hatte.
1: So, da wären wir. Auf geht's.
2: Ja, bitte. Zwillinge, was macht ihr denn so spät doch hier?
1: Guten
2: Ist
1: Abend,
2: etwas
1: Frau
2: passiert?
1: Theobald.
2: Herr Porto?
3: Guten Abend, Signora. Entschuldigen Sie die späte Störung. Dürfen wir kurz hereinkommen? Ich muss dringend mit Ihnen sprechen.
2: Natürlich. Bitte sehr. Bitte setzen Sie sich doch, Herr Porto. Grazie. Ihr auch, Zwillinge.
1: Ja, danke.
2: Moment. Ich mache nur die Musik aus. Also, was führt euch zu mir, das nicht bis morgen warten kann?
1: Frau Theobald, wir haben Herrn Porto davon überzeugt, zu Ihnen zu kommen.
4: Ja, und wir haben ihm versprochen, dass Sie ihn in Ruhe anhören werden. Und ihm bitte nicht den Kopf abreißen.
2: Mhm. Tja, das klingt ernst. Na dann mal raus mit der Sprache, Herr Porto. Ich verspreche, der Kopf bleibt dran.
3: Signora Theobald, ich muss Ihnen gestehen, dass ich bei meinem Vorstellungsgespräch nicht ganz die Wahrheit gesagt habe. Ich bin genau genommen noch gar kein fertiger Lehrer.
4: Ja, aber noch nicht, Herr Porto.
2: Wie bitte? Was soll das heißen?
3: Allora, ganz kurz vor dem Examen ist meine Mutter plötzlich krank geworden. Ich bin sofort zu ihr gefahren, um zu helfen, und habe so die letzte Prüfung verpasst. Und dann...
2: Ja, und wie geht es Ihrer Frau Mutter jetzt?
3: Etwas besser, danke. Sie hat das Schlimmste überstanden.
2: Das ist gut zu hören.
4: Ja, und wie ging es dann weiter?
3: Die Arztkosten haben meine Ersparnisse komplett aufgebraucht, sodass ich gezwungen war, eine Arbeit zu suchen, um meine Miete und die zusätzlichen Prüfungsgebühren zu bezahlen.
2: Ja, ich weiß, die Ausbildung zum Lehrer verlangt eine Menge Arbeitseinsatz. Ich habe großes Glück, aus einer wohlhabenden Familie zu kommen, aber viele meiner damaligen Kommilitonen mussten neben dem Studium arbeiten.
3: Ja, natürlich. Ich hatte eigentlich auch vor, in der Nähe der Universität private Nachhilfestunden anzubieten, aber meine Suche nach Schülern zog sich immer mehr in die Länge und dann erhielt ich plötzlich Ihre Mail, Frau Theobald.
2: Ja, merkwürdig, dass die Schulbehörde Sie empfohlen hat, verstehe ich nicht. Dort hätte man doch wissen müssen, dass Sie Ihr Studium noch gar nicht abgeschlossen haben.
3: Ich war auch überrascht. Anscheinend hatte die Behörde vergessen, mich aus ihrer Liste zu streichen. Ich war, wie viele andere Studenten auch, im Voraus als arbeitssuchend gemeldet.
2: Und das hat Sie auf die Idee gebracht, mir ein falsches Zeugnis vorzulegen.
3: Ich weiß. Das ist unverzeihlich, Signora Theobald. Und ich verstehe vollkommen, wenn Sie mich nun der Schulbehörde melden.
2: Ja, das ist ja eine schöne Geschichte. Wenn ich mich an die Behörde wende, Herr Porto, werden Sie womöglich nie wieder in Ihrem Beruf arbeiten können.
4: Ja, aber das dürfen Sie nicht zulassen, Frau Theobald. Bitte.
1: Er ist ein ganz besonders guter Lehrer. Mhm. Wir haben schon so viel bei ihm gelernt.
4: Ja, genau.
2: Das müsst ihr mir nicht sagen, Mädchen. Herr Porto, Sie besitzen ohne Frage großes pädagogisches Talent. Es wäre eine Schande, wenn eine so vielversprechende Laufbahn bereits vorbei wäre, bevor sie überhaupt begonnen hat. Dennoch, ohne eine abgeschlossene Ausbildung kann ich Sie hier nicht beschäftigen.
3: Natürlich. Das verstehe ich vollkommen, Signora.
2: Naja, also, weil Sie so ehrlich waren, mir die Wahrheit zu sagen, mache ich Ihnen jedoch ein Angebot. Ich werde Sie nicht der Behörde melden und Sie können bleiben, bis die Kollegin Limanski in Kürze zurückkehrt.
3: Das würden Sie für mich tun, Signora?
2: Unter einer Bedingung. Ich erwarte von Ihnen, dass Sie danach umgehend Ihre Lehramtsprüfung abschließen. Das müssen Sie mir hoch und heilig versprechen.
3: Natürlich. Vielen, vielen Dank für Ihr Verständnis, Signora Theobald. Ich werde die Chance nutzen, das verspreche ich. Und danke auch an euch, Zwillinge, dass ihr mich überzeugt habt, meinen Betrug zuzugeben.
4: Ja, gern geschehen, Herr Porto. Es war ja auch nicht ganz uneigennützig.
1: Wir haben schließlich auch etwas davon, wenn Sie uns weiter unterrichten dürfen.
4: Ja, eben.
2: Wer weiß, vielleicht werden Sie eines Tages sogar an den Lindenhof zurückkehren, wenn hier eine Stelle frei wird.
3: Das wäre mir eine große Ehre, Signora.
4: Hurra! Problem gelöst.
2: So, und ihr geht jetzt auf direktem Wege ins Bett, Zwillinge.
1: Hab gemacht, Frau Theobald.
4: Gute Nacht allerseits.

0: Am nächsten Tag erzählten Hanni und Nanni ihren Freundinnen die ganze unglaubliche Geschichte. Die Mädchen staunten nicht schlecht, als sie hörten, dass ihr geliebter Lehrer von der Kellnerin im Museumscafé erpresst wurde, und beschlossen kurzerhand, ihr die Meinung zu sagen. Und so machten sie sich nach der Schule mit ihren Rädern auf den Weg zu dem Café.
1: Das war echt raffiniert von euch, Hanni. Einfach so zu tun, als wüsstet ihr Bescheid. Sonst hätte sich Herr Porter euch vielleicht gar nicht anvertraut.
2: Und diese Laura wäre noch mit ihrer fiesen Nummer durchgekommen.
3: Tja. Also das ist echt das Letzte. Wie kann man nur so abgebrüht sein?
2: Offensichtlich brauchte diese Laura dringend Geld.
4: Na, das kann sie vergessen. Wie gut, dass er sich unserer Direx anvertraut hat.
2: Allerdings. Jetzt kann sie auf ihr Geld lange warten. Eigentlich müsste man sowas anzeigen.
5: Das geht ja nicht, Hilda.
2: Dann käme ja auch heraus, dass unser Lehrer mit seinem Zeugnis geschummelt hat.
6: Ja. Ich weiß, trotzdem.
7: Zumindest wird sie einen schönen Schrecken kriegen, wenn wir ihr sagen, dass wir Bescheid wissen.
8: Richtig. Ich freue mich schon auf ihr Gesicht.
4: Ich auch. Reichtum ade, liebe Laura.
3: Davon ist es schon.
1: Oh, ein Glück. Ich bin halb verdurstet.
2: Oh, ich auch.
3: Ich hab's, ja. Komm, da ist ein freier Tisch.
2: Ja. Achtung, Erpresserin im Anmarsch.
9: Guten Tag. Sie wünschen bitte?
4: Wir wünschen uns, dass Sie unseren Lehrer in Ruhe lassen.
9: Komme? Wie bitte?
7: Ich wünschte, wir könnten sie bei der Polizei anzeigen.
2: Genau.
6: Ganz genau. Erpressung ist nämlich strafbar.
3: Und außerdem die allerunterste Schublade.
6: Ganz genau.
9: Was fällt euch denn ein? Ich weiß überhaupt nicht, wovon ihr redet.
1: Geben Sie sich keine Mühe. Wir wissen Bescheid. Sie sind aufgeflogen. Herr Porto lässt sich nicht mehr erpressen.
9: Ach, so ist das. Das wurde nur ein kleines Geld zu unter alte Freunde.
3: Ja, klar.
8: Sehr witzig, wirklich.
3: Scherze oder nicht? Sie bekommen jedenfalls keinen müden Euro von Ihrem sogenannten Freund.
2: Er hat seinen Fehler nämlich bereits gestanden. Unsere Direktorin weiß Bescheid. Sie können ihn nicht mehr unter Druck setzen. Verstehen Sie?
9: Mist. Ich meine...
2: Jetzt haben Sie sich aber verplappert.
6: Genau.
2: Lügen haben eben doch kurze Beine.
9: Jetzt hört ihr auf. Ihr wollt jetzt was trinken, oder nicht?
3: Ach, wissen Sie was? Wir haben uns anders überlegt. Kommt, Mädels, wir gehen.
6: Ja, genau. Ja. Ja. Nimmer wiedersehen. Wir werden Sie weiterempfehlen.
1: Ich habe so einen Durst.
4: Ach, keine Sorge, Ellie. Wir gehen jetzt rüber zur Eisdiele, oder? Was meint ihr?
6: Ja,
3: das machen wir. Das ist Schokobanane.
6: Lecker.

0: Die Tage bis zur Abreise des beliebten Geschichtslehrers vergingen wie im Flug. Am Freitagnachmittag war es dann soweit. Und das halbe Internat hatte sich auf dem Schulhof versammelt, um Herrn Porto zu verabschieden. Frau Vogel hielt ein hübsch verpacktes Geschenk in der Hand und war schon wieder rot im Gesicht.
1: Es ist soweit. Arrivederci. Auf Wiedersehen.
2: Ciao. Ciao.
3: Ich wünsche Ihnen alles Gute, Herr Porto. Hier, ich habe noch ein kleines Präsent für Sie.
1: Oh, von Ihnen? Grazie, danke schön. Das wäre doch nicht nötig gewesen.
3: Doch. Ich hoffe, wir sehen uns mal wieder.
1: Das hoffe ich auch, Signora.
4: Nun, die Chancen stehen nicht schlecht, dass Sie eines Tages an den Lindenhof zurückkehren, Herr Porto. Ich kann mich doch darauf verlassen, dass Sie unsere Abmachung einhalten.
1: Aber natürlich. Noch einmal vielen Dank für alles, Frau Theobald. Mädchen? Es war mir eine große Freude, euch zu unterrichten. Und danke besonders an euch, Hani und Nani.
5: Ach, gern geschehen, Herr Porto. Steigen Sie schnell ein, damit der Bus nicht ohne Sie losfährt.
1: Also, auf Wiedersehen. Ciao.
6: Ciao.
7: Bleiben.
8: Ah, vielleicht kommt ihr ja bald wieder. Mhm. Ein Mann als Lehrer am Lindenhof. Ganz modern.
9: Ja, das wäre toll.
8: Was wohl in dem Päckchen von Frau Vogel
5: war? Wer weiß. Vielleicht ein Liebesapfel?
10: Und am Montag geht der Ernst des Lebens wieder los. Dann ist Frau Lemanski wieder da.
9: Ob wir sie überreden sollten, auch Teamarbeit einzuführen?
8: Oh ja, und Ausflüge.
5: Also Sinje, ich bezweifle, dass deine Mutter besonders erfreut wäre, wenn wir ihren Unterricht verändern wollen, oder?
9: Na ja, wer weiß. Nach erfolgreicher Schauspielerei ist Mama meistens äußerst gut gelaunt.
5: Na dann. Jetzt ist jedenfalls erstmal Wochenende. Wollen wir nicht ins Freibad?
9: Oh, ja, tolle Idee. Was machen wir?

0: Hallöle, André.
1: Hallöle.
0: Hallöle, André.
2: Jeden Tag um 4 in der Minidisco telefoniert André mit Kindern aus ganz Österreich.
1: Also wir tun Tanzen sehr lang. Üben.
3: Es kann aber vorkommen, dass du dein Gespräch im Radio verpasst hast.
2: Da hat Radino jetzt was Tolles für dich.
3: Ja, du kannst jetzt dein Telefonat auch nachhören.
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6: Am Mikrofon ist der David. Hallo. Dem Amazonas-Regenwald geht es so gut wie schon lange nicht mehr.
7: Der Zeit, ich bin mein bester Freund.
6: Aufzustellen. Ein 29 Jahre alter Taucher aus unserem Nachbarland Deutschland namens Minja Marinkovic wollte einen Rekord brechen.
8: Geh nur auf uns zu und bittet uns zur Kasse. Wir
6: und mehr Abfall wiederverwertbar machen.
9: Hey, wenn auch der Himmel weint.
6: Bereits unbeschichtetes
10: Weiß, für ein guter Freund ich bin, ich gehe für mich durch den
6: August 2028, also in 2 Jahren, muss auf jeder Verpackung deutlich gekennzeichnet sein in
11: ehrlich mit dir mein
12: Baby. Ja, hallöle, hier ist der
13: Freund, der ist ehrlich mit mir.
12: Ah, auch dieses Wort hast du sicher schon einmal gehört und genutzt hast du einen Laptop vielleicht auch schon einmal. Ganz gut. Bei einem Laptop handelt es sich nämlich um einen tragbaren Computer, den man auf- und zuklappen kann. Also hat er quasi einen Deckel. Und der Laptop ist auch so gebaut, dass man nicht nur arbeiten und Filme schauen kann man auf seinem
14: Die Arme sind aus Gumm.
12: Computer, der fix zu Hause steht, auch kann.
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0: Verstärkung so ein bisschen Kakao trinken. Und ich trinke aus meinem Radino-Heferl tollen Kakao. Wenn du auch Lust auf einen Kakao hast, dann lauf doch schnell mal in die Küche zu Mama und frag sie, ob sie dir auch einen Kakao macht. Vielleicht hast du ja sogar auch ein Radino-Heferl. Das wäre ja toll. Dann trinken wir jetzt exakt aus dem gleichen Heferl. So, schönen Nachmittag allerseits. Ich freue mich wahnsinnig über alle Kinder, die gerade zugeschaltet haben. Toll. Und bist du eines von den Fahrgeschäften?
1: Mein sehr geehrter
0: jede Menge Freunde von dir grüßen.
2: Ja.
0: Dann zähl mal los. Zähl mal auf, deine Freunde. Das, so muss es heißen.
2: Lukas, Alex, Mama, Papa.
3: Ich flehe euch an, verschont mein...
0: Cool. Erzähl mal schnell, jetzt werden ganz viele Kinder nicht wissen, was ist überhaupt die Kobra.
2: Das ist die Spezialeinheit von der Kobra.
0: Von der Polizei?
2: Kobra.
0: Ja.
2: Ja, und das ist die oberste Einheit und die geht meistens auch vom Hubschrauber auf die Bank und dann...
3: Fehlt es euch denn an Nahrung? Nein, ihr seid so...
0: Gute Kobra-Beamte, weil auch wenn nicht oft was passiert, aber wenn was passiert, dann braucht man so gute Leute. Also ich drücke dir die Daumen, dass du der beste Kobra-Polizist von ganz Österreich wirst. Und wenn das dann der Fall ist, weißt du, was ich dann sag?
2: Was?
0: Dann gebe ich an mit dir und sag, ich kenne den Alexander, weil mit dem habe ich schon telefoniert. Das ist der beste Kobra-Beamte in ganz Österreich.
2: Ja.
0: So machen wir das. Ja. Gut, wir spielen jetzt noch ein Spiel. Auswahlspiel, Reimwörterspiel oder Gegenteilspiel?
2: Gegenteilspiel.
0: Oh, wie funktioniert das Gegenteilspiel?
2: Wenn du sagst, zum Beispiel gerade und ich sag Kurve.

0: Liebe und dann geht
1: das. Ja, das ist ein super Beispiel. Gut, geht's los? Soll ich es übrigens schwer oder leicht machen?
0: Halb
1: schwer, halb leicht, okay.
0: Ja.
1: Gut. Was ist das Gegenteil von viel?
0: Wenig.
1: Wenig ist das Gegenteil von viel, richtig. Was ist das Gegenteil von hart?
0: Weich.
1: Weich, genau. Und was ist das Gegenteil von laut?
0: Leise.
1: Leise, okay. Weißt du, was ich immer sage? Das Gegenteil von laut ist schlecht, weil leise finde ich nicht toll. Ich arbeite beim Radio, finde es immer toll, wenn die Leute laut hören.
0: Ja, das ist nicht immer das Beste.
1: Das stimmt auch immer, da hast du natürlich vollkommen recht. Da kriegst du gleich mal einen Applaus, Alexander. Er ist 7 Jahre alt, kommt aus Niederösterreich und war heute Nachmittag mein Gast hier in Radinos Minidisco. Alexander, ich wünsche dir noch einen schönen Tag. Danke fürs mit dabei sein.
0: Danke, tschüss.
1: Tschüss, baba.

0: herzlich willkommen. Gerade hat wieder ein neues Kind hier eingeschaltet. Zum allerersten Mal Radino, mein Kinderradio. Ich freue mich, dass du hier bist und fühl dich herzlich willkommen. Du hörst Radinos Mini-Disco. Das ist die Sendung am Nachmittag und da telefonieren wir mit ganz vielen Kindern. Und alle Kinder können sich gerne anmelden auf www.meinkinderradio.at. Dann rufe ich in irgendeiner Zeit mal zurück. Dauert meistens ehrlicherweise über ein Jahr, fast manchmal 2 Jahre. Aber ich rufe auf jeden Fall zurück. So, also, jetzt hast du mal die Erklärung. Das ist die Sendung hier am Nachmittag. Schön, dass du zum ersten Mal mit dabei bist. Ich freue mich sehr. So, jetzt telefonieren wir aber gleich mal wieder mit einem Kind, das sich angemeldet hat. Und zwar aus dem Bundesland Oberösterreich. Ich brauche bitte jetzt die perfekte Vorstellung.
1: Hallo, der André. Hier ist der Doran aus Mathiesen von Oberösterreich.
0: Wow, das war ja eine perfekte Vorstellung. Herzlich willkommen in der Mini-Disco, lieber Dorian. Wie alt bist du eigentlich?
1: 5
0: Jahre alt ist er. Und hier steht, du interessierst dich für Maschinen und Traktoren und möchtest gerne Landwirt werden.
1: Ja, das stimmt.
0: Wow, das ist ja toll. Wie bist du denn auf die Idee gekommen, Bauer zu werden?
1: Ich weiß jetzt auch nicht genau, aber wir haben ganz viel Nachbarn, die was Bauern sind.
0: Und da siehst du sie immer mit diesen großen Landmaschinen herumfahren und mit den Traktoren. Und irgendwann hast du gedacht, ja. Wow, das ist ja toll. Du, und wenn du so viele Bauern als Nachbarn hast, haben sie dich schon mal mitgenommen mit dem Traktor?
1: Ja.
0: Also hast du schon mal mitfahren dürfen?
1: Ja.
0: Super. Du, und sag mal, was war das für ein Gefühl, wenn du mal da ganz hoch oben sitzt und dann so den Überblick über alles hat? War das toll?
1: Ja, voll.
0: Ma, das glaube ich dir. Du, ich hoffe mal, dass du einen tollen Bauernhof später haben wirst und der sehr erfolgreich ist. Du, und was willst du vor allem machen dann als Bauer? Eher so Tiere züchten oder möchtest eher so Landwirtschaft machen?
1: Landwirtschaft und ja, mit den Tieren umgehen.
0: Super, also beides quasi. Sehr cool. Du, ich drück dir die Daumen. Jetzt müssen wir aber erstmal jede Menge Freunde von dir im Radio grüßen. Ich denke, die warten schon aufgeregt vor den Radiogeräten, ob sie wohl auch gegrüßt werden. Wen müssen wir alles grüßen?
1: Martin, Alexander und Leon und dann noch Valerie Dabel und ja, meine Sinn und Interessant und das waren's. Und ja, und Mädi und noch Oma, also meine Oma, Papa und Mama und das war's.
0: Liebe Grüße kommen natürlich André auch von mir.
1: Und Radino.
0: Oh, du bist süß. Vielen Dank. Ich schicke auch ganz liebe Grüße zurück zu dir nach Oberösterreich. Spielen wir jetzt noch ein Spiel?
1: Ja, der Räuscherspiel.
0: Ah, du hast das versteckte Spiel entdeckt. Und ich weiß auch ganz genau, du willst mir deine Klospülung zeigen, oder?
1: Ja.
0: Lauf los, ich bin schon sehr gespannt. Ob du eine coole Klospülung hast. So eine richtig laute. Das hat man voll gut gehört. Super, Dorian. Jetzt lauf noch schnell los in dein Zimmer. Ich möchte gerne eine Spardose hören. Mal schauen, ob du da schon brav gespart hast. Schüttel mal die Sparbüchse. Sind wir schon mal gespannt.
1: Wir sind bei der Oma und Mama weiß nicht, wo die Spardose ist.
0: Hat die Oma ihre Spardose versteckt wahrscheinlich, oder? Okay, dann lauf zur Tür von der Oma und mach mal die Türklingel. Das ist auch okay. Sowas aber auch. Da ist man bei der Oma, sucht eine Sparbüchse und findet nichts. Oh, das war super. Hier kommt ein Applaus. Das war der Dorian, der ist 5 Jahre alt aus Neukirchen im Bundesland Oberösterreich. Der war heute Nachmittag mit dabei. Dorian, schönen Nachmittag noch. Tschüssi.
1: Schönen Nachmittag.

0: Hier geht's Schlag auf Schlag in Radinos Minidisco. Erstmal einen schönen Nachmittag. Ich freue mich voll, dass du heute wieder zuhörst. Wir telefonieren ja nicht nur mit jede Menge Kindern. Es gibt jede Menge Sprachnachrichten. Ich lese mal aus der Pinnwand vor. Und natürlich gibt's auch Geburtstagslieder für die Geburtstagskinder. Die spielen wir immer so in der 16 Uhr, also in der 4 Uhr Nachmittagsstunde. So, jetzt müssen wir aber mit der Amelia telefonieren. Hallöle.
1: Hallöle, André.
0: Hallöle, Amelia. Schönen Nachmittag. Geht's dir gut?
1: Ja.
0: Das freut mich voll. Du stell dich kurz mal vor, wie alt bist du und in welchem Ort bist du zu Hause?
1: Ich bin 7 und ich wohne in Hausdorf.
0: Oh, das ist im schönen Bundesland Steiermark, gell?
1: Ja.
0: Super. Du, hier steht, dass du tanzen gehst.
1: Ja.
0: Was für einen Tanz machst du da? Bei mir auf dem Zettel steht ja, dass du zuerst Ballett tanzen gegangen bist und jetzt tanzt du aber moderne Tänze.
1: Mhm.
0: Und was gefällt dir mehr?
1: Das moderne Tanzen.
0: Oh, und was ist so dein Lieblingstanz? Kannst du uns einen mal so erklären, dass wir uns was vorstellen können?
1: Ich habe den Tanz gemacht von Ketchup Demon Hunter.
0: Oh, war das Soda Pop Lied?
1: Ich glaube schon.
0: Ja, das ist nämlich mein Lieblingslied von den K-Pop Demon Hunters. Das ist so cool.
1: Mhm.
0: Gut, dann haben wir zumindest mal ein Lied gemeinsam, das wir voll gerne mögen. Oder?
1: Mhm.
0: Super. Du, wollen wir jetzt alle deine Freunde hier im Radio grüßen?
1: Mein Mama und Papa, meine kleine Schwester, meinen Hund, meine Oma, meinen Opa und alle, die mich sonst noch kennen.
0: Und liebe Grüße kommen natürlich auch von mir aus dem Radio direkt zu euch nach Hause. So, wir spielen jetzt noch ein Spiel, oder?
1: Mhm.
0: Auswahlspiel, Reimwörterspiel oder Gegenteilspiel? Was magst du denn spielen?
1: Auswahlspiel.
0: Wie funktioniert das Auswahlspiel? Kannst du es erklären?
1: Also, du sagst 2 Wörter und ich sag, was ich lieber mag.
0: Richtig. Bist du gut konzentriert?
1: Ja.
0: Dann legen wir los. Chicken Nuggets oder Schnitzel?
1: Chicken Nuggets.
0: Die Chicken Nuggets. Basteln oder zeichnen?
1: Zeichnen.
0: Und Hallo sagen oder gar nichts sagen?
1: Hallo sagen.
0: Natürlich, wir wollen ja alle höflich sein. Hier kommt ein Applaus. Das war die Amelia, 7 Jahre alt aus dem Bundesland Steiermark. Die war heute Nachmittag mit dabei in Radinos Minidisco. Und ich freue mich schon, wenn wir uns bald wieder mal hören.
1: Mhm.
0: Tschüss, Amelia. Baba.
1: Tschüss.

0: Einfach so.
1: Ja, so klingt der Spaß am Nachmittag auf meinem Kinderradio. Hier ist Radinos Mini-Disco mit dem André und ich lese hier sehr gerne Pinnwand-Einträge vor. Du kannst ja online klicken auf Radinos Webseite www.meinkinderradio.at und dann schreibst du ganz einfach mal in die Pinnwand rein und ich lese sie dann hier vor in der Mini-Disco am Nachmittag. Der Tobias, 10 Jahre aus Wundschuh im Bundesland Steiermark, hat geschrieben: Lieber Radino, lieber André, ich mag die coolen Hits in der Mini-Disco. Liebe Grüße, dein Tobias. Ja, Tobias, das ist ja voll lieb. Dankeschön. Wir spielen auch gleich wieder einen coolen Hit und zwar ein Lied für alle Geburtstagskinder. Ein bisschen Geduld musst du noch haben.
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3: Hallihallo, da ist die Ines. Du liebst es, Bücher anzuschauen oder zu lesen und lebst in der Bundeshauptstadt Wien? Ja, dann schau unbedingt diesen Sommer bei Lesen im Park vorbei. Kinder von 3 bis 10 Jahren können da neue Lieblingsbücher für sich entdecken, aber auch spielen oder malen und das noch dazu kostenlos. Bis Anfang September, wenn die Sommerferien langsam zu Ende gehen, kannst du immer montags bis donnerstags von 2 Uhr nachmittags bis 6 Uhr abends auf gemütlichen Decken in den Bücherkörben schmökern. Zum Beispiel im 4. Bezirk im Alois-Drasche-Park oder auch im 10. Bezirk im Alfred-Böhm-Park. Alle wichtigen Infos findest du online auf jugendliteratur.at. Du willst unbedingt schwimmen lernen ohne Flügel? Na, dann komm doch zu einem der gratis Schwimmkurse, die im Bundesland Niederösterreich an 23 Standorten angeboten werden. In kleinen Gruppen werden Kinder im Alter von 5 bis 10 Jahren, die noch keinerlei Schwimmkurse besucht haben, von ausgebildeten Schwimmtrainerinnen und Trainern betreut. Anmelden können dich deine Eltern online unter schwimmkids.sportland.noe.at. Im September gibt es in der Landeshauptstadt Graz tolle kostenlose Spielangebote für Kinder. Die Wiki-Spielmobile ziehen von einem Spielplatz zum nächsten und bringen gratis Spielbetreuung direkt in die Grazer Parks. Auf Stelzen gehen, Ball spielen oder bunte Bilder malen, komm doch zum Beispiel ab 3 Uhr nachmittags am 14. September in den August-Matte-Park. Das wird ein Spaß. Ja, und wenn auch du eine richtig coole Veranstaltung kennst, dann verrat sie uns gerne auf meinkinderradio.at.
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5: Ja, ich komme schon. Ich habe gerade eine E-Mail bekommen. Wir haben wieder ein Geburtstagskind.
4: Yeah!
6: Schreib auch du, Radino, wenn du Geburtstag hast, eine Mail. radino@meinkinderradio.at.
5: Ich wünsche allen Geburtstagskindern einen dino-starken Tag. Und das nächste Lied ist jetzt nur für euch.

0: Achtung, Achtung, jetzt kommt wieder eine dinotastische Sprachnachricht.
1: Hallöle, ich bin der Elia, 7,5 und ich wohne in St. Pölten und das liegt in Österreich und ich liebe das Auswahlspiel und ich sende liebe Grüße an Christian und Cassian. Tschüss.
2: Hallo Radino, ich bin die Luisa. Ich würde gern den André mal anrufen, aber ich weiß, das dauert lange. Ich muss ganz viel Geduld haben. Ja, aber ich hoffe,

0: gleich bei mir in Radinos Minidisco. Zu Gast ist der Simon aus dem Bundesland Steiermark. Mit dem telefoniere ich gleich. Aber jetzt muss ich dir noch schnell sagen, ich brauche bitte ganz geschwind, ganz schnell neue Sprachnachrichten, denn gleich spiele ich wieder jede Menge neue Sprachnachrichten in Radinos Minidisco ab. Also schnell das Handy rausholen, schnell Radinos Handy-App starten und mir schnell ein paar Sprachnachrichten mit Grüßen schicken, denn es gibt gleich neue. Vielleicht ist sogar deine dann schon mit dabei. So, jetzt weiter in Leitung 4. Hallöle.
1: Hallöle, André.
0: Hallöle, Simon. Einen schönen Nachmittag wünsche ich dir. Geht's dir gut?
1: Ja.
0: Das freut mich total. Du, wir sind ja alle schon total aufgeregt, weil wir dich kennenlernen wollen. Magst du dich kurz mal vorstellen? Du sagst einfach deinen Vornamen, wie alt du bist und wie der Ort heißt, wo du wohnst. Geht los.
1: Ich bin 6 Jahre alt und wohne in Gamlitz in der Steiermark.
0: Oh, aber Gamlitz ist ja ein total schöner Ort.
1: Mhm.
0: Wohnst du dort gerne in Gamlitz?
1: Ja.
0: Und weißt du auch, für was Gamlitz sehr bekannt ist?
1: Nein.
0: Für Wein. Da kommt ganz viel Wein her und der wird in ganz Österreich verkauft.
1: Ja.
0: Du, hier steht, dass du bei einem Fußballverein spielst.
1: Ja, FC Gamlitz.
0: Beim FC Gamlitz. Und sollen wir den jetzt mal im Radio grüßen?
1: Ja.
0: Liebe Grüße an alle, die beim FC Gamlitz spielen. Ihr seid gerade im Radio gegrüßt worden. Sag mal, auf welcher Position spielst denn du?
1: Die gibt's noch nicht.
0: Okay, da spielt jeder mal auf jeder Position, damit man mal schauen kann, wer auf welcher Position gut ist, oder?
1: Ja.
0: Und hier steht, wenn du dann mal erwachsen bist, möchtest du Tierarzt von Beruf werden.
1: Mhm.
0: Erzähl mal, wie bist du denn auf die Idee gekommen?
1: Weil ich Katzen zu Hause habe.
0: Oh, und wie viele?
1: 2. Ilvi und Findus.
0: Okay, und wie schauen die aus?
1: Die Ilvi ist braun, schwarz und weiß und der Findus ist schwarz.
0: Wow, toll. Eine schwarze Katze soll dir ein bisschen Glück bringen, habe ich gehört.
1: Ja.
0: Ja? Dann hoffe ich, dass du ganz viel Glück in Zukunft hast.
1: Mhm.
0: So. Sollen wir jetzt alle deine Freunde hier im Radio grüßen, weil die warten sicher schon vor dem Radiogerät. Ganz aufgeregt, ob der Simon sie hoffentlich nicht vergisst. Zähl sie mal auf, wen müssen wir grüßen?
1: Den Noah, den Felix, die Estelle, den John, den Fabian und die Hanna und meine ganze Familie.
0: Und liebe Grüße kommen natürlich auch von mir aus dem Radio zu euch allen im schönen Gamlitz im Bundesland Steiermark. So, Simon, du weißt, was jetzt kommt, oder?
1: Ein Spiel.
0: Und, hast du dir schon eines ausgesucht?
1: Ja, das Auswahlspiel.
0: Okay, der Simon hat sich das leichte Spiel ausgesucht. Bist du bereit?
1: Ja.
0: Dann erzähl noch schnell, wie es funktioniert.
1: Du sagst ein Wort und ich sag, was ich lieber mag.
0: Naja, damit du sagen kannst, was du lieber magst, muss ich ja 2 Wörter sagen eigentlich, oder?

0: Ja.
1: Okay, also ich sag zwei Wörter und du sagst mir, was du lieber magst. Gut.
0: Ja.
1: Geht los?
0: Ja.
1: Teilen oder selber haben?
0: Teilen.
1: Teilen ist immer schön, gell? Wenn es genug gibt von allem, kann man auch teilen. Gut.
0: Ja.
1: Picknick oder Zelten?
0: Picknick.
1: Da gibt's mehr zum Essen, oder?
0: Ja.
1: Finde ich nämlich auch. Okay. Und jetzt noch duschen oder baden?
0: Baden.
1: Da kann man lustigere Spiele spielen, oder?
0: Ja.
1: Was spielst du so in der Badewanne?
0: Eigentlich rede ich nur.
1: Also du redest nur, okay. Ich hatte so ein großes Playmobil-Schiff. Das habe ich immer untergehen lassen in der Badewanne. Hier kommt ein Applaus, Simon. Jetzt bin ich aber noch neugierig. Was redest du da so in der Badewanne?
0: Zum Beispiel, ich rede mit meinem Papa.
1: Da hat man auch Zeit zum Tratschen in der Badewanne, oder?
0: Ja.
1: Ich finde, das ist eine gute Idee. Da kommt man mal zum Tratschen. Simon, ich danke dir fürs mit dabei sein. Mir hat es unglaublich Spaß mit dir gemacht. Und ich wünsche dir noch einen schönen Nachmittag. Tschüss.
0: Tschüss, Andreas.

0: Schönen Nachmittag Österreich, hier ist mein Kinderradio mit der Minidisco und André und ich habe eine ganz, ganz große Bitte an dich. Bitte schick mir keine Musikwünsche über Sprachnachrichten. Ich kann hier in dieser Sendung nicht auch noch Musikwünsche erfüllen. Hier geht's ums Telefonieren, hier geht's ums Spiele spielen und ums Freunde grüßen. Das kannst du gerne machen. Sprachnachrichten spiele ich demnächst hier wieder in unserer Sendung und jetzt ist es aber soweit, denn die Lotti wartet hier in Leitung 5. Schönen Nachmittag, Hallöle.
1: Hallo André.
0: Ja, hallo Lotti, schönen Nachmittag wünsche ich dir.
1: Schönen Nachmittag.
0: Geht's dir gut?
1: Ja.
0: Das ist schön. Herzlich willkommen in Radinos Minidisco. Wir wollen dich jetzt alle ein bisschen besser kennenlernen. Magst du uns kurz sagen, wie alt bist du und in welchem Ort bist du zu Hause?
1: Ich bin 6 Jahre alt und ich wohne in Wien.
0: Im 14. Gemeindebezirk in unserer Bundeshauptstadt, gell?
1: Mhm.
0: Du bist jetzt in der Schule und lernst gerade die ersten Buchstaben.
1: Mhm.
0: Welches ist bisher dein Lieblingsbuchstabe?
1: Ein L,
0: weil dein Name mit einem L anfängt, oder?
1: Ja.
0: Lotti. Super, großartig. Du, wollen wir jetzt mal erstmal alle deine Freunde hier im Radio grüßen?
1: Ja.
0: Dann leg mal los.
1: Meine ganze Klasse und dann noch die Jule aus dem Kindergarten, die Clara, die Kinder, die Lilly, den Konsti, den Gabriel und den Dorian.
0: Super. Liebe Grüße kommen natürlich auch von mir hier aus dem Radio. Und du weißt, was jetzt kommt, oder?
1: Ja, das Spiel.
0: Das Spiel, natürlich. Hast du dir schon eines ausgesucht?
1: Ja.
0: Auswahlspiel
1: Gegenteil.
0: Reim? Das Gegenteilspiel. Wie funktioniert's?
1: Da sagst du was und da muss ich das Gegenteil dazu sagen.
0: So spielen wir das Gegenteilspiel. Geht's los?
1: Ja.
0: Super. Was ist das Gegenteil von vorne?
1: Hinten
0: ist das Gegenteil von vorne, richtig. Was ist das Gegenteil von ekelig?
1: Gut.
0: Gut oder lecker, richtig. Das ist das Gegenteil von ekelig. Und was ist das Gegenteil von niedrig?
1: Hoch.
0: Hoch ist das Gegenteil von niedrig. Hier kommt ein Applaus. Das war die Lotti. Die Lotti ist 6 Jahre alt aus der Bundeshauptstadt Wien. Die war heute Nachmittag mit dabei. Ich wünsche dir noch einen schönen Tag, Lotti. Tschüssi.
1: Tschüss, André. Schönen Nachmittag.

0: So, das nächste Telefonat hier in der Minidisco bei meinem Kinderradio geht gleich nach Tirol. Der Leon, der wartet hier schon in einer Leitung. Davor muss ich dir noch sagen, ich brauche jede Menge neue Sprachnachrichten. Die kannst du aufnehmen über Radinos Handy-App und mir direkt ins Studio schicken. Ich brauche hier jede Menge Witze, ich brauche Lieder, die mir vorgesungen werden. Ja, vielleicht kannst du sogar das Minidisco-Lied schon singen, das ich jede Minidisco-Stunde am Beginn spiele. Das würde mich sehr freuen. So, jetzt aber weiter nach Tirol. Hallöle.
1: Hallöle, André.
0: Hallöle, Leon. Einen schönen Nachmittag und herzlich willkommen in Radinos Minidisco. Geht's dir gut?
1: Ja.
0: Das ist ja super. Kannst du uns schnell mal sagen, wie alt bist du und in welchem Ort bist du zu Hause?
1: Ich bin 7 Jahre alt und ich bin in Strengen.
0: In Strengen im schönen Bundesland Tirol, gell?
1: Ja.
0: Und hier steht, du bist Dinosaurier begeistert. So, wenn ich dich jetzt nach deinem Lieblingsdino frage, dann sagst du wahrscheinlich Radino. Aber abgesehen vom Radino, wer ist dein Lieblingsdino?
1: Der T-Rex.
0: Der T-Rex, der ist ja richtig groß, aber hat kleine Hände, oder?
1: Ja.
0: Ja. Was macht den sonst noch so besonders? Erzähl mal ein bisschen vom T-Rex. Mhm. Warum taugt er dir so?
1: Mhm, weil der König der Dinosaurier ist.
0: Ja, das ist mal eine Ansage. Super.
1: Du,
0: ja, und was möchtest du werden, wenn du groß bist, von Beruf?
1: Tierarzt.
0: Tierarzt, das ist ja ein toller Beruf, aber ich denke mal, Dinosaurier wirst du nicht mehr verarzten.
1: Nein, die sind jetzt schon ausgestorben.
0: Ja, natürlich, wie konnte ich das verwechseln? Sollen wir jetzt jede Menge Freunde von dir grüßen?
1: Ja.
0: Jetzt leg mal los.
1: Der Matteo, der Dominik, die Laura, Emma, Delena, der Fabian, Mama, Papa, Matteo, meine Familie.
0: Und liebe Grüße kommen natürlich auch von mir hier aus dem Radio zu euch ins schöne Bundesland Tirol. So, Auswahlspiel, Reimwörterspiel oder Gegenteilspiel, welches Spiel spielen wir jetzt noch?
1: Tirolische Spiel.
0: Wow, du hast das versteckte Spiel entdeckt. Gut, dann lauf los und zeig mir deine Klospülung. Jetzt bin ich gespannt. Wow, das ist mal eine Klospülung. Sehr lustig. Hast du eine Sparbüchse?
1: Ja.
0: Dann lauf mal los, ich möchte die Sparbüchse hören. Schüttel die mal richtig. Boah, da hat aber schon jemand ordentlich gut gespart, muss man sagen.
1: Ja.
0: Das war der Leon und das ist ein Applaus. Der Leon, der ist 7 Jahre alt, kommt aus dem Bundesland Tirol, war heute Nachmittag mit dabei. Und Leon, ich freue mich schon aufs nächste Mal. Bis bald. Tschüssi.
1: Tschüss.

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5: Hallöle, hier ist André. Ich liebe ja Geburtstagspartys. 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
7: Aus dem Nachrichtenstudio begrüßt dich der David. Servus. Die Sonnenfinsternis ist Geschichte. Für viele Menschen war das ein wundervolles Naturschauspiel, aber auch Forscherinnen und Forscher haben diese seltene Gelegenheit genutzt, allerdings nicht nur um die Sonne zu studieren, sondern vor allem um unsere Erde besser zu verstehen. Astronominnen und Astronomen haben mit speziellen Kameras das Flimmern des Lichts gemessen, das zeigt, wie windig es in unserer Atmosphäre ist. Das hilft künftig, Wetter und Klima besser vorherzusagen. Andere Forscherinnen und Forscher haben getestet, wie die Sonnenfinsternis GPS-Signale beeinflusst. So wollen sie Navigationssysteme verbessern. Die Weltraumagentur ESA hat sogar neue Technologien ausprobiert, die später auf Satelliten fliegen sollen. Übrigens, die nächste totale Sonnenfinsternis gibt's in Österreich erst im Jahr 2081. Also wirst du dann bei dieser über 60 Jahre alt sein. Schnecken können ihren Schleim einfach umwandeln. Forscherinnen und Forscher haben das jetzt genauer untersucht. Eine Schneckenart produziert mindestens 5 verschiedene Schleimarten. Manche sind schmierig, damit die Schnecke rutschen kann, andere sind klebrig zum Festhalten. Es gibt sogar einen gelben Abwehrschleim, der ist so dehnbar und reißfest, dass die Schnecke damit über Messerklingen kriechen kann, ohne sich zu verletzen. Der Schleim besteht aus einem besonderen Protein namens Kollagen, Calcium und Zucker. Je nachdem, wie die Schnecke den Schleim zusammenmischt und bearbeitet, etwa durch Schichten oder indem sie Luft hineinbläst, entstehen ganz unterschiedliche Schleimarten. Wissenschaftlerinnen und Wissenschaftler interessieren sich für diesen Schneckenschleim, weil man daraus vielleicht eines Tages bessere medizinische Kleber für Wundbehandlung entwickeln könnte. Für die Korallen vor der Küste von Australien schaut's wieder besser aus. Für die Korallen ist das Wasser oft viel zu warm geworden. Das hat ihnen großen Stress verursacht und viele sind erbleicht. Das heißt, sie verlieren ihre Farben und geraten in Lebensgefahr. Aber jetzt gibt's gute Neuigkeiten vom berühmten Great Barrier Reef. Wind und Regen haben die Temperaturen gesenkt. Gleichzeitig hat der Wind dafür gesorgt, dass warmes Oberflächenwasser mit kühlerem Wasser aus der Tiefe vermischt wird. Forscherinnen und Forscher haben mehrere Korallenriffe untersucht und festgestellt, die Hartkorallen zeigen erste Zeichen der Erholung. Korallen sind nämlich winzige Nesseltiere, die in großen Gruppen zusammenleben und riesige Riffbauten aus Kalk erschaffen. Diese Riffe sind Heimat für unzählige andere Meerestiere.
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9: Anais aus dem 7. Bezirk in Wien hat uns ein Mail an sparefroh@meinkinderradio.at geschickt. Sie möchte gerne wissen, wieso es eigentlich Geld gibt. Josi, dann leg mal los.
10: Das mit dem Geld ist eine spannende Geschichte. Da müssen wir weit in die Vergangenheit zurückschauen. Begonnen hat alles damit, dass die Menschen schon immer Hilfe oder Dinge von anderen benötigt haben. Aber vor vielen tausend Jahren, da hat es noch keinen Supermarkt und schon gar kein Einkaufszentrum gegeben. Die Menschen haben einfach Dinge untereinander eingetauscht. So wie das heute auch viele Kinder machen, zum Beispiel mit verschiedenen Sammelpickerln.
9: Ah ja, ich gebe von dem her, wovon ich viel habe und bekomme das, was ich brauche dafür.
10: Früher haben die Menschen zum Beispiel Äpfel gegen Mehl eingetauscht oder Eier gegen Kleidung. Später haben sie begonnen, auch schöne Muscheln zu sammeln und mit diesen zu bezahlen, fast schon so wie mit Geld. Dann sind auch Bernstein oder Kupferstücke und Schmuck als Zahlungsmittel dazugekommen.
9: Und dann hat jemand unser Geld, also Münzen und Scheine, erfunden?
10: Nicht ganz so schnell. Das Geld, so wie du es heute kennst, hat sich über lange Zeit entwickelt. Im alten Ägypten zum Beispiel, da hat man schon vor über 6000 Jahren mit Gold und Silber bezahlt. Daraus sind dann die Münzen geworden.
9: Das war für die Leute damals sicher viel einfacher als zu tauschen. Außerdem sind Münzen noch etwas Schönes.
10: Aber jetzt stell dir einmal vor, du gehst mit deiner Mama einkaufen und ihr kauft ordentlich viel ein, sodass der Einkaufswagen voll ist. An der Kasse sollt ihr dann nur mit Münzen bezahlen. Das wäre ein ganz schöner Berg Geldstücke.
9: Darum gibt es ja jetzt Papiergeld, oder? Wo kommt das denn her und wer hat die Idee gehabt?
10: Weil den Leuten ihre Geldbeutel zu schwer geworden sind, hat ein Schotte vor etwa 300 Jahren das Papiergeld erfunden. Einen Schein, wo draufsteht, wie viele Münzen er wert ist. Und jeder hat dieses Papiergeld dann auch in Münzen umtauschen können, wenn er das wollte.
9: Spannend! Und heute zahlen meine Eltern im Supermarkt meistens mit Karte bei einem Kasterl.
10: Die Möglichkeit der elektronischen Bezahlung nutzen bereits sehr viele Leute. Man hält einfach seine Bankkarte oder mittlerweile auch die Uhr oder das Handy an den Kassenterminal, also dem von dir bezeichneten Kasterl, bei der Kasse hin. Das Geld wird dann automatisch vom Konto abgebucht. Die Bankkarte ist also bares Geld wert.
9: Und darauf sollte man sehr gut aufpassen.
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11: Die Birgit aus der Landeshauptstadt von Tirol hat geschrieben. Und das haben wir ja schon mal gelernt, du weißt ganz sicher noch. Was ist die Landeshauptstadt vom Bundesland Tirol? Kurz mal nachdenken. Das ist Innsbruck. Also alle, die jetzt Innsbruck gedacht haben als Landeshauptstadt von Tirol, die haben völlig recht. Also, die Birgit hat mir geschrieben und hat gesagt, du André, ich würde so gerne mal meine Freundin grüßen, und zwar die Lydia. Ja, liebe Lydia, liebe Birgit, ihr seid hiermit gegrüßt. Viel Spaß in der Minidisco. Die kommende Stunde hat ganz viel dinotastische Musik mit dabei und jede Menge Kindern, mit denen wir tolle Spiele spielen, nämlich das Auswahlspiel, Reimwörterspiel und Gegenteilspiel. Auf das freue ich mich schon sehr. Einen schönen Nachmittag wünsche ich dir. Hallöle.
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1: Nachmittag in Österreich und du hörst Radinos Minidisco auf mein Kinderradio. Mit dem André, das bin ich, und ich wünsche dir einen super tollen Nachmittag und eine tolle Zeit. So, es ist Zeit für das nächste Kind. Wer hat sich denn angemeldet auf www.meinkinderradio.at?
2: Hallöle, André, hier ist Elina aus St.
1: Margareten. Hallöle, Elina, du bist voll gut drauf, das gefällt mir. Du, St. Margareten ist ja im schönen Bundesland Steiermark, oder?
2: Mhm.
1: Und wie alt bist du?
2: 6.
1: Super. Du, und hier steht, dass du bald in die Schule kommst. Und du freust dich angeblich schon voll drauf. Jetzt musst du uns natürlich alles erzählen. Auf was freust du dich am meisten? Und gehen irgendwelche Freunde mit dir auch in die gleiche Klasse?
2: Ja, die Valentina und die Hanna.
1: Wow. Und auf was freust du dich am meisten?
2: Auf alles.
1: Auf die Pausen, oder? Na, da lernt man ja viele tolle Sachen, zum Beispiel lesen, schreiben, rechnen. Kannst du irgendwas schon davon? Zum Beispiel deinen Namen schreiben oder so?
2: Ja.
1: Ja, dann kriegst du schon mal den ersten Applaus. Das ist natürlich super, wenn man schon seinen Namen schreiben kann, bevor man in die Schule kommt, gell? So, sollen wir jetzt mal alle deine Freunde grüßen hier im Radio?
2: Die Valentina, die Hanna, noch eine Hanna, die Magdalena, Papa, Mama, Jana und der André.
1: Du bist ja süß.
2: Der Cantino.
1: Oh, der freut sich natürlich. Auch die Oma dürfen wir natürlich auch nicht vergessen. Völlig klar, super. Du, Elina, du weißt natürlich, was jetzt kommt, oder?
2: Ein Spiel.
1: Natürlich. Auswahlspiel, Reimwörterspiel oder Gegenteilspiel? Was magst du denn spielen?
2: Auswahlspiel.
1: Oh, wie funktioniert das Auswahlspiel?
2: Du sagst zwei Wörter und ich sag, was ich lieber mag.
1: Okay, genauso spielen wir das Auswahlspiel. Bist du schon konzentriert?
2: Ja.
1: Gut, dann legen wir los. Also, Zähne putzen oder Haare frisieren?
2: Zähne putzen.
1: Natürlich Zähne putzen, gell? Haare frisieren tut meistens ein bisschen weh. So, Hamster oder Meerschweinchen?
2: Meerschweinchen.
1: Warum?
2: Weil das flauschiger ist.
1: Okay, hast du auch ein Haustier zu Hause?
2: Eine Katze.
1: Eine Katze, und wie heißt die?
2: Inge.
1: Oh, das ist aber ein süßer Name. Okay, pass auf, jetzt kommt eine ganz grauslige Frage, okay? Was magst du dann lieber, Spinne oder Schlange?
2: Schlange.
1: Dann lieber die Schlangen, gell? Ich mag Spinnen auch, ich mag Schlangen auch nicht, aber dann würde ich mich wahrscheinlich auch eher für die Schlange entscheiden. Hier kommt ein Applaus. Das hast du gut gemacht, Elina. Die Elina ist 6 Jahre alt, kommt aus dem Bundesland Steiermark und die war heute Nachmittag mit dabei in Radinos Minidisco. Danke fürs mit dabei sein. Ich wünsche dir noch einen schönen Nachmittag. Tschüssi.
2: Tschüss, André. Schönen Nachmittag.

0: Schönen Nachmittag Österreich, hier ist mein Kinderradio. Wir sind der erste Radiosender nur für Kinder und ich kriege hier ja jede Menge Sprachnachrichten am Nachmittag immer herein, die ich sehr gerne hier in der Sendung auch spiele. Aber es sind so viele Musikwünsche dabei. Bitte keine Musikwünsche als Sprachnachrichten schicken. Ich kann hier nicht auch noch Musikwünsche erfüllen. Das würde einfach den Rahmen dieser Sendung hier sprengen. Lieber Freunde grüßen lassen, lieber Witze erzählen oder was vorsingen. Das alles geht sehr, sehr gerne per Sprachnachrichten. Gleich spiele ich auch wieder Sprachnachrichten. Davor müssen wir noch kurz mal mit dem Luis telefonieren. Der ist jetzt hier in Leitung 4. Hallöle.
1: Hallöle, André, hier ist der Luis aus Wien.
0: Herzlich willkommen in Radinos Minidisco, Luis. Wie alt bist du?
1: Im 8 Jahre alt.
0: 8 Jahre alt ist der Luis aus Wien. Und hier steht, du liebst es, Fußball zu spielen.
1: Ja.
0: Und du möchtest gerne mal Fußballer werden in der Zukunft.
1: Mhm.
0: Auf welcher Position magst du da spielen als Profifußballer?
1: Torwart.
0: Torwart! Das ist aber eine wichtige Aufgabe. Da muss man ja schauen, dass ja kein Ball reinkommt ins Tor.
1: Mhm.
0: Und spielst jetzt auch als bist du jetzt auch Torwart?
1: Also wir wechseln immer so durch, aber ich bin meistens Torwart.
0: Okay, ja super. Gut, ich hätte gesagt, Luis, wir grüßen jetzt mal alle deine Freunde hier im Radio. Leg mal los.
1: Mhm. Ich will meine ganze Klasse grüßen. Ich will meinen Fußballverein grüßen und meine Familie.
0: Und liebe Grüße kommen natürlich auch noch von mir dazu. Auswahlspiel, Reimwörterspiel oder Gegenteilspiel, was magst du denn spielen?
1: Das Auswahlspiel.
0: Wie funktioniert das Auswahlspiel?
1: Ich weiß es leider nicht.
0: Okay, dann erkläre ich es dir. Ich sag zwei Dinge und du sagst mir einfach, was du lieber magst, okay?
1: Mhm.
0: Gut, geht's los?
1: Ja.
0: Paprika oder Tomaten?
1: Tomaten.
0: Rutschen oder schaukeln?
1: Rutschen.
0: Und Spinne oder Schlange?
1: Schlange.
0: Oh, hier kommt ein Applaus. Das war der Luis, der ist 8 Jahre alt, aus der Bundeshauptstadt Wien. Der war heute Nachmittag mit dabei. Und dir wünsche ich noch einen schönen Tag. Tschüssi.
1: Schönen Nachmittag.

0: Schönen Nachmittag, Österreich. Du hörst Radino, mein Kinderradio. Und ich sage hier am Nachmittag in der Minidisco immer, ihr seid alle meine Gäste. Jeder, der zuhört, ist mein Gast hier in der Minidisco. Und dann gibt's noch die Gäste, mit denen ich plaudere. Und zwar übers Telefon. Und da spielen wir dann auch tolle Spiele, da kann man seine Freunde grüßen. Wie kann man überhaupt mit dabei sein hier in Radinos Minidisco als Gast? Einfach auf Radinos Webseite klicken, auf www.meinkinderradio.at, und da gibt's dann ein Formular, das heißt, mach mit in der Minidisco. Das muss man ausfüllen und dann muss man ganz lange Geduld haben. Es dauert bis zu 2 Jahre Wartezeit. Ich kann es nur immer wieder sagen, es warten über 2000 Kinder aus ganz Österreich, die mitmachen wollen, und das ist ganz, ganz aufwendig, sage ich jetzt mal, weil wir können ja nur mit ein paar Kindern pro Tag telefonieren. Ja, also es gibt Kinder, die haben sogar schon 2 Jahre warten müssen, bis sie dran gekommen sind, weil wir sie entweder nicht erreicht haben oder weil sie noch nicht an der Reihe waren und. Also bitte, wenn du mitmachen magst hier in der Minidisco, dann musst du wirklich, wirklich viel Geduld haben. Das kann sehr lange dauern. Wenn du nicht so lange warten magst, dann ist es auch kein Problem. Dann schreib mir ganz einfach mach mir eine Sprachnachricht über Radinos Handy-App, dann bist du viel, viel schneller mit dabei, denn die Sprachnachrichten sind ja kürzer und da kann man viel, viel mehr in der Sendung abspielen und da geht's dann auch schneller. Also gerne Sprachnachricht schicken, ich freue mich, gleich spiele ich auch wieder eine ab. So, jetzt schauen wir aber gleich mal weiter hier in Leitung 5, da ist der Martin dran, hallöle.
1: Hallöle, André.
0: Hallöle, Martin, einen schönen Nachmittag wünsche ich dir, geht's dir gut?
1: Ja.
0: Erst einmal herzlich willkommen in Radinos Minidisco. Wir wollen dich alle ein bisschen besser kennenlernen. Sag mir ganz kurz, wie alt bist du und wie heißt der Ort, wo du zu Hause bist?
1: Ich bin 5 Jahre alt und ich wohne in Hocheck.
0: Oh, Hocheck. Jetzt musst du mir noch sagen, in welchem Bundesland ist Hocheck überhaupt?
1: In Niederösterreich.
0: Im Bundesland Niederösterreich. Und hast du übrigens gewusst, dass das Bundesland Niederösterreich flächenmäßig das größte Bundesland von ganz Österreich ist?
1: Ja.
0: Ah, das hast du gewusst. Viele Kinder haben es noch nicht gewusst, da haben wir ihnen jetzt hoffentlich was Neues erzählt, oder?
1: Ja.
0: Super. Hier steht, du bastelst gerne. Was bastelst du denn gerne?
1: Ich bastel gerne einfach, wenn ich Lust habe, bastel ich auch manchmal. Wenn Sommer ist, dann bastel ich immer Weihnachtssachen, und wenn Weihnachten ist, dann bastel ich Ostersachen.
0: Soll ich dir was sagen? Ich finde das total clever von dir, dass du im Sommer anfängst mit den Weihnachtsdingen, weil wenn du zu Weihnachten erst mit den Weihnachtsbasteleien anfangen würdest, dann würden sie ja gar nicht rechtzeitig fertig werden.
1: Ja, dann würden sie erst an Ostern fertig werden.
0: Ja, eben. Und deshalb kriegst du für mir einen Applaus dafür, dass du schon rechtzeitig dran denkst, dass du es hast, wenn du es brauchst. Hier ist dein Applaus. Der Martin, voll der Gescheite, oder? So, und was möchtest du vom Beruf werden, wenn du erwachsen bist?
1: Ein Bauer.
0: Also ein Landwirt, wie man ja auch sagt. Was muss denn so ein Landwirt oder Bauer machen?
1: Den Acker ernten, und weil ich das so toll finde mit den Tieren.
0: Oh, aber dass man vom Acker ernten kann, muss man ja vorher noch was ganz Wichtiges machen.
1: Anbauen.
0: Ja, natürlich. Das heißt, wir müssen mal den Acker pflügen, wir müssen die Samen aussehen. Und dann natürlich auch schauen, dass das alles gut wächst, dass wir keine Schädlinge drauf haben. Und dann erst nach all dieser voll argen Arbeit kann man erst was ernten.
1: Ja.
0: Boah. Und du willst dir die ganze Arbeit antun?
1: Ja, aber vielleicht nicht ganz alleine, weil...
0: Ja, das wäre natürlich blöd, ne? Aber da könntest du ja dann ins Fernsehen gehen, zu Bauer sucht Frau. Dann suchst du dir einfach eine Frau und die hilft dir dann.
1: Nein, mein Freund, weil wir bauen ein Haus auf seinen Erdhaufen und da ziehen wir da rein.
0: Na bitte,
1: weil der hat selber einen Bauernhof.
0: Das ist ja eine gute Idee. Da ziehst du einfach mit deinem Freund zusammen und dann könnt ihr beide kräftig anpacken. Kriegst gleich den nächsten Applaus.
1: Ja.
0: Und wer weiß, bis du soweit bist, ob es Bauersuchtfrau überhaupt noch gibt. Das muss man ja auch sagen. Da hast du selber eine Möglichkeit gefunden. Großartig, so machen wir das. So, sollen wir jetzt jede Menge Freunde von dir grüßen?
1: Ja, der Remo, die Anna, die Mia, die Wilmi, die Emma, die Greta, die Jona, die Lea, die Alba, der Oliver, der Manuel und der Samuel.
0: Und liebe Grüße kommen natürlich auch von mir aus dem Radio zu euch. Und du weißt, was jetzt kommt, oder?
1: Ja, ein Spiel.
0: Natürlich. Auswahlspiel, Reimwetterspiel oder Gegenteilspiel. Was magst du denn spielen?
1: Reimwörterspiel.
0: Oh, ein tolles Spiel. Erklär mal schnell, wie es funktioniert.
1: Du sagst ein Wort und ich muss sagen, was ich drauf reimt.
0: Okay, geht's los?
1: Ja.
0: Was reimt sich auf Kurzen?
1: Kurzen? Furzen.
0: Furzen reimt sich auf Kurzen, richtig. Voll lustiges Wort. Super. Was reimt sich auf Hose?
1: Dose.
0: Dose reimt sich auf Hose, richtig. Und was reimt sich auf Pass?
1: Fass.
0: Fass reimt sich auf Pass. Richtig, hier kommt ein Applaus. Jawohl, das war der Martin, der ist 5 Jahre alt aus dem Bundesland Niederösterreich. Der hat das Reimwort grandios gemacht und hat sogar ein lustiges Wort dabei mitgemacht. Ich wünsche dir noch einen schönen Nachmittag. Danke fürs Mit dabei sein. Tschüssi.
1: Tschüss, André. Schönen Nachmittag.

0: Gleich bei uns hier in Radinos Minidisco gibt es wieder ein Kind aus dem Burgenland. Da freue ich mich ganz besonders drauf, weil burgenländische Kinder habe ich relativ selten hier in der Sendung. Davor sage ich dir jetzt noch ganz geschwind, ich brauche bitte jede Menge Sprachnachrichten. Also wenn du mit dabei sein magst hier in Radinos Minidisco, schick mir ganz einfach eine Sprachnachricht. Ich spiele hier ja immer wieder Sprachnachrichten ab. Einfach über Radinos Handy-App unten aufs Mikrofonsymbol klicken und dann gerne einen Witz aufnehmen. Oder vielleicht magst du mir was vorsingen. Oder alle deine Freunde grüßen. Einfach mal mitmachen. Gleich ist es wieder soweit. So, jetzt aber erstmal in Leitung 4. Hallöle.
1: Hallöle, hier ist der Fabian aus dem Burgenland.
0: Herzlich willkommen in Radinos Minidisco, lieber Fabian. Sag mal, wie alt bist du denn?
1: 6
0: Jahre alt. Und was möchtest du gerne vom Beruf werden, wenn du erwachsen bist?
1: Menschen, die anderen Leuten halt helfen.
0: Ah, du möchtest ein Rettungsfahrer zum Beispiel werden?
1: Na, so Sozialarbeiter.
0: Sozialarbeiter möchtest du werden, das ist ein spannender Beruf. Das heißt, das ist ja jemand, der quasi Menschen hilft, die Hilfe brauchen, weil irgendwas nicht so ganz klappt in ihrem Leben.
1: Ja.
0: Wie bist du denn auf die tolle Idee gekommen?
1: Meine Mama ist eine Sozialarbeiterin. Und mein Papa.
0: Beide Eltern sind Sozialarbeiter. Das ist ja toll. Dann können Sie einen richtigen Familienbetrieb aufmachen, gell? Super. Fabian, das ist eine ganz, ganz tolle Idee. So, wollen wir jetzt alle deine Freunde hier grüßen im Radio?
1: Mhm.
0: Leg mal los.
1: Gabriel, Lukas und Vincent, Paul, Samuel, Karl und Elia. Matteo. Und noch ein Matteo.
0: Und liebe Grüße kommen natürlich auch von mir zu euch ins schöne Bundesland Burgenland. So, wollen wir jetzt ein Spiel spielen?
1: Mhm.
0: Auswahlspiel, Reimwörterspiel oder Gegenteilspiel? Was magst du spielen?
1: Auswahlspiel.
0: Wie funktioniert das Auswahlspiel?
1: Du sagst etwas und ich sag, was ich lieber mag.
0: Okay, geht los?
1: Ja.
0: Paprika oder Tomaten?
1: Tomaten.
0: Filzstifte oder Wasserfarben?
1: Wasserfarben.
0: Und Erdbeeren oder Himbeeren?
1: Himbeeren.
0: Die Himbeeren sind besser. Hier kommt der Applaus für den Fabian, 6 Jahre alt aus dem Bundesland Burgenland. Fabian, das hast du ganz, ganz großartig gemacht. Ich wünsche dir noch einen schönen Nachmittag. Tschüss.
1: Schönen Nachmittag, André. Tschüss.
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So, gleich bei uns hier auf mein Kinderradio ist die Hanna dran. Die Hanna ist aus dem Bundesland Oberösterreich. Bevor es aber jetzt soweit ist, sage ich dir noch schnell, wie du dich anmelden kannst für Radinos Minidisco, nämlich online.

0: alt bist du eigentlich?
1: Ich bin 7 Jahre und ich wohne in Oberösterreich.
0: Im schönen Bundesland Oberösterreich. Weißt du auch, wie der Ort heißt, wo du wohnst?
1: St. Georgen.
0: Ja, St. Georgen ist ein schöner Ort im Bundesland Oberösterreich. Hier steht, du hast noch kein eigenes Pferd, aber du reitest gerne.
1: Stimmt.
0: Erzähl mal, wie heißt das Pferd, auf dem du gerade reiten lernst?
1: Ich bin immer verschieden, manchmal auf dem Monte, manchmal auf der Toni.
0: Und sind das liebe Pferde? Es geht,
1: Pferde.
0: Ne? Okay, was muss man denn eigentlich so, wenn man reiten anfängt, was muss man da eigentlich können? Was lernt man da?
1: Wenn man anfängt, dann lernt man als Erster, wie man das Pferd richtig führt und wie man es richtig putzt.
0: Das ist aber auch spannend, oder?
1: Mhm.
0: Also man kann nicht am Anfang gleich mal das Pferd nehmen und dann einfach in den Wald hineinreiten, das geht noch nicht.
1: Nein, das geht noch nicht.
0: Das wäre ein bisschen zu gefährlich, wenn man... Das wäre ein bisschen zu gefährlich, wenn man noch nicht umgehen kann mit dem Pferd, gell?
1: Ja, weil dann reißt das Pferd einfach aus und du kennst dich immer aus.
0: Ja, oder man fliegt gar runter vom Pferd, das wäre ja noch blöder. So, sollen wir jetzt alle deine Freunde hier im Radio grüßen?
1: Ja, also die Miriam, die Mia, die Rosa, die Julia, die Pauline und der Radino.
0: Der freut sich ja unglaublich drüber. Sehr, sehr süß von dir, Hanna. Liebe Grüße kommen auch von mir hier aus dem Studio zu euch ins schöne Bundesland Oberösterreich. Sollen wir jetzt ein Spiel spielen?
1: Ja.
0: Auswahlspiel, Reimwörterspiel oder Gegenteilspiel? Was magst du denn spielen?
1: Gegenteilspiel.
0: Wie funktioniert das Gegenteilspiel? Erklär's mal schnell.
1: Also du sagst ein Wort und ich muss das Gegenteil sagen.
0: Ja, super. Dann geht's los. Was ist das Gegenteil von verboten?
1: Erlaubt.
0: Erlaubt ist das Gegenteil von verboten. Völlig richtig. Das war jetzt aber schwer. Das hast du gut gemacht. So, was ist das Gegenteil von schief?
1: Gerade.
0: Gerade ist das Gegenteil von schief. Richtig. Und was ist das Gegenteil von stark?
1: Schwach.
0: Schwach ist das Gegenteil von stark. Richtig. Hier kommt ein Applaus. Wow. Das war jetzt gar nicht so einfach. Die Hanna aus dem Bundesland Oberösterreich, die ist 7 Jahre alt und die hat das großartig gemeistert. Schönen Nachmittag wünsche ich dir noch. Tschüssi.
1: Schönen Nachmittag, André. Schönen Nachmittag, Radio.

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0: Berlin und hast die Musik hier bei uns auf Radio, mein Kinderradio in der Minidisco. Sag mal, kennst du eigentlich den offiziellen Gruß hier in der Minidisco? Der heißt Hallöle. Mhm. Wir hier in der Minidisco sagen immer statt Hallo oder Hi oder Ho oder wie auch immer, wir sagen immer Hallöle. Schauen wir mal, ob überhaupt schon jemand dran ist. Welche Leitung nehmen wir? Ganz vorsichtig gefragt, Leitung 4, ist da jemand?
1: Hallo?
0: Hallo? Wer spricht denn da?
1: Diana.
0: Diana, das ist ja ein wunderschöner Name. Herzlich willkommen in Radinos Minidisco.
1: Ich freue mich schon, dass ich dabei bin.
0: Und ich freue mich auch, dass du mit dabei bist. Sag mal schnell, wie alt bist du und in welchem Ort bist du zu Hause?
1: Ich bin 5 Jahre alt und ich wohne in Wien.
0: In unserer schönen Bundeshauptstadt Wien. Und hier steht, dass du 2 Katzen hast.
1: Ja, die heißen Säbel und Schmiel.
0: Wow, das sind aber auch schöne Namen. Habt ihr alle so schöne Namen in der Familie?
1: Meine Mama ist Katharina und mein Vater ist Peter und mein Bruder ist Sander.
0: Also ich finde, ihr habt alle schöne Namen. Klar, dass dann die Katzen auch schöne Namen haben, oder?
1: Ja.
0: Das ist super. Du, jetzt grüßen wir mal schnell alle deine Freunde hier im Radio, weil vielleicht haben die auch alle schöne Namen. Zähl sie mal auf.
1: Ellie, Emilio, Ria, Salisa, Paulina, Mama, Papa, Guta.
0: Und alle, die dich sonst noch so kennen, oder?
1: Dich und André.
0: Du bist ja süß. Danke dir, Diana. Ich freue mich. Schick dir ganz liebe Grüße zurück. Und natürlich auch zu all deinen Freunden ganz, ganz liebe Grüße.
1: Ich habe in dem Auto von meiner Mama immer deine Telefonate von anderen Kindern gehört.
0: Und jetzt bist du im Radio, siehst du? So, jetzt spielen wir noch ein Spiel, Diana, oder? Auswahlspiel, Reimwetterspiel oder Gegenteilspiel? Was magst denn du spielen?
1: Reimwetterspiel.
0: Okay, wie funktioniert das Reimwetterspiel?
1: Du sagst dein Wort und ich muss warten, was ich darauf reime.
0: Okay, geht's los?
1: Ja.
0: Was reimt sich auf Mut?
1: Hut.
0: Hut reimt sich auf Mut, richtig. Was reimt sich auf Falle?
1: Halle.
0: Halle reimt sich auf Falle, richtig. Und was reimt sich auf Gehen?
1: Stehen.
0: Stehen reimt sich auf Gehen, richtig. Hier kommt ein Applaus. Das war die Diana, die ist 5 Jahre alt aus der Bundeshauptstadt Wien. Die war heute Nachmittag mit dabei hier in Radinos Minidisco. Ich wünsche dir noch einen schönen Nachmittag, Diana. Tschüssi.
1: Ich dir auch.

0: 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Dann sagen wir wieder zu dir Halli, Hallo, Hallöle. Ich freue mich ja jeden Tag schon auf die Mini-Disco, ich hoffe du auch. Dann treffen wir uns morgen wieder um 4 Uhr am Nachmittag vor den Radiogeräten. Ich wünsche dir ganz, ganz viel Spaß bis dahin. Schlaf schön und träum was Schönes und vielleicht träumst du was Tolles für mich mit. Ich bin André, Radine und ich sind morgen wieder für dich da. Tschüssi, Papa.
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0: Hallöle, ich bin der André und jetzt habe ich einen tollen Experimentiertipp für dich. Dieses Experiment ist ganz einfach und sieht noch dazu richtig gut aus. Du brauchst dazu nur ein Glas Wasser und einen Tropfen Tinte aus einer Tintenpatrone. Das Wasser im Glas musst du aber ein paar Minuten ruhig stehen lassen, damit das Wasser darin vollständig zur Ruhe kommt und sich nicht mehr bewegt. Dann lässt du aus geringer Höhe einen Tropfen Tinte in das Wasserglas hineinfallen. Also so 4 Finger breit hoch reicht völlig aus. Der Tropfen kann direkt aus einer Tintenpatrone gedrückt werden. Du kannst dabei beobachten, dass ein Teil des Tropfens sofort zu einer flachen Scheibe zerfließt und unter die Wasseroberfläche sinkt. Dabei formt sich der Tintentropfen kurz zu einem Ring und aus diesem Ring entspringen neue Tropfen, die seitlich nach unten wandern und ebenfalls zu kleinen Ringen werden. Aus den kleineren Ringen entstehen dabei wieder Tropfen und das Spiel wiederholt sich und wiederholt sich und das nennt man dann Kaskade. Probier es einfach aus. Also, wenn du es noch nicht so ganz verstanden hast, was da vor sich geht, ist es auch wurscht. Es sieht einfach nur mega aus. Probier es gerne aus.
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9: Hallihallo, am Mikrofon begrüßt dich der David. Kinder aus der ganzen Welt entdecken Österreich. Rund 500 Kinder aus 20 Ländern haben in den letzten 2 Wochen ihre Zeit in Österreich verbracht. Der Wiener Städtische Versicherungsverein hat diese Kinder aus Zentral-, Ost- und Südeuropa zu den VIG-Camps in die Bundesländer Wien, Kärnten, Salzburg und die Steiermark eingeladen. Neben Sightseeing und abwechslungsreichen Aktivitäten ist vor allem das Miteinander über Länder, Kulturgrenzen und Generationen hinweg im Mittelpunkt gestanden. Ein Highlight waren die Besuche in Einrichtungen für ältere Menschen, wo die Kinder mit traditionellen und modernen Tänzen, Gesang sowie kreativen und akrobatischen Darbietungen für große Begeisterung gesorgt haben. Die Teilnahme ist über einen internationalen Fotowettbewerb unter dem Motto »We are Family« erfolgt. Pflanzen im Garten brauchen nicht jeden Tag Wasser. Das macht sie sogar stärker. Viele Gärtnerinnen und Gärtner gießen ihre Pflanzen täglich. Das ist aber nicht nötig, sagt eine Ökologin vom österreichischen Biodiversitätsrat. Wenn Pflanzen jeden Tag Wasser bekommen, wurzeln sie nur flach in der obersten Bodenschicht. Das ist praktisch, als würde man sie zu sehr verwöhnen. Die bessere Lösung ist, lieber seltener gießen, aber dafür mehr Wasser auf einmal geben. Dann versickert das Wasser tiefer in den Boden und die Pflanzen müssen selbst mit ihren Wurzeln danach gießen. Graben. Das macht sie stärker und widerstandsfähiger gegen Trockenheit. Das Wasser an der Oberfläche verdunstet ohnehin schnell. Die Ökologin rät auch, weniger Rasen anzulegen und mehr heimische Wildpflanzen zu pflanzen. Rasen ist für Insekten und andere Tiere fast so leer wie eine Wüste. Natürliche Wiesen mit verschiedenen Pflanzen bieten Lebensraum und Schutz, besonders in der Hitze. Die Trockenheit bringt spannende Dinge zutage. Normalerweise ist es unmöglich, auf dem Boden der Donau spazieren zu gehen. Dort fließt klarerweise Wasser. Doch gerade ist die Donau an vielen Stellen so ausgetrocknet, dass Menschen auf ihrem Grund wandern können. Die Donau ist einer der bekanntesten Flüsse Europas und fließt durch viele Länder, auch durch Österreich. Hitze und Dürre haben sie so stark ausgetrocknet wie noch nie. Das ist ein großes Problem für die Natur und auch für Schiffe, die Waren transportieren. Gleichzeitig zeigt sich jetzt aber etwas Faszinierendes. Auf dem Flussboden liegt eine Menge spannender Dinge, die sonst vom Wasser verborgen sind. Einiges liegt schon seit etwa 80 Jahren dort, aus dem Zweiten Weltkrieg. Forscherinnen und Forscher haben Schiffe, ein Motorrad und sogar Knochen von Soldaten entdeckt. Im Land Bulgarien hat man sogar noch ältere Knochen gefunden, von einem Mammut. Es sind ein Unterkiefer, 2 Stoßzähne und eine Rippe. Der Flussboden erzählt also die Geschichte dessen, was dort alles passiert ist.
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11: Servus und hallo. In unserer Werkstatt bauen wir ja immer die verschiedensten Dinge. Die meisten sind wirklich nützlich. Aber es gibt dann auch noch die Projekte, die einfach nur Spaß machen. Und so eines bauen wir heute. Es wird ein Graskopf. Diesen Namen hat er, weil aus seinem Kopf Gras herauswächst. Das sind dann die Haare. Und da sieht einfach nur Dino komisch aus. Wir legen uns gleich mal alle Dinge zurecht, die wir dafür brauchen. Einen Tontopf, einen Jutesack Natur, Heimtierstreu, Rasensamen, zwei Kotflügelscheiben und zwei Panhead-Schrauben. Den Rest wie eine Schnur, Stöckchen, Klebeband und Kindermalfarben hat wahrscheinlich eh jeder zu Hause. Und jetzt geht's auch gleich los damit.
9: Schön, dass wir das heute wieder gemeinsam machen können. So einen Graskopf wollte ich schon immer mal bauen.
11: Da bin ich aber froh, dass ich das Richtige ausgesucht habe. Und damit das Gras endlich wachsen kann, liegt hier auch schon der Jutesack parat.
9: Wunderbar. Daraus schneiden wir jetzt ein quadratisches Stück heraus. Es sollte so 40 mal 40 cm groß sein. Am besten wir schneiden so, dass wir wenig Verschnitt haben. Dann geht sich vielleicht nachher noch ein Graskopf aus.
11: Für ein Graskopfgeschwisterchen oder gleich eine Graskopffamilie?
9: Vielleicht, aber machen wir mal den einen. Aber ich glaube, dass du die anderen dann auch sicher schon alleine hinbekommst. Das ist nämlich gar nicht so schwer.
11: Ja, wenn es eh nicht so schwer ist, dann mache ich einfach doch auch gleich den hier.
9: Ja, warum nicht? Dann nehme jetzt ich einfach die Bauanleitung und sag dir an, was zu tun ist. Das Stück Jutestoff haben wir ja jetzt schon mal. Das ist quasi die Haut vom Kopf. Dadurch sprießen dann die einzelnen Grashalme. Zu Beginn ist es nämlich noch ein Glatzkopf.
11: Das schaut sicher lustig aus. Aber du hast jetzt immer noch nicht gesagt, was ich machen soll.
9: Ach ja, stimmt. Jetzt aber. In der Mitte des Stoffes verteilst du zwei Hände voll Grassamen. Es sollte ungefähr eine so große Fläche bedeckt sein, dass man ein Glas darauf abstellen könnte. Und auf die Grassamen kommt dann nochmal der Einstreu obendrauf. Das ist dann der Nährboden, wo das Gras seine Wurzel bilden kann.
11: Ja, und wie viel von dem Einstreu kommt da jetzt rein?
9: Ja, das sollte so viel sein, dass der ganze Graskopf schön prall gefüllt ist.
11: Ah ja, ich weiß schon. Und dann schneiden wir uns so ungefähr 1 Meter Schnur zurecht, damit wir alles festmachen können.
9: Richtig. Wir nehmen alle 4 Enden unseres Stoffstückes in die Hand und wenn wir die Füllung zu einem runden Kopf geformt haben, ziehen wir den Jutestoff nochmal straff und binden ihn mit unserer Schnur ab. Das machen wir aber besser gemeinsam. Das ist mit 4 Händen viel einfacher als nur mit 2.
11: Alles klar, ich halte den Kopf fest. Und du kannst inzwischen das mit der Schnur machen.
9: Ja, gerne. So, jetzt mache ich da noch einen Knopf rein und fertig ist der Kopf.
11: Naja, jetzt haben wir erstmal nur eine Jutekugel, die gefüllt ist mit Samen und Einstreu. Ein richtiger Kopf hat ja Augen und einen Mund und noch viele andere Dinge.
9: Ja, da hast du natürlich recht. Für die Augen nehmen wir die 2 Kotflügelscheiben und die Schrauben. Die lassen sich auch mit der Hand ganz leicht reindrehen. Übrigens, die Kotflügelscheibe hat ihren Namen vom Fahrzeugbau. Beim Auto gibt es nämlich einen Kotflügel und sie ist eigentlich nur eine spezielle Art der Unterlegscheibe. In dem Fall ist es eine mit großem Außendurchmesser und kleinem Innendurchmesser. Das lässt die Augen dann besonders groß erscheinen.
11: Cool, und den Rest mal ich einfach mit den Stiften drauf.
9: Ja, genau. Damit der Graskopf aber nicht irgendwo durch die Gegend kullert, legen wir ihn noch in unseren Tontopf. Natürlich so, dass die Grassamen ganz oben sind. Wir wollen ja auch, dass die Haare nach oben hin rauswachsen.
11: Sonst wär's ja ein Bart. Wobei?
9: Ja, das kannst du dann gerne beim nächsten Graskopf ausprobieren. Da kannst du deiner Kreativität freien Lauf lassen. Übrigens, wer sich jetzt nicht alles gemerkt hat, auch kein Problem. Die Bauanleitung gibt's wie immer auf der Mein Kinder Radio Webseite.
11: Und ganz wichtig, gießen nicht vergessen, damit die grünen Haare weiter sprießen können. Da kann man richtig dabei zusehen, wie der Graskopf lebendig wird.
9: Ja, stimmt. Und ich wünsche viel Spaß beim Nachbauen.
11: Bis zum nächsten Mal.
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0: Gefahr für Nimmerland. John und Michael sollten einen Teil ihrer Spielsachen, die sie nicht mehr benutzten, bedürftigen Kindern spenden. Das hatte auch den Vorteil, dass in ihrem Zimmer mal richtig Ordnung gemacht wurde.
1: Muss das wirklich sein?
2: Michael, bitte gib dir ein bisschen Mühe. Ich weiß, dass du an deinen Spielsachen hängst, aber du hast zu viele und mit der Hälfte davon spielst du nicht mehr, habe ich nicht recht? Vielen Kindern geht's nicht so gut wie dir und die freuen sich sehr, wenn sie sie bekommen. Also, machst du mit? Bravo, ich bin stolz auf dich. Ich bin gleich wieder da.
1: Leb wohl, Auto, gute Fahrt. Mach's gut, Sheriff.
3: Oh, sieh mal da. Er war gut versteckt, dein alter Kuschelbär. Oh,
1: mein Nono, gib her, den habe ich zu gern.
3: Aber du hast nicht mal gewusst, wo er war. Spielst du noch mit Nono?
1: Nein, aber ich behalte ihn.
3: Plüschbären sind doch was für Babys. Bist du noch ein Baby, Michael?
1: Was für ein Quatsch, ich bin schon lang kein Baby mehr.
3: Gut, wenn das so ist, dann brauchst du ihn ja nicht mehr. Los, weg damit.
0: Schweren Herzens trennte Michael sich von Nono.
2: Seid ihr fertig, Jungs? Der Lastwagen kommt bald vorbei, also hopp, beeilt euch.
3: Mission abgeschlossen. Wir haben einiges aussortiert.
2: Glaubt mir, die Kinder, die den Karton bekommen, werden überglücklich sein.
0: Wendy hatte ebenfalls Sachen aussortiert.
4: Hier, Mom, meine alten Spielsachen, alle noch top in Ordnung.
2: Leg sie da drauf. Es ist wirklich eine gute Tat. Danke, meine Lieben.
3: Nein, Michael. Bist du jetzt groß oder nicht?
4: Wow, so toll aufgeräumt war hier noch nie.
0: In dem Moment kamen Peter und Tinkerbell durchs offene Fenster geflogen.
5: Stimmt, man erkennt das Zimmer nicht wieder.
4: Hallo Peter.
3: Hallo Tinkerbell.
4: Oh, man könnte meinen, ihr habt eine tolle Hausfee gefunden.
5: Machen wir den Abflug?
4: Los geht's nach Nimmerland.
3: Juhu!
5: Alle mir nach!
4: Bis bald, Big Man!
5: Wir sind gleich da!
1: Ja!
0: Wie immer freuten sich die verlorenen Kinder, wenn Peter von seinen Ausflügen zurückkehrte.
4: Peter! Peter ist da!
5: Ja! Ja.
0: Captain Hook hatte an diesem Morgen großen Appetit und er freute sich auf das Frühstück. Als er aber sah, dass Smee ihm nur zwei trockene Toastbrotscheiben serviert hatte, riss ihn der Geduldsfaden. Smee, der gerade mit Näharbeiten an Deck beschäftigt war, stach sich vor Schreck in den Finger.
6: Das ist Blut! Ich kann keine Tropfen Blut sehen, ohne ohnmächtig zu werden!
7: Mein Fuß, nein! Nein!
0: Huck, der wütend aus seiner Kajüte gestürmt kam, rutschte auf dem Tuch aus, das Smee genäht und fallen gelassen hatte. Nun landete er kopfüber in einem leeren Fass.
8: Zu Befehl, Captain! Attacke!
0: Mit einem riesigen Schraubstock rannte Smee auf das Fass zu, in dem Hook feststeckte, und zerschlug es.
6: Verzeihen Sie, Captain!
9: Nein, ich verzeihe überhaupt nicht! Ich habe jetzt wirklich genug von Ihrer Mittelmäßigkeit! Seit Sie mir dienen, haben Sie keinerlei Fortschritte gemacht!
10: Und mir reicht es.
9: Deshalb haben Sie ab sofort nicht mehr die Ehre, mein Adjutant zu sein. Das ist vorbei! Ich finde sicher einen, der aufgeweckter ist als Sie!
6: Aber das geht doch nicht! Wer poliert dann Ihre Stiefel? Ja. Wer fächelt Ihrem empfindlichen Schnurrbart Luft zu, wenn es glühend heiß ist?
9: Au! Meine Herren, ich sehe mich gezwungen, mir einen neuen Adjutanten zu suchen. Das ist ein begehrter Posten und ich weiß, Sie wären bereit, sich zu schlagen, um ihn zu bekommen. Ich bitte Sie daher um etwas Zurückhaltung. Schreien Sie nicht, heben Sie einfach einen Finger. Also, wer ist interessiert?
6: Ich, Captain, ich. Sehen Sie mich an. Ich bin interessiert und kenne mich schon aus.
0: Keiner der Männer hatte Interesse, den Job zu übernehmen. Es würde schwierig werden, einen guten Nachfolger für Smeed zu finden. Unterdessen hatten die verlorenen Kinder und ihre Gäste viel Spaß beim Spielen und Herumtoben.
3: Juhu! Ja! Juhu! Super, was für eine tolle Rutschbahn!
4: Geh mal weg, jetzt bin ich dran!
1: Nein, ich bin dran!
5: Nein, ich bin dran!
1: Das gilt nicht!
5: Ja!
4: Juhu! Bravo, Peter!
5: Hey!
4: Wow!
0: Zufällig fiel Wendys Blick auf Michael, der abseits an einem Baumstamm lehnte. Er machte einen betrübten Eindruck. Wendy ging zu ihm.
4: Was ist denn, Michael? Hast du keine Lust zu spielen? Du siehst traurig aus.
1: Weißt du, ich glaube, ich hätte meinen Nono nicht weggeben sollen.
4: Du hast ihn weggegeben? Deinen geliebten Nono? Warum denn?
1: Weil John gesagt hat, das ist was für Babys und ich bin kein Baby.
4: Oh, Michael, hör zu. Nono kommt bestimmt zu einem Kind, das schon auf ihn wartet und das ihn ebenso lieb hat wie du.
1: Das sagst du nur so.
4: Nein, ich bin mir ganz sicher. Leg dich ein bisschen hin. Schlaf gut.
5: Wendy, kommst du mit auf die Rutschbahn?
4: Glaubst du nicht, sie ist zu schnell für mich?
5: Ach was, los, komm mit.
10: Jetzt reicht's mir. Er kümmert sich nur um sie. Damit kann sie nicht mal fliegen. Wie mich das nervt.
1: Nono. Nein.
0: Michael war eingeschlafen und träumte von Nono. Aber es war kein schöner Traum. Sein Kuschelbär war aus dem Karton mit den Spielsachen geklettert und auf die Straße gegangen. Dabei wurde er beinahe überfahren. Als er zurück auf den Bürgersteig kletterte, entdeckte ihn ein Mann und hob ihn auf.
11: Na hör mal, um die Zeit solltest du nicht allein rumlaufen. Dafür bist du doch viel zu klein.
1: Lass Nono in Ruhe, lass ihn los!
4: Beruhige dich, Michael. Es ist nichts. Du hast nur geträumt. Oh, nicht weinen.
10: Bitte, Michael, hör auf. Wenn ich dich so sehe, möchte ich am liebsten auch weinen. Was ist los?
5: Ein Sturm kommt auf. In Deckung.
10: Wenn ich nicht schnell einen Unterschlupf finde, weht mich dieser Sturm fort wie ein Blatt.
5: Keine Angst, Tinkerbell, ich bin ja da.
4: Was ist hier los, Peter?
5: Ich habe keine Ahnung.
0: Inzwischen hatte Hook seine Männer um sich versammelt. Denn es musste schnell ein neuer Adjutant her.
12: Liebe Piraten, ich erkläre den Wettbewerb für eröffnet, nachdem der talentierteste von euch die Ehre haben wird, mein Adjutant zu werden.
6: Ihr Adjutant zu werden? Ich tue alles, um zu gewinnen.
12: Ich muss Sie leider enttäuschen. An diesem Wettbewerb dürfen nur Piraten teilnehmen. Keine Dienstboten, denen es nie gelungen ist, den Anforderungen eines so liebenswürdigen Captains wie mir gerecht zu werden.
0: Unterdessen wunderten sich die Kinder über den plötzlichen Kälteeinbruch in Nimmerland.
4: Seht euch das an. Der Baum ist vollkommen vereist.
10: Und nicht nur er.
3: Das sieht aus wie raureif.
5: Das ist wirklich seltsam. So was habe ich in Nimmerland noch nie erlebt. Ich weiß nicht, was da passiert.
0: Da tauchte auf einmal der Indianerhäuptling mit seiner Tochter und zwei Stammesmitgliedern auf.
13: Ich glaube, ich weiß es, Peter. Eine von unseren Legenden sagt, dass es dieses Phänomen schon einmal gab. Ein Winter brach herein durch die Traurigkeit eines Kindes. Eine einzige Träne hatte genügt, um Kälte und Verzweiflung über Nimmerland zu bringen.
5: Die Träne eines Kindes? Ich weiß nicht, was wir damit... Ah!
0: Wendy hatte Peter angestoßen und flüsterte ihm etwas ins Ohr. Sie ahnte, dass Michaels Traurigkeit der Auslöser für die plötzliche Kälte in Nimmerland war.
5: Sei nicht mehr traurig, Michael. Ich bring dir deinen Nono zurück.
1: Ganz sicher?
13: Beeile dich, Peter. Je schneller Michael seine Fröhlichkeit wiederfindet, desto schneller scheint die Sonne wieder über Nimmerland.
4: Nono wird im Lauf des Abends abgeholt. Es kann also...
5: Ich beeile mich. Bis gleich.
3: Warte, Peter. Irgendwie ist das Ganze meine Schuld. Lass mich bitte mitkommen.
1: Mich auch, bitte.
5: Tut mir leid, Freunde, aber es ist doch so dringend. Und allein bin ich einfach schneller. Also dann.
3: Viel Glück, Peter.
4: Keine Angst. Peter bringt dir Nono zurück. Da bin ich mir sicher.
0: Auf der Jolly Roger war der Wettbewerb in vollem Gang. Die Kälte war noch nicht bis zum Schiff vorgedrungen.
12: Ein Adjutant, der es verdient, so genannt zu werden, muss vor allem die Hemden seines Captains perfekt bügeln können. Reißt euch zusammen, unfähige Bande! Die Prüfung ist bald beendet! Stopp! Jetzt ist Inspektion angesagt.
0: Hook begutachtete jedes seiner Hemden, das seine Männer gebügelt hatten. Er fing mit Chaloon an. Der Pirat hatte das Bügeleisen auf dem Hemd abgestellt und ein Loch in den Stoff gebrannt. Hook ging rüber zu Dagon.
6: Ich glaube, es ist ein bisschen eingegangen.
12: Ist es?
0: Nun war Sorrow an der Reihe.
14: Rechnen Sie nicht damit, dass ich Ihre Klamotten bügle. Das macht ein Pirat nicht.
12: Darüber reden wir noch. Der Nächste.
6: Hemd und Eisen, das ist moderne Kunst.
0: Aspion hatte das gebügelte Hemd an ein Brett genagelt und das Bügeleisen darauf befestigt. Da fiel Hooks Blick auf das Hemd in Jarrows Hand.
12: Oh, was ist das? Sowas nenne ich bügeln, sehr gut. Bravo, Jarro, du bist eine echte Waschfrau.
0: Jarro kam mit seinem Popo an das noch heiße Bügeleisen. Schreiend rammte er über das Deck und rettete sich mit einem Sprung über die Reling ins Meer.
15: Holt die Feuerwehr, Jarro brennt.
0: Peter war unterwegs nach London, um Nono zu holen. Das Fenster zu Johns und Michaels Zimmer stand immer noch offen, sodass er ungehindert hineinfliegen konnte.
3: Ich hätte ihn fragen sollen, wo er Nono hingeräumt hat.
0: Peter suchte überall im Zimmer, aber er konnte den Bären nicht finden.
3: Da ist er auch nicht. Wenn das so weitergeht, suche ich die ganze Nacht.
0: Draußen hupte ein Auto. Als Peter auf den Balkon trat und hinunterschaute, sah er Mrs. Darling, die einem Mann mehrere Kartons mit Spielsachen überreichte.
16: Guten Abend, Mrs. Darling.
2: Guten Abend. Ich hoffe, die Spielsachen machen ein paar Kinder glücklich.
16: Oh, da können Sie sicher sein. Vielen Dank.
0: Der Mann stellte die Spielsachen auf der Ladefläche seines Wagens ab. Peter entdeckte Nono in einem der obersten Kartons. Der Wagen fuhr los und Peter flog hinterher. Dabei musste er einem entgegenkommenden Fahrzeug ausweichen. An der nächsten Ampel hielt der Wagen. Peter hatte ihn eingeholt und nahm Nono aus dem Karton.
3: Nono.
0: Die Piraten mussten noch immer Prüfungen über sich ergehen lassen. Hook machte es ihnen nicht leicht.
12: Prüfung Nummer 2, die Massage.
14: Hübsche Füße, die ihr Schuhe aus feinstem Satin.
12: Schluss mit dem Kauderwelsch, ich will eine Massage.
14: Nein, bevor ich sie massiere, möchte ich das Sonett oder an hübsche Füße vortragen, das ich selbst verfasst habe.
12: Verschwinde!
14: Keiner versteht mich.
0: Nun kniete Asbjörn vor dem Käpt'n nieder und packte seine Füße.
12: Dieser dumme Wikinger hat mir die Zehen gebrochen!
17: Käpt'n, sehen Sie mal, Peter Pan an Backbord!
12: Er wagt es, so nah ranzukommen?
6: Captain, was machen wir jetzt?
12: Wir werfen uns in Schale und wenn er noch näher kommt, laden wir ihn zum Tanz ein.
6: Ich liebe Walzer.
12: Du Volltrottel! Wenn Peter Pan sich blicken lässt, dann lädt man die Kanonen und feuert auf ihn!
0: Die Piraten machten die Kanonen fertig zum Abfeuern.
6: Fertig!
0: Jarro zündete die Lunte.
17: Und schon geht's los!
0: Die Piraten feuerten mehrere Kugeln auf Peter ab, aber Peter wich den Kugeln geschickt aus.
3: Ihr müsst zielen lernen.
0: Eine der Kugeln hatte Nono getroffen und der Bär fiel ins Meer.
12: Da ist er! Dieser Clown verhöhnt uns! Feuer frei!
3: Den finde ich nie wieder.
12: Feuer!
6: Es ist nicht so, dass wir nicht wollen, aber sehen Sie mal, es ist nichts mehr da. Der ganze Krempel ist davongeflogen.
12: Oh nein, er ist nicht davongeflogen. Er steht vor mir, der Krempel. Mit solchen Versagern werde ich diesen Paar nie fangen!
0: Ungeduldig warteten die Kinder auf Peters Rückkehr.
4: Sag mal, Wendy, findest du nicht, dass Peter sehr lange braucht? Vielleicht ist Nono ja schon nicht mehr zu Hause.
10: Jetzt wart's mal ab. Du kennst doch Peter. Er gibt nie auf, egal wie schwierig es ist.
3: Hey, da kommt er! Oh, Peter!
4: Toll! Was ist Peter?
3: Ich hab Nono gefunden. Aber als ich wieder in Nimmerland war, haben die Piraten mich angegriffen. Und Nono ist ins Meer gefallen.
18: Das ist alles meine Schuld. Stimmt doch, ich hab dich überredet, Nono wegzugeben. Das tut mir wirklich leid.
4: Zu spät. Ich werde Nono nie wiedersehen.
3: Gehen wir lieber rein, es wird immer kälter.
0: Der Wettkampf war zu Ende. Huck war dabei, seinen Männern mitzuteilen, wie er sich entschieden hatte.
9: Der Moment, den ihr alle so ungeduldig erwartet habt, ist endlich da. Aufs Tiefste bewegt werde ich vor euren erstaunten Augen das Ergebnis des Wettkampfes um den Posten als mein Adjutant enthüllen. Nachdem ich mit mir zu Rate gegangen bin, habe ich beschlossen, den Posten zu vergeben an keinen von euch. Hört ihr, keinen von euch. Ihr seid eine Bande von Nichtsnutzen. Und das ist noch untertrieben.
0: Zornig verschwand Huck in seiner Kajüte.
13: Hey, mach das nie wieder.
6: Du hattest eine Wespe auf der Wange. Sie hätte dich gestochen. Was ist denn das?
0: Smee, der auf der Reling saß und angelte, wunderte sich sehr, als er anstelle eines Fisches einen Plüschteddy am Haken hatte. Er lief zu Huck in die Kajüte, um ihm seinen Fund zu zeigen.
9: Ein Esel hat noch mehr Verstand als jeder von diesen Galgenvögeln. Mr. Smee!
6: Sie haben mich gerufen. Ach. Sehen Sie nur, was ich eben geangelt habe.
9: Was zum Geier soll ich mit diesem erbärmlichen Plüschvieh machen? Sie, wie können Sie es wagen, über diese Schwelle zu treten? Verschwinden Sie sofort!
6: Aber, Captain, Sie haben doch...
9: Abmarsch!
6: Oh je.
0: Huck war außer sich. Er schimpfte immer noch, obwohl Smee schon draußen war. Und so wandte er sich an den Stoffbären.
9: Ich muss immer erst brüllen, damit man mich hört. Findest du das normal, hä? Ich bin umgeben von Narren. Was meinst du, wie ich diesen nichtsnutzigen Peter Pan mit dieser Bande von Knallköpfen fangen soll?
19: Welche Freude zu sprechen, ohne dass man ständig unterbrochen wird. Weißt du was? Langsam gefällst du mir, mein Kleiner.
0: Es wurde immer kälter in Nimmerland. Und Peter, der ein schlechtes Gewissen hatte, schüttete dem Häuptling sein Herz aus.
18: Es tut mir wirklich leid, Häuptling. Ich hab versagt. Ich hab's nicht geschafft, Michaels Bären zurückzuholen.
13: Dann wird der Wind weiterhin blasen. Und bald wird die Sonne für immer aus Nimmerland verschwunden sein.
0: John hatte mitbekommen, was der Häuptling gesagt hatte. Und er fasste einen Entschluss.
10: Willst du hin? Komm zurück!
18: Nein, ich bin schuld an dieser Katastrophe, also muss ich das auch in Ordnung bringen.
10: John, bleib hier!
18: Geh zu den anderen, Tinkerbell!
0: Huck rief Smee zu sich in die Kajüte.
9: Mr. Smee! Mr. Smee!
6: Massage, was zu bügeln? Massage und bügeln machen den perfekten Adjutanten aus.
9: Wenn wir schon davon sprechen, darf ich vorstellen, mein neuer Adjutant. Nun? Ist er nicht begnadet? Ein wenig wie ich, aber weniger gut natürlich. Ich weiß, ich nehme an, auch Sie haben bemerkt, dass es da ein kleines Problem gibt. Dieser Sessel hat nicht die richtige Größe für ihn, deshalb schlage ich vor, dass Sie eine nach Maß für ihn anfertigen lassen. Stehen Sie nicht da wie angewurzelt, an die Arbeit!
6: Ja, ich kümmere mich darum, Captain.
0: John hatte sich fest vorgenommen, Nono zurückzuholen. Und so machte er sich auf den Weg zur Jolly Roger. Denn er wusste ja, dass der Bär in der Nähe des Schiffes ins Meer gefallen war. Tinkerbell begleitete John.
10: Kehren wir um. Du weißt ja gar nicht, wohin du gehst. Du verschwendest nur Zeit.
18: Du solltest lieber umkehren. Am Ende holst du dir noch eine Erkältung.
10: Nein, das glaube ich nicht. Hier scheint die Sonne, spürst du es nicht?
18: Ja, du hast recht. Hier liegt auch kein Raureif auf der Erde.
0: Aus einiger Entfernung hörten sie Jarrows Stimme.
17: Captain, ich habe gefunden, was wir brauchen. Das gleiche Holz wie das, aus dem meine Vorfahren die Statuen ihrer Vorfahren geschnitzt
9: haben. Ja, Blödian, willst du mir die Zehen brechen?
17: War nicht Absicht.
9: Ja!
19: Wer wird seinen zarten kleinen Popo auf einen ganz neuen Sessel setzen?
0: John und Tinkerbell hatten sich im Gebüsch versteckt und alles heimlich beobachtet. Da entdeckte John Nono. Der Stoffbär saß auf einem Baumstamm.
18: Tinkerbell, das ist Nono.
9: Wie zauberhaft du bist, Junior. Ich mache aus dir einen ganz großen Pirat.
18: Das muss ich Peter sagen.
0: John machte auf dem Absatz Kehrt und rannte zurück. Die kleine Fee folgte ihm. Inzwischen hatten die Kinder in der Behausung des Fantasiebaums Schutz gesucht und ein Feuer gemacht. Kurz darauf trafen Tinkerbell und John ein.
10: Huhu, jetzt wird nicht geschlafen. Oh,
18: Tinkerbell, ich hab dich überall gesucht.
20: Geschafft, ich hab ihn gefunden. Ich hab Nono gefunden.
18: Unglaublich.
10: Wie hast du das gemacht?
1: Nicht mal Peter hat das geschafft. Wo ist er?
18: Die Piraten haben ihn.
5: Die Piraten? Eine super Gelegenheit, ihnen mal zu zeigen, wer hier besser ist. Sie werden eine Schlappe einstecken, an die sie noch lange denken werden. Seid ihr bereit? Auf zur Jolly Roger!
0: Ja! Huck war zum Schiff zurückgekehrt. Er saß in seiner Kajüte und war sehr zufrieden mit dem neuen Sessel, der eigens für Nono angefertigt worden war. Smee stand daneben und glaubte, der Captain hätte den Verstand verloren.
19: Seitdem ich die Meere plündere, hatte ich nie einen Adjutanten, der mich so zum Lachen bringt. Junior, stimmt's nicht, dass du die besten Witze über das Piratenleben kennst? Sehen Sie mal, er ist doch noch bescheiden.
17: Captain, wir werden angegriffen! Es sind die Sigüren, die...
0: Peter und seine Freunde landeten an Deck der Jolly Roger.
5: Hook! Dieser Plüschbär gehört uns.
9: Wenn ihr so daran hängt, dann kommt und holt ihn euch. Junior ist mein Adjutant und ich trenne mich nicht von ihm.
1: Hören Sie mal, sein Name ist nicht Junior. Sein Name ist Nono, kapiert? Und er ist nicht Ihr Adjutant. Er ist mein Schmusebär, seit ich klein war.
9: Wenn ihr ihn haben wollt, dann müsst ihr mich erst mal besiegen.
5: Nachdem du uns so freundlich darum bittest, Attacke!
0: Ja! Die Kinder und die Piraten gingen aufeinander los. Schon bald gewannen die Kinder die Oberhand bei dem Kampf. Plötzlich stand Huck auf dem Schiffsmast. Er hatte Nono mit seinem Degen aufgespießt.
9: Junior lässt euch grüßen!
5: Und jetzt zu uns beiden!
0: Nun lieferten sich Peter und Huck einen Zweikampf.
9: Wenn du den Dolch nicht fallen lässt, nimmt Junior sein letztes Bad!
0: Peter tat, was Huck sagte. Als sein Dolch nach unten fiel, streifte er Sorrow, der zufällig in der Nähe war. Und der Pirat stand plötzlich in Unterhosen da.
19: Das war nur Spaß, Junior. So etwas würde ich niemals machen, du mein süßer kleiner Schelm.
0: Im nächsten Moment kam Tinkerbell und flog um Huck herum.
9: Verschwinde, schwör ab, du vermaledeite Wespe! Nein!
0: Vor Schreck schleuderte Huck den Bären in die Luft. Er versuchte, ihn wieder aufzufangen. Peter ging dazwischen, aber der Käpt'n war schneller und ein paar Sekunden später hielt er Nono wieder in der Hand.
9: Ich hab ihn!
1: Geben Sie mir meinen Nono zurück!
9: Davon träumst du wohl, mein Kleiner.
0: Nun ging John dazwischen. Er trat Huck kräftig auf den Fuß, sodass der Pirat ins Taumeln geriet. Dabei verlor er Nono und John fing den Bären auf.
9: Meine Zehen!
6: Nein, bitte nicht!
0: John überreichte Michael seinen geliebten Schmusebären.
18: Ich weiß, dass er dir furchtbar gefehlt hat.
0: Asbjörn, der mit Kopf und Oberkörper in einem Fass steckte, trat Huck versehentlich auf die Füße.
9: Lasst meine Zehen in Ruhe!
5: Ich glaube, wir können jetzt wieder zurück nach Hause.
0: Huck war über das Deck gehumpelt. Jetzt stand er taumelnd an der Reling und drohte ins Meer zu stürzen, das von Haien nur so wimmelte. Da kam Smee ihm zu Hilfe und hielt ihn am Fußgelenk fest. Die Kinder kehrten zum Fantasiebaum zurück, wo der Häuptling auf sie wartete.
20: Juhu!
4: Wow! Unglaublich! Alles ist wieder so wie früher!
13: Wieder ein großer Sieg für Peter Pan und seine Freunde. Ihr habt Nimmerland gerettet.
5: Das verdanken wir euch und eurer Legende.
1: Wisst ihr, was mir echt Spaß machen würde? Mit Vollgas die große Rutschbahn runterzufletzen. Ja, das ist super!
0: Nachdem Smee den Käpt'n vor den Haien gerettet hatte, rief Huck ihn zu sich in die Kajüte.
19: Mr. Smee, ich habe mich lange mit mir beraten und nach reiflicher Überlegung, ich weiß, meine Güte bringt mich noch um, aber ich habe beschlossen, sie wieder in ihr Amt einzusetzen.
6: Sie werden es nicht bereuen, Käpt'n. Danke, danke, danke, das ist echt
19: toll. Sie brauchen mir nicht zu danken. Sie haben sich ihren Platz als Adjutant verdient.
0: Huck zeigte auf den Stuhl, auf dem Nono zuvor gesessen hatte.
19: Genieren Sie sich nicht.
6: Ich kann doch nicht.
19: Es war Jerome, der ihn geschnitzt hat. Na, ist der Sessel bequem?
0: Nach diesem aufregenden Abenteuer kehrten Wendy und ihre Brüder wieder nach London zurück.
18: Ich hoffe, du bist mir nicht böse, Michael. Ich weiß, ich hätte dich nicht überreden sollen, Nono wegzugeben.
4: Mhm.
18: Und ich verstehe sehr gut, dass du an ihm hängst, weil ich... Hier, kennst du meinen Hoppel noch? Ich hab's auch nie geschafft, mich von ihm zu trennen.
0: Michael nahm Johns Stoffhasen und setzte ihn zu Nono auf die Kommode.
4: Nono, darf ich dir Hoppel vorstellen? Ihr habt euch sicher eine ganze Menge zu erzählen.
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0: Angelinas älteste Freundin.
1: Ich bin Angelina Ballerina und ich bin neu hier an der Camembert-Akademie. In vielen Dingen ist diese Schule wie jede andere Schule.
2: Besonders, wenn nicht gerade Tanzen, sondern Mathe auf dem Plan steht.
3: Also, wenn 6 Marienkäfer auf 3 Blumen sitzen, wie viele Marienkäfer sind dann noch da, wenn 2 wegfliegen, weil eine Grille kommt?
1: Ich weiß es. Aber in manchen anderen Dingen ist die Camembert vollkommen anders.
2: Plötzlich stehen die Schüler auf und hüpfen stampfend durch die Klasse. Angelina traut ihren Augen nicht.
1: Was ist denn auf einmal? Warum hüpfen dann alle rum wie Grashüpfer oder Grillen?
4: Oh je, Angelina hat Grille gesagt.

0: rumgedreht, rechts rumgedreht.
1: Komm, Angelina, mach doch mit.
2: Wie geht das denn?
1: Mach's wie ich.
0: Schlag den Takt so laut es geht.
3: Angelina sieht sich alles genau an und macht dann mit.
0: Grille in der Hocke. Achtung, fertig, los. Die Camembert, die ist grandios.
4: Ja, richtig, Angelina. Jetzt kannst du's. Gut, sehr gut.
3: In der Pause auf dem Schulhof erzählt Angelina ihren Freunden, wie verwirrt sie war.
2: Aber wie ihr dann alle so verrückt durchs Klassenzimmer gehüpft seid.
5: Wie? Sag das Wort nicht. Du weißt schon.
2: Aber es war doch so witzig. Wie ein Clownstanz.
6: Schon, aber es war eigentlich kein Tanz mit Musik. Wir sind zu einem Rhythmus marschiert.
0: Eins, zwei, drei, vier, schließ dich an, marschier wie wir.
6: Das ist die Camembert-Parole. Eine ganz, ganz alte Tradition, die nur wir Camembert-Schüler kennen.
5: So wie unser geheimer Handschlag.
2: Ach, ich liebe die Camembert-Akademie. Den Marsch und den Handschlag und die Lehrer und die Tanzstunden. Die Schule ist beinahe perfekt.
0: Nur beinahe?
5: Was fehlt denn noch?
2: Alice. Sie ist meine älteste Freundin. Wir sind die dicksten Freundinnen, solange ich denken kann.
5: Na, dann muss sie ja echt umwerfend sein.
2: Ja, sie ist wirklich

0: Sollen wir sie mal kennenlernen?
1: Wenn ihr am Samstag zu mir kommt, dann stelle ich sie euch vor.
2: Wollen wir dann zusammen spielen mit Alice?
1: Ja, das wird klasse. Sicher mögt ihr sie auch.
3: Am Samstag warten Greta, Vicky und Marco zusammen mit Angelina auf Alice.
1: Das ist sie!
2: Angelina!
1: Alice! Darf ich vorstellen? Das ist meine älteste Freundin Alice. Alice, das ist Greta.
2: Hallo, Alice.
1: Das ist Vicky.
2: Herzlich willkommen.
1: Und nicht zu vergessen, Marco.
4: Guten Tag.
1: Hallo allerseits. Und, was wollen wir spielen?
2: Das darfst du bestimmen.
1: Oh, in Ordnung. Wie wär's denn?
2: Ich weiß was. Spielen wir doch Schule.
1: Ja. Wie ihr wollt.
2: Wir sind die Schüler und du bist unsere Lehrerin.
3: Alice gibt sich redlich Mühe. Auf einem Topf schlägt sie die Schulklingel.
1: Schulbeginn!
2: Alice, ich meine Fräulein Lehrerin. Bei uns an der Schule macht die Glocke nicht klang, klang, klang. Sie macht ding, ding, ding, ding. Das stimmt. So.
3: Greta nimmt eine Tasse und schlägt vorsichtig mit einem Teelöffel dagegen.
1: Oh, auch gut. Danke. Der Unterricht fängt an. Setzt euch bitte alle hin, ja? Guten Morgen, Kinder.
5: Guten Morgen, Fräulein Alice.
1: Wer möchte die Hausaufgaben vorlesen? Ja, Greta.
2: Sie haben noch etwas vergessen.
1: Was denn vergessen?
2: Na, unsere lustigen morgendlichen Streckübungen natürlich. An der Camembert-Akademie machen wir jeden Morgen unsere Übung. Wir stehen auf und strecken uns bis zum Himmel. So.
1: Huh? Mhm. Also gut, alle aufstehen und strecken.
2: Und dann beugen wir uns tief runter mit den Fingern bis an die Zehen.
1: Okay, und Finger an die Zehen.
2: Ja, und dann schütteln wir den ganzen Körper aus. Schlacker, schlacker, schlacker.
3: Alice schlackert ihre Beine und Arme ordentlich aus und hat viel Spaß dabei.
1: Das Schlacker-Schlacker ist lustig.
2: Fräulein Alice, damit ist die Übung vorbei.
1: Ach schon? Also gut, dann setzen sich alle wieder hin und... Ja, Marco?
4: Nach dem Strecken machen wir immer den geheimen Handschlag.
1: Ach, ihr habt einen speziellen Handschlag?
3: Und der geht so. Sich die Hände über Kreuz reichen... Dann zweimal auf die Knie schlagen, Ellenbogen gegen Ellenbogen drücken und zum Schluss Handfläche gegen Handfläche klatschen.
1: Geht's jetzt los mit dem Unterricht?
2: Das haben Sie zu bestimmen, Fräulein Alice. Sie sind doch die Lehrerin.
1: Wir wollen eine Geschichte lesen.
2: Hä? Jetzt schon? Warum? Erst kommt doch die Tanzstunde.
6: Ja, an der Camembert haben wir Geschichten vorlesen immer erst nach der Mittagspause.
1: Hä? Oh. Fräulein Alice hat aber recht. In ihrer alten Schule gab es Geschichten immer schon vor der Pause. Machen wir es doch auch mal so.
2: In Ordnung.
6: Schön, warum nicht?
7: Gute Idee.
1: Kinder, heute möchte ich euch meine Lieblingsgeschichte vorlesen. Goldlöckchen und die drei Grillen.
5: Grillen?
3: Kaum hat Alice das Wort Grillen gesagt, springen alle auf.
5: Links rumgedreht, rechts rumgedreht.
1: Was tun Sie denn jetzt schon wieder? Das ist die Camembert-Parole.
5: Schlag den Takt, so laut es geht.
1: Das ist unfair. Ich wollte doch was vorlesen. Ich weiß aber...
5: Die Camembert, die ist gerade...
1: Los! Jetzt bin ich dran.
3: Alle sind plötzlich ruhig und wundern sich über den Wutanfall von Alice.
1: Unser Spiel läuft irgendwie nicht so richtig. Lassen wir jetzt Fräulein Alice vorlesen. Ja, finde ich auch. Ich bin jetzt mal dran.
2: Du bist dran?
1: Bis jetzt haben wir es gemacht wie in eurer Schule. Jetzt machen wir es dafür mal so wie auf der Emmental-Schule.
2: Aber wir haben doch keine Ahnung, wie es an deiner Schule gemacht wird.
1: Und woher soll ich wissen, wie es in der Camembert läuft? Darum ist Abwechseln doch fair. Dann hat jeder etwas von dem Spiel.
6: In Ordnung. Und wer darf anfangen?
3: Oh. In diesem Moment kommt Angelinas Mama mit einem Tablett voller leckerer Sandwiches ins Zimmer.
0: Hallo, Mittagspause. Na, macht euer Spiel allen Spaß?
1: Wir können uns nicht mal einigen, was wir spielen sollen.
4: Wir wollten eigentlich Schule spielen.
1: Aber die einen meinen so wie in meiner neuen Schule und die anderen meinen so wie in meiner alten Schule.
0: Ihr könnt euch nicht entscheiden, welche Schule ihr nehmen sollt. Dann spielt doch einfach, ihr werdet auf einer ganz neuen Schule.
1: Wir erfinden uns unsere eigene Schule, wo wir bestimmen, wie es gemacht wird.
2: Und da haben wir unseren eigenen Handschlag.
4: Und eine Parole.
1: Wir können alles selbst erfinden.
6: Ja, das ist gut.
5: Ja!
0: Hört sich an, als könnte der Unterricht losgehen.
1: Nanu, es hat gerade geläutet. Ihr wisst, was das heißt.
5: Unser Handschlag!
4: Denken wir uns einen eigenen Marsch für die Schule aus.
1: Oder wie wär's mit Square Dance?
6: Los geht's!
5: Ja!
2: Und jetzt alle in Position Arabesk.
4: Jetzt brauchen wir nur noch eine Parole.
0: Hä?
4: Ihr wisst schon, wie zirp, zirp.
1: Ich weiß was. Wie wär's mit Freunde?
5: Ja!
2: Dann kann's ja losgehen. Worauf warten wir noch? 1, 2, 3...
5: Freunde!

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Erwachsen? Was heißt das schon? Vernünftig? Wer ist das schon? Ich bin ich und du bist du. Das ist alles, was ich weiß. Du bist jung und ich bin alt. Aber was kann das schon bedeuten?

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3: Besuch auf dem Bauernhof.

0: Als Melanie vom Klassenausflug nach Hause kam, wollten die Eltern wissen, ob es denn schön gewesen sei. »Doch, es war sehr schön«, sagte Melanie. »Und?« fragte Papa. Melanie sah Papa an. »Was und?« »Willst du nicht ein bisschen mehr erzählen?« fragte Papa. »Nun lass dir doch nicht alles aus der Nase ziehen«, sagte Mama. »Och, ihr glaubt mir ja sowieso nicht«, meinte Melanie. »Unsinn, wieso sollten wir dir nicht glauben? Erzähl schon.« »Na gut«, sagte Melanie. »Aber nicht lachen.« »Wieso sollten wir?« fragte Papa. »Also«, fing Melanie an, »das war so. Als wir am Bahnhof angekommen sind, wurden wir mit Pferdewagen abgeholt.« »Oh, wie romantisch«, sagte Mama und machte ein verträumtes Gesicht. »Die Zugpferde haben schrill gepfiffen und sind mit rauchenden Schornsteinen losgefahren«, erzählte Melanie weiter. »Wie bitte?«, fragte Papa. Melanie ließ sich nicht aus der Ruhe bringen und erzählte weiter. »Dampfend und schnaufend fuhren wir auf dem Bauernhof ein.« Die Zugpferde hatten so viel Schwung, dass sie voll gegen die Prellböcke gerumpelt sind. Die haben vielleicht gemeckert. Die haben so einen Radau geschlagen, dass wir unsere Lehrerin überhaupt nicht mehr verstanden haben. Papa zog einen Mundwinkel hoch und machte ein Gesicht, als hätte er in einen wurmigen Apfel gebissen. »Aha, die Prellböcke haben gemeckert«, sagte er. Melanie nickte. »Genau. Und hoch über dem Bauernhof hat ein Mastschwein im Ausguck gesessen. Sie sind da«, hat es gegrunzt. »Sie sind da.« Und dann kamen die Perlhühner und haben uns begrüßt. »Perlhühner?«, fragte Mama. »Ja, Mama, ich sag dir, diese Perlhühner waren vielleicht aufgetakelt. Eins hat mehr Ketten um den Hals gehabt als das andere. Ein Perlhuhn konnte kaum laufen, so schwer waren seine Perlen. Aber die aufgetakelten Perlhühner waren noch gar nichts gegen den Eleganter.« »Was ist denn das?«, fragte Papa. »Papa, du wirst doch wohl wissen, was ein Ganter ist«, sagte Melanie entrüstet. »Ja, natürlich weiß ich, was ein Ganter ist, eine männliche Gans. Aber von einem Eleganter habe ich noch nie was gehört. Hat er einen Rüssel oder was?« Melanie lachte. »Quatsch, Papa, natürlich nicht. So ein Eleganter macht sich nur immer ganz fürchterlich schick. Der Eleganter auf dem Bauernhof hatte sogar eine Fliege um den Hals gebunden und einen Zylinder auf dem Kopf. Und immer, wenn er zum Baden in den Teich gegangen ist, dann mussten ihn die Gänse retten. Sein Frack hat sich nämlich so mit Wasser vollgesaugt, dass er jedes Mal abgesoffen ist, wie eine Bleiente.« »Aha, Eleganter, abgesoffen, Bleiente«, sagte Mama. Sie fasste Melanie an die Stirn, ob sie vielleicht erhöhte Temperatur hatte. Melanie duckte sich weg. »Mama, was soll das? Ich hab kein Fieber.« »Dann erzähl doch mal weiter«, sagte Papa. »Ich würde gern wissen, was ihr noch erlebt habt.« Melanie überlegte. »Ja, also, als nächstes sind wir zu den Schafen gegangen. Da gab es einen Neidhammel.« »Du meinst sicher einen Leithammel«, unterbrach Mama Melanie. »Nein, ich weiß, was ich meine. Ich rede vom Neidhammel«, sagte Melanie. Als wir zur Schafweide kamen, stand der Neidhammel ganz weit weg von den anderen Schafen. Er war beleidigt, völlig grundlos. Der Bauer hat gesagt, dass dieser Neidhammel wegen jedem Dreck neidisch auf die anderen ist. Der würde sich sogar noch vordrängeln, wenn es zum Schlachten geht, nur weil er sonst neidisch auf den Ersten wäre. »So ein blöder Hammel«, sagte Papa. Melanie nickte. »Aber die Schmeißfliegen im Stall, die waren noch blöder. Die haben uns und die Kühe mit allem Möglichen beschmissen. Am gemeinsten fand ich, dass sie auch die blinde Kuh andauernd geärgert haben. Die Ärmste konnte sich nicht mal richtig wehren.« »Stimmt, ganz schön ärgerlich«, sagte Papa. »Aber es gab auch ganz viele lustige Sachen«, fuhr Melanie fort. »Am lustigsten fand ich den Wasserhahn auf dem Misthaufen. Jedes Mal, wenn er gekräht hat, hat er danach getropft, weil sein Schnabel nicht ganz dicht war. Die Bäuerin hat ihn immer wieder zudrehen müssen.« »Na, da hatte sie ja ordentlich was zu tun«, sagte Mama. »Ja, den ganzen Tag lang, denn die Batteriehühner musste sie ja auch noch versorgen.« »Batteriehühner?«, fragte Papa empört. »Ich dachte, ihr seid auf einem Bauernhof gewesen, wo die Hühner frei herumlaufen können und nicht in solchen winzigen Käfigen hocken.« »Aber Papa, die Hühner sind doch alle frei rumgelaufen. Nur, wenn so einem Huhn der Strom ausging, musste die Bäuerin eben eine neue Batterie einlegen.« Papa runzelte die Stirn. Nein, den Hühnern ging's wirklich prima, sagte Melanie. Ein paar haben sogar freiwillig mitgeholfen.
1: Jetzt hör aber auf, sagte Mama.
2: Wieso denn, wenn's doch so war?
0: Beim Essen zum Beispiel. Zum Abschied haben wir nämlich noch was zu essen bekommen. In der Bauernstube haben wir uns alle an den riesengroßen Tisch gesetzt und dann ist das Suppenhuhn gekommen.
1: Suppenhuhn? Fragte Mama.
2: Du magst doch sonst nie Suppenhuhn.
1: Na, das werde ich mir merken.
0: Lass mich doch bitte ausreden, Mama.
1: Dann ist das Suppenhuhn gekommen und hat uns Reibekuchen mit Apfelmus serviert. Wirklich lecker.
0: Melanie strich sich mit der flachen Hand über den Bauch.
2: Na, das war ja alles ganz nett, sagte Papa. Aber willst du uns nicht auch noch erzählen, was du auf dem Ausflug wirklich erlebt hast?
0: Ja, bis jetzt war's ja lauter Unsinn, sagte Mama.
1: Melanie seufzte.
0: Sie lehnte sich zurück und verschränkte die Arme vor der Brust. Dann zuckte sie mit den Schultern.
1: Na gut, ich geb's ja zu. Das mit den Batteriehühnern war Quatsch.
0: Dann fing sie an zu grinsen.
1: Aber alles andere, sagte sie, alles andere ist wirklich wahr.

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3: Nachts im Zoo. Anton Schneider war Nachtwächter in einem großen Zoo am Stadtrand. Seit nunmehr 20 Jahren begann er pünktlich jeden Abend um 8 Uhr, wenn der Zoo seine Pforten geschlossen hatte, seinen Dienst. Er kontrollierte die Käfige, sah nach den Tieren und sorgte dafür, dass keiner unbefugt nachts in den Zoo kam. Am Ende der Nacht, wenn alle Menschen normalerweise aufstehen, ging er dann nach Hause und legte sich ins Bett. Ein Nachtwächter schläft nun mal am Tag und nicht in der Nacht. Doch an einem Abend kam alles anders. Anton konnte den ganzen Tag über nicht schlafen und so kam er völlig übermüdet zu seinem Arbeitsplatz im Zoo. Nach einem ersten Rundgang setzte er sich an seinen Schreibtisch, um die Zeitung zu lesen. Doch schon nach wenigen Minuten war er tief und fest eingeschlafen. Zur selben Zeit quetschte sich der kleine Affe Jim durch die engen Gitterstäbe seines Käfigs und verließ auf diese Weise sein Gehege. Er tat dies unbemerkt mehrmals die Woche. Doch hatte er dabei immer ein Auge auf den Nachtwächter, damit dieser ihn nicht erwischen konnte. Jim galt als das schlaueste Tier im Zoo. Als er am Büro des Nachtwächters vorbeihuschte, bemerkte er, dass dieser schlief. Der Affe wunderte sich, nutzte aber seine Chance und schlich hinein ins Büro. Er griff nach dem Hauptschlüssel am Hosenbund des Nachtwächters und verschwand genauso schnell, wie er gekommen war. Mit diesem Schlüssel konnte er nun jedes Schloss im Zoo öffnen.
4: »Hey, Leute!«
3: brüllte Jim durch den gesamten Zoo.
4: »Heute feiern wir eine Party!«
3: Alle freuten sich tierisch. Der Affe öffnete sämtliche Käfigtüren und Eisbären, Löwen, Pinguine, Kamele, Elefanten, Vögel und Ziegen tanzten miteinander, bis es stockdunkel wurde. Plötzlich hörte Jim ein Geräusch aus dem Büro des Nachtwächters. Er erschrak.
4: Sofort in die Käfige und tut so, als würdet ihr schlafen. Ich schließe schnell alles wieder zu und bringe den Schlüssel zurück,
3: rief Jim seinen Kameraden zu. Die Tiere rannten wild durcheinander, denn sie konnten in der dunklen Nacht kaum etwas sehen. Als alles wieder ruhig war, ließ Jim den Schlüssel hastig vor der Bürotür fallen und nur Sekunden später öffnete Anton die Tür.
5: Komisch, wieso liegt denn mein Schlüssel hier?
3: Wunderte sich der Nachtwächter. Er hob ihn auf und kehrte an seinen Schreibtisch zurück. 2 Stunden später begann er seine morgendliche Runde durch den Zoo. Die Sonne war schon aufgegangen und es wurde langsam hell. Anton traute seinen Augen nicht. Die Löwen waren im Affengehege, die Pinguine auf der Ziegenweide, die Vögel im Reptilienhaus, die Kamele am Löwenfelsen. Nichts schien an seinem Platz zu sein. Und trotzdem waren alle Käfige und Gehege fest verschlossen. Wie war das nur möglich? Noch bevor die ersten Zoobesucher kommen würden, musste der Nachtwächter alles wieder in Ordnung bringen. Es war kaum zu schaffen, doch es gelang ihm und er ging pünktlich wie immer nach Hause. Völlig erschöpft fiel er dort in sein Bett. Und als er wieder aufwachte, war er sich nicht sicher, ob er alles nur geträumt oder ob er es wirklich erlebt hatte.
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0: Mama, stimmt es, dass wir die Hälfte unseres Lebens schlafen? Fragte das Schäfchen.
1: Das ist schon richtig,
0: sagte Mama. Wenn wir nicht schlafen würden, hätten wir also doppelt so viel Zeit herumzutoben und Dotterblumen zu fressen?
1: So ähnlich, sagte Mama, aber...
0: Aber da hatte das kleine Schaf schon beschlossen, sich das Schlafen abzugewöhnen. Gleich heute Abend wollte es anfangen. Als der Mond aufging, kuschelten sich die Schafe dicht aneinander und schlossen die Augen. Nur das kleine Schäfchen stolzierte munter auf und ab.
1: »Ich gewöhne mir das Schlafen ab«, erzählte es allen.
0: »Von heute an bin ich Tag und Nacht wach und erlebe doppelt so viel wie ihr.« Doch bald hörte ihm keiner mehr zu, denn die anderen Schafe waren fest eingeschlafen.
1: »Solche Langweiler!«
0: »Jetzt geht's doch erst richtig los«, sagte das Schäfchen und wälzte sich ausgiebig im Gras. Dann machte es sich auf die Suche nach ein paar saftigen Dotterblumen. Doch im Dunkeln war keine einzige zu sehen, denn nachts schließen sich die Blüten. »Meine Augen werden sich noch an die Dunkelheit gewöhnen«, sagte sich das kleine Schaf. »Ich muss nur Geduld haben.« Am nächsten Morgen war das Schäfchen so müde, dass Mama es immer wieder anstupsen musste.
1: »Wach auf! Es gibt viel zu erleben! Die Sonne lacht, das Gras ist frisch und saftig, deine Freunde warten schon. Na komm!«
0: Doch das kleine Schaf sah weder Sonne, noch Gräser, noch Freunde. So müde war es.
2: »Aller Anfang ist schwer«, seufzte es und schleppte sich mühsam durch den Tag.
0: Aber als am Abend der Mond aufging, stolzierte das kleine Schäfchen wieder über die Wiese.
1: »Ich gewöhne mir das Schlafen ab«, verkündete es stolz.
0: »Es ist nicht ganz leicht, aber bald erlebe ich doppelt so viel wie ihr.« Doch in dieser Nacht war das Schäfchen so müde, dass es über einen Zweig stolperte, einen Hügel hinunterkullerte und, patsch, mitten in einem dicken Kuhfladen landete. Mühsam stand es wieder auf und schlief dann ein paar Meter weiter erschöpft ein. Am nächsten Tag wollte keiner mit dem Schäfchen spielen, denn es stank ganz fürchterlich. Selbst Mama rümpfte die Nase.
1: »Was bist du für ein Stinkschaf? Lauf sofort zum Bach und wasch dich!«
0: Nur wegen der blöden Kuh, maulte das Schäfchen und trottete hinunter zum Bach. Das Wasser war eiskalt, aber es machte munter.
1: »Aller guten Dinge sind drei«, sagte sich das kleine Schaf.
0: »Morgen habe ich sicher das Schlimmste überstanden. Dann fängt der Spaß an.« Als sich alle zur Ruhe gelegt hatten, stolzierte das Schäfchen wieder über die Wiese. Doch heute war alles anders. Der Mond hatte sich hinter einer Wolkendecke versteckt und die Nacht war rabenschwarz. Das kleine Schaf tappte hierhin und dorthin und wusste bald nicht mehr, wo es war. Es lauschte. Doch nicht mal ein leises Blöken war zu hören. Selbst das Gras roch fremd. Wo war die Herde? Und wo war Mama? Das kleine Schaf begann zu zittern. Eigentlich machte es überhaupt keinen Spaß, nachts allein herumzutoben und sich im Gras zu wälzen. Und Dotterblumen fand man auch nicht. Und immer war man müde und überhaupt.
2: »Mama! Mama!«
0: Das kleine Schäfchen rief und rief. Und endlich löste sich aus dem Dunkel der Nacht eine helle Gestalt.
2: »Mama!«
0: Dann lag das Schäfchen im Arm seiner Mutter. Das war schöner als alle Dotterblumen dieser Welt.
1: »Na, Ausreißer, hast du doppelt so viel erlebt wie alle anderen?«
0: Das kleine Schaf seufzte.
2: »Das kann man wohl sagen.«
0: Mama stupste ihr Kleines mit der Nase an.
1: »Du musst nicht Tag und Nacht wach sein, um mehr zu erleben. Manchmal muss man nur die Augen zumachen.«
2: »Zumachen?«
0: Das Schäfchen schüttelte den Kopf. »Aber mit geschlossenen Augen erlebe ich doch gar nichts.«
1: »Warte ab«, sagte Mama. »Schließ die Augen. So ist es gut. Und nun stell dir vor, du liegst auf einer großen grünen Wiese. Es ist früh am Morgen. Frischer Tau schimmert auf den saftigsten Dotterblumen, die du je gesehen hast. Du kannst dich kaum entscheiden, welche davon du zuerst essen möchtest. Und sobald du eine Blume gemümmelt hast, wächst sie wieder nach. Überall tanzen bunte Schmetterlinge. Ihre zarten Flügel kitzeln deine Nase und deine Ohren. Fühlst du es? Jetzt läufst du über die Wiese, schneller als alle anderen. Du springst. Du kannst fliegen. Die anderen Schafe werden zu kleinen weißen Punkten auf einer riesigen grünen Wiese. Kannst du es sehen, mein kleines Schäfchen? Das Schäfchen nickte und träumte und träumte und träumte.

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2: An seinem allerersten Schultag brachte ihn der Vater zu dem großen roten Gebäude, neben dessen schmiedeeisernen Eingangstor auf einer bronzefarbenen Tafel Elementarschule und darunter Anno 1700 stand. Ehrfurchtsvoll blickte der Junge zu der Schrift hinauf. Sein Vater hatte ihm erklärt, dass es bedeutete, dass seine Schule schon über 150 Jahre alt war. Dann blickte er wieder zu seinem Vater, der gedankenverloren ein Ende seines Schnurrbartes zwischen seinen Fingern zwirbelte. Der Junge zupfte ihn am Gehrock. Ein allerletztes Mal musste er es versuchen, seinen Vater umzustimmen. Meine Freunde, mit denen ich immer gespielt habe, sie gehen nicht auf diese Schule. Der Vater erwiderte,
3: da sind andere Bengels, du wirst schon sehen.
2: Aber meine Freunde, begann er wieder. Daraufhin schob ihn der Vater sanft, aber bestimmt durch das Tor und meinte,
3: es werden neue kommen. Nun geh schon, Friedrich, geh. Zögerlich ging der Junge auf das Gebäude zu.
2: Auf dem Treppenabsatz drehte er sich noch einmal um. Der Vater stand noch immer dort, wo er zuvor gestanden hatte. Und wieder zwirbelte er, gedankenverloren, seinen Bart. Beim Abendbrot berichtete der Junge aufgeregt und mit leuchtend roten Wangen von seinem Tag. Mein neuer Freund in der Schule, der kann Drachen bauen, die richtig fliegen und auf den Fingern pfeifen. Schaut mal, so. Er steckte sich beide Zeige- und Mittelfinger in den Mund, holte tief Luft. Doch da schimpfte schon die Mutter. Friedrich, was sind denn das für Manieren?
3: Der Vater blickte müde auf und sprach. Freunde kommen und gehen.
2: Also schwieg der Junge. Doch er freute sich schon so sehr darauf, seinen Kameraden morgen wiederzusehen, dass er später kaum in den Schlaf fand. Als die Zeit nahte, in der er auf eine neue Schule kommen sollte, wurde der Junge zunehmend niedergeschlagener. Denn sein bester Freund, der so vortrefflich auf den Fingern pfeifen konnte, kam nicht auf die Knabenschule, sondern sollte auf eine Gewerbeschule in einem der Vororte gehen. Heimlich weinte der Junge auf seinem Zimmer, als sein Vater hereintrat.
3: »Dein Weg ist noch so lang«, sprach er. »Da werden noch so viele Burschen kommen und gehen.«
2: »Aber keiner wie der«, erwiderte der Junge trotzig und zog die Nase hoch.
3: Der Vater strich ihm durch die Haare. »Viele, viele wie der, mein Sohn, viele.«
2: Friedrich biss sich auf die Lippen. Der Vater verstand ihn einfach nicht.
3: Wie sollte er auch?
2: Keine Woche nach seinem Eintritt in die Knabenschule erzählte der Junge zu Hause von einem, der ihm aus der Patsche geholfen hatte. Und nochmal einen Monat später verkündete er zuversichtlich, der Jakob, das ist ein treuer Freund, mit dem werde ich ein Leben lang befreundet sein. Wieder wusste der Vater es besser.
3: Wahre Freunde, mein Sohn, gibt es nicht viele. Erkenne die, die bleiben.
2: Der wird bleiben, glaube mir. Der Junge lächelte.
3: Mag sein. Wir werden sehen, mein Sohn. Wir werden sehen.
2: Als es ans Studieren ging, trennten sich die Wege. Jakob, frisch verliebt, er sollte auch bald heiraten, zog in eine, Friedrich in eine andere Stadt. Er arbeitete schwer, lernte Tag und Nacht und seine Eltern unterstützten ihn nach Leibeskräften. So konnte er ihnen nach einigen Jahren stolz sein Diplom präsentieren. Er zeigte ihnen auch Schwarz-Weiß-Fotoaufnahmen von jungen Menschen mit lachenden Gesichtern. »Dies waren meine Kommilitonen. Mit ihnen habe ich so viel erlebt. Wir teilen so viel Freude und Kummer. Ich weiß, sie werden für immer für mich da sein.«
3: Der Vater seufzte nur. Eines guten Tages, als der Knabe selbst ein Mann und Vater eines Sohnes geworden war, saß er mit seinen Eltern vor dem heimatlichen Kamin. Friedrich
2: zwirbelte das Ende seines Schnurrbarts und sein Vater, der nun schon ergraut war, rauchte eine lange gebogene Pfeife. Friedrich sprach: »Vater, du hattest recht. Von all den vielen sogenannten Freunden von damals, wer ist mir geblieben? Sie alle sind ihren eigenen Weg gegangen. Kein einziger von ihnen ist heute mehr an meiner Seite. Manche sehe ich hin und wieder, da freuen wir uns, doch wir haben nicht viel gemein. Und die, mit denen ich heute manche Abende verbringe, sind sicher nicht die, mit denen ich sie morgen verbringen werde. Wer ist mir über all die Zeit geblieben? Keiner.« Da lächelte der Vater, und als er sich erhob, stützte er sich auf die Schulter seines Sohnes, ging zum wärmenden Feuer und warf einen weiteren Scheit hinein. »Keiner?« fragte er.
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1: Hi, servus, hier ist der David. Kinder, das wird ein Spaß. Wenn du bald wieder bei einem lustigen Kasperltheater mit dabei sein möchtest, komm doch am 19. August in die Westfield Shopping City Süd ins Bundesland Niederösterreich. Um 4 Uhr nachmittags erlebst du zusammen mit dem Kasperl und seinen Freunden die Geschichte von Kasperls kranker Großmutti. Da können nur Wunderäpfel helfen. Komm vorbei! Komm zum Familienfest vom Roten Kreuz Schwarz im Knippingpark in Buch im Bundesland Tirol. Am 22. August gibt's dort von der Hüpfburg über Kinderschminken und spannenden Spielen alles, was es für ein gelungenes Familienfest braucht. Einfach vorbeikommen und Spaß haben. Tauche ein in die Welt der Bücher. Die kommen von Autorinnen und Autoren aus Frankreich, Belgien und aus der Schweiz. Wunderschön illustriert und preisgekrönt. In der Wien Extra Kinderinfo im Museumsquartier in unserer Bundeshauptstadt Wien kannst du noch bis 23. 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Kostenlos und zu den regulären Öffnungszeiten. All Infos findest du auf wienextra.at. 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
3: Reise zur Sonne. Es war einmal eine Eule. Am Tag schlief sie immer und nachts war sie wach. So ging das über viele Jahre. Doch eines Tages konnte die Eule nicht schlafen und dabei war es doch schon mitten am Tag. Es war Sommer und die Sonne brannte vom Himmel. Die Eule kam mächtig ins Schwitzen. Noch nie zuvor war ihr so warm gewesen. Sie blickte zum Himmel hoch und sah die riesige gelbe Sonne, die durch wunderschöne weiße Wolken hindurch direkt auf die Erde strahlte. Die Eule wunderte sich, denn nachts, wenn sie normalerweise wach war, gab es nur den Mond. Der war zwar hell, aber nicht warm. So beschloss die Eule, sich auf eine Reise zu machen. Eine Reise zur Sonne, um herauszufinden, wie etwas so unglaublich heiß sein konnte. Sie breitete ihre großen Eulenflügel aus und erhob sich hoch in die Luft. Immer höher und höher flog sie und immer näher und näher kam sie dabei ihrem Ziel. Doch plötzlich wurde es furchtbar kalt. Wie merkwürdig! Obwohl sie der Sonne immer näher kam, begann sie zu frieren. Sie hielt die Kälte nicht mehr aus und kehrte um. Auf dem Rückflug sah sie aus der Luft einen alten Bären, der es sich unter einem Baum gemütlich gemacht hatte. Die Eule beschloss, den Bären zu fragen, was er über die Sonne wüsste, und landete über ihm auf einem Ast.
4: »Hallo Bär, was kannst du mir über das große gelbe Ding da am Himmel verraten? Ich habe es heute zum ersten Mal gesehen.«
5: Der Bär schaute verwundert hoch zur Eule und brummte,
6: »Das ist der Mond.«
4: »Der Mond?«
5: rief die Eule verwundert aus.
3: »Tatsächlich.« Sie war so lange unterwegs gewesen, dass es bereits wieder dunkel geworden war. Und da, wo vorher die Sonne war, stand nun der Mond am Himmel. Die Eule konnte es nicht glauben und beschloss, gleich früh am nächsten Tag die Reise zur Sonne noch einmal zu beginnen. Sie wollte versuchen, wach zu bleiben, doch als die ersten Sonnenstrahlen am Morgen auf die Erde fielen, war sie eingeschlafen. Und so schlief sie auch die nächsten Jahre tagsüber, wenn die Sonne schien, und erwachte abends, wenn der Mond am Himmel stand. Eigentlich war sie auch ganz froh darüber, denn sie liebte die Nacht mit all ihren prächtigen Sternen und mit dem wunderschönen gelben Mond, der sie nie zum Schwitzen brachte.
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3: Entspannungsrätsel für Kinder Nummer 2. Such dir einen schönen Platz und mach es dir dort ganz bequem. Dann schließ die Augen und achte einen Moment auf deinen Atem, wie er vollkommen ruhig und regelmäßig in dir fließt. Wenn dich dann nichts mehr stört und du dich rundum wohlfühlst, hör dem Rätsel zu, das ich heute für dich ausgesucht habe. In dir wohnen ganz viele Tiere und du hast Platz für ganz viele Besucher. Am liebsten kommen sie bei schönem Wetter und spazieren zwischen Häusern, Wiesen und weitläufigen Geländen umher. Schließlich gibt es bei dir viel zu entdecken. Unter hohen Bäumen, auf sandigem Boden, gibt es graue Elefanten. Einer von ihnen nimmt gerade ein gemütliches Bad in einem kleinen Teich und pustet mit seinem Rüssel Wasser in die Luft. Ein Stück weiter gibt es ein Becken, in dem einige Seelöwen im kühlen Wasser schwimmen und mit einem bunten Ball spielen. Nur ein großer Seelöwe liegt am Rand auf einem Felsen und lässt sich die warme Sonne auf den Bauch scheinen. Wenn man die Treppe zu einem kleinen Ausguck hochsteigt, entdeckt man Giraffen. Die haben nicht nur lange Beine, sondern auch einen ganz langen Hals. Es gibt auch ein Aquarium, in dem man die verschiedensten Fische, Quallen und andere Wassertiere beobachten kann. Dahinter fließt ein kleiner Bach durch ein tolles Außengelände. Zwischen hohen Baumstämmen sind dicke Seile gespannt, an denen ein paar Affen munter herumturnen. Es gibt aber noch viele andere Tiere zu entdecken. Weißt du, was du in diesem Rätsel warst? Die Lösung erklingt gleich nach dem Gong. Wenn du sie jetzt noch nicht wissen willst, dann drücke Pause. Das war sicher nicht schwer zu erraten. Richtig, du warst in diesem Rätsel ein Zoo. Nun atme ganz tief ein und aus. Ball beide Hände zu ganz festen Fäusten. Mach dich groß wie eine Giraffe. Streck deine Hände nach oben und regle dich ausgiebig, bis du dich wieder vollkommen fit und wach fühlst.
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0: 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Es ist 20.59 Uhr.
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0: 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Es ist 22 Uhr.

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Gedanken zur Mitternacht von Rudolf Kraus, gelesen von Nina Quintero. 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

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Geh ruf's halt zurück, oder? 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